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1: Ich bin Uli Reitinger. Union und SPD sind sich weiter uneins über die geplante Pflegereform. CDU-Gesundheitsminister Linnemann fordert Milliarden vom Bund für die Pflegekassen. Die SPD will dagegen auch die private Pflegeversicherung stärker beteiligen.
2: Wirklich viel Zeit bleibt nicht. Den gesetzlichen Pflegekassen droht bis Jahresende schon ein Minus von 4,4 Milliarden Euro. Linnemann will deshalb schon jetzt am Mittwoch einen Gesetzentwurf ins Kabinett bringen und höhere Beiträge verhindern. Die SPD droht allerdings, das Gesetz zu blockieren, wenn es dabei nur ums Sparen geht. Sie will außerdem die Kosten für Menschen im Pflegeheim begrenzen. Linnemann lehnt das wiederum ab. Auch beim Geld aus der privaten Pflegeversicherung sieht er verfassungsrechtliche Probleme. Zoe Tassovali, Nachrichtenredaktion.
1: Das russische Militär setzt seine heftigen Angriffe auf die ukrainische Hauptstadt Kiew fort. Die ukrainische Luftwaffe warnte in der Nacht vor einer Bedrohung durch Raketen. Es waren Explosionen zu hören. Bürgermeister Klitschko berichtet bei Telegram von Schäden in mehreren Teilen der Hauptstadt. Es seien ein Verwaltungsgebäude und eine Bildungseinrichtung getroffen worden. Bereits gestern im Tagesverlauf hatte es eine Serie russischer Angriffe gegeben. Dabei wurden nach ukrainischen Angaben eine Klinik und die Akademie der Wissenschaften getroffen. Das hat das Starship von SpaceX noch nie geschafft. Die größte Rakete der Welt hat bei einem Testflug erstmals eine Umlaufbahn um die Erde erreicht. Gestartet war sie vom Weltraumbahnhof des Unternehmens von Elon Musk in Texas.
3: Es ging alles schneller als gedacht. Nach 3 Stunden kam das Starship als Flammenball zurück und stürzte in den Pazifik. Warum die Mission verkürzt wurde, sagte SpaceX zunächst nicht. Eigentlich hatte die Rakete die Erde 6-mal umrunden sollen. Das Starship besteht aus 2 Teilen und ist größer als die Freiheitsstatue. Der 70 Meter lange Booster und die 50 Meter lange Kapsel können nach der Rückkehr zur Erde wiederverwendet werden. Viele vorherige Testflüge waren schon schiefgegangen. Aus den USA, Tina Eck.
1: In Frankreich hat es erneut Riesenproteste an Schulen gegeben. In mehreren Städten gab es Dutzende Verletzte und mindestens 164 Festnahmen. 180 Schulen waren betroffen. Heute sollen die Proteste weitergehen. Es steht in Frankreich auch noch ein nationaler Streiktag im öffentlichen Dienst an. Die Proteste richten sich unter anderem gegen die schlechte Ausstattung der Schulen.
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1: Das Wetter, die aktuelle Vorhersage des Deutschen Wetterdienstes. In Teilen Deutschlands hält der Spätsommer noch ein bisschen durch. Im Südwesten und Westen steigt die Temperatur heute bei viel Sonne auf über 30 Grad. Im Norden und Nordwesten sind zwar mehr Wolken unterwegs, aber auch hier bleibt es trocken. Und auch hier wird es mit 23 bis 29 Grad sehr angenehm. Nur an der See ist es etwas kühler. Am Mittwoch ändert sich an diesem Mix nicht viel. Bei Sonne wird es bis zu 29 Grad. Erst in der zweiten Tageshälfte ziehen im Westen dann Schauer auf.
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1: Ich bin Uli Reitinger. Eigentlich soll die Bundesregierung die Pflegereform morgen auf den Weg bringen. Allerdings sind sich SPD und Union in wichtigen Punkten noch nicht einig. Die SPD fordert, dass die Pflegekosten für die Betroffenen im Heim gedeckelt werden. Und die private Pflegeversicherung soll sich an den Kosten der gesetzlichen Pflegeversicherung beteiligen. SPD-Finanzminister Lars Klingbeil.
2: Wir müssen in der Pflege etwas verändern. Wir müssen doch vorankommen. Aber sehr klar ist auch, wir brauchen Gerechtigkeit auch in der Pflege. Und die Menschen müssen auch spüren, dass mit unseren Veränderungen etwas besser wird. Und ein reines Sparpaket machen wir nicht mit.
1: CDU-Gesundheitsminister Linnemann ist gegen die Deckelung der Heimkosten und die Belastung der privaten Pflegeversicherung. Russlands Armee fliegt weiter massive Angriffe auf die ukrainische Hauptstadt Kiew. Es sind auch jetzt in der Nacht Explosionen zu hören. Bürgermeister Vitali Klitschko berichtet bei Telegram von Schäden in mehreren Teilen der Hauptstadt. Es seien ein Verwaltungsgebäude und eine Bildungseinrichtung getroffen worden. Bereits gestern im Tagesverlauf hatte es eine Serie russischer Angriffe gegeben. Dabei wurden nach ukrainischen Angaben eine Klinik und die Akademie der Wissenschaften getroffen. Die Unternehmen in Deutschland werden beim Stellenabbau zurückhaltender. Das Beschäftigungsbarometer des Münchner IFO-Instituts ist den dritten Monat in Folge gestiegen. Die Fachleute sehen darin eine Stabilisierung des Arbeitsmarkts, aber noch keine echte Erholung.
3: Lichtblicke gibt es vor allem bei den Dienstleistern. Dort wollen mehr Unternehmen Personal einstellen als abbauen. Neue Leute suchen zum Beispiel Ingenieurbüros sowie Rechts- und Steuerberatungen. In der Industrie und im Handel werden dagegen mehr Stellen gestrichen. Allerdings gibt es auch Industriebetriebe, die zusätzliche Mitarbeiter suchen, etwa in der Lebensmittelbranche. Bei den Leiharbeitsfirmen wächst ebenfalls die Hoffnung und auf dem Bau hat sich zuletzt kaum etwas verändert. Thomas Bleskin, Nachrichtenredaktion.
1: Im Prozess um Rabatte auf der Lidl-App soll am Oberlandesgericht in Brandenburg an der Havel heute das Urteil fallen. Der Bundesverband der Verbraucherzentralen sieht in den Rabatt-Apps eine Diskriminierung und hat deshalb gegen den Discounter Lidl und dessen Lidl-Plus-App geklagt. Die Verbraucherschützer kritisieren, dass ältere, behinderte oder jüngere Menschen benachteiligt würden, da sie entsprechende Geräte oder Apps häufig nicht nutzen könnten oder dürften.
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1: Das Wetter, die aktuelle Vorhersage des Deutschen Wetterdienstes. In Teilen Deutschlands hält der Spätsommer durch. Im Südwesten und Westen steigt die Temperatur bei viel Sonne nochmal auf über 30 Grad. Im Norden und Nordwesten sind zwar mehr Wolken unterwegs, aber auch hier bleibt es trocken. Und auch hier wird es ganz angenehm mit 23 bis 29 Grad. Nur am Meer ist es etwas kühler. Am Mittwoch ändert sich an diesem Wettermix nicht viel. Bei Sonne wird es bis zu 29 Grad warm. Erst in der zweiten Tageshälfte ziehen im Westen Schauer durch.
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1: Ich bin Uli Reitinger. Gesundheitsminister Carsten Linnemann will die Zahl der Kinderkrankentage verringern. Das stößt bei der SPD auf Kritik. Die SPD stehe für eine Politik, die Familien unterstütze und ihnen die notwendige Zeit für ihre Kinder ermögliche, sagte die familienpolitische Sprecherin der SPD-Fraktion, Jasmina Hostert, der Augsburger Allgemeinen. Der Gesundheitsminister verfolge das Gegenteil. Linnemann will, dass die Corona-Sonderregel nicht verlängert wird, wonach jedes Elternteil pro Jahr 15 Kinderkrankentage geltend machen kann. Die Zahl würde dann wieder auf 10 Tage sinken. Auch der Koalitionsstreit über die Pflegereform geht weiter. CDU-Gesundheitsminister Linnemann fordert, dass der Bund mehr als 5 Milliarden Euro an die Pflegeversicherung zahlt. Die SPD verlangt dagegen unter anderem eine Begrenzung der Heimkosten und eine Beteiligung der privaten Pflegeversicherung.
2: Linnemann lehnt beide SPD-Vorschläge ab. Bei einem Finanzausgleich mit der privaten Pflegeversicherung sieht er verfassungsrechtliche Probleme. Ein Deckel bei den Heimkosten ist aus seiner Sicht nicht ausreichend. Stattdessen fordert er vom Bund Gelder, die von der Pflegeversicherung während der Corona-Pandemie für Krisenmaßnahmen ausgegeben wurden, etwa um Mindereinnahmen bei Pflegeeinrichtungen auszugleichen oder Tests zu beschaffen. Linnemanns Argument, solche gesamtgesellschaftlichen Aufgaben hätten aus Steuern bezahlt werden müssen. Thomas Bleskin, Nachrichtenredaktion.
1: Aus Angst vor digitaler Gewalt ziehen sich viele Frauen im Netz zurück. Laut einer Umfrage im Auftrag des Deutschen Frauenrats schränken 2/3 ihr Online-Verhalten deshalb ein. Bei den 18- bis 39-Jährigen sind es sogar 76%.
3: Manche Frauen posten weniger Fotos, andere ziehen sich komplett aus den sozialen Medien zurück. Besonders stark betrifft das diejenigen, die selbst schon digitale Gewalt erlebt haben. Dazu zählen unerwünschte sexualisierte Nachrichten, Erpressung, Drohungen oder intime Bilder, die ohne Zustimmung verbreitet werden. Selbst die Angst davor verändert also schon das Online-Verhalten. Zoe Tassovali, Nachrichtenredaktion.
1: Der extreme Sommer mit Hitze, Dürre und Bränden hat Landwirte in Europa stark getroffen. Die EU-Kommission schätzt den Schaden für den europäischen Agrarsektor auf derzeit 14 bis 17 Milliarden Euro. Das genaue Ausmaß werde sich zeigen, wenn die Ernte abgeschlossen sei, heißt es nach einem Treffen der EU-Agrarminister in Brüssel. So sei etwa nicht genügend Gras als Futtermittel gewachsen, was Viehhaltern Probleme bereite.
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1: Das Wetter, die aktuelle Vorhersage des Deutschen Wetterdienstes. In Teilen Deutschlands hält der Spätsommer noch durch. Im Südwesten und Westen steigt die Temperatur bei viel Sonne nochmal auf über 30 Grad. Im Norden und Nordwesten sind zwar mehr Wolken unterwegs, aber auch hier bleibt es trocken. Und auch hier wird es mit 23 bis 39 Grad sehr angenehm. Nur an der See ist es etwas kühler. Am Mittwoch ändert sich an diesem Wettermix zunächst nicht viel. Bei Sonne wird es bis zu 29 Grad warm. Erst in der zweiten Tageshälfte ziehen im Westen Schauer auf.
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2: Ich glaube nicht, dass es allen dieser Vorgänger von Friedrich Merz um die Sache ging, sondern ganz vielen von denen ging es auch um das Amt. Aber sie haben wenigstens nach außen kommuniziert, dass es ihnen um die Sache geht. Also es gab eine Art inneren Druck, dass man gesagt hat, wir müssen eine inhaltliche Botschaft senden und so tun oder zumindest kommunizieren, dass es uns um wirkliche Veränderungen geht. Und davon hat sich die CDU unter Friedrich Merz eben vollkommen entfernt. Mit diesen unendlich vielen gebrochenen Versprechen hat man nach außen kommuniziert, dass Inhalte völlig egal sind und dass es um eine Sache geht, und das ist das Amt. Und das zieht sich eben durch. Das sieht man bei Philipp Amthor und seinem Strandkorb. Das sieht man bei Thomas Bareis, der da diese Familie im Drogenrausch mutmaßlich umgefasst hat.

0: CDU einen Parteitagsbeschluss fasst. Das ist ja nicht unsere Schuld. Da können wir nichts. Wir werfen der CDU ja nichts vor aus irgendwelcher moralischen Selbsterhöhung. Ja, es ist ja nicht so, dass wir sagen, der Waldi, die Pauline, Doc Kissler und ich, wir sind alle so gute Menschen, dass wir jetzt hier sitzen und von oben herab aburteilen müssen über die CDU, die unseren eigenen hohen moralischen Ansprüchen nicht gerecht wird. Das Einzige, was wir tun, ist, sie an ihren eigenen Beschlüssen und Worten zu messen. Und die beschließen auf einem Parteitag ein klares Verbot der Leihmutterschaft und haben dann zwei Leute in der Exekutive und in der Legislative, ein Regierungsbeauftragter und der Fraktionschef, die sagen, ja, es ist mir doch egal, was wir da beschlossen haben. Und selbst da kann man menschlich, da sind wir beide zum Beispiel unterschiedlicher Meinung, ja, über die menschliche Dimension und wie man, ich würde es nicht wagen, darüber zu urteilen. Das ist für viele mir schwer, sage ich auch ganz ehrlich, ja, weil ich diesen Wunsch so nachvollziehen kann. Aber man muss doch wissen, was es politisch auslöst. Man muss doch einfach sagen, wir können nicht beschließen und verkünden von der Kanzel Folgendes, das zu Recht und Gesetz für alle im Land machen und dann uns umdrehen und sagen, ja, aber wir als die Mächtigen, als die Kaste, für uns gilt das alles nicht. Und es nicht mal merken, deswegen ist ja diese ZDF-Doku auch so symbolträchtig, weil sie den Menschen im Lande, Millionen Leuten ja jetzt verdeutlicht hat, sie merken es nicht einmal mehr. Sie merken es nicht einmal mehr.
1: Teile der CDU merken allerdings so langsam doch, dass die CDU sich wirklich am Abgrund befindet. Beispielsweise der junge Unionschef Johannes Winkel oder der hessische Ministerpräsident Boris Rhein. Zunächst zum Erstgenannten. Im Interview mit dem Bildjournalisten Paul Ronsheimer sieht JU-Chef Winkel seine Partei im Sterben liegen, wenn sich nicht schnell etwas ändert und einer der Sargträger sozusagen Kanzler und CDU-Chef Friedrich Merz, der selbst wohl auch nicht weiß, wie dramatisch seine eigene Rolle am Untergang der Partei ist.
2: Parteien, die sich nicht verändern, sterben. Ganz einfach. Es gibt so eine komische Erwartungshaltung oder so ein komisches Selbstverständnis der CDU und der SPD, das sich nur historisch erklären lässt, weil sich seit 80 Jahren die CDU und die SPD im Kanzleramt abwechseln, glaube ich, dass viele denken, das geht ewig so weiter. Also es ist so ein ganz tief sitzendes Selbstverständnis, aber das stimmt halt einfach nicht. Es gibt keine Ewigkeitsgarantie für die Volksparteien CDU und SPD im Grundgesetz. Wenn sie sich nicht grundlegend verändert, wird es keinen Grund geben, die CDU zu wählen. Wenn wir nicht wesentlich besser werden, dann werden wir ein existenzielles Problem bekommen. Ich glaube, dass er durchaus einen großen Anteil hat und dass auch die Kritik an ihm in Teilen berechtigt ist und er dir auch teilt. Wenn das so weiterläuft wie bisher, kann ich Ihnen die Antwort ganz einfach sagen, dann wird es nicht funktionieren.
1: Oh, was für ein Brett von Johannes Winkel, den Worten nach zumindest, wenn es so weiterläuft wie bisher, und das meint auch weiterläuft mit Friedrich Merz an der Spitze, dann wird das nicht funktionieren und Parteien, die sich nicht verändern, die nicht zur Veränderung bereit sind, die werden sterben. Da nimmt er nun wirklich das denkbar größte Wort in den Mund. Er redet vom möglichen Sterben der CDU.
3: Ja, er ist wirklich einer der CDUler, die mir noch einen Ansatz von Hoffnung geben. Ich habe befürchtet, als er jetzt erst ja vor ein paar Tagen zum stellvertretenden Fraktionsvorsitzenden gewählt worden ist, da hat man seine Meinung mit eingekauft oder man hat ihn ruhig gestellt. Das passiert oft in Parteien durch Beförderung, die Kritik ein bisschen eindämmen oder gänzlich ausschließen. Nein, er hat genau jetzt in dieser Funktion als stellvertretender Fraktionsvorsitzender dieses Interview gegeben und war so deutlich, wie ich ganz ehrlich in den letzten 2-3 Jahren kein CDUler überhaupt vernommen habe, der klare Kritik an der Partei und an der Führung dieser Partei übt.
1: Die Frage ist natürlich, ist der große Tanker CDU, wie es immer heißt, überhaupt noch reformfähig? Werden auf diese Worte Taten folgen? Wird jetzt Johannes Winkel den Kanzler ins Gebet nehmen und sagen, Friedrich, du kannst es nicht, wir brauchen jemand anderen?
0: Es geht hier gar nicht mehr so sehr um reformfähig. Die Analyse, zu der Johannes Winkel hier kommt, zu der wir bei News Live ja auch seit Monaten kommen, ist, die CDU steht kurz vor Exitus. Der Economist schreibt schon vom Gestank der Verwesung und vom Zombie-Kanzler. Es geht ja nicht mehr um irgendeine Reform, sondern es geht um lebensrettende oder lebenserhaltende Maßnahmen. Und ich fand das Interview mit Johannes Winkel auch stark. Ich fand es auch irgendwie angenehm. Er hat irgendwie einfach eine gute charismatische Ausstrahlung. Hat auch die richtigen Haare, ist einfach ganz wichtig. Ja, als Politiker,
1: man sagt, immer auf die Haare.
0: Ja, Senator Herr. Ja, einfach diese vollen Haare finde ich logischerweise finde ich das beeindruckend. Aber ich finde es auch

0: intellektuell ansprechend, aber, und das ist ein ganz großes Problem der Jungen Union, der Vorsitz, es kommt ja jetzt zum Schwur. Gehen die jetzt heute hin und sagen, Kanzler, du musst den Amthor rausschmeißen, der reißt uns alle in den Abgrund. Das ist ja die Frage, die die JU stellen müsste, denn das sind ja die Leute, die jetzt 15 Jahre irgendwelche Plakate im Regen und im Hagel geklebt haben, in der Hoffnung, auch mal irgendwas zu werden und mitgestalten zu dürfen. So. Und wenn ich jetzt an Johannes Winkels Stelle vor der Frage stünde, gehe ich zum Kanzler und sage, der Amthor muss weg, oder lasse ich mich vom Amthor in den Abgrund reißen, dann wüsste ich, was zu tun wäre. Und das wäre jetzt gerade Aufgabe der jungen Gruppe zu sagen, das machen wir nicht mehr mit. Wir haben doch nicht Friedrich Merz zum Kanzler gemacht mit unserem Wahlkampf, um am Ende vom Strandkorb König Philipp alles zerstören und vernichten zu lassen, worauf wir unser ganzes politisches Leben, was bei diesen Leuten ja jung beginnt, hingearbeitet haben. Das ist so ein bisschen die Frage. Und das letzte Mal, als es für die Junge Union zum Schwur kam, war, das muss man auch sagen, Johannes Winkel, der Dirigent und Regisseur der empörten Zustimmung. Er hat dafür gesorgt, dass man innerhalb des sogenannten Aufstands gegen die Rente am Ende die Regierungsmehrheit sichergestellt hat. Allerdings unter großem pompösen Getöse mit Ehrenerklärung, die abgegeben wurde, aber es war nichts anderes als eine empörte Inszenierung der Mehrheitssicherung gegen seine eigenen Überzeugungen. So, also wir wissen schon mal, beim Thema Überzeugung hat er eher das Spiel des Politbetriebs mitgespielt und das war für uns alle, am Ende wird das noch sehr teuer sein. Und da muss man ja fast, manchmal muss man auch hoffen auf den deutschen Opportunismus. Philipp Amthor reißt Johannes Winkel mit in den Abgrund. Ganz einfach. Und jetzt werden wir sehen, lässt Johannes Winkel sich mit in den Abgrund reißen oder nicht?
1: Und diese Aussage, so richtig seine Problemanalyse ist, hat ja trotzdem was Opportunistisches. Weil all diese Sätze hätte er vor 2 Monaten, vor 4 Monaten nicht gesagt, obwohl er wahrscheinlich schon dasselbe gedacht hat. Es kommt genau zu dem Zeitpunkt, wo das eben Common Sense ist, wo man das jetzt sagen kann in der medialen Öffentlichkeit, wo man plötzlich sagen kann, ja, als Partei, es geht um unsere Existenz, wir müssen diese Wahlergebnisse ernst nehmen. Da frage ich mich, was hat man denn vorher gemacht? Also jetzt muss man die Wahlergebnisse ernst nehmen, jetzt muss man sich danach richten. Na gut, das ist alles so vorhersehbar und so berechenbar, dass man am Ende niemanden damit überzeugen wird. Weil die Konkurrenz ist ja eine AfD, die einfach viel besser weiß, wie man mit Sprache umgeht, wie man sich von diesem Politikersprech löst, wie man so kommuniziert, dass die Leute das Gefühl haben, man sagt noch inhaltlich irgendwas. Und Johannes Winkel, wie gesagt, so richtig seine Analyse da ist, sie kommt einfach zu dem bravestmöglichen Zeitpunkt. Und die Zeit der bravsten Aussagen ist einfach vorbei.
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1: Egal, wie man es mit der AfD hält, ob man sie wählt oder nicht, sie ist derzeit die wichtigste Partei in unserem Land. Der Grund dafür sollte sich jedem Demokraten sofort erschließen. Wenn alle Parteien einer Meinung sind, dann ist die einzig abweichende Meinung die wichtigste in der Demokratie. Alle Parteien sind für offene Grenzen. Die AfD ist gegen offene Grenzen. Alle Parteien stehen gegen einen Wiedereinstieg in die Kernkraft. Die AfD ist dafür. Alle Parteien bekennen sich zur Klimaideologie und zur CO2-Bepreisung, die unser Leben unerträglich teuer macht und das Land rasend deindustrialisiert. Die AfD will dieses Instrument abschaffen. Alle Parteien sind für Masseneinbürgerungen von hunderttausenden Menschen, die illegal in unser Land gekommen sind. Die AfD ist dagegen. Alle Parteien finanzieren den NGO-Komplex und die militante Antifa mit Steuergeld. Die AfD will das restlos streichen. Alle Parteien wollen das öffentlich-rechtliche Umerziehungsfernsehen weiter fürstlich mit 10 Milliarden Euro Zwangsgebühren finanzieren, trotz der offenkundigen Propaganda, die dort stattfindet. Die AfD will dieses System abschaffen. Eine alternativlose Demokratie ohne Gegenposition, ein System der freien Wahl ohne wirkliche Wahlmöglichkeit, scheitert erst schleichend, dann schlagartig. Wenn nun allerorten ein AfD-Verbot gefordert wird, dann ist das nicht der Schutz der Demokratie, sondern das Ende der Demokratie. Ein AfD-Verbot wäre nichts anderes als ein Oppositionsverbot. Es wäre der Beginn der dritten deutschen Diktatur. Dass wir es mit den schrecklichen Geistern des Totalitarismus zu tun haben, das wird nun völlig offenkundig. Hier sehen Sie den freiheitsfeindlichen Kult in Aktion. Ein gottloser Kult, der die Geister der Unterdrückung heraufbeschwört.
2: Parteien, die vom Verfassungsschutz.
3: Alle Parteien, die vom Verfassungsschutz.
2: Als rechtsextremer Verdachtsfall.
3: Als rechtsextremer Verdachtsfall.
2: Oder gesichert rechtsextrem eingestuft werden.
3: Oder gesichert rechtsextrem eingestuft werden.
2: Sollen durch das Bundesverfassungsgericht überprüft werden.
3: Sollen durch das Bundesverfassungsgericht überprüft werden.
2: Wunderbar, wer fand es gut?
1: Dieses Glaubensbekenntnis der Tyrannei ist nicht KI, sondern hat sich tatsächlich genau so zugetragen. Und zwar nicht irgendwo. Diese Leute sind auf dem Geschwister-Scholl-Platz in München aufmarschiert, wo Hans und Sophie Scholl zum letzten Mal ihre Flugblätter gegen Hitler und die Nationalsozialisten verteilten, bevor sie verhaftet, abgeurteilt und hingerichtet wurden. Wir erleben den Aufstieg einer totalitären, kollektivistischen Psychose. Ein Milieu so ängstlicher wie fanatischer Wohlstandskinder, die wir mit Steuergeld in eine Wahnwelt hineinsubventioniert haben und die nun die Opposition ausschalten wollen, um ihre Macht und ihre Deutungshoheit und ihre Gelder zu sichern. Wer sein Auge über diese Demos schweifen lässt, wird feststellen, dass jedes nächtliche Treffen des Ku Klux Klan vielfältiger ist als die Veranstaltung von Luisa Neubauer gegen den Faschismus. Schauen Sie und achten Sie vor allem auf all die weißen, schneeweißen Ärmchen, die sich ihnen da entgegenstrecken.
4: Berlin, mach mal Lärm!
5: Die Faschisten und die Weltverschwörer, die wünschen sich nichts mehr als unsere Gleichgültigkeit, unseren Zynismus und unsere Angst. Und wisst ihr was? Das kriegen sie keine Sekunde und keinen Millimeter! Sie wollen in diesem Augenblick, dass wir einpacken, bevor wir richtig ausgepackt haben. Und wisst ihr was? Da haben sie sich mit den Falschen angelegt. Weil wir lassen uns nicht einschüchtern, wir lassen uns nicht klein machen und wir lassen uns sowas von nicht entmutigen. Keine Sekunde und kein Millimeter. Und genau deshalb tun wir uns zusammen.
6: Kein Millimeter.
1: Wie kann es sein, dass offenbar kein einziger Mensch mit Migrationshintergrund Angst vor diesen ethnischen Säuberungen hat, die die AfD laut Friedrich Merz doch plant? Irgendwie seltsam, oder? Sollten Sie sich also mal so richtig völkisch und nach Apartheid fühlen, dann gehen Sie einfach zu einer Rede von Luisa Neubauer. Sie hält die weißesten Reden in Berlin seit 1943 im Sportpalast. Die größte und historisch sicherlich auch nachvollziehbare Sorge der Bürgerlichen in Deutschland ist es, unaufmerksam und aus ungeduldiger Frustration heraus einem neuen Todeskult zu verfallen, der das Land in eine Katastrophe stürzt. Eingelullt von der Tagesschau, eingeschüchtert von ihren aufgepeitschten Kindern wie Luisa Neubauer und eingeseift von einem Jahrzehnt der politischen Propaganda, übersehen sie dabei Folgendes. Wir befinden uns längst in diesem Todeskult. Die Politik der offenen Grenzen hat mindestens hunderte Menschen das Leben gekostet. Dieses Land akzeptiert eine Politik seit einem Jahrzehnt, eine Politik, die ihre Kinder ans Messer des Islamismus liefert und das leider und tragischerweise im wahrsten Sinne des Wortes. Die illegale Massenmigration ist eine Ideologie der Selbstzerstörung, der Frauen und Kinder zuallererst zum Opfer fallen. Weite Teile des öffentlichen Raums sind für Frauen nach Einbruch der Dunkelheit inzwischen geschlossen. Das Wort Gruppenvergewaltigung hat in Deutschland bis vor wenigen Jahren nicht einmal existiert. Und nun? Nun ja, 2024 gab es in Deutschland 788 Gruppenvergewaltigungen, 2025 waren es 751. Mehr als die Hälfte der Täter waren Ausländer. Täter mit Migrationshintergrund, die vor Gericht einen Dolmetscher brauchen, sind da natürlich nicht mitgezählt. Jeden Tag in diesem unserem Lande zwei Gruppenvergewaltigungen. Und wir diskutieren seit Jahren über Worte. Über Worte, die einige Personen in der AfD sprechen. Der überwältigende Anteil der Worte, die dabei erfasst und vom Geheimdienst bearbeitet wurden, waren dabei nicht einmal extremistisch oder gar verfassungsfeindlich, sondern schlichtweg drastische, ja, oft auch zugespitzte Beschreibungen der unverzeihlichen Zustände, die wir, die dieses Land für unsere Kinder geschaffen haben. In Deutschland werden nicht etwa die Messer bekämpft, sondern die Worte über die Messer.
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1: Jetzt droht die anlasslose Massenüberwachung von Medien. Der Entwurf des digitale Medienstaatsvertrags sieht vor, dass die Landesmedienanstalt automatisiert neue Medien auf vermeintliche Verstöße durchsuchen soll. Kommt nun das staatliche Lügenverbot?
2: Bereits im Koalitionsvertrag hatte die Bundesregierung angekündigt, dass die Landesmedienanstalten gegen angebliche unwahre Tatsachenbehauptungen vorgehen sollen. Jetzt deckt News auf, dass der neue Entwurf des digitalen Medienstaatsvertrags genau dies vorsieht. Mit technischen Hilfsmitteln wie KI sollen neue Medien, also etwa Podcasts oder YouTube-Videos, anlasslos nach angeblichen Verstößen gegen journalistische Standards durchsucht und im Zweifel sanktioniert werden. Die Plattformen müssen sogar entsprechende Schnittstellen bereitstellen, damit die Landesmedienanstalten die Daten zur Überwachung abgreifen können. Es droht die Sperrung einzelner Beiträge und Medien. In der Vergangenheit gingen Landesmedienanstalten immer wieder gegen unliebsame, regierungskritische Medien vor. Die Rundfunkkommission hat den Vertragsentwurf Mitte September beschlossen. Nun müssen ihn die Länder absegnen. Über die geplante Massenüberwachung von Medien sprechen wir jetzt bei News Live.
1: Sie nennen es Regulierung und Sie meinen Überwachung. Die Landesmedienanstalten sollen also Medien anlasslos und im großen Stil überwachen. Bevor wir genauer in den Gesetzentwurf schauen, wie könnte man diesen digitalen Medienstaatsvertrag denn zusammenfassen? Was wollen da die Regierungen, Julian, oder was droht uns?
3: Es ist das gefährlichste Stück Papier Deutschlands und es droht den freien Medien in Deutschland das, was in Deutschland so oft befürchtet und glücklicherweise bisher so oft abgewendet wurde, nämlich die anlasslose Massenüberwachung mit technologischen Mitteln. Dieses sogenannte Lügenverbot aus dem Koalitionsvertrag, über das wir hier schon mehrfach berichtet haben und für das ironischerweise zu Anfang der Regierungsbildung während der Vertragsverhandlungen um den Koalitionsvertrag Philipp Amthor verantwortlich war. Dieses sogenannte Lügenverbot soll nun tatsächlich ins Werk gesetzt werden mit dem digitalen Medienstaatsvertrag. Und dort gibt es viele furchterregende Details, die uns Pauline gleich erklären wird. Aber es gibt eines, das wirklich jeden Menschen, der seine Freiheit liebt, alarmieren sollte. Und zwar verlangt dieser Vertrag von Medien und Plattformen eine Schnittstelle, an die diese Leute ihren digitalen Staubsauger anschließen können, alles absaugen können, was dort an Informationen, Ansichten, Einschätzungen, Analysen, Meinungen verbreitet wird, um es dann mit Hilfe von künstlicher Intelligenz auf Verstöße gegen die Regierungswahrheit zu überprüfen. Darum geht es hier. Die Wahrheit der Regierung soll überprüft, eingefordert und durchgesetzt werden. Und das vertraglich bindend mit der sogenannten staatsfernen Medienaufsicht. Ein Begriff, der in den letzten Monaten immer wieder verwendet worden ist. Wenn die Staatsferne betont wird, dann handelt es sich meistens um ein Instrument des Staates. Die staatsferne Medienaufsicht, das sind Behörden in allen deutschen Bundesländern, sollen also mit digitaler Technik alles absaugen, was Medien verbreiten. Und darauf überprüfen, ob das den Ansichten der Regierung entspricht und dem, was die Regierung für die Wahrheit hält. Darum geht es. Das ist dieses Stück Papier, der digitale Medienstaatsvertrag. Und es ist nichts anderes als ein totalitärer, kein autoritärer, ein totalitärer Angriff auf die Medien, auf die Presse und auf die Meinungsfreiheit.
1: Das klingt nach Überwachungen in wirklich orwellschem Ausmaß. Ein Medienstaatsvertrag gibt es ja schon, jetzt soll es also zusätzlich geben, neu geben.
3: Wenn ich ganz kurz, weil du Orwell sagst, bei Orwell gibt es ja die Gedankenpolizei.
1: Genau.
3: Die Gedankenpolizei war das Horrorszenario von Orwell. Und wenn man sich anschaut, was dort mit dieser Schnittstellentechnologie formuliert ist, dann sind wir tatsächlich bei Orwell. Und die Verantwortlichen, von der Bundesregierung bis zu denen, die diesen Vertrag erdacht haben, sind zu der für sie schrecklichen Einsicht gelangt, dass sie in die Gedanken von Menschen ja gar nicht reingucken können und deswegen keine Gedankenpolizei etablieren können. Und deswegen sind sie auf die Idee gekommen, alles abzusaugen, was gesagt, verbreitet wird und von Algorithmen, Staatsalgorithmen de facto durchsuchen, durchkriechen zu lassen, einzudringen mit Algorithmen und sozusagen zu versuchen, die gefährlichen, für die Regierung, für die Mächtigen gefährlichen Gedanken herauszufiltern. Es ist tatsächlich Orwell pur.
1: Danke, Julian. Jetzt müssen wir uns natürlich genau fragen, was soll denn drinstehen? Es gibt bisher schon einen Medienstaatsvertrag. Jetzt soll es geben einen digitalen Medienstaatsvertrag. Er soll Anfang kommenden Jahres in Kraft treten, wenn die Landesregierungen ihr Okay geben werden. Davon ist auszugehen. Worüber genau sprechen wir denn? Pauline Voss, du hast alle Details.
4: Ja, wir wollen uns nun einmal gemeinsam ansehen, was denn in diesem neuen geplanten digitale Medienstaatsvertrag überhaupt drinsteht. Denn was droht, ist tatsächlich die anlasslose Massenüberwachung von Medien, insbesondere von neuen Medien. Das heißt, YouTube, Podcasts, all das, was Menschen täglich konsumieren, auch unsere Sendung, auch News Live, könnte dann anlasslos von den Landesmedienanstalten kontrolliert, überwacht und auf vermeintliche Verstöße untersucht werden. Und das wäre tatsächlich ein massiver Einschnitt in die Meinungsfreiheit und der Beginn von einer flächendeckenden Zensur. Blicken wir also zuerst einmal auf den Koalitionsvertrag, denn dort hatte sich bereits angekündigt, was jetzt umgesetzt werden soll. Nämlich in Form des sogenannten Lügenverbots. Im Koalitionsvertrag heißt es dazu, die bewusste Verbreitung falscher Tatsachenbehauptungen ist durch die Meinungsfreiheit nicht gedeckt. Deshalb muss die staatsferne Medienaufsicht unter Wahrung der Meinungsfreiheit auf der Basis klarer gesetzlicher Vorgaben gegen Informationsmanipulation sowie Hass und Hetze vorgehen können. Das ist ein Passus, der damals, als der Koalitionsvertrag rausgekommen ist, schon sehr viele Leute beunruhigt hat. Und zwar unter anderem deswegen, weil dort lauter schwammige Begriffe verwendet werden, bei denen klar ist, die können so umdefiniert werden, dass die Regierung, wie Julian es eben schon gesagt hat, sich ihre eigene Wahrheit schafft und alles, was dieser Wahrheit widerspricht, einfach verbietet. Also wir haben hier sowohl das Schlagwort Hass und Hetze, vollkommen unklar, was damit gemeint ist. Wir haben das Schlagwort falsche Tatsachenbehauptung, wo man sagen muss, es ist in einer Demokratie üblich, dass die Bevölkerung selbst entscheiden darf, was sie für falsch und was sie für richtig hält, dass da nicht der Staat eingreift. Und wenn man jetzt sagt, es gibt Behörden, die plötzlich definieren sollen, was falsch ist und was richtig, in dem Fall die Medienaufsichten, dann ist das ein Eingriff in die Meinungsfreiheit. Also dieses Lügenverbot im Koalitionsvertrag hat bereits für Furore gesorgt. Viele haben aber gesagt, so schlimm wird das alles nicht kommen, das ist völlig übertrieben, da wird es kein Lügenverbot geben, da gibt es überhaupt keine Grundlage für. Nun, diese Grundlage soll jetzt geschaffen werden. Und zwar, indem man den Medienstaatsvertrag, den es bereits gibt, umwandelt in einen digitalen Medienstaatsvertrag. Und um zu verstehen, was dort genau geplant ist, blicken wir erstmal in die entscheidenden Paragraphen, die bereits heute existieren im Medienstaatsvertrag. Das ist einmal Paragraph 19, den wir einmal einblenden müssten, die sogenannten Sorgfaltspflichten, die schon heute im Medienstaatsvertrag geregelt werden. Dort heißt es, Telemedien mit journalistisch-redaktionell gestalteten Angeboten, in denen insbesondere vollständig oder teilweise Inhalte periodischer Druckerzeugnisse in Text oder Bild wiedergegeben werden, das ist ein bisschen Fachsprache, haben den anerkannten journalistischen Grundsätzen zu entsprechen. Gleiches gilt für andere geschäftsmäßig angebotene journalistisch-redaktionell gestaltete Telemedien und so weiter und so fort. Bedeutet einfach nur, alle Arten von Telemedien, also Fernsehen, Video, Audio, auch alles eben, was im Internet läuft, soll den Sorgfaltspflichten entsprechen und den anerkannten journalistischen Grundsätzen entsprechen. Dagegen ist erstmal gar nichts einzuwenden, aber das Problem fängt eben an, wenn die Regierung anfängt zu definieren oder Behörden definieren, was denn die anerkannten journalistischen Grundsätze sind, weil das eben etwas ist, was nach Belieben manipulativ eingesetzt werden kann. Und das ist auch deswegen so gefährlich, weil es eben auch Paragraph 109 gibt im bereits bestehenden Medienstaatsvertrag. Maßnahmen bei Rechtsverstößen. Hier steht unter anderem, stellt die zuständige Landesmedienanstalt einen Verstoß gegen bestimmte Bestimmungen fest, trifft sie die erforderlichen Maßnahmen. Maßnahmen sind insbesondere Beanstandung, Untersagung, Sperrung, Rücknahme und Widerruf. Das heißt, die Landesmedienanstalten können nach eigenen Kriterien entscheiden, ob sie bestimmte Beiträge beanstanden, untersagen, sperren lassen, rücknehmen lassen oder widerrufen lassen. Das steht bereits jetzt im Medienstaatsvertrag und das soll nun nochmal verschärft werden. Und bei dieser Verschärfung ist der Titel ganz interessant. Maßnahmen bei Rechtsverstößen heißt es ja bisher. Und interessanterweise soll im neuen digitalen Medienstaatsvertrag dieses bei Rechtsverstößen gestrichen werden. Und es heißt nur noch Maßnahmen. Und warum das? Gucken wir mal in die Begründung. Durch die Streichung bei Rechtsverstößen wird klargestellt, dass die Befugnisse nicht auf bereits festgestellte Rechtsverstöße beschränkt sind, sondern auch präventive und aufklärende Maßnahmen umfassen. Das heißt, eine fundamentale Änderung, die erste fundamentale Änderung, über die wir hier sprechen müssen, im neuen digitale Medienstaatsvertrag soll sein, dass bestimmte Maßnahmen, und dazu gehört auch die Löschung von Beiträgen, dazu gehört eben die Durchsuchung einzelner Beiträge oder des gesamten Internets, der gesamten Medien, dass die eben nicht mehr nur auf Verdacht erfolgen darf, sondern präventiv.
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0: Einen wunderschönen guten Morgen und herzlich willkommen bei News Live am Dienstag, dem 29. September 2026. Morgens um 6 schon wissen, was einem abends um 8 verschwiegen wird. Der Tag beginnt mit News und darüber spricht Deutschland heute. Der deutsche Exodus. Warum flüchten Hunderttausende mit perfekter Ausbildung aus Deutschland? Entfliehen der Politik, den Steuern und den Vorschriften, um woanders freier und erfolgreich durchzustarten? Unser Thema jetzt gleich. Ab 7 Uhr dann unser Top-Thema From Hero to Zero. Erst das Milliardengrab der Corona-Masken, dann Leihbaby-Gate in den USA und jetzt der Rücktritt aus dem Haushaltsausschuss. Wir betrachten den sagenhaften Abstieg des Jens Spahn und Doppelmoral eines Linken. Rapper Danger Dan feindet jeden schnell als Faschisten an, der sich nur Sorgen um unser Land macht. Wenn seine Tochter aber im Migrantenviertel Berlin-Kreuzberg eingeschult werden soll, dann zahlt er Anwälte, um genau das zu verhindern. Linke Doppelmoral Deluxe, das ist unser Thema nach 8:30. Und unser Thema und unsere Themen werden heute von dieser ganz exquisiten Runde aufgespießt und durchleuchtet. Ich begrüße unseren Kolumnisten Gunnar Schupelius. Schönen guten Morgen.
1: Schönen guten Morgen und auch schönen guten Morgen nach Deutschland. In alle Bundesländer.
0: In alle Bundesländer und schön, dass du bei uns bist, obwohl es morgens um 6 noch nicht zwei Helle gibt. Das ist der Name deines neuen Formats mit Gunnar Schupelius.
1: Mit Waldi am Freitag, bitte einschalten. 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
0: So schaut's aus. Wir freuen uns sehr auf die zweite Folge. Die erste war schon sehr gelungen und hat ganz viele Reaktionen ausgelöst. Wir freuen uns ebenfalls, dass er hier ist, unser News-Reporter Julius Böhm.
2: Einen wunderschönen guten Morgen.
0: Und ganz besonders hier, ich würde schon mal sagen, der Vorname birgt für Qualität. Alexander Steffen, Kommunikationsberater, Politikwissenschaftler und neuerdings auch im Landtag von Nordrhein-Westfalen für die dort noch im Landtag präsente FDP. Schönen guten Morgen.
3: Guten Morgen. Ich freue mich auf den Morgen mit euch.
0: Ich bin Alexander Kistler. Schön, dass Sie bei uns sind. Und ein besonderer Gruß geht an unsere Radiohörer bei DAB+. Das werden immer mehr. Ein Morgen ohne News Live ist möglich, aber sinnlos. Und damit kommen wir zu unserem ersten Thema. Deutschland ist ein Einwanderungsland, das sagen Politiker immer wieder. In Wahrheit aber hat sich Deutschland längst zu einem Auswanderungsland entwickelt. Vor allem junge, gut ausgebildete Deutsche wählen den Exit.
4: Noch nie haben so viele deutsche Staatsbürger Deutschland den Rücken gekehrt wie im vergangenen Jahr. 288.579 Deutsche sind im vergangenen Jahr ausgewandert. Das sind so viele Menschen, wie beispielsweise in Wiesbaden leben und bedeutet, fast 800 Menschen am Tag entscheiden sich, deutscher Politik und Verwaltung den Rücken zu kehren und ihr Glück woanders zu suchen. Und die Tendenz zeigt steil nach oben. Vor allem junge und gut ausgebildete Menschen sowie Spitzenverdiener wandern aus. Bundeskanzler Friedrich Merz scheint auch dieses Problem nicht zu erkennen.
5: Und wie erklären Sie sich dann, dass jeder Fünfte darüber nachdenkt zu gehen?
6: Immerhin sind es dann 4 von 5 nicht, die der Meinung sind, dass sich es lohnt, in Deutschland zu arbeiten. Und dass viele darüber nachdenken, ob sie vielleicht irgendwo anders hingehen, ist ja völlig in Ordnung. Ich stelle immer nur die Gegenfrage, wohin denn?
4: Über den deutschen Exodus sprechen wir jetzt bei News Live.
0: Ja, und der deutsche Exodus ist kein Mythos, sondern Wahrheit. Und jetzt unser Thema hier, und dazu haben wir uns den bestmöglichen Experten dazugeladen. Alexander Steffen, ich habe es eben schon gesagt, Kommunikationsberater, Politikwissenschaftler, neuerdings auch für die FDP im Landtag von Nordrhein-Westfalen, aber eben auch Buchautor. Glückwunsch zum ersten Buch.
3: Danke.
0: Mit dem Titel Goodbye Deutschland, warum die Falschen kommen und die Richtigen gehen und weshalb immer mehr Deutsche auswandern. Wir sprechen gleich über die Zahlen, über die Dimension dieses vielschichtigen Phänomens. Warum dieses Thema für das erste Buch?
3: Ja, ich halte das für ein Megathema. Wir sprechen ja seit vielen Jahren völlig zu Recht über eine katastrophale Migrationspolitik, über die kommen, die wir eigentlich zum Teil auch loswerden wollen, wie wir sie abschieben können. Aber wir vergessen dabei, dass ganz, ganz viele Deutsche sich auf den Weg gemacht haben. Wir hatten letztes Jahr ein neues Rekordjahr. Wir haben noch nie so viele Deutsche verloren wie letztes Jahr als Nettoverlust. Und wenn man sich die Zahlen anschaut, machen wir ja gleich, wer da geht, ist das besorgniserregend. Und ich halte das für extrem wichtig, dass wir jetzt auch in der Politik darüber sprechen, wie können wir die Leute hier halten, wie können wir ihnen wieder eine Perspektive anbieten und vor allem auch, wie können wir wieder Deutsche zurück locken. Und deswegen sollten wir uns dringend damit beschäftigen.
1: Das tun wir jetzt hier auch mit den Zahlen. Man spricht ja nicht zu Unrecht vom Brain Drain. Das ist ja auch die These des Buches. Gute, sehr gut ausgebildete, leistungsbereite Menschen verlassen das Land. Sozialhilfeempfänger kommen. Steigen wir ein in die Zahlen und Fakten. Im vergangenen Jahr sind 288.579 Menschen aus Deutschland ausgewandert. Ein absoluter Rekord. Knapp 100.000 Menschen mehr als deutsche Staatsbürger zurückgekehrt sind. Seit 2004 wandern jedes Jahr mehr Deutsche aus als ein. Wir sehen hier eine Grafik eingeblendet und da stimmt einmal der Satz, der oftmals nicht stimmt. Die Schere öffnet sich hier, öffnet sie sich wirklich. Zu- und Fortzüge von Deutschen, der Nettosaldo ist negativ. Es verlassen mehr Deutsche als Ausländer nach Deutschland kommen. Warum ist das ein großes Problem, auch und gerade, Julius, ökonomisch?
2: Also zunächst einmal sehen wir, wenn wir diese Grafik uns anschauen, dass seit nunmehr 22 Jahren jedes Jahr mehr Deutsche das Land verlassen, als wieder zurückkehren, nachdem sie es irgendwie probiert haben. Und wir reden jetzt nicht nur von Kabel 1, Goodbye Deutschland, irgendwie die Story auf Mallorca einen Kaffee aufmachen zu wollen, haha, hat nicht geklappt, schade, sondern wir reden von vielen, vielen jungen Menschen, die hierzulande keine Perspektive mehr sehen, die aber Lust haben, was zu schaffen, was zu tun, die oftmals auch eine sehr gute Ausbildung haben, das Potenzial, gutes Geld zu verdienen und auch gutes Geld in Sozialkassen und Steuerkassen zu bezahlen, aber eben keine Lust darauf haben, die Hälfte ihres Geldes weggenommen zu bekommen, für einen dann nicht sonderlich guten Service mit Blick auf den Staat, mit Blick auf die Infrastruktur, mit Blick auf die Bildungschancen für die eigenen Kinder, das allgemeine Wohlbefinden mit Blick auf Stadtbild und Co., die dann ihr Glück im Ausland versuchen.
7: Aber wo ist es denn besser? Also in hinsichtlich dieser Argumente, also wo hat man also bessere Bedingungen, wenn man gut ausgebildet
3: ist? Top-Land Nummer 1 ist die Schweiz.
7: Gut, ja.
3: Das ist wenig überraschend. Was ich aber spannend finde, ist, Land Nummer 2 ist Österreich. Das ist Trendland derzeit. Wenn man sich da die Zahlen anschaut, Österreich ist nicht sonderlich attraktiv. Deswegen sage ich immer, die Leute gehen sogar nach Österreich, weil sie so dermaßen zum Teil die Schnauze voll haben.
7: Und was ist der Grund, dass sie nach Österreich gehen? Also was ist da besser, wenn ich jetzt...
3: Ich glaube, bei der Schweiz ist völlig klar, weil ich finde, es ist ja immer unangenehm, gehen die Leute wirklich wegen Geld? Ist oft Geld und Perspektive. Klar. Da ist die Schweiz super attraktiv. Mhm. Und bei Österreich ist mein Urteil, zumindest mit den Leuten, mit denen ich so bisher darüber gesprochen habe, wir wollen weg. Schweiz ist auch gar nicht so einfach und ist auch teuer. Österreich ist gut erreichbar. Und natürlich, du sprichst in Österreich Deutsch. Das ist sehr einfach, dort zu migrieren. Dann gibt es ja im Prinzip zwei Gruppen. Die einen, die nach Wien gehen, die wollen trotzdem dieses Großstadt-Feeling und quasi haben keinen Bock auf Berlin, verständlicherweise. Mhm. Und dann gibt es natürlich so ein bisschen dieses Nordösterreich, wo ich mal sage, die Leute könnten auch nach Bayern gehen. Es wäre kein Unterschied.
7: Muss ich auch ganz kurz widersprechen. Also wenn man nach Wien geht und nicht nach Berlin, kann ich das nicht verstehen.
1: Als Berliner. Ich kann es verstehen.
2: Aber sieben Klassen schöner.
7: Aber kann ich, wie bitte? Da bestreite ich aber sofort. Also, du meinst, weil die Wohnungen alle in kommunaler Hand sind und das hier noch nicht so weit ist. Nein, aber was habe ich denn mehr in Österreich? Also du hast ja gesagt, hier ist zu wenig Netto vom Brutto, nicht, Julius? Ne? Aber das ist doch in Österreich genauso. Das ist doch gar kein Unterschied.
3: Deswegen ist ja, die Leute gehen sogar nach Österreich. Also ich meine, Österreich ist am Ende natürlich auch nur ein Land von sehr vielen. Ja. Aber ich finde es bei Österreich so spannend, weil es da so besonders weh tut, dass die Leute sogar nach Österreich gehen. Und ich glaube, sie wollen einfach weg.
1: Sie wollen einfach weg?
7: Aber warum?
1: Da sprechen wir jetzt gleich noch drüber, über die Gründe, weil das ist, glaube ich, das Entscheidende. Das ist der neuralgische Punkt für Deutschland, dass Deutschland seine Leistungsträger vertreibt. Und besonders bei jungen Menschen ist das Auswandern sehr hoch im Kurs. Und das sollte uns, glaube ich, allen zu denken geben. Jeder Fünfte im Alter zwischen 14 und 29 plant konkret, Deutschland zu verlassen. 41% der Befragten der Trendstudie Jugend in Deutschland können es sich immerhin vorstellen. Studienautor Kilian Hampel von der Universität Konstanz sagt, dass die Daten unterstreichen, Zitat, wie dringend junge Menschen verlässliche Perspektiven für Arbeit, Wohnen und finanzielle Sicherheit benötigen. Und das sind exakt diese erschreckenden Daten, auf die Bundeskanzler Friedrich Merz unlängst angesprochen worden ist. Und darauf hat er dann, halb ironisch so reagiert.
8: Eine aktuelle Studie zeigt, dass jeder fünfte junge Mensch in Deutschland konkret darüber nachdenkt, auszuwandern. Dazu eine Frage von Lukas bei Instagram. Was bietet Deutschland mir als junge Menschen, das nicht in unseren Nachbarländern besser läuft? Warum sollte man hierbleiben und sich das als qualifizierter Mensch antun? Und ein PS kommt von Lukas. Deutschland ist schön, zählt nicht.
6: Also das Letzte lasse ich nicht gelten. Dass wir ein schönes Land sind, ein lebens- und liebenswertes Land, ist ein Faktor. So, und ich möchte nicht in einem beliebigen Land leben, was diese Eigenschaften nicht hat. Das gehört ja auch zur Lebensqualität dazu. Richtig ist trotzdem, dass wir sagen müssen, was unser Land bietet. Wir bieten zum Beispiel eine hervorragende duale Ausbildung an. Ich würde kein zweites Land spontan nennen können, was eine bessere Ausbildung im Handwerk, im Mittelstand bietet als Deutschland. Wir haben eine solche Vielzahl von Berufen, die möglich sind. Wir haben eine tolle Universitätslandschaft. Wir haben Fachhochschulen, Universitäten. Ich glaube, die Ausbildungsmöglichkeiten in Deutschland, trotz aller Defizite, die wir nach wie vor haben, sind hervorragend. Und deswegen sind auch so viele junge Menschen in Deutschland und werden hier gut ausgebildet.
8: Und wie erklären Sie sich dann, dass jeder Fünfte darüber nachdenkt zu gehen?
6: Immerhin sind es dann 4 von 5 nicht, die der Meinung sind, dass sich es lohnt, in Deutschland zu arbeiten. Und dass viele darüber nachdenken, ob sie vielleicht irgendwo anders hingehen, ist ja völlig in Ordnung. Ich stelle immer nur die Gegenfrage, wohin denn?
7: Aber
6: wo würdet ihr denn dann gerne hingehen, wenn es anderswo so viel besser ist als in Deutschland?
2: Ja, 20% planen konkret, der jungen Menschen Deutschland zu verlassen. Und Friedrich Merz sagt, ja, da bleiben immerhin 4 von 5. Da kann ich nur sagen, 20% gehen. Diese Zustimmungswerte hätte Friedrich Merz auch mal gerne. Er hat nämlich deutlich weniger. Er bringt hier 2 Argumente, Friedrich Merz. Er sagt zum einen mal, tolle Hochschullandschaft plus duale Ausbildung. Das wären jetzt ja genau 2 Argumente, die passgenau wären für die 14- bis 29-Jährigen. Trotzdem planen viele dieser jungen Menschen, Deutschland zu verlassen. Also offenbar kommen diese Argumente nicht an.
3: Ja, ist ja unfassbar, was sich der Bundeskanzler da rausnimmt. Das muss man sich mal vorstellen. Also da sagt ein Fünftel, ich will raus. Und er sagt, ach, wo wollt ihr denn hin? Ja, also als Bundeskanzler, als Regierungschef so eine Botschaft in die Welt zu setzen, finde ich wirklich bodenlos. Und dann ist ja der Punkt, wir bilden diese Menschen bestmöglich aus. Wir haben ja ein Universitätssystem, wo die Leute keine Studiengebühren zahlen müssen. Das heißt, wir investieren extrem viel Steuergeld. Das nehmen die Leute auch gerne mit und gehen dann raus, weil sie sagen, naja, ich will ein Unternehmen gründen oder Karriere machen. So, und dann schauen sie eben auch auf die Steuerzahlen. Das nehmen die Leute auch gerne mit und gehen dann raus, weil sie sagen, naja, ich will ein Unternehmen gründen oder Karriere machen. So, und dann schauen sie eben auch auf die Steuerzahlen. So, ich werde in quasi keinem Land so dermaßen gemolken wie in Deutschland.

0: das auch nicht quasi nicht überdramatisieren, aber schon sehr ernst nehmen, weil wir das ja auch in den Zahlen sehen. Also wir jedes Jahr gehen mehr und mehr. Die Menschen, die gehen, werden auch jünger. Also der Beleg, der Trend ist eindeutig da. Und deswegen würde ich nicht sagen, kann nicht die Antwort sein, ja, wo sollen sie denn hingehen?
1: So, und nicht nur junge Menschen schielen in die Ferne, um es mal so auszudrücken, sondern auch die Leistungsträger, die hier schon in Deutschland Leistung erbracht haben als Deutsche, wollen weg. Auswanderer sind eben nicht nur jünger, sind vor allem auch besser ausgebildet aus der Durchschnitt. Brain Drain. Und sie verdienen auch mehr Geld als der Durchschnitt. Und mehr als die Hälfte der Topverdienerhaushalte mit 6.000 Euro netto im Monat oder mehr bewerben sich bereits im Ausland. Doppelt so viele wie noch vor 6 Jahren. Das wäre also Fakt 1, obwohl da jetzt Fakt 2 steht. 54% der Topverdienerhaushalte bewerben sich bereits im Ausland. Da bin ich doch jetzt, glaube ich, sofort wieder bei dem Argument, auf das wir immer wieder zurückkommen, Julius, die hohe Steuer- und Abgabenlast macht es verdrießlich für viele Top-Performer hier zu bleiben.
2: Ja, es kommen da zwei Dinge zusammen. Offenbar ist jemand, der 6.000 Euro netto bringt, irgendwie in irgendeiner Form ein Leistungsträger, sowohl in seinem Unternehmen oder in dem Unternehmen, das er gegründet hat oder in der Abteilung, in der er vorsteht, Mitarbeiter führt, irgendwelche Innovationen voranbringt und versucht, das Beste für sich und sein Unternehmen rauszuholen, aber allen voran auch für diesen Staat. Denn jemand, der 6.000 netto verdient, der verdient um die 110.000, 120.000 Euro brutto und davon gehen 35.000 Euro in den Steuertopf und 37.000 Euro, die zusammen mit dem Arbeitgeber in die Sozialkassen gezahlt werden. Das sind 70.000, wenn so jemand geht, fehlen dem Staat 70.000 Euro im Jahr. Man muss sich das mal auf der Zunge zergehen lassen und das spielt ja nochmal auf diese Aussage auch von Bundeskanzler Friedrich Merz rein. Junge Menschen, die sich ausbilden lassen wollen und Menschen, die schon ausgebildet sind und gutes Geld verdienen, das sind die, die wir behalten wollen im Land. Und im besten Fall solche motivierte Junge und hochqualifizierte ältere Ausgebildete auch noch gewinnen wollen für unser Land, weil wir haben ja schon den demografischen Wandel. Wir dürfen ja nicht vergessen, dass in den nächsten Jahren pro Jahr mehr als 3 Millionen Menschen in die Rente gehen werden, während junge Menschen darüber nachdenken, die ohnehin schon zu wenige sind, auch noch abzuhauen wegen der schlechten Perspektive. Also wir verstärken ja unsere ohnehin schon existierenden und vorhandenen Probleme in allen Bereichen, wenn wir da keine Trendumkehr hinbekommen und von dieser, naja, 4 von 5 bleiben ja und wo wollen die denn überhaupt hin? Es gibt ja noch viel mehr Länder. USA, Kanada sind total relevant geworden. Zypern ist in Europa relevant geworden. Dann gibt es die ganzen Fernabländer. Auf Kopangan sind viele Auswanderer, in Singapur sind Auswanderer, in Panama sind Auswanderer. Diese ganzen auch libertären Staaten sind für diese Digital Nomads, also Menschen in digitalen Unternehmen, die digitale Startups gründen, die egal wo sie sind, in einem Café am Laptop arbeiten können, ihre Produkte verkaufen oder Social Media machen oder weiß der Geier was. Es gibt viele Orte auf der Welt und die Globalisierung und die Möglichkeit zu reisen und digital zu arbeiten hat das alles erleichtert, das Ganze auch noch zu tun. Und deswegen ist diese Reaktion des Kanzlers so katastrophal. Und was du gesagt hast, vollkommen richtig, es geht auch darum, bereits geflohene, junge, fähige, leistungsstarke Deutsche wieder zurückzulocken nach Deutschland ins Land. Aber mir fehlt noch die Fantasie, wie das funktionieren soll.
3: Die Reaktion ist natürlich Friedrich Merz. Reagiert ja oft gereizt und arrogant, so wie auch hier, dann sagst du, ja, aber 4 von 5 eben nicht und so, ne? Das ist ja immer sehr ungeschickt. Aber im ersten Teil seiner Antwort hatte er recht. Und das haben wir eben auch schon gesagt. Die Ausbildung ist in Deutschland die beste fast weltweit. Die Universitäten sind kostenlos. Und ich glaube, dass jemand, der jetzt in die USA auswandert, überhaupt gar nicht weiß, wie sich's lebt ohne Sozialstaat. Ja, also, das muss man ja auch mal sagen, ne? Also, das ist ja auch eine gewisse Naivität, die man der Welt entgegenbringt, wenn man aus so einem warmen Nest wie aus Deutschland irgendwo hingeht, das hat Panama gesagt, also schönen Dank, also in Panama möchte ich nur wirklich nicht leben.
2: Weltklasse.
3: Deswegen, ja, also Moment mal, ja, also
2: ja, aber das ist ein bisschen also, das Argument,
3: da kommt kein Arzt, also wenn du ihn anrufst, oder die Feuerwehr kommt auch nicht.
2: Die deutschen Kälbchen bekommen das beste Futter der Welt, aber dann werden sie richtig schön in die Melkmaschine eingespannt.
3: Das ist ja richtig.
0: Ich habe jetzt nur mit jemandem gesprochen, der nach Panama gegangen ist. Ich habe ja mit jungen Menschen gesprochen und das war ganz interessant. Der hatte quasi die Wahl, Finanzindustrie, selbstständig, Dubai oder Panama. Das waren für ihn so die attraktivsten Länder. Aber für ihn war völlig klar, er will in einem christlichen Land seine Familie gründen. Deswegen war Dubai natürlich raus, ist nach Panama gegangen. Und, und was ich für so gefährlich halte, und das ist ja in meinem Buch, habe ich ja mit diesen jungen Menschen gesprochen, keiner von denen plant, zurückzukommen. Ich meine, wir sind nicht mehr die DDR, zum Glück. Ja, dass wir die Leute hier behalten wollen. Wir wollen, dass Menschen rausgehen.
3: Ja.
0: Mal irgendwie im Ausland studieren, ein paar Jahre für einen Konzern im Ausland arbeiten, Erfahrung sammeln. Aber das, was wir gerade beobachten, ist, die Leute hier, die gegangen sind, blicken zurück und sagen, ich habe keine Lust mehr darauf.
3: Jetzt haben Sie gesagt Finanzwirtschaft. Das ist natürlich auch eine globale Wirtschaft. Da bin ich auch viel

0: Homeoffice und so weiter.
1: Ja, aber es sind, ja, es ja, ist wirklich, ja. die Biografien sind super unterschiedlich. Ja? Also ja. Da sind Leute dabei, die auch als auch im Angestelltenverhältnis, selbst in Österreich, ich habe da mit jemandem gesprochen, der ist Flugzeugingenieur. So, der hat gesagt, also das war eher Zufall. Der ist aus zufälligen Gründen in Österreich gelandet und hat gesagt, er hat keine Lust mehr auf Deutschland. Mhm. Und das ist so gefährlich.
0: Und immer wieder wegen der hohen Abgaben und sozialen.
1: Auch Neiddebatte. Ist auch etwas, worüber wir nicht sprechen, aber das sind ja Leistungsträger. Ich meine, jetzt war überspitzt gesagt, ob die jetzt in Österreich 100 Euro mehr oder weniger netto verdienen, interessiert die da nicht. Aber die haben dieses Gefühl, hier ist alles von Neid zerfressen. Und das ist so gefährlich, weil man das nicht nur durch politische Maßnahmen ändern kann, sondern wir brauchen generell einen anderen gesellschaftlichen Diskurs.
2: Wir haben eben gemerkt, dass die Reaktion von Friedrich Merz unterirdisch war, katastrophal. Ja. Was haben sie denn? 4 von 5 der Jungen wollen also bleiben. Aber diese Reaktion wird eigentlich noch getoppt von Karl Lauterbach, dem ehemaligen Gesundheitsminister. All die jungen Talente, die mit den hohen Rentenbeiträgen nicht klar kämen, schrieb er bei X unlängst und garnierte es noch mit einem wehleidigen Schnief. Und deshalb auswandern würden, auf diese Leute könne man verzichten. Das hatte Lauterbach gepostet und dann wieder gelöscht. Er hat nur moniert, dass dieses permanente Schlechtreden uns am stärksten schade, und mit dem man Deutschland verlasse aufgrund der hohen Rentenbeiträge. Dann sei es um den also auch nicht schade. Das war also ein All-Time-Low von Karl Lauterbach, später gelöscht.
3: Ja, muss ich einfach das vorstellen. Jetzt bezahlen wir 18,6% unserer Löhne für die Rente. In den kommenden 10, 15 Jahren soll das steigen auf rund um 22%, also 4 Punkte nochmal weg vom Netto, während unklar ist, was passiert mit der Pflege. Wahrscheinlich wird es auch steigen. Krankenkasse wird auch steigen müssen. Steuerlast. Nein, wir sehen all die Wünsche und Träume der SPD. Dann gibt es noch eine Wegzugsteuer, die dann auch noch diejenigen, die in dem Käfig gefangen raus wollen, nicht mehr rauskommen sollen. Man merkt einfach dieses Gefühl des, lohnt es sich, mehr zu tun. Wir kennen ja auch diese Grafiken, wo es dann um Transferentzugsraten geht, wo eine junge Familie, die irgendwo im Raum von München wohnt, wo es keine Rolle spielt, ob sie gemeinschaftlich nun 4.000 oder 6.000 Euro brutto verdienen, spielt für die Familie keine Rolle, weil dann Wohngeld und andere Leistungen sich abschichten und aufschichten. Man hat am Ende plus minus 5 Euro in der Tasche dafür, dass man mehr Verantwortung auf der Arbeit übernimmt, Überstunden macht, Personal führt oder eben nicht. Und dieses Anreizsystem des, wenn du mehr tun möchtest, lohnt es sich nicht, und oder wir nehmen dir mindestens mal die Hälfte weg. Da haben halt einfach viele Menschen keine Lust mehr drauf. Und Handwerker, deutsche ausgebildete Handwerker, deutsche ausgebildete Ingenieure, deutsche ausgebildete Ärzte, die spielen ja im Ausland eine große Rolle. Und die werden ja auch mit Kusshand und großen, tollen Gehältern beispielsweise über den großen Teich genommen und können dann da ihre Familie in vollkommen freierer, die können sich sogar ihren Pickup in den Hof stellen und werden noch vom Nachbar bewundert dafür, wenn sie sich endlich leisten können. Da ist deswegen vollkommen richtiger Punkt auch zu sagen, es muss wieder geil sein, was zu gründen, was zu leisten, Geld zu verdienen, sich dann auch etwas leisten zu können, ein schönes Haus zu haben, meinetwegen ein tolles E-Auto, spielt ja keine Rolle, aber diese Neidgesellschaft, ich glaube, die ist auch schon ein zentraler Punkt.
2: Du hast die Ärzte eben angesprochen, ja. Das ist ein interessanter Punkt, dazu haben wir auch eine interessante Statistik vorbereitet. Man sagt ja immer, ohne Migranten ginge im Gesundheitswesen gar nichts, also ohne Zuzüge. Bemerkenswert ist dann aber doch, dass jedes Jahr mehr als 2000 deutsche Ärzte Deutschland verlassen. Jedes Jahr mehr als 2000 deutsche Ärzte. Die meisten zieht es in die Schweiz. Die Ausbildungskosten von mehr als 25.000 Euro pro Jahr durfte zuvor natürlich der deutsche Steuerzahler übernehmen. Also hier die Fakten: 2025 haben 2.234 Ärzte Deutschland verlassen. Das ist eine dramatische Zahl, die mir jetzt so gar nicht bewusst war.
1: Ja. Und jeden Tag 7 Ärzte, die wir verlieren. Jeden Tag.
0: Und die gehen jetzt alle in die Schweiz? Oder?
1: Nee, nicht alle. So, aber ja. das sind, aber Schweiz ist gerade für Ärzte ein unglaublich attraktives Land. Und da sind wir wieder. Ich meine, dass Leute in die Schweiz gehen, und Österreich ist ja naheliegend wegen der Sprache, aber dass es immer mehr werden, immer und immer mehr, dass auch in der Schweiz immer mehr Deutsche den Antrag auf Staatsbürgerschaft stellen. So, dass diese Menschen werden nicht zurückkommen. Mhm. Und ich erlebe das jetzt gerade als Reaktion in der Politik. Wir haben gerade Karl Lauterbach angesprochen. Ich hatte vor 2 Wochen, das war mein erster Antrag im Nordrhein-Westfälischen Landtag, zu sagen, wir brauchen eine Strategie, um diese Leute zurückzuholen. Da stellt sich ein SPD-Abgeordneter hin Und von seiner 5-minütigen Redezeit nimmt er sich 4 Minuten raus und spricht über Migranten, die das Land verlassen. Migranten. Mhm. Dann stelle ich ihm eine Zwischenfrage und sage, was ist denn eigentlich, also alles schön und gut, ist auch ein Problem, dass auch noch die Migranten, die sich hier integriert haben, jetzt auch keine Lust mehr haben. Aber es geht ja jetzt mal explizit um Deutsche.
0: Ja.
1: Da sagt er, auf die Frage habe ich gewartet, rechtes Narrativ. So, sorry, das ist lächerlich.
2: Die Wirklichkeit also, ist ein rechtes Narrativ.
1: Ja, es ist, alles ist rechts, das sind doch, das, also über... Wir bilden diese Menschen aus, also gerade Medizinstudium, unglaublich teuer, unglaublich begehrt. Und diese Leute gehen und wir haben keine Antwort, also wir nehmen die Leute nicht ernst und haben keine Antwort zu sagen, hey, hier ist die Perspektive und das ist eine katastrophale Politik.
3: Du musst mal so ein bisschen einzurücken. Wir reden ja so oft darüber, dass wenn dieses und jenes passiert, böses Stichwort Remigration, dann bricht ja alles zusammen. Gerade im Gesundheitssystem, weil die syrischen Ärzte ja Leistungsträger sind. Und ich bin mir sicher, dass unter den syrischen Ärzten großartige Ärzte sind, die tolle Arbeit leisten, gar keine Frage. Aber das sind zwischen 5.000 und 6.000 Stück. Das heißt, in 2 bis 3 Jahren verlieren wir das an deutschem, selbst ausgebildetem Reservoir an Ärzten in andere Länder, nach in die Schweiz, in die USA, wohin auch immer. Nur um das Ganze mal so ein bisschen einzunorden, wie sehr hier alles zusammenbricht, aus welchen Gründen Dinge zusammenbrechen. Es gibt ja auch den Vorwurf, wer nicht es hinbekommt, aus der originär eigenen Bevölkerung gewisse Dinge zu leisten, sei es Medizin, sei es Erziehung, sei es Pflege, hat ja auch politisch irgendwie in der demografischen Planung und Organisation Anreizstiftung versagt, wenn man auf Migration angewiesen ist für solche Dinge. Kann man jetzt viel drüber streiten, aber nur mal zur Einordnung. Die Zahl der syrischen Ärzte wird aufgefangen von den deutschen Ärzten, die Deutschland verlassen, in 2 bis maximal 3 Jahren.
2: Und das kommt ja noch hinzu, das klang eben schon an, das darf man auch nicht vergessen. Viele Migranten, die zu uns gekommen sind, denken auch schon wieder über die Auswanderung nach. Jeder 4. Einwanderer konkret überlegt sich, Deutschland wieder zu verlassen. Achtung, vor allem Menschen aus Europa rechnen dazu. Also weniger die Syrer als beispielsweise eher die Polen. Die deutsche Bürokratie geben sie als Beispiel an, als Beleg für ihre Auswanderungsabsicht. Die Steuern, die Politik und wohl auch die Tatsache, dass die Wirtschaft allen vor allem in Polen atemberaubend schnell wächst. Jeder 4. Migrant will Deutschland wieder verlassen. Und da reden wir sehr oft von binneneuropäischer Migration.
0: Ja. Sind also bis jetzt 3 Argumente. Also das wenige Netto vom Brutto ist ein Argument. Die Neidkultur und die Bürokratie. Gibt es noch andere Gründe, also Motive zur Auswanderung?
1: Ja, in Haufen. Also ich habe zum Beispiel auch unter anderem mit 2 Leuten in einem Buch geschrieben, die junge Eltern sind. Die sagen, guckt dir die Schule an, guckt dir die Kita an. Mhm. Ich habe kein Vertrauen, dass das wirklich der beste Ausbildungsstandort für meine Kinder ist. Deswegen will ich da auch ein bisschen widersprechen mit den USA, wo man sagt, ja, kein Sozialstaat. Mhm. Also wenn wir uns die Top-Rankings der Unis anschauen, der einzige Vorteil unserer Universitäten ist, dass sie kostenlos sind im Sinne von der Steuerzahler zahlt. Wenn wir richtig von den Top-Unis sprechen, also Leute, die sagen, ich will quasi, bin hochgradig intelligent, talentiert, so, dann gehe ich für gewisse Fächer nicht unbedingt nach Deutschland.
0: Mhm.
1: Also ist auch noch so ein Punkt, ne? Also wo sind wir denn wirklich noch top? So, wir haben seit 2019 kein echtes Wirtschaftswachstum mehr. Wir haben, glaube ich, von diesen hunderten Top-Unis ist, glaube ich, ab und zu mal eine da dabei.
3: TU München ist die einzige, die da so ein bisschen oben mit.
1: Das sind doch, das so, und wenn man dann ein junger Leistungsträger ist, der weiß, ich will Karriere machen, ich will ein Unternehmen gründen, ich will mich irgendwie wie super weiterbilden. So, wir brauchen dringend wieder Argumente,
3: um Gunnar, hier zu behalten. Zum Thema Sozialstaat USA, diejenigen, die darüber nachdenken und nachdenken können, auszuwandern, die diese sogenannte soziale Mobilität haben,
1: kein Argument für die.
3: Sind in der Regel talentierte, leistungsbereite, eher reiche Menschen, denen das logischerweise egal ist. Das sind nämlich nicht nur jüngere Menschen, klügere, besser ausgebildete Menschen, reichere Menschen, sind auch gesündere Menschen als der Durchschnitt, die auch noch sozusagen diesem Staat ein Reservoir an teureren Sozialpatienten, in Anführungszeichen,
0: überlassen. Ja, ich sag ja, die wissen nicht, was auf sie zukommt. Die wissen ja nicht,
3: sie brauchen sie. Sie sind privatversichert und sagen,
0: ich bin nicht krank. Du brauchst in den USA für jedes Kind, was studieren soll, 200.000 Euro. Das hast du doch nicht einfach so. Also
3: wenn du dir gar nicht vorstellen. Wenn du 100.000 verdienst und dir werden 20.000 pro Jahr weniger weggenommen, hast du es in 10 Jahren. Also man muss ja immer überlegen, wo das Geld hingeht.
0: Ich kenne die USA ein bisschen anders, also was den Alltag angeht. Nicht? Also gut, ja, wenn man viel Geld hat, ist das schön. Ja.
2: Also ich habe neulich einen Bericht gelesen, ich war da noch nicht, aber eine kleine Lanze könnte ich für Panama dann schon sprechen. Das klang alles sehr verlockend, muss ich sagen. Also sagt man, kurze Wege, hohes Dienstleistungsniveau, hohes Personaldichte, was Krankheits- und Gesundheitsleistungen angeht, schnell erreichbar, klang für mich ganz sympathisch. Panama, dachte ich, ach, da hat man manche Sorgen ja nicht, andere kommen wieder dazu. Das Buch, über das wir jetzt hier gesprochen haben, heißt ja Goodbye Deutschland, warum die Falschen kommen und die Richtigen gehen und weshalb immer mehr Deutsche auswandern. Autor Alexander Steffen, Politikwissenschaftler, Kommunikationsberater, FDP-Abgeordneter, neuerdings im Landtag von NRW. Die Frage, die ich natürlich zum Abschluss stellen muss, hat die Politik denn die Brisanz dieses Themas irgendwo erkannt? Ist man bereit, das eine oder andere daran zu ändern, dass wir hier nicht in 2-3 Jahren wieder sitzen und sagen, ja, jetzt haben noch mehr Deutsche Deutschland verlassen?
1: Schön wär's. Ich habe ja eben die Geschichte erzählt von dem SPD-Abgeordneten im Nordrhein-Westfälischen Landtag, der sagt, ach, rechtes Narrativ, wir müssen über Migranten sprechen, die das Land verlassen. Wir sehen die Reaktion von unserem Bundeskanzler. Wir sehen die Reaktion des vielleicht leider bekanntesten SPD-Politikers. Das ist alles, sind Zeichen dafür. Man will es nicht sehen, weil man sich natürlich eingestehen muss, dass die Politik der letzten Jahre brutal gescheitert ist. Und das ist mir auch nochmal so wichtig zu sagen. Diese falsche Migrationspolitik, die wir seit 2015 machen, und auch die falsche Integrationspolitik, die sorgt ja tatsächlich auch dafür, dass Migranten gehen, weil das die Migranten sind, die eben nicht in den Sozialstaat einwandern wollen. Die sagen, die gucken sich nicht um, wo habe ich den besten Sozialstaat, sondern wo habe ich die beste Perspektive.
0: Das ist ja eigentlich gar keine Migrationspolitik, sondern man lässt die Leute ja einfach kommen, die unerlaubt ins Land kommen.
1: Genau, und dann unkontrollierter, genau.
3: Ja. Und ein Reiseland hat der genau. Marien Spahn.
1: Ja, und das sorgt natürlich dafür, ich meine, wir haben ja einen super attraktiven Sozialstaat. Aber dieser super attraktive Sozialstaat ist ja eigentlich nicht dafür gedacht, dass der anlocken soll, sondern dass der Menschen versorgen soll, die wirklich aus Gründen des Unglücks in eine Situation gekommen sind, dass sie Hilfe benötigen. Ja. Und das ist, sehe ich überhaupt nicht, dass es einen Politikwechsel in dieser Form gibt. Im Gegenteil, wenn wir diese Menschen auch nicht ernst nehmen, dann macht man sich doch erst recht auf den Weg, weil man diese Perspektive nicht mehr sieht.
2: Sagt Alexander Steffen, Autor des Buches Goodbye Deutschland. Alles weitere Bedenkenswertes, Kluges und auch teilweise Bestürzendes in dem Buch, das wir natürlich hier alle sehr, sehr ernsthaft zur Lektüre empfehlen. Wir bleiben an diesem Thema dran, wie an vielen anderen. 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Und damit ist es nun wenige Sekunden nach 6.30 Uhr. Wir haben nachher für Sie vorbereitet, wie viel oder wie wenig Konrad Adenauer und Ludwig Erhard stecken eigentlich in Friedrich Merz, der sich so gern als historischer Kanzler sieht. Das ist unser Thema nach 7:30. Aber nun ist es natürlich Zeit für unsere wunderbare Rubrik Schlagzeilen des Tages. Und auch heute müssen wir reden über den Strandkorb der Nation. Ja, nach der Ausstrahlung der ZDF-Doku Inside CDU und massiver Kritik hat sich Staatsminister Philipp Amthor von der CDU nun laut Bild von seinem Strandkorb im Kanzleramt getrennt. Er war zuvor auf der Terrasse seines Büros im Kanzleramt untergebracht worden. In der Bevölkerung war das gar nicht gut angekommen, sogar als ein Zeichen der Abgehobenheit gedeutet worden, obwohl, wie es heißt, Philipp Amthor diesen Strandkorb selbst bezahlt habe. Der stellvertretende Regierungssprecher Steffen Mayer wurde darauf angesprochen und er sagte Folgendes.
4: Der Strandkorb steht für Verbundenheit zur Heimat bei Herrn Amthor. Er wurde im Wahlkreis des Staatsministers auf der Insel Usedom gefertigt. Der Staatsminister wollte hier auch mit dem Strandkorb ein sichtbares Symbol seiner Heimat in das Bundeskanzleramt mitnehmen. Staatsminister Amthor hat den Strandkorb privat gekauft und Anlieferungen wie Aufbau auch privat gezahlt. Staatsminister Amthor nimmt aber die an ihn gerichtete Kritik, die Sie ja anscheinend in der Frage verpackt eben auch vorgetragen haben, sehr ernst, hat entschieden, dass der Strandkorb abtransportiert wird. Der Strandkorb wird also zurück nach Mecklenburg-Vorpommern gebracht. Vielleicht so viel dazu.
2: Ja, große Heiterkeit in der Bundespressekonferenz. Der Strandkorb wird zurückgebracht nach Mecklenburg-Vorpommern. Dabei sollte er doch einfach nur, Julius, ein Zeichen der Verbundenheit zur Heimat sein.
3: Da muss sogar der Regierungssprecher lachen, gemeinsam mit den anwesenden Journalisten. Und ich sage mal, in einem Land, das mit 3,x% wächst, da kann sich der Amthor noch mit dem Bagger da Sand aufschütten lassen im Garten vom Kanzleramt und 4 Strandkörbe stehen und kein Mensch sagt irgendetwas. Aber wenn sich ein junger Emporkömmling, der offensichtlich der Einzige war, der sich an über diese Kabinettsbildung, Umbildung von Friedrich Merz gefreut hat, weil sein Aufstieg, seine Beförderung damit verbunden war, der noch früher der kritische Quertreiber war, der zu dem größten Ja-Sager dieses Land geworden ist und dem Friedrich Merz hinterherläuft, als wäre irgendwie so ein Entenküken, dass der Entenmama hinterherläuft. Das ist ja der Auslöser dafür, dass die Menschen wütend werden. Nicht, dass der diesen Strandkorb, ob der jetzt 1.000 Euro, 2.000 Euro aufgestellt, nicht aufgestellt, angeliefert, selber gefahren mit dem Anhänger oder nicht, spielt alles keine Rolle. Ein Land, das funktionieren würde, bei dem die Menschen das Gefühl haben, es lohnt sich, meine Steuern und Abgaben zu bezahlen, weil da kommt was Gutes bei raus. Die Krankenhäuser, ich bekomme einen Termin. Meine Kinder haben eine tolle Schule, wo auch die Spülung am Klo funktioniert. Die Straßen, astrein, alles läuft. Termine beim Amt. Ich muss mich darum nicht kümmern. Ich werde in Frieden lassen, darf meine Meinung sagen. Würden alle sagen, ey, Amthor, bau dir da 2, 3, mach dir eine ganze Reihe und mach eine Party mit Beachparty auf dem Balkon vom Kanzleramt, ist mir alles egal. Aber nein, das Land funktioniert leider Gottes nicht so gut, es wächst nicht, man bezahlt viel für gefühlt wenig Serviceleistung eines Staates und dann kommt noch jemand und macht so diesen öffentlichen Eindruck von, wir haben nichts mehr mit euch zu tun. Das war das Problem, das kommunikative Problem, das symbolische Problem an diesem Strandkorb und nun ja, ob er jetzt da ist, ob er jetzt weg ist.
0: Das ist das Signal, was gesendet wird. Der Strandkorb steht ja für Freizeit, also für Nicht-Arbeiten. Ja? Das heißt, also du gehst ja dann in den Strandkorb, wenn du dich erholst von deiner Arbeit. Das heißt, aber wenn ich in meinem Büro bin, erhole ich mich nicht von der Arbeit, sondern da arbeite ich ja. Das heißt, also im Büro steht der Strandkorb ja nicht. Das hat Philipp Amthor verwechselt und deswegen erlaube ich mir den Rückschluss, dass er vielleicht nicht weiß, was Arbeit heißt. Also er ist ja bisher im neuen Ministerium für Digitales, heißt das so, Julius? Ich glaube so ähnlich, als Staatssekretär tätig gewesen, sehr erfolgreich, wie man hörte. Ich weiß nicht genau, worin dieser Erfolg bestand, kann ich nicht sagen. Er ist jetzt Staatsminister im Kanzleramt. Das ist eine Position, die bei allem Respekt vor der Regierung vollkommen unnötig ist. Das Bundeskanzleramt ist aufgeblasen worden in der Regierungszeit von Angela Merkel mit unendlich vielen Stellen, die es vorher gar nicht gab. Da ist eine kleine Zusatzregierung entstanden mit lauter Leuten, die es in den Ministerien auch schon gibt. Das heißt, Philipp Amthor ist jetzt zuständig für die Bund-Länder-Koordination. Dafür haben wir einen gigantischen Bundesrat und dafür haben wir noch viele andere Stellen in den Ministerien. Also ich sage jetzt mal, ohne ihm zu nahe treten zu wollen, diese Funktion, die er da hat, die brauchen wir überhaupt nicht und die kostet auch viel zu viel Geld. An so einem Staatsminister hängt ja dann auch wieder ein ganzer Stab dran und sehr, sehr viele Mitarbeiter, die viel Geld kosten. Das heißt also, das sei jetzt auch noch mal dazu gesagt, was er da überhaupt macht, ist ein bisschen unklar. Und dann zu sagen, ich stelle mir auf den Balkon im Kanzleramt, das ist da übrigens sehr schön da oben im Kanzleramt, da gibt es Büros, die möchte jeder haben, da guckst du in den Tiergarten in Berlin, sei es drum, ist ja in Ordnung. Dann zu sagen, ich stelle mir da was hin, um mich zu erholen, hat gezeigt, dass er das den Ernst der Lage, und jetzt komme ich auf dich, Julius, hast du gesagt, dass den Ernst der Lage vielleicht nicht erkennt, dass die Leute im Land das Gefühl haben, es funktioniert nicht so richtig, ja, weil es werden sehr viele Stellen abgebaut und da legt sich ein Staatsminister oben in den Strandkorb, in die Sonne im Kanzleramt. Das entbehrt nicht der Komik. Ja.
1: Und wir müssen auch darüber sprechen, dass er sich dabei filmen lässt. Also das finde ich ja so verheerend.
0: ZDF, in der Dokumentation.
1: Vom ZDF, was für eine Freude er daran hat, auch in diesen Sequenzen davor durchs Kanzleramt zu führen. Ja, man merkt so richtig, wie er das aufsaugt. Und auch wenn man mit Leuten in CDU-Kreisen spricht, die sagen ja alle, der hat diesen Job bekommen, weil er wie kein anderer ein Ja-Sager und ein bitterer Verteidiger von Friedrich Merz ist. Und die Stelle, die er da bekommen hat, die passt doch auch gar nicht zu ihm. Also ich meine, also wenn man sich so einen ins Kanzleramt holt, so einen jungen Typ, dann denkt man doch, eigentlich muss man ihm noch was Modernes geben. Und eigentlich ist er ja auch geholt worden wegen seiner kommunikativen Stärke. Also tut mir leid, wie kann man so sehr versagen, ist im Prinzip beim ersten Auftritt, wo man eine Reportage hat, ich finde es unfassbar.
2: Ich verstehe es auch wirklich genau, diesen Punkt. Ich meine, was sagt da jetzt ein frisch gebackener Landtagsabgeordneter dazu? Da ist also ein frisch gebackener Staatsminister, der sagt, ach, das ZDF dreht eine Doku, was zeige ich denen? Ich zeige denen, wie ich die Ahnengalerie entlanglaufe und ich zeige denen, wie ich einen Strandkorb angeliefert bekomme. Das heißt, er muss doch wirklich gedacht haben, ich punkte mit dieser Szene, oder? Hat ihn ja keiner gezwungen, genau die zu zeigen im ZDF.
1: Ich glaube, das ist da sieht man die völlige Abgehobenheit. Ich hatte so einen schönen Tweet gesehen, Ludwig der 14. so mäßig. Ja, ich meine, das ZDF hat es ja auch perfekt gemacht, ne? Noch die Musik dazu und die Schnittbilder. Ich glaube, ich halte ja nicht viel vom öffentlich-rechtlichen Rundfunk, aber da haben die natürlich zugeschlagen. Ja? Also journalistisches Gespür gezeigt und gesagt, gut, dann laden wir diese Sequenz auch mal maximal auf.
3: Und es kam ja noch hinzu zum Strandkorb auf dem weitläufigen Balkon. Zur Annengalerie und dieser historisch-königlichen Musik gab es ja noch ungefähr 8 Dutzend Sequenzen im 7er BMW, ja, wie Philipp Amthor aus den Gastroflaschen San Pellegrino getrunken hat.
2: Ich habe mir noch mal einen kleinen Ausschnitt übrigens vorbereitet aus dieser schönen Doku Amthor-Saga sozusagen. Bitte sehr.
5: Hier in der Regierungszentrale, da merkt schon auch jeder, da muss wirklich jeder Federstrich sitzen, da streckt sich jeder noch mal ein bisschen mehr. Man muss schon immer dann auch die Bereitschaft haben, wenn man sich entscheidet, in der ersten Reihe in der Politik mitzuspielen, dann darf man vor Verantwortung auch kein Drückeberger sein. Ja, das sieht doch super aus. Ja. Hi, hallo Dirk.
6: Hallo.
5: Na? Ja. Klasse.
6: Erstmal herzlichen Dank für den Auftrag, Nummer 1 und Nummer 2. Herzlichen Glückwunsch zur Beförderung natürlich, ganz klar.
5: Danke. Also würden ihn so stellen, dass er schon von hier so ganz gut sichtbar ist. Finde ich eigentlich ganz gut. Für den unwahrscheinlichen Fall, dass ich den mal nutze zum Erholen, dann kann ich mir den immer noch in den Kanzlergarten drehen.
6: Ja.
5: Wir haben auch einen Kanzleramtsfuchs. Oh. Den habe ich ja auch schon zu späten Sonnenuntergangszeiten, wenn man hier gut telefoniert, habe ich ja auch schon den Fuchs lang gehen sehen. Hier eine Etage höher ist der Kabinettssaal.
6: Ja.
5: Und noch eine höher sitzt da der Kanzler. Es gibt ja dieses schöne Sprachbild, dass Glaubwürdigkeit zu Fuß kommt, aber mit dem Pferde davonreitet. Das ist auch ein treffendes Bild, weil es natürlich so ist, dass einmal verlorene Glaubwürdigkeit sich besonders schwer wieder erarbeiten lässt. Man kann sich ja nur wundern, wenn ich in Berlin die Medien verfolge, da kann ja der politische Mitbewerber vor Kraft kaum laufen. Die AfD glaubt, die Wahl ist schon in der Tasche, das läuft alles, die sind völlig selbstbewusst in der Auseinandersetzung. Ich kann nur sagen, Hochmut kommt vor dem Fall.
7: Eigentlich sind doch die Wähler schon.
2: Ja, ja, das ist wirklich hier Opas Klamotte noch einmal. Man ist einfach fassungslos über diese Sätze, zumal er dann genau das anspricht, was ihm selber ja zum Verhängnis wurde, die ruinierte Glaubwürdigkeit.
3: Ich frage mich, wie er heute darauf blickt, ob er sich denkt, oh geil, Reichweite, es kennen mich noch mehr Menschen und irgendwie, ich bin so wie ich bin, in Zweireiher und kultig und irgendeine Mischung aus Benjamin Button und Steve Urkel der Politik. Oder ist da Selbstkritik zu erkennen, wie kann man denn so doof sein, diese offenbar ja auch inszenierte Szene mit seinem Strandkorbverkäufer da aus Mecklenburg-Vorpommern. Und man muss ja auch nochmal ganz kurz zu der inhaltlichen Position was sagen. Er ist dort eingesetzt worden, weil Michael Meister, ein hessischer langjähriger Abgeordneter, seit 1994 im Deutschen Bundestag, das angeblich nicht gut gemacht haben soll nach dem Villa-Borsig-Chaos. Weil da haben in letzter Sekunde hat man sich gedacht, wir müssen irgendwas tun. Wir machen jetzt diese Entlastungsprämie 1.000 Euro netto rausgeben, die Unternehmen an ihre Mitarbeiter, wenn sie das möchten, ohne Absprache mit den Ländern. Und dann wurde einfach ein Bauernopfer gesucht, weil die Länder haben es abgelehnt und gesagt, da fallen uns Steuern weg, wir wurden nicht gefragt. Michael Meister musste der Schuldige sein, obwohl er davon nichts wusste und brauchte einen neuen. So, nächstes Thema, wir wollen wieder einen Tankrabatt machen. Und einen Preisdeckel und eine Zuckersteuer und eine Kryptosteuer und wie viel Steuern auch immer. Und nach sagen die Länder, wir machen bei den Steuererhöhungen nicht mit. Wo hat denn jetzt der Bund-Länder-Koordinator Philipp Amthor gute Arbeit geleistet? Oder herausragende Arbeit, wie es der Herr Mayer in der Bundespressekonferenz mehrfach gesagt hat. Wird Amthor das nächste Bauernopfer, wenn jetzt auch der Tankrabatt in dieser Art und Weise nicht klappt, wenn die Zuckersteuer nicht klappt? Der Bund-Länder-Koordinator, ich meine, Boris Rhein hat im Bundesrat explizit abgelehnt, jegliche Steuern zu erhöhen. Wo ist der Bund-Länder-Koordinator? Hat er zu viel San Pellegrino getrunken oder zu viel im Stuhl gesessen? Ich weiß es nicht, weil das ist ja seine Kernaufgabe und nicht durch die Ahnengalerie zu laufen oder schlechte Reden zu halten, die sich ins Gegenteil verkehren werden nach der Wahl.
0: Aus dem Kanzleramt kann man diese Leistung auch gar nicht erbringen. Deswegen sage ich ja, diese Position ist unnötig. Ich weiß nicht, wie Sie das sehen. Aber man muss andererseits aber sagen, Philipp Amthor ist ja auch schon ein Talent. Also er kann ja wirklich gut reden. und gut auftreten vor Publikum. Das muss man schon sagen. Also wir diskutieren ja auch oft darüber, wie unbeholfen sich Politiker verhalten und da Radebrechten und niemanden für sich gewinnen und das kann er doch schon, oder?
1: Er hat einen eigenen Stil, so, ja. Das kann man sagen.
3: Ist erkennbar.
1: Wiedererkennung, das finde ich auch gut. Also, aber was ich so spannend finde, ist, wie geht jetzt eigentlich die CDU-Basis damit um? Ich wüsste nur, bei uns in der Partei, also das hätte schon echt konsequent, also ich meine, er will doch jetzt Landesvorsitzender werden.
3: Er ist kommissarisch, ist das
1: genau.
3: Schon für mich
1: kommissarisch. Ja. Also macht das ein Landesparteitag.
3: Das war gestern Abend kurz Thema bei Andreas Dorfmann, das war vom Abend, da war dem Derksen von der Jungen Freiheit, der sagte, er kennt Mecklenburg-Vorpommern gut, die bodenständigen Leute dort, die Fischer, die Landwirte in der Hotellerie, und er sagt, das kann dort überhaupt nicht gut ankommen, wenn man sagt, ich mache jetzt erstmal Highlife sozusagen im Bundeskanzleramt, indem ich mir einen Strandkorb schicken lasse. Reden wir weiter über die CDU, über einen anderen prominenten Protagonisten, noch zumindest. Wir reden von noch Ministerpräsident Sven Schulze von Sachsen-Anhalt. Er hat gestern in der ARD-Sendung Maischberger eine Koalition mit der AfD erneut ausgeschlossen. Ihm gegenüber forderte AfD-Politiker Bernd Baumann hingegen die Union auf, sich von Linksgrün abzuwenden.
8: Das Land will eine Wende weg von Linksgrün, will die echten Reformen, und sie verhindern das. Und deswegen geht auch die CDU zugrunde.
9: Das Thema ist ein ganz anderes. Das Thema ist, es muss auch umsetzbar sein. So, ja, ich habe ja gesagt, es gibt einfach Punkte, da haben wir wahrscheinlich auch Überschneidungen, wenn wir über versicherungsfremde Leistungen reden und so weiter.
8: Aber Sie reden ja noch nicht mal in Sachsen-Anhalt
9: mit den Leuten. Natürlich, es muss am Ende auch umsetzbar sein. Es bringt überhaupt nichts zu sagen, alles ist möglich. Natürlich, da haben Sie eine Wahl mitgewonnen, zugegeben, Ihr Punkt. Ja. Aber am Ende sieht man ja jetzt, wie schwierig sich Herr Siegmund allein schon in Sachsen-Anhalt tut, das, was er versprochen hat, auch umzusetzen. Ja.
3: Ein sehr interessanter Schlagabtausch zwischen dem noch Ministerpräsidenten von Sachsen-Anhalt, Herrn Schulze, und Herrn Baumann, dem parlamentarischen Geschäftsführer der AfD-Fraktion im Deutschen Bundestag. Was ich da neben vielen anderen sehr spannend fand, Gunnar, er sagt dann gewissermaßen ohne Not, Sven Schulze, ja, natürlich haben wir Überschneidungen, also zwischen der AfD und der CDU, um aber im Nachhinein dann Gespräche und Koalitionen komplett abzulehnen.
0: Er hat sich ganz schnell selbst widersprochen, er hat erst gesagt, wir haben Überschneidungen. Und dann sagt er, aber der Spitzenkandidat der AfD, der so gut gewonnen hat, abgeschnitten in der Wahl, der unternimmt ja gar nichts. Der kann auch gar nichts unternehmen, weil die Union ja nicht mit ihm sprechen will. Das heißt also, Sven Schulze, er hat uns hier vorgeführt, dass er da etwas verwirrt ist mit der Lage und das selbst nicht erklären kann. Er kann nicht erklären, warum sie von Seiten der Union nicht auf die AfD zugehen und sagen, wir können über das ein oder andere sprechen. Es gibt ja auch Regierungsformen, die sich Tolerierung nennen. Das heißt also, eine Regierung, eine Partei stellt eine Minderheitsregierung und andere Parteien stimmen dann bei Gesetzen zu. Das funktioniert. Das hat in Schweden übrigens gerade 4 Jahre sehr gut funktioniert und wird auch wahrscheinlich wieder gut funktionieren. In vielen anderen Ländern auch, ist ein bewährtes Modell. Darüber könnte man reden. Und Sven Schulze weicht der Lage aus und widerspricht sich auch noch. Also er ist abermals, und jetzt fassen wir es zusammen, Sven Schulze hat nicht nur die Wahl in Sachsen-Anhalt so krachend verloren, die CDU hat sich dort halbiert, er kann auch nach der Wahl überhaupt nicht erklären, was er nun eigentlich vorhat. Also wie er den Rest der Verantwortung, die ihm ja geblieben ist, mit 18% CDU umsetzen will, was er jetzt tun möchte. Ein sehr, sehr schwaches Bild, muss ich sagen, was wir da gesehen haben. Und der parlamentarische Geschäftsführer der AfD-Bundestagsfraktion, Baumann, war da eindeutig im Vorteil, nicht? Also in seiner Argumentation deutlich besser nachvollziehbar.
3: Also die CDU nach wie vor ohne Strategie, vielleicht nicht nur in Sachsen-Anhalt, ist ja die entscheidende Frage. Wie geht man mit einem so schwachen Wahlergebnis um? 17% nur noch, herausgewählt aus der Staatskanzlei, aber immer noch die leise Option im Hinterkopf habend, vielleicht sich doch durch eine Allparteienkoalition oder ein Tolerierungsmodell mit den Linken irgendwie im Amt halten zu können. Auch darauf könnte es ja in Sachsen-Anhalt hinauslaufen. Naja, Sven Schulze weiß ja gar nicht, was passiert. Sven Schulze ist ja der irrelevanteste und machtloseste Mensch in Sachsen-Anhalt, glaube ich. Der hat ja nicht mal, er hat ja durch seine eigene Stimme die Umkippmehrheit in seiner Fraktion bekommen. Dieser ganze Landesverband ist zerstritten. Zwei Gruppen bilden sich da gerade, die den Landesverband übernehmen wollen. Mit Sepp Müller, der ja in der Bundestagsfraktion unterwegs ist. Ich meine, das Erste, was man nicht tut nach so einer Wahlklatsche, ist, sich zum Fraktionschef wählen zu lassen, um da seine Pfründe zu sichern. Eigentlich sagt man, also er hat ja wie oft betont, ja, aber meine persönliche Umfragewerte, die sind super toll, aber die Partei bekommt sich übertragen und Berlin ist schuld und so weiter. Und dann bekommt man weniger als die Hälfte der Stimmen. Dann sagt man einfach, sorry, ich habe wirklich das nicht so gemacht, wie ich sollte. Ich bin jetzt raus und übernehme die Verantwortung. Nein, er sitzt zwei Wochen später bei im deutschen Fernsehen vor Millionen Publikum und soll irgendwas erklären, was er gar nicht beeinflussen kann. Also nach meiner Wahrnehmung vollkommen absurd. Immerhin muss man sagen, dass die CDU sagt, wir werden keine Allparteienregierung machen, weil eben die Partei offenbar erkannt hat, dass man abgestraft worden ist. Obwohl ja die anwesende Journalistin da geradezu danach gebettelt hat, nach der demokratischen Verantwortung, jetzt hier die Dinge zu übernehmen und die erste Partei nach 80 Jahren und 33 und überhaupt. Wir haben alle grob im Kopf und im Ohr, wie die Argumentation hätte lauten können. Und ich weiß wirklich nicht, warum Sven Schulze da eingeladen worden ist, weil ganz entscheidend wird sein, der Landesparteitag, wie der sich die Sache anguckt und welche Strömung der CDU da in Sachsen-Anhalt die Macht übernehmen wird. Und die wird dann entscheiden, geht da einige zur AfD rüber, wird man sich in der Opposition neu sammeln wollen, wird man eine Allparteienregierung machen. Insofern müssen wir es dann am Paar
2: machen. Es geht in der Politik ja auch viel um Atmosphärisches und um Persönliches. Deshalb noch ein ganz kurzer Ausschnitt aus diesem Gegenübertreffen gestern von Sven Schulze und Bernd Baumann. Bitte sehr.
8: Das ist ein Witz dagegen.
10: Ein Witz. Okay, das ist zwar kein
9: aber
10: Ja
9: Sie
10: oder
9: müssen
10: Nein,
9: dann auch sagen, auch wie der Staat finanziert wird. Sie sagen immer, bei Ihnen geht es immer nur Ausländer raus und dann haben wir das Geld
8: gesprochen. Das ist doch Unsinn.
9: Klar, ich habe doch Herrn Siegmund erlebt.
8: Da muss ich jetzt mal drauf antworten.
9: Schauen Sie, Sie haben mich ja noch nicht mehr ausreden lassen. So.
8: Sie waren ja gar nicht dran.
10: Wir sind beide gleichermaßen dran.
2: Ja, ein kleines Stück aus dem Tollhaus. Bei Ihnen heißt es ja immer nur Ausländer raus. Also sehr souverän wirkt Herr Schulze hier wirklich nicht, oder?
1: Nein, also ich finde, Sven Schulze ist ein Politikmodell, was ich grundsätzlich ohnehin ablehne. Ich meine, ich kann mich erinnern, ich meine, er wurde ja Anfang des Jahres Ministerpräsident. Wie oft hat er das alleine verneint? Ja, es gibt keinen Ministerpräsidentenwechsel, wo ich ja sagen würde, ich konnte es ja sogar strategisch nachvollziehen. Aber warum lügt man dann die Menschen so an und sagt, nein, sowas machen wir nicht. Und dann nutzt man die Weihnachtspause, um schnell zum neuen Jahr doch den Wechsel vorzunehmen. Dann verliert der Mann diese Wahl. Julius hat es schon analysiert und lässt sich dann zum Fraktionsvorsitzenden wählen. Also auch nochmal zur Erinnerung, der Mann ist gerade gleichzeitig Fraktionsvorsitzender der Opposition und Ministerpräsident. Mhm. Gleichzeitig.
0: Wie geht sowas? Genau. Ist das Verfassungsrecht?
1: Frage ich mich auch. Ja, wie funktioniert all das? Ja,
0: weil er kommissarisch nur Ministerpräsident
1: ist. Und dann setzt er sich dahin, weiß, er redet mit einem AfDler. Und hat das Gefühl, ich weiß nicht, hat er sich vorher mal vorbereitet und mal irgendwie Argument ihr wollt doch nur alle Ausländer abschieben. Mhm. Meine Güte.
2: Und genau diese Argumente haben ihn dazu geführt, dass die CDU so schlecht da ist.
1: Also genau, deswegen ist er ein Wahlverlierer.
0: Ich glaube, Sven Schulze hat sich im Wahlkampf viel radikaler geäußert. Julius, hilf mir. Nach dem Terroranschlag in Berlin hat er gesagt,
2: ich möchte solche Leute nicht hier haben.
3: Auch wenn sie Leute hier geboren sind, möchte ich sie trotzdem nicht hier haben.
0: Auch wenn sie hier geboren sind. Also er hat sogar indirekt dafür plädiert, deutsche Staatsangehörige auszuweisen.
3: Das war sehr direkt.
0: Dreimal
3: wiederholt hat er es.
0: Sven Schulze rechtspopulistisch im Wahlkampf von sich gegeben und jetzt setzt er sich hin.
3: Verfassungsfeindlich, das ist ein ethischer Volksbegriff.
0: Das war derselbe Sven Schulze, der jetzt sagt zu Baumann, ihr wollt ja nur alle Ausländer raus. Das ist ja auch schon in Vergessenheit geraten, dieser ganze Weg nach oben von Sven Schulze. Nicht? Dass er also Anfang des Jahres zum Ministerpräsidenten gewählt wurde, dann verloren hat, jetzt eine Doppelfunktion hat und dann, und das ist das Unredliche, zu sagen, ja, die AfD hat jetzt zwar verloren, aber die unternehmen ja gar nichts, ja können sie ja nicht, weil sie nicht die absolute Mehrheit haben. Sie brauchen ja einen Partner, das sind die Regeln der parlamentarischen Demokratie, also sie können jetzt nur mit dem BSW irgendwie arbeiten oder mit der CDU und die verweigert sich nach wie vor. Also das ist ja von grundsätzlich unredlich und ein Täuschungsmanöver, wie er sich da verhält.
2: Ein Thema haben wir noch, das möchte ich jetzt noch angehen, weil es wirklich sehr bedrängend und bedrückend ist. Vielleicht haben Sie die Bilder gesehen, vielleicht haben Sie es mitbekommen. Für einen Eklat sorgt das Verhalten der irischen Fußballnationalmannschaft beim Nations League-Spiel gegen Israel. Darüber berichtet unter anderem die Frankfurter Rundschau. Die irischen Spieler verweigerten den üblichen Handschlag und Wimpeltausch und senkten während der israelischen Hymne demonstrativ den Kopf. Die Iren liefen mit schwarzen Armbinden auf und Torwart Gavin Basunu verweigerte sogar seinen Einsatz. Israel-Irland-Spiel wird zu einem großen Skandal. Also macht es auch fassungslos. Man hat schon bei Olympischen Spielen Szenen gesehen, beim Judo beispielsweise, wo meiner Erinnerung nach iranische Spieler dann danach den Gruß verweigert haben mit einem israelischen Judoka. Aber das hier schlägt doch jetzt wirklich fast den Boden aus. Es wird ein ganz normaler sportlicher Umgang verweigert von den Iren, weil man einfach Israelis, Juden, keine Hand geben will.
3: Ja, es ist bedauernswert und schrecklich und traurig und himmelschreiend, wie normal Antisemitismus und Israel-Ablehnung und Judenhass in der westlichen, linken, gut gebildeten Klasse geworden ist. Es ist zu einer Art Merkmal der Tugendhaftigkeit geworden inzwischen in diesem linken Milieu, aus antikolonialistischen Gründen heraus, aus jetzt aktuell Gaza-Konfliktgründen heraus, ist zu einem Symbol der eigenen Tugendhaftigkeit zu machen, Israel abzulehnen. Und das eben auch in solchen Respektabtretungen darzustellen. Es gibt ja noch diesen Fall, dass der Spieler so einen Billardstoß gemacht hat mit der Eckfahne, dafür die rote Karte bekommen. Es gibt 100 Beispiele, wo Spieler offensichtlich schießen und dafür bejubelt werden. Das ist der Antisemitismus. Dinge passieren, sie werden gleich bewertet, außer ein Israeli macht es, dann ist es böse und falsch, der in dieser Zeit eingekehrt ist und der wirklich und grauenhaft und erschreckend ist.
0: Und das ist ja, genau, und das ist ja, warum kann nicht Sport wieder Sport sein und Sport bleiben, ja? Warum müssen die sich ereifern? Warum müssen die sich ereifern und ihre dämliche politische Haltung hier austragen? Warum?
1: Ja, aber wenn man sich die sozialen Netzwerke anschaut, auch die deutschen, da wird das gefeiert. Ja. Endlich macht da einer mal was. Julius hat gerade ein schönes Beispiel gegeben von diesem jubelnden Fußballer. Ich glaube, der war arabischer Israeli oder Moslem sogar. So, wir merken überhaupt nicht, wie wir über diesen Konflikt sprechen, wer die Bösen sind, nachweislich die Bösen sind und wer die sind, die sich verteidigen. Ja, Israel kämpft gegen den globalen Islamismus und muss sich hier von den Linken nie wieder als jetzt schreiern, Sachen anhören. Ich finde es wirklich, es schlägt dem fast den Boden aus, aber was mich vor allem so nervt, es sind ja eben nicht nur die irischen Fußballspieler. Ich meine, wir sind hier in Berlin, wo eine Partei stärkste Kraft wird, die offensichtlich ein Antisemitismusproblem hat. Und deswegen bin ich ganz bei Ihnen. Sport sollte mal wieder Sport sein. Sport sollte ja auch die Lösung sein. Dass sich die Leute oder einfach die Hand geben, Fußball spielen und es eben keine Rolle spielt.
0: Das ist die Idee. Das ist ein sportlicher Wettkampf.
2: Genau.
0: Eben ein sportlicher.
2: Das ist genau das
0: Adjektiv. Jetzt frage ich mich mal, weiß das hier jemand, gibt es da Konsequenzen für die irische Mannschaft? Können die einfach mal ein Jahr ausgeschlossen werden, damit sich wieder, naja, wieso?
2: Die UEFA könnte tätig werden, selbstverständlich. Ja, ein klarer Verstoß gegen den Geist des internationalen Sports.
0: Auf jeden Fall. Verstoß gegen alle
2: anderen. Absolut. Genau, ne? Ich bezweifle, dass es dazu kommen wird bei dieser UEFA, aber wir werden sehen. Eine Meldung haben wir noch. Es geht mal wieder um die deutsche Autoindustrie. Deren Krise zieht immer weitere Kreise. Der Autozulieferer Bosch streicht nun in Nürnberg bis 2029 rund 900 von 1.800 Arbeitsplätzen. Das ist die Hälfte. Darüber berichtet die Welt. Als Gründe nennt das Unternehmen den Wandel zur Elektromobilität, die wachsende Konkurrenz aus China und die schwache Nachfrage nach Verbrennerteilen und Brennstoffzellen. Der Stellenabbau trifft den Standort zusätzlich zu den bereits angekündigten konzernweiten Einschnitten von 22.000 Arbeitsplätzen. Wir könnten solche Meldungen, Herr Julius, jeden Tag haben. Die deutsche Automobilindustrie liegt am Boden. Ich habe so ein wenig den Eindruck, das erregt kaum noch jemanden. Ja, ihr geht's halt schlecht. Ja, da werden halt Stellen abgebaut. Wann kommt denn da der große Knall?
3: Na, der Bundeskanzler würde ja sagen, 900 behalten doch ihren Job. Was wollt ihr denn überhaupt? Es ist einfach ein sagenhafter Niedergang unserer einst wichtigsten, man muss leider Gottes sagen, einst wichtigsten Industrie in Deutschland. Und da bin ich ausnahmsweise mal auf der Seite von einem SPD-Politiker, zwar AD, Sigmar Gabriel, hat vor kürzlich gesagt, kein Land auf dem Planeten wäre so dumm, seine zentrale und wichtigste Industrie aktiv und gewaltvoll mit Politik kaputt zu machen. meine Worte jetzt, aber sinngemäß hat er das so gesagt.
0: Das sagt ja der Richtige, der für das Verbrenner ausgestimmt hat.
3: Genau, also das ist das große Problem. Wir haben in einer Zeit, ich habe ja gesagt, bei 3% Wirtschaftswachstum würden all diese Probleme aktuell nicht interessieren, kommunikativ. Aber 3% Wirtschaftswachstum, die wir hatten, 1,5, 2% in den 10er Jahren, die machen halt auch bräsig und dumm und teilweise moralisch und sorgen dafür, dass man die nächsten 10 Jahre ohne Wirtschaftswachstum herstellt, indem man nämlich moralische Entscheidungen über eigene Interessen stellt, indem man glaubt, aus Deutschland, indem man seine wichtigste Industrie kaputt macht, das Weltklima retten zu können, während die Chinesen einen überholen. Das sind die Früchte dieser Arbeit, nur leider sind die Früchte verdörrte Ähren, die niemand gebrauchen kann, nämlich Arbeitslosigkeit. Sehr gut, Menschen, die bei Bosch, beim Automobilzulieferer arbeiten, sind diese Menschen, die so viel Geld verdienen, dass sie die Sozialkassen und die Steuertöpfe netto auffüllen und mehr einzahlen, als sie durch die Kinder, die zur Schule gehen, die Straßen, die sie gebrauchen, dem Staat in Anführungszeichen an Kosten verursachen. Das sind ja großartige IG Metall-Jobs, die da wegfallen.
0: Das ist doch alles politisch gemacht. Wir waren doch in Deutschland, hatten wir den besten Dieselmotor der Welt. Bosch hat das Start-Stop-System erfunden. Ja, es ist doch unglaublich, was hier geleistet worden ist. Und dann gibt es eine politische Entscheidung und die sagen, wir wollen keinen Verbrenner mehr. Und dann wundern wir uns, wenn die Stellen abbauen. Das ist politisch beschlossen. Die Arbeitslosigkeit ist ein politischer Beschluss.
2: Aber gleichzeitig hören wir dann immer wieder von Friedrich Merz, auch gestern bei seinem Besuch im Saarland, die Transformation ist möglich. Industrieland bleiben und klimaneutral werden. Ist das so einfach?
1: Offensichtlich nicht. Und du hast ja in der Einstiegsfrage völlig zu Recht auch darauf hingewiesen, uns schockiert das ja gar nicht mehr. Das ist ja im Prinzip jeden Tag. Also eigentlich müsste man sich schon fast fragen, habt ihr noch gar nicht Stellen abgebaut? Na, jetzt erst. Und das ist doch das Dramatische. Und was mich so unglaublich aufregt, was hat das mit sozialer Politik zu tun? Wo ist es sozial, wenn jeden Tag hunderte Menschen ihre Arbeitsplätze verlieren? Und völlig klar ist, und da sind wir auch nochmal bei diesem Thema junge Generation, die lesen doch auch diese Schlagzeilen und fragen sich, Mensch, habe ich denn hier überhaupt diese Perspektive, die ich brauche? Und offensichtlich funktioniert diese politisch vorgegebene Transformation zwar auf dem Papier, nur als Konzept, aber überhaupt nicht in der Realität.
2: Das ist das große Problem. Deshalb gibt es nach wie vor solche Schlagzeilen, an die wir uns einfach nicht gewöhnen wollen. Heute Autozulieferer Bosch will Hälfte der Stellen am Standort Nürnberg abbauen. Das ist übrigens im gelobten Wirtschaftswunderland von Markus Söder. Auch spannend, was er dazu sagen wird. Er sieht sich ja immer so als Last Man Standing, was die Wirtschaftskompetenz in der Union angeht. Gleich ab 7 Uhr für Sie folgendes Top-Thema. From Hero to Zero. Erst das Milliardengrab der Corona-Masken, dann das Leihbaby-Gate in den USA, der Rückzug vom Posten des Fraktionschefs der Union im Bundestag und nun auch der Rückzug aus dem Haushaltsausschuss. Wir betrachten den sagenhaften Abstieg des Jens Spahn. Und außerdem fragen wir uns, wie viel oder besser gesagt, wie wenig Konrad Adenauer und Ludwig Erhard steckt eigentlich in Friedrich Merz, dem Kanzler, der sich so gern als historischer Kanzler sieht, der genau dieses Erbe pflegen will. Das ist unser Thema nach 7:30. Aber nun ist es 7 Uhr. Hier sind die News-Nachrichten. Heute mit Robert Nurk.
11: Die schwarz-rote Koalition streitet weiter über die Pflegereform. Zwar soll das Bundeskabinett morgen darüber abstimmen, eine nennenswerte Einigung gibt es aber bislang noch nicht. Bis in den späten Abend saßen Kanzler Merz, Gesundheitsminister Linnemann und Finanzminister Klingbeil zusammen. Linnemann hat Klingbeil zu Milliardenzahlungen des Bundes an die Pflegekassen aufgefordert. Die SPD beharrt dagegen auf einer Kostenbeteiligung der privaten Pflegeversicherung und einen sogenannten Pflegedeckel. Der Deutsche Pflegerat will eine umfassende Überarbeitung der aktuellen Reformpläne. In Berlin wollen Grüne Partei und SPD übermorgen erstmals mit der SED-Nachfolgepartei Die Linke über eine mögliche Regierungsbildung sprechen. Um Sondierungen handelt es sich dabei noch nicht, sondern um ein gemeinsames Vorgespräch, heißt es. Dabei soll herausgefunden werden, wie die Linken zum Kampf gegen Antisemitismus und den Schutz jüdischen Lebens in der Hauptstadt stehen. Außerdem wird es um Themen wie organisierte Kriminalität und den gesellschaftlichen Zusammenhalt gehen. Die Einigung darüber ist eine Grundvoraussetzung für Sondierungen. Der Autozulieferer Bosch streicht die Hälfte der Stellen in Nürnberg. In den nächsten 3 Jahren sollen 900 Jobs wegfallen, so das Unternehmen. Bosch begründete die Maßnahme mit Wettbewerbsdruck und dem Wandel in der Automobilindustrie. In Sachsen-Anhalt stellt der Zulieferer Bohai Automotive den Betrieb ein. Der Stammsitz in Harzgerode soll bis Ende Januar geschlossen werden. Die 550 Beschäftigten verlieren ihren Job. Bohai stellte Teile unter anderem für VW her. Nach dem Vorwurf der Abgehobenheit zieht Staatsminister Amthor nun Konsequenzen. Der CDU-Politiker lässt einen Strandkorb aus seinem Büro im Bundeskanzleramt wieder abtransportieren. Er nehme die an ihn gerichtete Kritik sehr ernst und habe deshalb so entschieden. Amthor waren Überheblichkeit und spätrömische Dekadenz vorgeworfen worden. Vor allem in den sozialen Medien sorgten Bilder einer ZDF-Dokumentation über die CDU für Spott und Kritik. Amthor hatte sich filmen lassen, wie er die Anlieferung eines Strandkorbs beobachtet. In wirtschaftlich schwierigen und angespannten Zeiten ein völlig falsches Signal. In Frankreich sind bei zum Teil gewaltsamen Protesten an Schulen in mehreren Städten Dutzende Personen verletzt und mindestens 164 festgenommen worden. Laut Innenministerium richteten sich die Proteste gegen die schlechte Ausstattung von Schulen. Betroffen waren Einrichtungen unter anderem nahe Paris, in Lille, Lyon, Grenoble und Nizza. Grund für die Proteste sind unter anderem Forderungen nach mehr Geld und Personal sowie kleineren Klassen. Für heute werden weitere Proteste erwartet. Das Wetter in Deutschland heute in der Nordhälfte bewölkt, sonst meist sonnig und freundlich bei 20 bis 30 Grad.

0: wunderschönen guten Morgen. Es ist 7:03 und wenige Sekunden. Herzlich willkommen bei News Live am Dienstag, dem 29. September 2026. Morgens um 6 schon wissen, was einem abends um 8 verschwiegen wird. Der Tag beginnt mit News und er beginnt heute mit unserem Newsreporter Julius Böhm. Schönen guten Morgen.
1: Wunderschönen guten Morgen, auch in Stunde 2.
0: Zur Stunde 2, die wird jetzt noch besser, obwohl wir die Latte schon hochgelegt haben. Und das liegt auch an unserem Spezialgast heute, Alexander Steffen, als Nachrücker in den Landtag eingezogen für die FDP und Autor eines Buches, das wirklich ein ganz brennendes Thema aufspießt. Goodbye Deutschland, warum die Falschen kommen und die Richtigen gehen. Darüber haben wir vorhin gesprochen. Schön, dass du da bist.
2: Guten Morgen, ich freue mich.
0: Und auch bei uns, auch heute am Dienstag, unser Kolumnist Gunnar Schupelius. Deine Kolumne heißt ja von Montag bis Freitag Guten Morgen Deutschland. Was ist denn heute dein Thema?
3: Guten Morgen Deutschland. Heute der Ministerpräsident von Nordrhein-Westfalen, Hendrik Wüst, feiert den ersten türkischen Gastarbeiter. Der kam vor 65 Jahren nach Deutschland. Anlass genug, diese Arbeit der Gastarbeiter zu würdigen. Aber Hendrik Wüst reist dafür auch noch in die Türkei. 3 Tage lang reist er in die Türkei und dort hat er in mehreren Interviews die Türken in den grünen Klee gelobt und die Deutschen kritisiert. Und ich wundere mich, dass ein deutscher Ministerpräsident ins Ausland fährt, um die eigenen Landsleute zu kritisieren und die anderen zu loben. Das ist ein außerordentliches Ungleichgewicht und ich empfinde das als äußerst ärgerlich, dass er sich so einseitig auf die Seite der Ausländer und inzwischen eingebürgerten Türken schlägt.
0: Ähnliche Aussagen gab es auch beispielsweise von Bundespräsident Steinmeier. Also sehr wichtig, dass du das aufgespießt hast, da genau hingeschaut hast. Unbedingt lesen heute Guten Morgen Deutschland von Gunnar Schupelius. Ich sage auch Guten Morgen Deutschland. Ich bin Alexander Kistler. Schön, dass Sie bei uns sind. Und das ist nun unser neues brandheißes Thema. Vor weniger als 3 Wochen war Jens Spahn noch der konservative Hoffnungsträger und galt als Stabilisator der Regierung. Heute ist davon nichts mehr übrig. Spahn ist abgestürzt und jetzt nur noch einer von vielen Hinterbänklern im Deutschen Bundestag.
4: Es ist eine der spektakulärsten Abstürze der jüngeren Politikgeschichte in Deutschland. In nur wenigen Wochen ist der frühere CDU-Superstar Jens Spahn vom Hoffnungsträger zum Prügelknaben seiner Fraktion abgestürzt. Noch im Juni ist Spahn, damals noch Fraktionschef der Union, als Stabilitätsfaktor und neuer mächtiger Mann in der Regierung Merz gefeiert worden. Einen Monat später musste Spahn seinen Posten als Fraktionschef räumen, nachdem bekannt geworden war, dass Spahn über eine Leihmutter in den USA Vater geworden war. An seiner Doppelmoral gab es so heftige Kritik aus der eigenen Partei, dass er als Fraktionschef zurücktreten musste. Wenige Wochen später meldete sich Spahn als neues Mitglied im Haushaltsausschuss zurück, doch stürzte dann erneut ab. Bilder zeigten den früheren Gesundheitsminister am Flughafen auf Sardinien, statt bei der Arbeit im Haushaltsausschuss. Er selbst zog die Reißleine, trat das 2. Mal innerhalb weniger Wochen von einem wichtigen Job zurück und will sich jetzt erstmal nur um Wahlkreis und Familie kümmern. Über den sagenhaften Absturz von Jens Spahn sprechen wir jetzt bei News Live.
0: Ja, schon Icarus kam der Sonne zu nahe und stürzte dann ab. Jens Spahn schmeißt hin, das titelte die Bild-Zeitung am Montag. Spahn räumt Posten im Haushaltsausschuss, meldet der Spiegel. Es ist das Ende einer der schnellsten Absturzgeschichten eines Top-Politikers in Deutschland. Bisher kam Jens Spahn immer wieder zurück, doch gilt das auch diesmal? Hier sehen Sie nun eingeblendet die WhatsApp-Nachricht, mit der sich Jens Spahn aus dem Haushaltsausschuss verabschiedet hat. Er wolle auf seinen ganz frisch errungenen Sitz im Haushaltsausschuss verzichten. Zitat: Alles rund um meine Person ist aktuell so politisiert, dass ein normales Arbeiten kaum möglich sein wird. Zitat Ende. Er wolle sich jetzt nach dem 2. Rücktritt auf Familie und seinen Wahlkreis konzentrieren. Da freut sich der Wahlkreis aber ganz besonders. Ich verstehe diese Formulierung nicht ganz, Julius. Alles sei nun so furchtbar politisiert. Das heißt, man betrachtet Politiker nach politischen Maßstäben. Man stellt Fragen an das übereinstimmende Feld von privat gelebter und öffentlich bekundeter Moral.
1: Jetzt ist der klassische Fall einer Non-Pology mit der Suche nach einem externen Faktor, der irgendwie Einfluss genommen hat und das Arbeiten unmöglich macht. Non-Pology, sich entschuldigen, ohne sich zu entschuldigen. Und der externe Faktor ist die Politisierung seiner Person, die er ja selbst und alleine zu verantworten hat. Ich meine, Jens Spahn war schon einmal einer der mächtigsten Männer in Deutschland. Er war Gesundheitsminister zu Beginn der Corona-Krise, ist deswegen auch von vielen, vielen Millionen Menschen noch ein unvergessener politischer Gegner bis hin zu Feind. Da sind ihm sehr viele Menschen noch immer böse. Ich erinnere an diesen Post. Nein, die Bundesregierung wird keine weitreichenden Maßnahmen, die das Leben zum Stillstand bringen. Da gab es diese Fake News-Meldung und ich will nicht lügen, aber keine 14 Tage später, es müssten 7 oder 8 Tage später gewesen sein, kam dann der erste Lockdown. Das wird ihm noch von vielen, vielen Menschen, gerade von denen, die unter Lockdown und Impfdruck gelitten haben, sehr, sehr nachgetragen. Dann kam der neue Aufstieg zum Unionsfraktionschef, die Leihmutter-Affäre, wir sprechen gleich noch darüber, wo er gegen seine eigenen Verlautbarungen, gegen seine eigenen politischen Positionen und allen voran das, was den Menschen in Deutschland erlaubt ist, wieder strebt, verstoßen hat mit dem vielen Geld, das er nur dafür verdient, die Regeln in Deutschland zu machen, hat er benutzt, um die Regeln, die er gemacht hat, dann zu umgehen in den USA, um wieder zurückzukehren und dann in der ersten richtigen Arbeitswoche im Kurzurlaub, angeblich Kind war krank, Eingriffsnotfallmoment unterwegs zu sein. Er hat diese Politisierung seiner Person, die Debatten um ihn und seine Rolle selbst zu verschulden und zu verantworten. Man könnte auch einfach sagen, ich habe hier Mist gebaut. Ich hätte transparent sein müssen. Ich hätte nicht im Urlaub oder wo auch immer sein dürfen. Aber das hört man im politischen Betrieb leider nur noch sehr, sehr selten und flüchtet dann in Situationen und in Redewendungen wie, es ist zu politisiert, um normal arbeiten zu können.
0: Und wer den Schaden hat, braucht für den Spott nicht zu sorgen. Eine erprobte Widersacherin von Spahn ist die grünen Politikerin Paula Pichotta und sie hat sich natürlich auch jetzt geäußert, Zitat, schade, jetzt hatten wir keine einzige gemeinsame Sitzung im Haushaltsausschuss, schreibt sie bei X. Und auch in der Union, und das ist vielleicht bedrückender, scheinen nicht alle traurig über den Verlust. Was lesen wir da? Die Freude ist riesig und die beste Entscheidung, die er seit Jahren getroffen hat. So zitiert Handelsblatt-Kollege Martin Greive anonyme Grußbotschaften aus der Union in Richtung Spahn. Also hat er sich nun offenbar selbst zum Problembären entwickelt. Das finde ich schon sehr bemerkenswert, wenn wir davon ausgehen, dass das authentische Zitate sind. Davon gehe ich aus. Bei dem Kollegen Martin Greive, die beste Entscheidung, die Spahn seit langem getroffen hat, dass er sich nun aus dem Haushaltsausschuss auch noch zurückzieht.
3: Gut, das ist ja in der Partei immer so, dann kommen die Feinde zum Zuge. Man sagt ja auch, Freund, wie ist nochmal der Spruch? Freund, Parteifreund?
2: Nee, Freund, Feind.
0: Nee. Parteifreund. Freund, Steigerung von Feind Freund, ist Parteifreund.
3: Die Steigerung von Feind ist der Parteifreund. Jens Spahn hat ja der Union ein durchaus konservatives Profil noch gegeben, muss man sagen. Er hatte gewisse Grundsätze. Er hat auch darauf hingewiesen, dass die illegale Einwanderung ein Problem ist. Das haben in der Union ja in den letzten 10, 15 Jahren wenige getan. Deswegen ist es eigentlich bedauerlich, dass gerade er jetzt verschwindet. Aber ich habe es immer noch nicht verstanden. Ich weiß nicht, ob hier einer von euch es verstanden hat. Erstens, wieso hat er diese Leihmutterschaft angetreten, wenn er erst selbst dagegen votiert hat? Und zweitens, wieso, wenn er jetzt im Haushaltsausschuss den neuen Aufstieg geplant hat, wieso geht er dann auf eine Reise und ist einfach nicht da? Das war ja, glaube ich, der Aufhänger. Er versteht ihn nicht.
0: Ja, weil ihm das Ich über alles geht. Das ist ganz einfach zu beantworten.
3: Ja, Moment mal, aber das verstehe ich nicht. Also,
0: ich schon.
3: Ja?
1: Ja. Weil, oder die Glaubwürdigkeit, die kommt zu Fuße und galoppiert mit dem Pferd davon. Das ist das Problem.
3: Gut, aber da gibt es da auch einen Selbsterhaltungstrieb oder irgend, da muss da noch irgendwo ein Kompass sein, dass man sagt, also jetzt gehe ich in den Haushaltsausschuss, jetzt geht's nochmal von vorne los. Ich bin zwar nicht mehr Fraktionsvorsitzender, das ist jetzt der Thorsten Frei, aber ich habe jetzt eine sehr wichtige Position im Haushaltsausschuss inne. Die werfe ich doch nicht auch gleich wieder weg. Und seine Abschieds-WhatsApp ist larmoyant, zu sagen, es sei alles so politisiert, das ist natürlich vollkommen Unsinn. Das heißt also, ist das ein Nervenzusammenbruch? Oder?
0: Er dachte, er kommt damit durch und es kommt nicht raus,
2: ja?
0: Oder?
2: Ja, und ich meine, diese Urlaubsgeschichte, die ich immer noch nicht so richtig durchblickt habe, ich meine, jetzt haben ja gerade Bundestagsabgeordnete keine kurze Sommerpause, in der sie mal auch in den Urlaub fahren können. Und ich gönne jedem seinen Urlaub. Und ich glaube auch nicht, dass Jens Spahn darauf angewiesen ist, jetzt, wo er nicht mehr Fraktionsvorsitzender ist, unbedingt die Nebensaison zu buchen. Und ich glaube auch nicht, dass Jens Spahn darauf angewiesen ist,

0: jetzt mal, ich mache jetzt hier als Fachpolitiker weiter und dann mit Abwesenheit zu glänzen.
1: Und selbst wenn es eben eine Abwesenheit war, die geglänzt hat aufgrund einer Krankschreibung, was umstritten ist, dann müssen wir ihm, glaube ich, mal sein eigenes Wort zu Gehör bringen. Hören wir mal kurz, was Spahn selbst zur Krankschreibung und zur Krankenstandskultur in Deutschland gesagt hat.
2: Wir haben mit die höchste Zahl an Krankheitstagen, etwa 18 Krankheitstage im Jahr pro Arbeitnehmer. Da diejenigen, die wirklich krank sind, die sollen natürlich auch zu Hause bleiben können. Aber die Frage stellt sich schon, ob die Deutschen so viel kränker sind tatsächlich als die anderen in Europa. Mhm. Und deswegen braucht es da Maßnahmen. Und ja, natürlich ist die Frage der Krankschreibung auch eine konkrete Maßnahme. Mhm. Worum es doch geht, ist, dass wir sagen, ab dem Tag 1 braucht es ja eine Arbeitsunfähigkeitsbescheinigung. Die kann der Arbeitgeber übrigens heute schon verlangen, ab Tag 1. Wir machen das zur Regel. Und dann stellt sich natürlich die Frage, wer tatsächlich krank ist. Der wird seinen Arzt kontaktieren. Der muss übrigens auch nicht ins Wartezimmer. Es gibt auch Videosprechstunden, die man mit dem Arzt dann haben kann. Wer aber tatsächlich vielleicht an dem jeweiligen Morgen nicht wirklich krank ist, aber noch überlegt, ob er hingehen sollte, der entscheidet sich dann im Zweifel vielleicht doch fürs Arbeiten. Das ist auch fairer gegenüber den Kollegen. Wer nicht zur Arbeit kommt, obwohl er nicht tatsächlich krank ist, der macht es für die Kollegen, die da mehr arbeiten müssen, auch nicht leichter. Jeder von uns, Frau Scholz, ich glaube, jeder kennt in seinem echten, wahren Leben, Bekanntenkreis, Nachbarschaft, Freunde, vielleicht auf Arbeit, immer wieder auch die Situation, wo insbesondere montags und freitags, es gibt die sogenannten Bettkantenentscheidungen, man sitzt auf der Bettkante und überlegt, passt das heute? Und ich sage nochmal, wer wirklich krank ist, der soll natürlich auch zu Hause bleiben, ja, und sich kurieren, wieder gesund werden. Aber wenn wir die höchsten Krankheitstagezahl in Europa haben und übrigens vor 5, 6 Jahren noch deutlich weniger hatten, dann stellt sich tatsächlich die Frage, ist es vielleicht in Deutschland zu einfach, mit einem Anruf zu sagen, heute komme ich nicht zur Arbeit.
1: Ja, heute komme ich nicht zur Arbeit. Das ist doch viel zu einfach in Deutschland mit dieser Bettkantenkultur. Das kannte ich auch noch nicht. Ja, offenbar predigt Herr Jens Spahn hier Wein und trinkt selbst Wasser. Umgekehrt, predigt Wasser und trinkt Wein.
3: Er hat ja mit jedem Wort recht. Er hat mit jedem Wort recht, was er da sagt. Wir sind zu viel krank. Viele Menschen entscheiden sich zu lapidar, nicht zur Arbeit zu gehen und lassen ihre Kollegen im Stich. Dann muss ich aber als bestes Beispiel vorangehen. Wir haben recherchiert. Frau Lisa Paus, die frühere Familienministerin von den Grünen, ist ja die kommissarische Chefin des Haushaltsausschusses, weil dem AfD-Vorstand sozusagen eigentlich steht der größten Oppositionspartei der Haushaltsausschuss nicht zugestimmt wird. Deswegen ist sie sozusagen kommissarisch und de facto die Chefin. Und sie hat gesagt, Jens Spahn hat sich krank gemeldet, ist deswegen nicht da. Hat auch Paula Pihota so damals öffentlich gemacht. Und Jens Spahn stellt es hinter verschlossenen Türen eher so dar, als ob das Kind krank gewesen sei. Nun kommt da der doppelte kommunikative, ja, ich zitiere Julian Reichelt, Abfuck hier zusammen. Denn wir haben diese Verlautbarungen von Jens Spahn, Bettkantenentscheidungen, wir Deutschen sind so oft krank. War er jetzt selbst krank? Großes Fragezeichen. Oder war das Kind krank? Passte in die Debatte der Woche rein. Lindemann will die Kinderkrankentage von 15 auf 10 Tage kürzen. Total politisierte, popularisierte Debatte von Linken und Grünen und SPD, die gesagt haben, wie kann man denn nur und die Familien und so weiter. Dabei wird eigentlich nur eine Maßnahme der Corona-Krise zurückgefahren auf das Vor-Corona-Niveau. Die Menschen nutzen das überhaupt gar nicht. Nur jeder 20. Elternteil nutzt überhaupt diese Kinderkrankentage. Nur 2%, jeder 50. schöpft diese 15 Tage überhaupt aus. Also eine Randerscheinung im Gesundheitssystem und im Familienleben der echten Menschen in Deutschland. Aber in die Debatte hinein, entweder selbst krank zu sein oder eben wegen der Krankheit des Kindes nach Sardinien zu fliegen, ist halt kommunikatives Gold für den Gegner und Mist für die eigene
4: Partei. Aber man muss doch sagen, wir haben es ja jetzt gerade nachgewiesen. Es ist dasselbe Prinzip wie mit der Leihmutterschaft. Die Union beschließt, dass die Leihmutterschaft nicht erlaubt ist. Jens Spahn beschließt es mit und nimmt dann eine Leihmutterschaft mit seinem Lebenspartner zusammen in Anspruch. Jetzt haben wir gezeigt, dass er sich dagegen wehrt, dass die Leute sich einfach mal krank melden und meldet sich selbst einfach mal krank. Da muss er ja auch fragen, was ist denn mit dem los? Da stimmt doch irgendwas nicht. Ich mache das doch nicht. Ich sag doch nicht irgendwas und verstoß dann selbst dagegen und dann nochmal. Da hätten wir jetzt nur aufs dritte Mal warten müssen, weil sich bei einer anderen Gelegenheit, dass er wieder irgendwas anprangert oder beschließt oder unterstützt und dann selbst dagegen handelt.
1: Der Absturz des Jens Spahn ist wirklich spektakulär und das in wirklich relativ kurzer Zeit. Schauen wir beispielsweise zurück auf den 8. Juli in diesem Jahr, ist noch gar nicht lange her. Da hat der Stern getitelt, wie, wer ist hier der Chef? Und zeigt Bundeskanzler Friedrich Merz und den damaligen Fraktionschef Jens Spahn. Inhalt des Sterntextes: Jens Spahn habe sich zum neuen mächtigen Mann in der Union entwickelt, dem

0: offenbar die Zusammenarbeit mit der SPD gelinge, der für Bundeskanzler Friedrich Merz zwar hilfreich sei, aber auch gefährlich werden könnte. 7 Tage später schon dann beginnt das Abstiegsdrama. Via Homestory der Bild-Zeitung wird nämlich bekannt, dass Jens Spahn und Daniel Funke, sein Partner, die Dienste einer Leihmutter in den USA in Anspruch genommen haben. Leihmutterschaften widersprechen dem Parteiprogramm der CDU fundamental. Wenige später tritt Jens Spahn nach massivem Druck aus der eigenen Partei und auch von der Basis als Fraktionschef zurück und ist erst einmal für ein paar Wochen verschwunden. Und es begann alles mit diesem Bildfoto. CDU-Politiker Jens Spahn und sein Ehemann sind Papas geworden, steht da. Ob man die beide als Papas bezeichnen kann, lasse ich mal dahingestellt. Aber das war auch so ein Fall, frage ich auch mal hier unseren Gast hier, als ein Politiker offenbar meinte, mit einer solchen Home-Story punkten zu können. Es war ja keine Paparazzi-Geschichte.
1: Ja, also vorweg erstmal, ich gönne jedem sein privates Glück. So. Also das finde ich, steht auch über allem und da, das finde ich, respektiere ich erstmal. Aber es ist ja schon lustig, wir unterhalten uns im Prinzip den ganzen Morgen über kommunikatives Versagen von CDU-Politikern. Aufs Allerübelste. Und auch bei der Geschichte hatte ich schon damals nicht verstanden. Er hatte ja die Möglichkeit und er hat es selbst in der Hand. Wie gehe ich damit um? Und er hätte ja wissen müssen, ja Mensch, irgendwie so politisch ist das schon schwer zu vermitteln. Warum geht er nicht in eine, also warum macht er nicht einen Gastbeitrag, einen Debattenanstoß? Also er entscheidet sich ja im Prinzip für dieses, ne, Homestory-Ding, mal so ganz locker, wir lächeln in die Kamera, Kinderwagen, alles ist cool. Ich erkläre mir das mittlerweile nur noch mit zu viel Berliner Bubble. So, das ist, ich kann es mir nicht anders erklären. Ich weiß nicht, ob ihr eine bessere Erklärung habt, aber anders kann ich mir diesen kommunikativen Wahnsinn nicht erklären.
2: Weißt du, vielleicht auch im Charakter dann doch begründet, nicht aufrecht zu sein. Ja, also sagen, ich stimme hier öffentlich für etwas und hintenrum mache ich was anderes. Finde ich, ist vielleicht doch ein sehr, sehr persönliches Problem.
0: Und es gibt natürlich auch Politiker, wir haben eben gerade diese tolle, lobende Schlagzeile aus dem Stern zitiert, die halten sich für unersetzbar. Mir passiert halt nichts. Mich braucht der Kanzler, mich braucht der Friedrich Merz. Nach dieser Leihmutter-Affäre ging dann einige Wochen ins Land. Das war ja alles in der parlamentarischen Sommerpause geschehen. Und dann wurde bekannt, und das ist dann das zweite Drama des Absturzes, dass Jens Spahn einen Neuanfang wage, und zwar ausgerechnet im wirklich mächtigen Haushaltsausschuss des Bundestages. Wieder ist es die Bild-Zeitung, die öffentlich macht, dass Spahn dann bei der Sitzung des Haushaltsausschusses fehlte und gleichzeitig am Flughafen Olbia auf Sardinien gesehen wurde mit dem Baby auf dem Arm. Die Unkenntlichmachung dieses Artikels stammt von uns, so sie ist nun eingeblendet. Sehen Urlaub statt Bundestag lautete die Dachzeile. Urlaub statt Bundestag. Und wenig später war dieser Text mitsamt dem Foto nicht mehr auffindbar gelöscht. Von der Bild-Zeitung, der Schaden für Spahn war da längst angerichtet. Die Wut in der CDU riesig, das öffentliche Echo katastrophal. Und wenig später, und da schließt sich der Kreis zum Icarus auf dem Weg zum Absturz auf dem Meeresboden. Wir haben die Nachricht bereits gesehen. Der gänzliche Rücktritt aus dem Haushaltsausschuss. Und eine ganz besondere Rolle spielte da die Bild-Zeitung. Da sprechen wir gleich noch drüber. Aber dieser Absturz ist ja schon atemberaubend in so kurzer Zeit. Ich habe es vorhin schon kurz angedeutet, Jens Spahn galt als Stehaufmännchen. Andere hätten schon die ganze Maskenaffäre als Gesundheitsminister nicht überlebt. War es das jetzt endgültig? Er hat ja noch mal eine letzte Chance bekommen vom Fraktionschef Thorsten Frey.
3: Wir leben in derart disruptiven Zeiten, dass es für niemanden nie das absolute Ende gibt. Das muss man sagen. Nicht mal für Robert Habeck, wie wir gesehen haben am Sonntag. Auch Jens Spahn kann wieder zurückkommen, weil er ja politisch wahnsinnig talentiert ist. Das muss man weiterhin sagen. Er ist ja jemand, der das mit diesem Thema Machtseilschaften bilden, Gruppen zusammenführen und zu Kompromissen kommen, was ja zur Politik dazugehört. Genauso wie das geflügelte Wort. Sehr talentiert. Nur in den vergangenen Monaten, also innerhalb von 3 Monaten, diesen Absturz hinzulegen, den doppelten, muss man ja sagen. Er war ja wirklich zum Ende dieser der Regierungsphase vor der Sommerpause eine treibende und tragende Stütze in dieser Fraktion nach Maskenaffäre und dergleichen. Dann hat er den ersten Fehler begangen. Ich meine, Alex hat vollkommen recht, so eine Schwangerschaft, die passiert ja nicht so, sondern man beschäftigt sich damit, man bahnt das an, man muss die Finanzierung, die Personen, die man dafür in Anspruch nimmt, alles regeln, hat plus eine Schwangerschaft dauert in der Regel 9 Monate. Sag mal, anderthalb, 2 Jahre lang Zeit, sich darüber Gedanken zu machen, wie man von seinem Baum, auf dem man sitzt, nämlich ich lehne Schleimmutterschaft ab, runterkommt, sich das vorzubereiten, Debatten anzustoßen, spätestens am Parteitag im Februar in Stuttgart zu sagen, liebe Freunde, die haben sogar darüber geredet, war sogar ein Antrag, zu sagen, ich habe das früher so und so gesehen, aber aus meiner persönlichen Entscheidung heraus und ich gönne Jens Spahn dieses Glück mit dem Kind, eine großartige Erziehung, eine tolle Zukunft für das Baby, weil das Privatleben einfach heilig und schützenswert und wunderbar sein soll. Man hätte das vorbereiten können, aber irgendwie fehlte da der politische Instinkt, genauso wie es in dieser Geschichte. Und aber wenn das Kind krank ist und mit Fieber auf der Linie liegt, dann kann ich das nachvollziehen, dass ein Vater dahin möchte und begleiten möchte, unterstützen möchte, pflegen möchte, wie auch immer. Aber dann mache ich das transparent, dann mache ich das deutlich, dann mache ich das als, oder akzeptiere auch, dass dann die schnelle Rolle im Haushaltsausschuss einfach nicht die richtige ist, wenn ich eben dieser fürsorgliche Vater sein möchte. Beides zusammen geht offenbar nicht, aber ich muss transparent darüber sprechen.
2: Du sagst disruptive Zeiten, ja, vielleicht, aber das liegt doch in ihm selbst begründet. Ich sag's nochmal, seine Rücktrittserklärung ist mit Verlaub eine Unverschämtheit, dass er sagt, es werde alles politisiert. Hier wird gar nichts politisiert. Er hat einfach Mist gebaut. Ja, er hat sich krank gemeldet und wurde im Flieger nach Sardinien erwischt. Das ist doch alles. Also ja, also was soll ich dazu sagen?
1: Er geht halt in diese Opferrolle.
2: Ja.
1: Und das ist ja auch das. Und das meine ich, und das sind doch die Leute leid. Also,
2: genau, das will man doch jetzt nicht.
1: Ja, und
2: das
1: sind
2: diese soll er doch sagen, ja, das tut
3: es fehlt doch, das ist eine linke Hetzkampagne.
1: Genau, ein linkes Narrativ. dass ich im Flieger sitze. Ja, das ist nur deswegen.
0: Und eine besondere Rolle, ich habe es ja eben schon kurz angedeutet, spielt ja vom Beginn an dieses vielleicht Finalen, wir wissen es nicht, Absturzes von Jens Spahn, die Bild-Zeitung. In einem Entschuldigungsbeitrag hat die Bild danach ausdrücklich erklärt, warum man die Spahn-Meldung von dem Besuch des Kindes auf Sardinien gelöscht hatte. Wörtlich heißt es, Zitat, mit dieser Veröffentlichung hatte Bild gegen seine eigenen Regeln verstoßen, denn das Foto war in einem privaten Rahmen entstanden. Deshalb habe man den Artikel mitsamt Foto gelöscht. Foto in einem privaten Rahmen entstanden, deshalb löschen wir Artikel und Bild. Da muss ich ganz zart auf diese Berichterstattung der Kollegen vom Bild aufmerksam machen. Die privaten Räumlichkeiten von Fürstin Gloria von Touren und Taxis, abgelichtet in der Bildzeitung bis heute. Man sieht Alice Weidel beim Sekt trinken fotografiert. Darüber berichtete die Bildzeitung. Erkennbar waren es auch da private Räumlichkeiten. Erkennbar wurde sogar in diese Räumlichkeiten hinein fotografiert von außen. Und da wurden offenbar die eigenen Regeln nicht verletzt. Also das kommt vielleicht noch dazu, dass die Bildzeitung sich nun auf einen Grundsatz beruft, den sie bei anderen Fällen nicht befolgt.
3: Wir haben auch alle die Bilder im Kopf, wie Angela Merkel am Abend der Sachsen-Anhalt-Wahl sich Ente süß-sauer oder die 8 Kostbarkeiten reingeknallt hat beim Chinesen hier in Berlin. Ich hoffe, es hat gemundet. Das ist natürlich Quatsch. Das Kind war ja verpixelt auf dem Foto, offenbar ein Leserfoto, der Jens Spahn da am Flughafen gesehen hat. Und dann werden da die Drähte geglüht haben, zu sagen, sag mal Leute, ich bin krank, das Kind ist krank, wie auch immer, bitte Piano. Und dem ist dann auch Folge geleistet worden. So ist zumindest mein Eindruck von außen als Beobachter. Nie im Leben hat jemand gesagt, das ist aber ein privates Foto von Jens Spahn. Das sind unsere Grundsätze und die wollen wir hier aber auch beachten. Und deswegen löschen wir. Da hätte man das Bild gelöscht und hätte gesagt, Jens Spahn war am Flughafen von Sardinien, ist gesehen worden. Muss man das Foto nicht dokumentieren.
2: Aber das ist ja ein öffentlicher Raum, das ist jetzt auch nochmal der Unterschied. Also die Bild misst ja hier extrem mit zweierlei Maß. Also das Bild von Alice Weidel, was sie veröffentlicht haben, ist in einem privaten Rahmen entstanden. Und da sagt ja auch die Gesetzgebung, das geht nicht. Das Jens-Spahn-Foto kommt vom Flughafen. Ja, es ist privat, er ist unterwegs, aber er hat sich ja auch krank gemeldet. Also das ist ja nochmal ein großer Unterschied. Deswegen finde ich es gut, dass du das jetzt hier nochmal erwähnst. Und es ist ja bemerkenswert, dass sich die Bild öffentlich selbst geißelt, ja, indem sie auch noch reinschreiben, sie hätten gegen ihre eigenen Grundsätze verstoßen. Ich weiß nicht, welche sie meinen. Und zu Kreuze kriecht, Sehr merkwürdiges System.
0: Also ich würde jetzt.
1: Vielleicht hatte er noch ein Gut.
0: Wer weiß. Vielleicht hat er noch ein Gut an einem Skat gehabt.
2: Was ist da jetzt?
3: Ja. Und damit hat er auch nochmal bei den Grünen, die ja beim Thema Bild-Zeitung und Verbindungen zwischen Jens Spahn und der Bild-Zeitung weit ins Verschwörungstheoretische abdriften. Liebe Grüße an Janosch Aluhut Damen an der Stelle. Da sind natürlich dann die Ohren gespitzt gewesen, dass auf einmal eine Berichterstattung, die da einen gewissen prominenten Politiker mit mutmaßlich guten Beziehungen hätte dastehen lassen, ganz schön wieder verschwunden war. Wie gesagt, man hätte sagen können, tatsächlich, es stimmt, dass das Recht des eigenen Fotos gerade bei Familien und bei Kindern und Kleinkindern ist in Deutschland glücklicherweise und dankenswerterweise gigantisch gut geschützt. Und es war tatsächlich nicht in Ordnung, selbst mit Verpixelung, das Kleinkind zu fotografieren oder das Baby zu fotografieren, und man hätte einfach das Bild löschen können. Die Überschrift bleibt ja gleich, Symbolfoto vom Flughafen oder irgendein altes Foto von Jens Spahn. Und gut ist, weil er war ja weiterhin offiziell krank gemeldet und war weiterhin auf Sardinien, was jetzt nicht zwangsläufig als der Ort mit der höchsten Hausärztedichte bekannt ist, was begründen könnte, warum er da war, um sich zu erholen. Insofern kann man weiterhin darüber berichten, muss die Meldung nicht löschen, und da werfen sich dann schon Fragen auf, ob die eigenen Regeln immer eingehalten werden oder ob es dann hier dann doch eine gewisse andere Opportunität gab, nämlich beispielsweise eine geharnischte SMS aus Sardinien oder aus dem Flugzeug oder wo auch immer, und eben in anderen Fällen Angela Merkel beim Chinesen Alice Weidel, ja wirklich, es war dieses Konzert, das Fortuna Taxis da gegeben hatte, wo es Streit darum gab, wer auftreten soll, und Alice Weidel ist überhaupt da und unter den Gästen, und kann man auf der Bühne stehen, wenn im Publikum ein AfD-Mensch steht. Wahnsinn, verrückt, große Debatte. Da durchs Fenster zu fotografieren ist ja
2: und noch mal nachweislich
3: deutlich privater als am Flughafen.
2: Zum Ausgangspunkt.
3: In der Halle zu stehen.
2: Wer krank ist, kann ja nicht nach Sardinien fliegen. Also ich wollte jetzt nur noch mal,
0: so schaut's aus, ja,
2: noch mal zu der Geschichte, ja, zurückkehren. Ja.
0: Also. Und deshalb sprechen wir über den dramatischen Absturz des Jens Spahn. From Hero to Zero. Ist er nun wirklich dauerhaft eine Null? Oder gibt es da die x-te wundersame Auferstehung des Jens Spahn, also Lazarus statt Ikarus? Das werden wir sehen. Wir werden es beobachten. Worüber es keinen Zweifel geben kann. 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Wir kommen später dann zur Doppelmoral eines linken Rapper. Danger Dan feindet jeden schnell als Faschisten an, der sich Sorgen um unser Land macht. Wenn seine eigene Tochter aber im Migrantenviertel Berlin-Kreuzberg eingeschult werden soll, dann zahlt er Anwälte, um genau das zu verhindern. Darüber sprechen wir nach 8:30. Zuvor aber abstürzen mit Spahn und Amthor. Ivo, Kanzler Merz schwebt etwas ganz anderes vor. Er will regieren wie Adenauer und Ludwig Erhard. Doch wird Merz dem selbstgesteckten Anspruch auch gerecht? Hier bei News, wir machen den objektiven Geschichtscheck und fragen, wie viel Adenauer und Erhard steckt wirklich in Friedrich Merz?
4: Konrad Adenauer und Ludwig Erhard. Ihre Namen atmen den Geist des deutschen Wirtschaftswunders und Aufstiegs. Bundeskanzler Friedrich Merz bezieht sich darum immer wieder gern auf seine beiden Amtsvorgänger. Adenauer, der von 1949 bis 1963 regierte, widmete Merz gar eine ganze Rede.
5: Wir verteidigen die Grundentscheidungen Konrad Adenauers bis heute. Und in einer weiteren Rede, wenige Tage nach der Verabschiedung des Neher-Müstner-Programms hier in Hüsten, sagte Adenauer, ich zitiere erneut, jede Partei soll sagen, was sie will. Sie soll es sagen mit so klaren und so unmissverständlichen Worten, so ehrlich und offen, dass unser Volk auch wirklich erkennt, was sie will.
4: Auch Adenauers Nachfolger, Ludwig Erhard, der bis 1966 die Regierung anführte, dient Merz regelmäßig als Referenz.
5: Arbeiten wir dafür, dass auch unsere Kinder in einem solchen Land leben können und dass unsere Enkel es genauso vorfinden. Dass Wohlstand für alle, wie es Ludwig Erhard gesagt hat, auch für die junge Generation in Deutschland ein Versprechen bleibt.
4: Doch wird Kanzler Merz seinem historischen Anspruch gerecht? Der Historiker Peter Höres, Professor für Neueste Geschichte an der Universität Würzburg, sagt, weder die Brandmauer noch der Preisdeckel und andere Markteingriffe hätten Adenauer und Erhard gut geheißen. Über Friedrich Merz als Hobbyhistoriker und seine historischen Vergleiche sprechen wir jetzt bei News Live.
0: Ja, und nichts, glaube ich, als diese Analyse führt tiefer hinein in eine Psyche eines Menschen, der unser Kanzler ist und in dessen Ambitionen vor der Geschichte. Friedrich Merz sieht nämlich Konrad Adenauer als sein Vorbild, dem er Friedrich Merz nacheifern wolle. Das allerdings passt nicht wirklich zusammen. Das sagt Historiker Peter Höres im Interview mit unserer stellvertretenden News-Chefredakteurin Pauline Forsten. Wer etwa an der Brandmauer festhalte, der könne sich gar nicht auf Konrad Adenauer beziehen.
6: Wer die Brandmauer verficht, kann sich nicht auf Adenauer berufen. Denn Adenauer hat von Anfang an mit einer äußerst knappen Mehrheit regiert. Er hat sich ja mit seiner eigenen Stimme nur wählen können. Und er hat sofort auf eine rechte Partei wie die Deutsche Partei, die DP, gesetzt, die dann auch in allen Kabinetten präsent war. Und auch auf die FDP, die damals eine dezidierte Rechtspartei war und auch rechts im Parlament saß. Sie wurde von der CDU immer nur als die Nationalen adressiert. Und später dann auch mit dem Block der Heimatvertriebenen und Entrechteten auch eine Rechtspartei. Also Adenauer war hier pragmatisch. Er hat diese Parteien aufgesogen dann auch, ne? Denn am Ende gab es die nicht mehr. Also die FDP schon noch, die hat überlebt, aber die Deutsche Partei gab es nicht mehr. Die ist von der CDU aufgesogen worden. Und auch dieser Block der Heimatvertriebenen, den gab es auch nicht mehr. Er hatte also da großen Erfolg mit gehabt, mit dieser Strategie. Bei Adenauer gab es auch eine Grenze und das war die Sozialistische Reichspartei. Das war eine offen nationalsozialistische Partei. Die war von Otto Ernst Rehmer mitbegründet. Der hat den 20. Juli niedergeschlagen, war ein Hitler-Anhänger, also auch nach 45 noch. Innerhalb dieses sehr weiten Rahmens hat Adenauer eben äußerst pragmatisch agiert.
0: Ja, also nichts ist doch besser, als über Geschichte zu sprechen, als mit jemandem, der sich wirklich auskennt. Und das tut Peter Höres wirklich, Historiker hier im Gespräch mit unserer stellvertretenden Chefredakteurin Pauline Voss. Und eine erste Erkenntnis, die wir jetzt mitnehmen aus diesem tiefen Flug in die Geschichte: Man kann sich nicht auf die Brandmauer berufen und gleichzeitig berufen eben auf Konrad Adenauer. Konrad Adenauer, haben wir eben gehört, hatte kein Problem, mit rechten Parteien zusammenzuarbeiten.
2: Ich glaube sogar, dass Friedrich Merz es ernst meinte, als er gesagt hat, dass Adenauer Recht hatte und Erhard Recht hatte und dass er gerne eine Politik fortsetzen müsse, die die beiden begründet haben. Nur er weiß auch, dass er es nicht kann, weil er den falschen Koalitionspartner hat, nämlich die SPD, die die marktwirtschaftliche Ausrichtung der Union, soweit sie noch vorhanden ist, zunichte macht, wie wir ja sehen an der Blockade der Reformen jetzt in diesem Herbst. Und was Adenauer angeht, hat Friedrich Merz vielleicht fehlt es ihm ein bisschen an der historischen Grundkenntnis. Vielleicht weiß er es auch und leugnet es nur. Und wir haben es eben ja durch den Historiker Höres sehr eindeutig erklärt bekommen. Konrad Adenauer hat ganz eindeutig die Koalitionspartner auf der rechten Seite gesucht. Er hat nicht gesagt, ich suche eine Mehrheit mit den Sozialdemokraten, weil er dann das Profil der eigenen Partei aufgelöst hätte und seine Wahlversprechen nicht hätte umsetzen können mit der SPD damals. Deswegen hat er sich, wie wir es gerade gehört haben, zwei rechte Parteien dazugeholt ins Kabinett, die Deutsche Partei und den Bund der Heimatvertriebenen, hieß damals noch ein bisschen anders. Es war eine eindeutige Entscheidung, die Union jetzt auch hätte treffen können. Es ist jetzt fast schon zu spät, zu einem Zeitpunkt, wo die AfD stärker geworden ist als die Union. Und aus dieser historischen Betrachtung geht auch noch einmal hervor, dass der Vergleich der AfD heute mit der NSDAP, den die Politiker so gerne im Munde führen, vollkommen abwegig ist. Wir sehen damals, Adenauer hat sehr gut unterschieden zwischen rechten Parteien, die er als Koalitionspartner anerkannt hat, und rechtsextremen, rechtsradikalen, faschistischen Parteien, wie es damals noch eine gab in Deutschland, die war auch nicht verboten, die auch hier genannt wurde, die SRP, die Sozialistische Reichspartei. Die hat er ganz klar auf die Seite gestellt und gesagt, mit denen nicht. Also er hat ja einen Kurs gehabt, aber er hat diesen Kurs eben rechts der Mitte gehabt. Und das war der große Erfolg für Adenauer und die für die Bundesrepublik Deutschland, die damals aufgebaut wurde.
0: Also das wäre von Adenauer wirklich zu lernen, würde ich sagen. Es wird aber noch interessanter jetzt. Konrad Adenauer arbeitete nicht nur mit wirklich dezidiert rechten Parteien zusammen, er bekämpfte auch Kommunisten und schuf sogar eine Art NGO-Komplex gegen links.
6: Die Bedrohungsanalyse war ja klar in den 50er Jahren. Es gab den mächtigen Ostblock. Die Sowjetunion hatte auch Atomraketen seit 1949. Die Ostgebiete waren besetzt, die DDR im Griff der Sowjetunion, abhängig von der Sowjetunion. Und auch in der Bundesrepublik gab es eine relativ starke KPD, Kommunistische Partei. Und Adenauer hat diese Partei bekämpft. Er sah sie als bedrohlich an, als freiheitsgefährdend, auch nicht ganz zu Unrecht. Und da hat er eben zu verschiedenen Mitteln der Bekämpfung gegriffen. Und neben dann dem Verbotsantrag, der sich sehr lange hingezogen hat, vor dem Verfassungsgericht, 5 Jahre wurde verhandelt über dieses Verbot der KPD, hat Adenauer also auch noch einige NGOs, würde man heute sagen, gegründet. Ja? Arbeitsgemeinschaft demokratischer Kreise etwa 1951. Das war eine mit Steuergeldern finanzierte Nichtregierungsorganisation, kennt man ja heute zuhauf, die mit Vorträgen, Vortragsrednern, Ausstellungen und Ähnlichem versucht hat, das Klima antikommunistisch zu beeinflussen, aufzuladen.
0: Unfassbar interessant, was der Historiker Peter Höris da sagt. Also Adenauer war nicht nur ein strammer Antikommunist, sondern hat sogar Steuergeld in die Hand genommen und mit einer Art von rechten NGOs gegen links vorzugehen. Also da würde eigentlich Friedrich Merz den Saal verlassen, wenn man ihm so etwas vorschlägt.
1: Ja, absolut. Also Friedrich Merz sowieso als Kanzler eine Enttäuschung. Ich bin auch gerade hellhörig geworden, die Geschichte kannte ich nicht, dass wir es mal in Deutschland irgendwann mal andersherum gemacht haben, dass wir rechtere NGOs haben vom Steuergeld finanziert, die gegen Kommunisten vorgegangen sind. Finde ich persönlich auch sympathisch, eine antikommunistische Linie zu ziehen. Habe aber grundsätzlich meine Probleme mit Steuergelder für NGOs, die politische Kampagnen machen. Deswegen hoffe ich nicht, dass Friedrich Merz jetzt, weil dem Mann ist ja alles zuzutrauen, ne, dass er morgen aufwacht und sagt, okay, ach, vielleicht hört er uns zu und sagt, Mensch, na dann machen wir das jetzt mal. Das würde ich für falsch halten.
0: Aber was doch wirklich entscheidend ist, und das ist meines Erachtens in sämtlicher Debatte über die Ausrichtung der CDU heute komplett unterbelichtet, die CDU steht auf einem eindeutig antikommunistischen Erbe.
3: Ja, selbstverständlich. Warum auch nicht? Ich meine, die Begründung von all diesen wunderbaren, wohlständigen Zusammenleben, das wir noch und allen voran bis vor 10 Jahren genossen haben, begründet ja der zweite Mann da auf dem Foto, Ludwig Erhard, mit der sozialen Marktwirtschaft, die das Gegenteil von Kommunismus ist, die den freien Markt mit einem, für diejenigen, Alex hat es vorhin angesprochen, die unverschuldete Not geraten, Fangnetz, dass wir die auffangen, dass wir eine Altersvorsorge herstellen, dass jeder zum Arzt gehen kann, ohne vor der Pleite zu stehen, wenn irgendein Schicksalsschlag passiert. Aber im Großen und Ganzen der Markt und die Innovation und der Fleiß und der Mut, die treibenden Kräfte unserer Wirtschaft und unseres Wohlstandes sind. Und da ist der Kommunismus der systemische Gegner dessen gewesen. Vielleicht fehlt uns der systemische Gegner auf dem Planeten, wie es früher war, in rechts und links, Westen und Nicht-Westen geteilt, Kommunismus gegen Kapitalismus. Vielleicht fehlt diese Trennung, dass Friedrich Merz da diese Polarisierung so ein bisschen verloren hat. Aber der Kommunismus ist logischerweise der systemische Gegner. Und heute sprechen wir in der CDU über Preisdeckel. Wenige Stunden, nachdem der Bundeskanzler sich auf Ludwig Erhard noch bezieht, ja, in seinen Reden im Berliner Wahlkampf, lassen wir uns von der SPD Preisdeckel aufdrängen für den Spritpreis. Wir reden über Preisdeckel beim Thema Pflege, wo die Kosten explodieren. Aber was soll denn passieren? Sollen die Pfleger, die ja auch noch vom Gesetzgeber immer höhere Löhne bekommen, keine Gehaltserhöhung mehr bekommen in Zukunft? Oder soll das Geld vom Himmel fallen? Ich weiß es nicht. Es existieren keine Preisdeckel in der Marktwirtschaft. Aber Friedrich Merz, der sich auf Ludwig Erhard beruft, lässt sich das von der SPD gerade einreden.
2: Ich bin wirklich froh über diese historische Lehrstunde, die wir hier gerade erfahren, weil wir hier nachweisen bei NEOS, das könnten andere Medien auch mal machen in Deutschland, mal nachweisen, wie erfolgreich die Union eigentlich mal war mit einem eindeutigen liberalen Mitte-Rechts-Kurs, den Adenauer gefahren ist, mit einem Wirtschaftsminister Erhard, der nachgewiesen hat, dass nicht der Sozialismus glücklich macht, sondern die Marktwirtschaft. Und wenn der Staat sich zurücknimmt, diese Marktwirtschaft auch den Menschen die Möglichkeit bietet, zu Wohlstand zu kommen. diese Leute haben wir nicht mehr. Und wir haben heute einen Bundeskanzler, der sich schon vor, bevor er gewählt wurde, noch darum bemüht hat, dass die Verfassung geändert wird für neue Schulden mit der Linksaußenpartei und der sich auch jetzt anschickt, solche Bündnisse wieder zu schließen und ausschließlich auf der linken Seite Koalitionspartner zu suchen und der sich dann wundert, dass die CDU den Bach runtergeht.
7: Und auch bei einer anderen Frage herrscht nämlich aus Sicht des profunden Historikers Dissens. Darf die Politik sogenannte einfache Lösungen auf Probleme anbieten? Hören wir dazu Merz und Adenauer im Vergleich.
6: Die Bedrohungsanalyse war ja klar in den 50er Jahren. Es gab den mächtigen Ostblock. Die Sowjetunion hatte auch Atomraketen seit 1949. Die Ostgebiete waren besetzt, die DDR im Griff der Sowjetunion, abhängig von der Sowjetunion. Und auch in der Bundesrepublik gab es eine relativ starke KPD, Kommunistische Partei. Und Adenauer hat diese Partei bekämpft. Er sah sie als bedrohlich an, als freiheitsgefährdend, auch nicht ganz zu Unrecht. Und da hat er eben zu verschiedenen Mitteln der Bekämpfung gegriffen. Und neben dann dem Verbotsantrag, der sich sehr lange hingezogen hat, vor dem Verfassungsgericht, 5 Jahre wurde verhandelt über dieses Verbot der KPD, hat Adenauer also auch noch einige...
7: Ja, da hat er recht, der Herr Höres, und das kann man sich gerne noch einmal anhören, weil das wirklich auch neue Erkenntnisse waren für uns. Wir halten fest, Adenauer war ein strammer Antikommunist und er hat sogar Bündnisse gegen den Sozialismus geschmiedet, zum Teil auch mit Steuergeldern. Die Frage, die ich noch einmal stellen möchte, kann die Politik eigentlich einfache Lösungen anbieten? Ist man da gleich im Graubereich des Populismus? Dürfen das seriöse Politiker nicht sagen, dass es einfache Lösungen gäbe, weil alles so kompliziert sei? Hören wir dazu nun Merz und Adenauer im Vergleich.
8: Die Extremisten suggerieren, dass es einfache Lösungen gibt. Aber jeder, der einmal regiert hat, weiß, es gibt keine einfachen Lösungen.
9: Man hat Sie gern, Herr Dr. Adenauer, den Großvereinfacher der Politik genannt. Halten Sie diese Charakterisierung für lobend oder für abwertend?
10: Das halte ich für ein ganz großes Lob. Denn in der Tat, man muss die Dinge auch so tief sehen, dass sie einfach sind. Wenn man nur an der Oberfläche der Dinge bleibt, sind sie nicht einfach. Aber wenn man in die Tiefe sieht, dann sieht man das Wirkliche und das ist immer einfach.
7: Das Wirkliche ist immer einfach. Das ist auch ein philosophischer Grundsatz. Ich glaube, es ist das Rasiermesser von Ockham, wenn ich mich recht entsinne. Die Wahrheit ist immer einfach, wenn man ihr zum Grunde geht. Und das heißt doch eigentlich, würde ich in meinen Worten mal sagen, nur wer die Dinge nicht durchdringt, der hält sie für zu kompliziert, als dass er Lösungen fände.
2: Adenauer sagt, und wir haben es hier bei News auch immer wieder gesagt am Morgen, am Ende ist die Krise, in der wir stecken, sehr einfach durchschaubar. Und jeder Wirtschaftsführer und jeder Unternehmer sagt es dir, wo ist hier das Problem? 3 Dinge. Die Energiekosten sind zu hoch, die Personalkosten, die Lohnnebenkosten sind zu hoch und der bürokratische Aufwand ist zu hoch. Und das sagen wir seit Jahren. Und das wissen alle und das weiß auch der Bundeskanzler und das weiß auch der ganze Bundestag. Und da müssen die auch keine einzige Sitzung mehr abhalten. Sie müssen einfach nur dafür sorgen, dass die Preise sinken. Das ist vor allen Dingen die Klimaabgabe. Das sind die unfassbar hohen Steuern. Da haben wir den ganzen Morgen drüber gesprochen. Und das ist eine ausufernde Bürokratie, die man sofort beenden muss. Und das ist ein überbordender Personalüberhang im öffentlichen Dienst, den man so bekämpfen muss wie der Präsident von Argentinien. Das ist alles ganz, ganz einfach. Herr Bundeskanzler Merz, hören Sie sich diesen O-Ton von Adenauer nochmal an.
1: Es ist auch beschämend für Friedrich Merz, wenn er sich das anhört. Ja, also ich meine, das ist ja das Gegenteil von dem, was er macht. Und ich meine, wir erinnern uns doch alle noch an den Friedrich Merz aus Oppositionszeiten. Da waren es ja zum Teil auch einfache Sätze. Links ist vorbei. Ja, oder so wunderschön im CDU-Wahlprogramm. Die Schulden von heute sind die Steuererhöhung von morgen. Ja,
2: so
1: er hat vergessen, er schafft sogar beides gleichzeitig. Ne? Schulden und Steuererhöhung gleichzeitig durchzusetzen. Und deswegen ist das eine wunderbare Lehrstunde. Also ich muss auch sagen, es ist mir auch neu. Eine wunderbare Analyse, die sich dringend Friedrich Merz einmal selbst anhören sollte oder die vielen, vielen Mitarbeiter im Konrad-Adenauer-Haus, die ja immer noch auf einer Suche für eine Kommunikationsstrategie sind, Da wird kommuniziert in einfacher, deutlicher Sprache. Die Probleme des Landes sind so offensichtlich und die Lösungen auch ebenfalls offensichtlich. Man muss sie nur zusammenbringen.
2: Wir sind nicht heute die Bundeszentrale für politische Bildung heute Morgen.
7: Ohne einen Cent vom Staat zu bekommen. Julius Böhm, unser Newsreporter, hat es eben schon angesprochen. Auch auf den Ex-Kanzler Ludwig Erhard, den Vater des Wirtschaftswunders, bezieht sich Friedrich Merz immer wieder. Doch Merz kann dessen Politik gar nicht umsetzen, erklärt uns Professor Höres.
6: Ludwig Erhard wäre mit dem heutigen Zustand sicher nicht zufrieden, das kann man natürlich klar sagen. Er war ja ein absoluter Gegner eines hypertrophen Fürsorgestaates, ne? Und eines hohen Staatsanteils am Sozialprodukt und hoher Ausgaben dafür. Also insofern ist die Berufung auf Ludwig Erhard heute schwierig. Jetzt sozusagen diese Schuldenpolitik, die wir jetzt haben, diese Ausuferung des Sozialstaates, dieses schuldenfinanzierte Verteilen von Geldern an die Rentenkasse, an Asylbewerber, die hier keine Ansprüche erworben haben, an Sozialeinrichtungen, an NGOs und so weiter. Sozusagen die Idee, dass der Staat eigentlich für alles zuständig sei, das ist eigentlich mit Ludwig Erhard nicht vereinbar. Ich meine, ich würde sagen, dass Friedrich Merz durchaus Ahnung von Ludwig Erhard hat und das sicherlich auch seinem Ideal entspricht, diese ursprüngliche Idee der sozialen Marktwirtschaft. Das Hauptproblem ist, er kann es nicht auf die Strecke bringen, auf die Piste bringen. Er kann es nicht umsetzen, weil er sich so stark der SPD unterworfen hat und die SPD gerade im Bund, in der Fraktion, so weit nach links gerückt ist, dass sozusagen hier keine Politik auf Basis der Ordnungspolitik Erhards mehr zu machen ist. Das ist einfach das Dilemma, ne?
7: Ordnungspolitik Ludwig Erhards, ein ganz wichtiger Gedanke hier vom Historiker Peter Höres. Und er sprach hier auch im Julius vom hypertrophen Staat, an dem sich nichts ändern lasse, weil sich Friedrich Merz an die SPD gekettet habe.
3: Ja, vielleicht sollte sich Friedrich Merz weniger auf Ludwig Erhard und mehr auf Michel Ulbeck berufen, weil er ja auch sich der SPD unterwirft, wie der Historiker gerade gesagt hat. Kann er noch andere Dinge lernen, wenn man Unterwerfungen liest an der Stelle, die auch Anknüpfungspunkte in der Realität haben. Spaß beiseite. Tief im Herzen weiß, glaube ich, Friedrich Merz besser als viele andere, dass alles, was er da gerade macht, falsch ist und gegen seine eigenen Werten widerspricht, und zwar diametral, dass die soziale Marktwirtschaft, wir haben das vorhin kurz angerissen, dafür da ist und eine sehr große Errungenschaft, aber eine nicht gottgegebene, sondern von Menschen erarbeitete Errungenschaft ist, die dafür sorgt, dass Menschen, die unverschuldet gegen ihre, durch das Schicksal, durch einen Schicksalsschlag, durch eine wirtschaftliche Krise in einer Branche, durch irgendwelche Dinge, die man nicht beeinflussen kann, in Not geraten und dann von der Allgemeinheit aufgefangen werden. Für diesen speziellen Fall.
2: Aber, Julius,
3: und
2: für die einigen, wenn die... wenn du sagst, er weiß tief im Herzen, dass alles falsch ist, was er macht, wieso macht das dann?
3: Ich glaube, weil der große Traum von Friedrich Merz war, Friedrich Merz einmal im Kanzleramt und im Weißen Haus zu sehen.
1: Ich habe mal eine zusätzliche These, weil wir haben jetzt über Friedrich Merz gesprochen. Ich lerne ja gerade die CDU in Nordrhein-Westfalen kennen. Die ticken zum Teil wirklich so. Ja, also wir hatten eine Plenardebatte, da ging es um kalte Progression, Abbau kalte Progression, Antrag von uns.
2: Teuern.
1: Und ich meine, dass eine Regierungsfraktion den Antrag ablehnt, geschenkt. Aber man kann ja unterschiedlich dazu sprechen. Und ich sage euch, die linkeste Rede hat der CDU-Abgeordnete gehalten. Das war eins zu eins eine Rede aus dem Finanzministerium sein können. Aus dem Berliner Finanzministerium. Es ist irre. Also ich glaube, Friedrich Merz wird ja nicht nur Kritik für diesen Kurs bekommen. Ich meine, die CDU-Bundestagsfraktion hat diese ganzen Schulden ja mitgestemmt. Ich meine, das ist ja auch irre. Da gab es ja nicht mit, also noch nicht mal mit dem Gesicht haben die ihre Miene verzogen und haben einfach 1 Billion Euro Schulden mitgemacht. Also ich will nur immer sagen, das Problem ist ja nicht nur Friedrich Merz, sondern eben sehr, sehr viele etatistische CDU-Politiker, die das irgendwie richtig finden, die sagen, man muss das hier alles mit viel Geld zusammenhalten, Hauptsache der Motor läuft weiter.
7: Und mehr Anti-Erhard als der Preisdeckel auf Kraftstoffe, der nun kommen soll, ist gar nicht möglich. Auch dazu hat sich der Historiker Peter Höres geäußert.
6: Der Preis signalisiert, wie es um Knappheit, wie das Verhältnis von Angebot und Nachfrage aussieht. Ja? Und wenn man das künstlich beeinträchtigt, dann verzerrt das den Markt einfach nur. Ne? Und ist auch im Prinzip nur ein Tropfen auf den heißen Stein. Was anderes wäre, wenn man diese Übersteuerung, also Überbesteuerung des Kraftstoffes zurücknehmen würde. Aber dann müsste man das dauerhaft machen, nicht nur ad hoc. Also wir haben ja unheimlich viele Steuern, also neben Mehrwertsteuer eben Ökosteuer, ne, Mineralölsteuer, haben wir auf dem Kraftstoff. Ludwig Erhard hätte Preisdiktate des Staates fundamental abgelehnt. Ne? Also Preisdeckel, ne? Tankrabatt oder ähnliches. Denn das sind künstliche Eingriffe, die das Marktgeschehen verzerren und die Funktion des Preises überdecken. Ja, also insofern hätte er, wenn es sozusagen wirklich um Notsituationen geht für einzelne Gruppen, wahrscheinlich eher für eine Dreckzahlung plädiert, weil man da also unbedingt Härten abfedern müsste, aber nicht sozusagen für einen marktwidrigen Eingriff des Staates, der sowieso schon viel zu stark im Marktgeschehen durch die Überbesteuerung präsent ist. Ne?
7: Überbesteuerung, ein Stichwort, das wir aus dem Munde von Friedrich Merz, dem Kanzler, hören müssten, wenn er sich wirklich auf Ludwig Erhard zu Recht berufen könnte. Er wird vermutlich bald auf den Trümmern einer wirkungslosen und gescheiterten Kanzlerschaft stehen und auf den womöglich letzten Metern allerdings dann noch einmal dieses, wir müssen es halt formulieren, dieses sozialistische Mittel eines Preisdeckels einzuführen, statt, wie Peter Höres es völlig zu Recht sagt, die Überbesteuerung anzugehen.
2: Das ist die Grundlage unseres Wohlstandes seit 77 Jahren. Die soziale Marktwirtschaft, die freie Marktwirtschaft, worauf basiert sie? Und das war das Credo von Ludwig Erhard, die Preisbindung aufzuheben. Deutschland kam aus der Kriegswirtschaft, aus der Nachkriegswirtschaft, aus einer Notversorgung. Die Preise waren festgelegt. Der Markt hat nicht funktioniert. Er war erstickt. Die Regale waren leer. Nachdem die Preisbindung aufgehoben wurde, waren die Regale voll und die Menschen konnten sich wieder versorgen. Wenn du jetzt wieder anfängst, dich als Staat in die Preise einzumischen, machst du die Entwicklung rückgängig und wirst dafür sorgen, dass es wieder eine Knappheit gibt. Das weiß man, das wissen auch nicht nur die Volkswirtschaftler an der Universität, das weiß man in der FDP, das weiß man in der CDU, das kann man auch bei den Sozis wissen und bei den Grünen will man aber gar nicht. Es ist der Sündenfall schlechthin, wieder eine Preisbindung einzuführen. Das kann man nicht oft genug sagen und das hat auch nichts mit Ideologie zu tun, sondern mit dem Funktionieren unserer Wirtschaft, von der alles abhängt.
7: Das allerdings will offenbar Friedrich Merz nicht begreifen. Wenn er wirklich ein gelehriger Schüler von Ludwig Erhard und Konrad Adenauer wäre, was müsste er denn als erstes angehen jetzt?
1: Er müsste die Steuern senken. Aber ich glaube, das Kernproblem ist, er weiß es. Also ich glaube, intellektuell ist dieser Mann schon in der Lage zu begreifen, dass wir gerade marktwirtschaftliche Reformen brauchen. Und ich glaube, er ist doppelt gefangen. Ich glaube wirklich, dass da ja, ehemalige Merkel oder diese Merkelianer in der CDU schon dieses Gefühl haben, wir müssen unbedingt mit der SPD zusammenkommen, es braucht diesen starken Staat. Also in Wahrheit ist doch eigentlich auch nicht nur Merz ein Verräter von Ludwig Erhard, sondern die CDU-Politik der letzten, also unter Merkel hat doch Ludwig Erhard schon verraten. So, es ist doch das eigentliche Trauerspiel, dass die letzte wirkliche Reform, die Agenda 2010, von Rot-Grün kam, von Gerhard Schröder. Und danach wurde nur noch alles ausgesessen. Und in die neuen Realitäten, die wirtschaftliche Dynamik, die Modernisierung in diesem Land wurde im Prinzip einfach übergangen. So, und dass Friedrich Merz jetzt aber nicht bereit ist, dieser wirkliche Reformkanzler zu sein, der mutige Reform macht, sich auch gegen die SPD durchzusetzen, das finde ich ist das eigentliche Versagen. Deswegen hat das alles nichts mit Ludwig Erhard zu tun.
7: Und Dreh- und Angelpunkt, ich glaube, das haben wir jetzt auch gelernt, Julius, ist einfach diese, ja, man muss schon sagen, Unterordnung oder du hast gesagt Unterwerfung unter die SPD. Also müsste Friedrich Merz eigentlich diesen gordischen Knoten durchhauen?
3: Man merkt ja, dass er in einem historischen, sich selbst eingeredeten Zirkelschluss festhängt. Er beruft sich auf Adenauer, verkennt, dass Adenauer ganz strategisch mit Rechten, nicht Rechtsextremen, zusammengearbeitet hat, aber sogar mit ehemaligen Nazis und Hitlerfans. Wir haben es ganz am Anfang gehört. Was man jetzt aber der AfD ohne jeden Vorwurf, ohne jeden Beleg vorwirft, echte Nazis und Hitler-Fans zu sein, mit denen Friedrich Merz wiederum trotz Berufung auf Erhard und Adenauer nicht zusammenarbeiten möchte und sich dadurch an immer wieder Mehrheiten mit Rot, Mehrheiten mit Grün, Mehrheiten mit Rot-Grün, demnächst vielleicht sogar Mehrheiten mit Rot-Grün und Lila zusammentut und bindet, weil es sonst keine Mehrheiten mehr gibt, weil die Bevölkerung eine Mitte-Rechts-liberal-konservative Politik haben möchte, aber nicht bekommt. Er kennt sich daran, versteckt das Problem, beruft sie auf Erhard, während er sich durch die Kette am Bein von Erhard immer weiter entfernt. Es ist eine Mischung aus Dilemma und Zirkelschluss, in der er sich gefangen hat, plus noch seinen komischen Anspruch, diese historische Figur abzubilden. Er, der Kanzler, der die NATO gerettet hat, gibt dafür keinerlei Belege außer seine eigenen Verlautbarungen. Und ich bin ganz ehrlich, meine persönliche Zukunft fiskalisch, monetär, als Steuer- und Beitragszahler, ich kaufe ihm das nicht ab, dass das alles wert war, was da in den letzten Jahren und Monaten beschlossen worden ist.
7: Die Frage ist natürlich, wenn wir hier jetzt diese geschichtliche Lektion, vielen Dank Herr Peter Höris, vielen Dank Pauline Voss für dieses sehr, sehr interessante Interview und Gespräch mit Peter Höris, wenn wir diese Lektion nehmen, was wird von der Wirtschaftskompetenz der CDU übrig bleiben am Ende der Ära Merz?
2: Ja, wenn man hört, wie diese Rede im Landtag verlaufen ist, des CDU-Abgeordneten, nicht sehr viel. Das heißt, die Union hat dieses Erbe fast schon aufgegeben, dieses Erbe, die Wirtschaft zu hüten durch Ordnungspolitik, also dass sich der Staat eben weitgehend zurückzieht. Und das macht mir Sorgen, denn ich überlege immer, welche Partei übernimmt denn nun diese Rolle? Die FDP könnte es, die ist aber zu klein. Und in der AfD gibt es einen starken Wirtschaftsflügel, der das Erbe der Union durchaus fortsetzen möchte, aber auch wiederum einen anderen, der es nicht tut. Also, das heißt, wer ist in diesem Lande noch fähig und in der Lage, der Wirtschaft so viel Raum zu lassen, dass sie gedeiht und nicht abwandert?
7: Das ist, glaube ich, die absolut entscheidende Frage. Da haben wir wieder ganz elegant den Bogen gezogen zum Buch von Alexander Steffen, Goodbye Deutschland. Sie sagen jetzt garantiert nicht Goodbye News, sondern bleiben bei uns erst recht. Wir sprechen gleich über sogenannte Vulgärdemokraten. Bundespräsident Frank-Walter Steinmeier hat mit dieser Formulierung Wähler beleidigt, die anders denken als er. Statt ein Präsident für alle zu sein, wendet er sich wieder einmal mit deftigen Worten gegen die AfD und ihre Anhänger, ohne sie direkt zu benennen. Und Doppelmoral eines Linken. Rapper Danger Dan feindet jeden als Faschisten an, der sich Sorgen um unser Land macht. Wenn seine Tochter aber im Migrantenviertel Kreuzberg eingeschult werden soll, dann zahlt er Anwälte, um das zu verhindern. Darüber sprechen wir gleich. Jetzt aber 8 Uhr. Hier sind die News-Nachrichten mit Robert Nurk.
11: Die schwarz-rote Koalition streitet weiter über die Pflegereform. Zwar soll das Bundeskabinett morgen darüber abstimmen, eine nennenswerte Einigung gibt es aber bislang noch nicht. Bis in den späten Abend saßen Kanzler Merz, Gesundheitsminister Linnemann und Finanzminister Klingbeil zusammen. Linnemann hat Klingbeil zu Milliardenzahlungen des Bundes an die Pflegekassen aufgefordert. Die SPD beharrt dagegen auf einer Kostenbeteiligung der privaten Pflegeversicherung und einen sogenannten Pflegedeckel. Der Deutsche Pflegerat will eine umfassende Überarbeitung der aktuellen Reformpläne. In Berlin wollen Grüne Partei und SPD übermorgen erstmals mit der SED-Nachfolgepartei Die Linke über eine mögliche Regierungsbildung sprechen. Um Sondierungen handelt es sich dabei noch nicht, sondern um ein gemeinsames Vorgespräch, heißt es. Dabei soll herausgefunden werden, wie die Linken zum Kampf gegen Antisemitismus und den Schutz jüdischen Lebens in der Hauptstadt stehen. Außerdem wird es um Themen wie organisierte Kriminalität und den gesellschaftlichen Zusammenhalt gehen. Die Einigung darüber ist eine Grundvoraussetzung für Sondierungen. Der Autozulieferer Bosch streicht die Hälfte der Stellen in Nürnberg. In den nächsten 3 Jahren sollen 900 Jobs wegfallen, so das Unternehmen. Bosch begründete die Maßnahme mit Wettbewerbsdruck und dem Wandel in der Automobilindustrie. In Sachsen-Anhalt stellt der Zulieferer Bohai Automotive den Betrieb ein. Der Stammsitz in Harzgerode soll bis Ende Januar geschlossen werden. Die 550 Beschäftigten verlieren ihren Job. Bohai stellte Teile unter anderem für VW her. Nach dem Vorwurf der Abgehobenheit zieht Staatsminister Amthor nun Konsequenzen. Der CDU-Politiker lässt einen Strandkorb aus seinem Büro im Bundeskanzleramt wieder abtransportieren. Er nehme die an ihn gerichtete Kritik sehr ernst und habe deshalb so entschieden. Amthor waren Überheblichkeit und spätrömische Dekadenz vorgeworfen worden. Vor allem in den sozialen Medien sorgten Bilder einer ZDF-Dokumentation über die CDU für Spott und Kritik. Amthor hatte sich filmen lassen, wie er die Anlieferung eines Strandkorbs beobachtet. In wirtschaftlich schwierigen und angespannten Zeiten ein völlig falsches Signal. In Frankreich sind bei zum Teil gewaltsamen Protesten an Schulen in mehreren Städten Dutzende Personen verletzt und mindestens 164 festgenommen worden. Laut Innenministerium richteten sich die Proteste gegen die schlechte Ausstattung von Schulen. Betroffen waren Einrichtungen unter anderem nahe Paris, in Lille, Lyon, Grenoble und Nizza. Grund für die Proteste sind unter anderem Forderungen nach mehr Geld und Personal sowie kleineren Klassen. Für heute werden weitere Proteste erwartet. Das Wetter in Deutschland heute in der Nordhälfte bewölkt, sonst meist sonnig und freundlich bei 20 bis 30 Grad.

0: damit ist es 8:03. Herzlich willkommen bei News Live an diesem wunderschönen Dienstag, dem 29. September 2026. 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Der Tag beginnt mit News und mit der Meinungsfreiheit hier auf dem Sofa. Und keine Meinungsfreiheit natürlich ohne unseren Newsreporter Julius Böhm. Schönen guten Morgen.
1: Einen wunderschönen guten Morgen. Und meine Meinung an die, die jetzt eingeschaltet haben, unbedingt die News History Stunde 7:37 nochmal anschauen nachher beim Nachhausefahren von der Arbeit, wenn man, keine Ahnung, den Kindern vielleicht zeigen, dass man ein bisschen historisches Wissen über dieses Land und seine Gründerväter, die uns erfolgreich gemacht haben, erfährt.
0: Es ging um Adenauer und Ludwig Erhard und warum sich unser Kanzler eher zu Unrecht auf die beiden beruft. Das kleiner Spoiler, unbedingt anschauen. So ist es, genau. Macht ja sonst keiner, schauen Sie sich's an. Sehr schön auch, dass heute unser Gast aus Nordrhein-Westfalen da ist. Landtagsabgeordneter der FDP, vor allen Dingen aber auch Buchautor. Und wir haben in der ersten Stunde über das Buch gesprochen, Goodbye Deutschland, warum die Falschen kommen und die Richtigen gehen und weshalb immer mehr Deutsche auswandern. Wir bleiben hier. Schöne Grüße. Guten Morgen, Alexander Guten Morgen. Steffen.
2: Ich freue mich. Und die These wurde ja leider auch wieder bestätigt, wenn wir jetzt die anderthalb Stunden danach sehen, wie sich die Politik hier verhält. Kein Wunder, dass immer mehr junge Deutsche das Land verlassen.
0: Absolut, das ist ein trauriger Zustand. Wir halten ihn fest und wir hoffen auf Besserung. Ich weiß, ob auch du, Gunnar Schupelius, auf Besserung hoffst. Schönen guten Morgen. Was beispielsweise die Performance des Landesvaters von Alexander Steffen angeht, Herr Hendrik Wüst. Er gehört der CDU an, ist gerade auf Staatsbesuch in der Türkei. Und das ist das Thema deiner heutigen Kolumne. Ja. Guten Morgen, Deutschland.
3: Guten Morgen, Deutschland. Hendrik Wüst unterwegs in der Türkei, übrigens nicht auf Staatsbesuch, sondern erst herum. Er wurde aber vom Staatspräsidenten empfangen, weil der sich so gefreut hat, dass da einer kommt und den Türken dankt. Der Ministerpräsident reist durch die Türkei und kritisiert die Deutschen und sagt, die hätten die Türken zu lange diskriminiert. Ich finde, das ist ein Fehlverhalten. Ich finde es nicht in Ordnung, dass ein deutscher Ministerpräsident im Ausland die eigenen Leute beschimpft. Bin ich sehr enttäuschend und es ist richtig, wir haben jetzt 65 Jahre erste Gastarbeiter aus der Türkei. Es ist richtig, dieses Datum zu würdigen, aber bitte nicht mit der Kritik an den eigenen Landsleuten.
0: Sagt Gunnar Schupelius und die ganze Kolumne Guten Morgen Deutschland nachzulesen in unserer App auf unserer Homepage, sehr zu empfehlen.
3: Ja, sehr gern.
0: Bitte machen Sie das alle. Ich bin Alexander Kissler. Ich darf Sie auch durch diese Stunde führen. Ich freue mich auf Sie. Schön, dass Sie da sind. Der Tag beginnt mit News. Hätte er sonst einen Sinn? Das ist nur eine rhetorische Frage, natürlich. Folgendes Thema nun für Sie. Und greifen wir ganz oben ins Regal. Wir schauen mal, was sich der Bundespräsident Steinmeier wieder geleistet hat. Er sprach von, er schimpfte über Vulgärdemokraten. Diese neue Kategorie der Beleidigung deutscher Wähler hat Bundespräsident Frank-Walter Steinmeier in einer Rede gestern anlässlich des Jubiläums des Bundesverfassungsgerichts Karlsruhe erschaffen. Damit sorgt er einmal mehr für Kritik und auch Unverständnis.
4: Beim Festakt zum 75-jährigen Bestehen des Bundesverfassungsgerichts hat Steinmeier in Karlsruhe gesprochen. Dabei wurde er einmal mehr ausgesprochen politisch. Statt als Versöhner aufzutreten, zog er eine klare politische Trennlinie und zielte offensichtlich wieder auf die AfD. Steinmeier spricht über Demokratie, Rechtsstaat und politische Macht. Dann sagt er:
5: Vor allem, meine Damen und Herren, sind da zugleich jene, ich möchte sagen, Vulgärdemokraten, die unter Berufung auf demokratische Mehrheiten und den angeblichen Volkswillen für sich unbeschränkte Macht fordern.
4: Der Bundespräsident nennt die AfD nicht beim Namen. Doch inzwischen wissen alle, wen er damit meint. Bemerkenswert ist vor allem die Wortwahl. Vulgärdemokraten für jene, die sich auf demokratische Mehrheiten und den Volkswillen berufen. Über diese Attacke auf politische Kräfte, die mit den Ergebnissen demokratischer Wahlen unbequeme Bündnisse schmieden wollen, sprechen wir jetzt bei News Live.
0: Ja, ich muss es so hart sagen, das ist wirklich das Leib- und Magenthema unseres Bundespräsidenten, die Deutschen in die guten Deutschen und die schlechten Deutschen, die richtigen Demokraten und die Scheindemokraten einzuteilen. Man nennt ihn ja nicht umsonst, denke ich manchmal auch, Frank Spalter Steinmeier. Aber hören wir uns einmal genau an, was er gestern gesagt hat.
5: Vor allem, meine Damen und Herren, sind da zugleich jene, ich möchte sagen, Vulgärdemokraten, die unter Berufung auf demokratische Mehrheiten und den angeblichen Volkswillen für sich unbeschränkte Macht fordern, die von illiberaler Demokratie reden und sich von keiner Verfassung und keiner Verfassungsgerichtsbarkeit Grenzen setzen lassen wollen. All dies ist ein gefährlicher Irrweg. Demokratie ist entweder liberal oder im Diktum unseres Jubilars freiheitlich. Demokratie ist entweder liberal oder sie ist keine Demokratie.
0: Ja, was ist denn den Bundespräsidenten gefahren? Herrn Steinmeier, ein Dorn im Auge sind also Menschen, die sich ausschließlich auf, Zitat, demokratische Mehrheiten berufen und daraus unmittelbar einen Volkswillen berufen. Diese würden dann auch leicht eine illiberale Demokratie fordern. Eine Formulierung, die ja vom ehemaligen ungarischen Ministerpräsident Viktor Orban stammt, sicher nicht von deutschen Parteien. Ich wüsste niemanden, der in Deutschland mit Macht und Einfluss eine illiberale Demokratie fordern würde. Wir müssen vielleicht aber noch mal kurz über das entscheidende Wort reden. Gunnar, er spricht also von Vulgärdemokraten, also Demokraten, die nicht so richtig verstanden haben, worum es in der Demokratie wirklich geht, die also ein vulgäres Bild von Demokratie haben, nach dem Motto, die Mehrheit regiere und dann müsse halt schon durchregieren.
3: Ich halte nichts von diesem Wettbewerb, aber ich schlage das jetzt vor als Unwort des Jahres. Ja? Denn Vulgärdemokraten, ist eine Beschimpfung, ist eine Wortschöpfung, die der Bundespräsident erfunden hat. In diesem Ausschnitt der Rede, die wir gerade gesehen haben, stimmte alles nicht. Er hat gesagt von einem vermeintlichen Volkswillen. Der Volkswille drückt sich in den Wahlen aus und wenn die AfD in Sachsen-Anhalt und Mecklenburg-Vorpommern die absolut stärkste Kraft wird, auch wenn sie noch nicht die absolute Mehrheit hat, dann ist das natürlich Ausdruck des Volkswillens. Dritter Fehler, er behauptet, die AfD wolle die absolute Macht. Das hat sie nie gesagt. Das ist weder im Programm erkenntlich, noch auch in allen Zitaten, die der Verfassungsschutz zusammengetragen hat, ist das erkennbar, dass irgendeiner gesagt hat, sie wollten die totale Macht, womit ja gemeint ist, die anderen Parteien auszuschalten, haben sie also gar nicht gesagt. Der Bundespräsident in seiner sehr pathetischen Art und Weise, Reden zu halten, als stünde er am Grabe, da wähnt er sich offenbar auch am Grabe der Demokratie, malt uns einen Popanz an die Wand, eine Gefahr, die es nicht gibt, die er zu bekämpfen zu müssen glaubt. Und ich frage mich jetzt noch abschließend, war das jetzt am Ende ein Höflichkeitsapplaus oder denken die Leute, und da sind ja qualifizierte Juristen und Politiker anwesend, denken die ernsthaft, dass das jetzt applauswürdig ist, was der Bundespräsident da, ich hoffe, das war nur dem Amt, also dem Respekt vor dem Amt geschuldigt, dass sie da höflich geklatscht haben. Man kann dieser Rede keinen Beifall zollen, in der alles, was der Präsident gesagt hat, einfach falsch war und in dem er dann noch die Wähler, die von ihrem demokratischen Recht Gebrauch machten, dass er diese Wähler beschimpft als Vulgärdemokraten. Ich wurde noch gar nicht als vulgär beschimpft bisher. Ich kannte das schon, noch nicht. Also aber noch nicht vom Staatsoberhaupt. Das ist neu. Ich weiß, ob er weiß, was ich gewählt habe und mich jetzt hinzuzieht. Ich weiß ja gar nicht, wen er alles als Vulgärdemokraten bezeichnet. Wahrscheinlich nur die AfD und die AfD-Wähler.
0: Wobei man natürlich sagen muss, Julius, um jetzt fair zu sein, das Wort AfD fällt ja nicht. Aber es wird wohl schon diese Stoßrichtung haben, oder?
1: Er sagt es nicht, es ist doch am Ende des Tages vollkommen egal. Er ist der Staatsoberhaupt dieses Landes. Und wenn es Mehrheiten für Themen gibt, die als angeblichen Willen des Volkes zu verunglimpfen und diejenigen, die sagen, aber Moment mal, die Mehrheit der Menschen hat doch gewählt und möchte etwas anderes, das ist was passiert, als Vulgärdemokraten und sich auf eine Vulgärdemokratie beziehende Menschen zu beschimpfen. Das ist das übergeordnete Problem. Es kann meinetwegen auch darum gehen, dass linke Leute oder die FDP irgendwas macht und auf einmal die absolute Mehrheit das möchte, spielt keine Rolle, welche Partei. Wenn die Mehrheit der Menschen etwas möchte und das nicht über die Ewigkeitsklauseln dieses Grundgesetzes, die zu Recht für immer geschützt sind, wie die Würde des Menschen, wie die Freiheit der Meinung, wie der Besitz der Menschen als schützenswertes Gut, nicht angegriffen wird, dann hat die Mehrheit zu entscheiden. Bums, Ende, aus. Und hat auch Frank-Walter oder Spalter Steinmeier nichts dagegen zu kamellen. Deswegen sehne ich den Januar herbei, an dem diese grauenhafte Amtszeit endlich zu Ende geht, weil das ist doch das entscheidende Problem der letzten 15 Jahre. Die Menschen wählen und wählen und wählen immer mehr etwas anderes. Diese Argumentation auch von einem Friedrich Merz. Wie lange wollen die denn noch sagen, wir können nicht die Atomkraftwerke anschalten, weil irgendjemand mal gesagt hat, die wollen aus dem Euro raus. Man wird am Wahlkampfstand damit nicht mehr zurande kommen. Wir können die Steuern nicht senken, weil die sind ja für Putin. Was ist denn das für eine Argumentationslinie? Und die Mehrheit der Menschen möchte nun mal Dinge. Sie hat Dinge bekommen, die sie nie gewählt hat. Ja, für Putin. Was ist denn das für eine Argumentationslinie?

0: hört, aber sie nicht benennt. Und dann am Ende ist natürlich die AfD, weil die Grünen sind es bestimmt nicht, die er gemeint hat.
1: Ja, und wir dürfen nicht vergessen, so eine Rede ist ja kein Zufall. Ja, da sitzen ja wahrscheinlich ein Dutzend Leute dran, die sehr genau überlegen, wie kann jetzt der Bundespräsident in die Gesellschaft hinein.
2: Zu so einem ganz wichtiger Anlass, genau. 75 Jahre Bundesverfassungsgericht.
1: Super wichtiger Anlass. Und dann ist das Ergebnis in der jetzigen Zeit mit den Lehren aus den letzten Wahlen, dass es so nicht mehr weitergehen kann. Das ist beschämend. Und was mich halt wirklich nervt, es ist, man hat ja das Gefühl, die Politik lernt überhaupt nicht dazu. Ja, Sie haben angesprochen, dann gibt es dann diesen tollen Beifall. Ja, wir haben jetzt uns wieder demokratisch beschworen, uns in die Augen geguckt und gesagt, wir unterstützen uns auf diesem Kurs. Es ist ätzend. Man merkt auch, ich finde, das ist fast parallel gesellschaftsmäßig völlig abgekapselt von den wirklichen Debatten. Und dann dazu, wie gesagt, diese Wortwahl, ja, wo ich mir so richtig vorstellen kann, wie da über Tage Redenschreiber gesessen haben und gesagt haben, wie können wir dort eine Worthülse kreieren, die unsere Demokratie
2: schützt. Es ist eine Parallelwelt. Da sitzen 800 oder 1000, wie viel auch immer, B7 Minister und Richter und sonstige Menschen in irgendwelchen Behörden, die in Altbauwillen leben und nichts mit dem echten Leben und den Folgen von den Dingen, die sie politisch gut finden, zu tun haben. Wir kommen ja nach 8:30 auf Danger Dan zu sprechen, der dann sein Kind da aus irgendwelchen, aus irgendwelchen Problemschulen rausklagt, während er Antifaschist sein möchte. Ja. Es ist ein Milieuproblem. Man hat mit dem, was die Folge der Politik ist und die Folge der, man kann sich nicht mehr rauswählen aus dem, was passiert. Ich wiederhole das. Es gab nie eine Abstimmung, der gefragt wurde, Angela Merkel möchte gerne 3 Millionen Menschen aus einer kulturfremden Welt nachher lassen. Wollt ihr das? Ja, nein, das gab es nicht. Das ist einfach passiert mit Rückschluss und Rückbezug auf, ja, aber die Würde des Menschen und unser Herz ist doch weit. Ja, das kann man an einem gewissen Punkt machen, wenn die Not groß ist, aber eben nach 12 Jahren ist die Not erstens vorbei und demnach das Herz dann auch wieder etwas in, sag ich mal, realistischerer Bahnen zu lenken und dann müssen eben Menschen wieder gehen, die keinen Schutzgrund mehr haben. Ist alles nicht passiert, aber wählen kann man es auch nicht, weil diejenigen, die sagen, wir würden das gerne wieder rückgängig machen, sind die bösen Buben und die Wiedergänger der Nazis.
3: Wir reden gleich weiter, wir müssen aber eine Stelle uns auch noch zu Gemüte führen. Also der Bundespräsident hat nicht nur die sogenannten Vulgärdemokraten im Visier und erteilt Lektionen, was ein guter Deutscher zu tun, zu denken und vielleicht auch zu wählen habe, sondern er wendet sich auch gegen sogenannte Verächter des Rechtsstaates und fordert, Staats- und Justiz gegen diese Verächter wehrhafter zu machen.
4: Was können, was müssen wir noch tun angesichts der besonderen Verletzlichkeit, von der ich gesprochen habe, der Gefahren durch autoritäre Kräfte? Eins ist klar, nicht nur die Demokratie muss wehrhaft sein, auch der Rechtsstaat. Es war richtig, wenn ich das so sagen darf, dass der Gesetzgeber im Jahr 2024 Stellung und Struktur des Bundesverfassungsgerichtes stärker als bisher im Grundgesetz verankert und auch Vorkehrungen gegen mögliche Blockaden im Wahlverfahren getroffen hat. Schützen wir unser Verfassungsgericht vor möglichen Angriffen durch die Verächter des Rechtsstaates.
3: Mögliche Angriffe durch die Verächter des Rechtsstaats erinnert an diese Neufassung von 2024. Das war doch eindeutig eine Anti-AfD-Lex.
1: Ja, absolut. Erstmal danke, dass ihr uns den Applaus danach erspart habt. So, weil ich kann das, also Rechtsstaat, etwas wirklich für unsere Demokratie so Zentrales. Ich beschäftige mich ja viel mit diesem Kölner Abschiebeskandal. Und da höre ich jetzt immer wieder, auch von der Ministerin, aber auch der Kölner Oberbürgermeister stellt das ja auch heraus, wir haben im Sinne des Rechtsstaates gehandelt. Da wurden hunderte Straftäter bewusst nicht abgeschoben. Mhm. Und dann sagt man mir immer, ja, da liegen ja Abschiebehindernisse vor. Und es ist gut, dass unser Rechtsstaat dort dann eben dementsprechend handelt und diese Menschen nicht abschiebt. Ich spreche über Straftäter. Ja, über 12.000 Straftaten nur bei dieser Coesfeld- und Unna-Liste von Menschen, die hier weiterhin sind. 12.000 Straftaten, da sind ja Opfer. Hinter jeder dieser Straftaten stehen Opfer. Wo ist denn da der Rechtsstaat? Und ich kann es da nicht mehr hören, wenn ich in diesen moralisierten Reden immer wieder die gleichen Worthülsen und Phrasen höre, die aber überhaupt nichts mit dem eigentlichen Schutz des Rechtsstaates zu tun haben. Und ich will das ganz deutlich sagen, wenn es Gesetze gibt, die zum Beispiel dafür sorgen, dass Straftäter sich hier im Sozialstaat ausruhen können, dann müssen wir halt diese Gesetze

0: Gesetze ändern. Das ist ja nicht alles irgendwie Gott gegeben und eingegossen und nichts darf verändert werden. Und genau gegen diese Veränderungen wehren sich am Ende diese Politiker, wenn sie in diesen Worthülsen bleiben, es übermoralisieren und völlig an den Problemen vorbei.
1: Und wieder hat der Präsident ein Feindbild entwickelt, eine Gefahr beschworen, die es nicht gibt oder die er nicht nachweisen kann. Er spricht von jenen, die den Rechtsstaat angreifen wollen. Und wahrscheinlich meint er wieder die AfD, weil er wird nicht die Grünen meinen und auch nicht die SPD. Das heißt, wir gehen jetzt mal davon aus, wenn er von diesen dunklen Mächten spricht, dass die AfD geht, und noch mehr weist darauf hin, dass er die Gesetzesänderung von 2024 anspricht. Ich will jetzt nicht ins Detail gehen, das dauert zu lange. Damals hat der Bundestag sozusagen die Besetzung des Bundesverfassungsgerichtes so geändert, dass die AfD wenig Chancen hat, einen Richter vorzuschlagen. Die Tradition will es, dass die Parteien wechselweise Kandidaten vorschlagen für das Bundesverfassungsgericht. Die Gesetzesänderung hat mit sich gebracht, dass man die AfD weitgehend davon ausschließt. Das könnte man jetzt auch mal als Angriff auf den Rechtsstaat verstehen, wäre vielleicht übertrieben. Aber dass der Bundespräsident das nun wiederum als wehrhaften Rechtsstaat bezeichnet, ausgerechnet dieses Gesetz, ist schon wieder der nächste Skandal. Stimmt auch nicht.
2: Zwei Punkte zur Verächtlichmachung des Rechtsstaats. Erstens, Frauke Borsius-Gersdorf, die nicht Verfassungsrichterin geworden ist, sagt, es ist verfassungswidrig, dass sich CDU und SPD ausgeklungelt haben, wer die Verfassungsrichter vorschlagen darf. Und die inzwischen Linkspartei 12, 13, 14%, AfD 27, 28, 29%, kein Mitspracherecht haben. Die Hälfte der Bevölkerung quasi ausgeklammert wird, verfassungswidrig, sagt Frauke Borsius-Gersdorf. Und Stichwort Verächtlichmachung von Urteilen des Gerichtes. Wir wissen alle, das Corona-Urteil, Corona-Schuldenurteil, das die Ampel quasi finanziell in den Ruin und dann in das Ende getrieben hat. Im fünften Jahr nach Corona, Verfassungsgericht sagt, man kann nicht einfach Schulden machen, die für Corona gedacht waren und irgendwie verausgaben. Im fünften Jahr nach Corona hat der Landtag in Sachsen-Anhalt zum fünften Mal in Folge, sechsten Mal in Folge, die Corona-Notlage ausgerufen, um weiterhin Schulden machen zu können, um sie dort der lokalen Wirtschaft irgendwie zuzustimmen, weil sonst hinten und vorne alles nicht passen würde. Was ist denn das für ein Umgang mit der geltenden Rechtsprechung des Verfassungsgerichts? Kann man sagen, ja, aber das Landesverfassungsgericht hat sich damit noch gar nicht beschäftigt. Ja, aber wir wissen ja, dass die obersten Richter übergeordnet gesagt haben, wir können nicht einfach sagen, liebe Leute, wir machen ausnahmsweise Schulden vorbei am Grundgesetz mit ganz genauen Regeln, wofür wir das Geld ausgeben, und dann in Sachsen-Anhalt, Corona ist 4 Jahre her, egal, wir brauchen das Geld, und machen wir die Schulden trotzdem.
1: Am Ende ist es nochmal so, wie Sie auch schon gesagt haben, der Bundespräsident spricht über Themen, die in diesem Lande gar keine Rolle spielen. Er beschwört Gefahren, die es nicht gibt. Man hat das Gefühl, er ist in einer völlig falschen oder einer anderen Umlaufbahn als wir hier. Ich weiß es gar nicht, was hat der für Leute um sich und ist er wirklich so isoliert von der Wirklichkeit?
0: Ja, ganz, ganz offensichtlich. Ja. Ich will nur noch mal zu diesem Rechtsstaat zurückkommen, dieser Begriff. Wenn dieser Staat es zulässt, dass wir Tausende, Zehntausende, zum Teil Gefährder, Menschen aus der organisierten Kriminalität, die ausreisepflichtig sind, hier lassen, dann scheitert doch genau dort der Rechtsstaat, dann scheitert dort die gesetzliche Lage. Und der Julius hat gerade, finde ich, einen wunderbaren Punkt angesprochen mit Sachsen-Anhalt, der mich auch selbst zutiefst stört. Und ich meine, es ist doch in Sachsen-Anhalt so, dass die Opposition quasi nicht groß genug ist, um dagegen zu klagen.
2: So wie also, Bundestag ja auch
0: überhaupt genau.
2: Quorum fehlt.
0: So, und das muss man sich doch mal vorstellen, weil das ist offensichtlich verfassungswidrig. Also wenn wir auf Bundesebene dieses Urteil, also das kann man den Menschen nicht mehr erklären. Und deswegen, anstatt mal darüber zu sprechen und sich auch mal selber den Spiegel vorzuhalten, das ist ja das, was ich finde so fehlt. Diese Ehrlichkeit auch im Umgang mit sich selbst. Mal Fehler einzugestehen, sich mal nach vorne zu stellen und zu sagen, Freunde, die letzten Jahre haben wir wirklich viel falsch gemacht.
3: Hinzu kommt ja noch, gestern hat ja Steinmeier gesprochen zum Jubiläum des Bundesverfassungsgerichts, und das Bundesverfassungsgericht hat auch eine eigene Rechtsprechung bezüglich des Amtes und der Pflichten und der Aufgaben des Bundespräsidenten.
4: Der Bundespräsident repräsentiert Staat und Volk der Bundesrepublik Deutschland nach außen und innen und soll die Einheit des Staates verkörpern.
3: Die Einheit des Staates, das ist ja mal interessant. Und im selben Urteil schreiben die Hüter des Grundgesetzes auch Folgendes.
4: Den verfassungsrechtlichen Erwartungen an das Amt des Bundespräsidenten und der gefestigten Verfassungstradition entspricht es, dass der Bundespräsident eine gewisse Distanz zu Zielen und Aktivitäten von politischen Parteien und gesellschaftlichen Gruppen wahrt.
3: Distanz zu Parteien und Gruppen, diesen Passus kennt offenbar Frank-Walter Steinmeier nicht und auch folgenden.
4: Mit der Repräsentations- und Integrationsaufgabe des Bundespräsidenten nicht mehr im Einklang stehen Äußerungen, die keinen Beitrag zur sachlichen Auseinandersetzung liefern, sondern ausgrenzend wirken.
3: Ist das großartig? Man muss einfach in die Archive gehen und die gegenwärtige Politik richtet sich von selbst. Die Einheit des Staates verkörpern, Distanz zu politischen Parteien wahren, sachlich argumentieren statt auszugrenzen. Ja, ich würde sagen, Frank-Walter Steinmeier, der gerne von Vulgärdemokraten spricht, auch von Rattenfängern hat er schon gesprochen, verstößt eigentlich gegen diese Jobbeschreibung.
2: Das sagst du jetzt, ne?
3: Ja.
2: Aber Rattenfänger kann ja auch ganz nett gemeint sein, ich weiß es nicht.
3: Okay.
2: Nein, der Beiname Frank Spalter Steinmeier ist ja hat sich ja nicht umsonst entwickelt in den vergangenen Jahren und nicht umsonst sehnen, ich zähle mich wie gesagt auch dazu, viele den Januar herbei, in dem die Bundesversammlung ein neues Staatsoberhaupt hoffentlich dann eines dieser Vorgaben der Verfassungsrichter entsprechendes, neutrales, präsidiales, das Land hoffentlich verbindendes Präsidentin, ist mir egal, finden und gewählt wird, die wieder diese versteht, dass eine Demokratie, in der Menschen und immer mehr Menschen nicht das Gefühl haben, Dinge wählen, mitentscheiden oder eben abwählen und sagen zu können, wir haben es probiert, wir wollen es nicht mehr. Wenn das nicht mehr funktioniert, dann verlieren die Menschen das Vertrauen. Das Verfassungsgericht hat zum Glück noch 2/3 der Menschen vertrauen ihm noch. Das ist wunderbar, weil es die letzte Instanz ist, die ohne Polizei, die ohne irgendjemanden, der es am Ende durchsetzen kann, sondern nur durch das Vertrauen und die Macht und die Aura dafür sorgen kann, dass wir uns an Recht und Ordnung und unser Grundgesetz halten, da ist, dass dieses Vertrauen nicht weiter erodiert. Der Bundestag ist schon weit unter der Hälfte. Die Hälfte der Menschen im Land vertraut dem Bundestag schon nicht mehr. Also der Verfassungsgericht immer noch 2/3. Das möge so bleiben und bitte nicht von Frank Spalter Steinmeier weiter kaputt gemacht werden.
1: Ich hoffe das auch, bin aber ein bisschen skeptisch, weil dieser Bundespräsident hat das Amt ruiniert. Ich glaube nicht, dass er nicht weiß, was wir jetzt hier eingeblendet haben, welche Aufgaben der Bundespräsident im Sinne der Verfassung hat. Ich glaube, dass er das weiß, aber ich glaube, dass er sich in seinem Kampf gegen rechts, den er kämpft, berufen fühlt, diese Grenze zu überschreiten und parteiisch zu werden. Ich glaube nicht, dass er das absichtslos tut und dass es ein Versehen ist. Dazu ist er auch zu lange im Amt, er macht es nämlich schon 8 Jahre so. Sondern dass er im Sinne eines Abwehrkampfes der Feinde der Demokratie, die er ausgemacht hat, die er einfach so definiert, sich berufen fühlt, parteiisch zu werden. Und das ist ein ganz schlechtes Vorbild. Das hatten die Bundespräsidenten, haben das vor ihm nicht so getan. Selbst die von sozialdemokratischer Seite, selbst ein Johannes Rau, der auch parteipolitisch sehr festgelegt war, hat das nicht getan. Gut, aber ich schließe mich der Hoffnung an, vielleicht erleben wir ein Wunder und wird ein Nachfolger gewählt, der das wieder beherzigt, dass er hier über den Parteien steht und für alle in diesem
3: Land. Braucht es das Amt überhaupt?
0: Also so
1: selbstverständlich, aber natürlich.
0: Ja, wenn man es so macht, natürlich nicht.
1: Naja, er hat ja aber natürlich bei der Gesetzgebung eine entscheidende Rolle.
0: Ja.
1: Nicht?
0: Aber das ist ja die spannende Frage. Was hätten wir gerade einen Bundespräsidenten nötig, der vielleicht wirklich mal auch intellektuell mal einen neuen Anstoß bringt? Ja, auch, also wenn uns doch der Schutz der Demokratie und des Rechtsstaates so wichtig sind, und ist es mir, ja, dann sollten wir doch nicht auf diesem Niveau Debatten führen. Und deswegen nervt mich das, dass wir einen Bundespräsidenten erleben, der diesem Amt nicht gerecht wird. Aber ich bin ehrlich gesagt skeptisch, dass wir ab Januar oder auf der Bundeswahlversammlung im Januar dann ein Ergebnis sehen, wo wir dann hier sitzen und sagen, Mensch, ab jetzt geht's aber aufwärts.
3: Robert Habeck hat ja Zeit jetzt, also wollen wir mal den Teufel nicht oder den Robert an die Wand malen. Vulgärdemokraten Steinmeier schießt indirekt gegen die AfD und das beim 75-jährigen Jubiläum des Bundesverfassungsgerichts und keine Silbe hat er verwendet, um vor dem grassierenden Antisemitismus und vor der drohenden Neubildung der Regierung hier in Berlin zu warnen. Das war ihm keine Silbe wert. Das fand ich auch sehr schwach, Herr Bundespräsident. sind. 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Nie war es einfacher als jetzt. Gleich geht es um die Doppelmoral eines Linken. Rapper Danger Dan feindet jeden schnell und gerne als Faschisten, an der sich Sorgen um unser Land macht. Wenn seine eigene Tochter aber im migrantisch geprägten Viertel Berlin-Kreuzberg eingeschult werden soll, dann zahlt er Danger Dan Anwälte, um das zu verhindern. Das ist wirklich Doppelmoral Deluxe eines haltungsbetrunkenen Rappers. Darüber sprechen wir nach 8:30. Jetzt ist es 8:30. 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
5: 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Der erste Kommentar des Tages. Heute lautet unser Thema: Merkels Fans sind unbelehrbar. Die Kirchensteuerkirche und Angela Merkel bilden eine unheilige Allianz. Nach dem Ende der Kanzlerschaft kann sich Merkel vor Auszeichnungen nicht retten. Im nostalgischen Licht verschwimmen die Konturen ihrer politischen Hinterlassenschaft. Nun hat die Caritas, ein katholischer Sozialkonzern, Merkel den Elisabeth-Preis verliehen. Die Lobrede hielt die öffentlich-rechtliche Predigerin der Spaltung Sarah Bosetti. Die Kirchensteuerkirche applaudiert, linke Haltungskünstler kommen gelaufen, wenn es Merkel zu preisen gilt. Es ist ein Zusammenschluss zum Nachteil der Bundesrepublik. Friedrich Merz hat es nicht leicht. Das liegt vor allem an ihm selbst. Dennoch besteht kein Grund, Merkel Denkmäler zu errichten. Merkel öffnete alle Tore für Migranten. Merkels Politik war ein einziger Pull-Faktor. Der nahende Kollaps der Sozialsysteme ist ebenfalls eine Spätfolge von Merkels reformscheuer Durchwurstelei. Und es war Merkel, die den inneren Zusammenbruch der CDU und den Aufstieg der AfD einläutete. Sarah Bosetti lobt, weil sie links genug ist, um das Zerstörungswerk der Merkel zu gutieren. Was sagt Bosetti, die einst Ungeimpfte mit einem Blinddarm verglich, über Merkel? Sie habe gezeigt, wie man Unterschiede aushalte.
6: Was wir finden müssen, sind also nicht unsere Gemeinsamkeiten, sondern einen Weg, unsere Unterschiede wieder auszuhalten. Gerade jetzt in einer Zeit, in der gesellschaftliche Gruppen so erfolgreich gegeneinander ausgespielt werden, dass Menschen lieber Menschenfeinde wählen, als das Anderssein der anderen zu ertragen.

0: Und Angela Merkel hat uns alle viele, viele Jahre unsere Unterschiede aushalten lassen. Ich würde fast sagen, dass das ihr größter Verdienst war.
1: Das Verdienst, Frau Bosetti, das Verdienst. Aber lassen wir das. Bei Bosettis Warnung vor Menschenfeinden auf Wahlzetteln applaudieren kirchliche und weltliche Führung gemeinsam. Ob mit den Menschenfeinden eine antisemitische Linke gemeint ist? Vermutlich denkt das vereinigte Klatschpersonal eher an die AfD. Inhaltlich ist das Lob so belastbar wie ein Zahnstocher unter einer Eisenbahnbrücke. Merkel war eine Meisterin der Ausgrenzung, nicht nur zur Corona-Zeit. Unterschiede ließ sie nur links der Mitte gelten. Bosetti gefällt das.
0: Frau Merkel bekommt diesen Preis für ihren Einsatz für Solidarität, Verantwortung und ein respektvolles Miteinander. Frau Merkel bekommt diesen Preis also für das, wofür sie am meisten gehasst wird.
1: Die Begründung für die Auszeichnung ist abenteuerlich. Der Elisabeth-Preis des Caritas-Verbands für die Diözese Augsburg gilt einer Leistung, die von Merkel nicht erbracht wurde. Merkel setzte sich nicht für Solidarität, Verantwortung und ein respektvolles Miteinander ein. Nein, sie organisierte Spaltungen, die dem Machterhalt dienten. Darum ist das Lob des Direktors der Augsburger Caritas ein Märchen aus Tausend und einer Nacht. Oder dankt Diakon Markus Müller mit Merkel einer Umsatzbringerin? Als Sozialkonzern profitiert die Caritas vom Zuzug in die Sozialsysteme.
2: In einer Zeit, in der vieles auseinanderdriftet, braucht unser Land Menschen, die Brücken bauen, Orientierung geben, für Menschlichkeit einstehen. Für diese Haltung, für ihren Einsatz, für Solidarität, Verantwortung und ein respektvolles Miteinander danken wir Ihnen, Frau Dr. Merkel, heute.
1: Caritas-Direktor Müller würdigt eine Brückenbauerin, die Brücken einriss. Merkel zeigte keine Menschlichkeit, denn sie ließ andere die Zeche zahlen für ihren vermeintlichen Humanismus. Merkels Eitelkeit brach Rekorde. Sie nahm sich die Freiheit, anderen die Freiheit zu nehmen. So war es zur Corona-Zeit, wo sich Merkel, wie bei allem, was sie tat, bis heute im Recht wähnt.
3: Aber dass ich, die als jemand, der aus der DDR kam, Menschen verbieten musste, sich zu treffen, Menschen sagen musste, ihr dürft nicht aus dem Haus gehen, ihr dürft euch nicht in großen Gruppen versammeln, es können keine Gottesdienste zum Teil stattfinden. Sicherlich haben wir da auch nicht immer alles ganz richtig gemacht, aber ich glaube, insgesamt haben wir auch doch Menschenleben retten können. Auch das muss man noch mal sich vor Augen halten.
1: Merkel hat Menschenleben gerettet durch drakonische Freiheitsbeschränkungen. Das ist eine Schutzbehauptung. Andere Länder kamen auf freiheitlichen Pfaden besser durch die Corona-Zeit. Merkel lässt übrigens keinen Zweifel, wie sie regieren verstand. Sie hatte die Moral für sich gepachtet. Das Volk erhielt die Quittung.
3: Und natürlich war auch eine der großen Herausforderungen die Zeit, als so viele Flüchtlinge ankamen. Und ich habe damals mit Bedacht gesagt, wir schaffen das. Sie haben das eben auch gesagt, Frau Bosetti. Weil ich saß ja sehr abstrakt an einer Stelle. Ich musste diese Arbeit nicht akut machen.
1: Ja, Merkel saß sehr abstrakt, ganz oben an der Befehlskette. Merkel wollte, dass Deutschland sich der Massenzuwanderung öffnete und dass Deutschland sich durch Zuwanderung verändert. Heute ernten wir die faulen Früchte der Merkelschen Migrationspolitik. Sie aber erntet einen Preis der Kirchensteuerkirche. Gute Freunde kann niemand trennen. Das war Kissler Kompakt, der erste Kommentar des Tages, Ausgabe 368. Nur selber denken macht schlau.
4: Wo ist der Böhm?
5: In der Tat, nur selber denken macht schlau. Machen auch Sie das, gönnen Sie sich das Vergnügen. Ich kann nur sagen, nichts macht mehr Freude. Und selber denken ist auch das Stichwort natürlich auch für unseren Newsreporter hier, Judith Böhm. Schön, dass du weiterhin bei uns bist.
6: Ab und zu probiere ich es. Guten Morgen.
5: Und sehr oft gelingt es auch, das muss ich schon mal sagen. Das Gleiche gilt natürlich auch für unseren Kolumnisten Gunnar Schupelus. Schön, dass du da bist.
7: Schönen guten Morgen, vielen Dank.
5: Du hast das neue Format, ja. Zwei Helle, immer am Freitag mit Waldi. Und ja. Montag bis Freitag deine Kolumne heute besonders zu empfehlen. Guten Morgen, Deutschland. Deutschland. Es geht um Hendrik Wüst, der sich vor den Türken in der Türkei verneigt. Bitte lesen. Und ebenfalls nach wie vor bei uns aus dem Lande des Hendrik Wüst zu uns geeilt. Dort sitzt er auch im Landtag von Nordrhein-Westfalen für die FDP. Alexander Steffen, auch Buchautor. Wir haben vorhin ausführlich drüber gesprochen. Das Buch heißt Goodbye Deutschland. Warum die Falschen kommen und die Richtigen gehen und weshalb immer mehr Deutsche auswandern. Wir bleiben da.
6: Guten Morgen.
5: Guten Morgen, sag auch ich. Ich bin Alexander Kistler und wir haben nun ein Thema. Da denkt man immer, man könnte nicht noch mehr überrascht oder enttäuscht werden. Es geht immer noch eine Schippe tiefer bei den Linken und deren Doppelmoral. Wieder einmal. Musiker Danger Dan, der relativ ziemlich viel erfolgreich ist. Er ist schnell dabei, jeden als Faschisten zu denunzieren, der sich um den Zustand Deutschlands sorgt. Doch jetzt kommt heraus, wenn er seine eigene Tochter auf die Stadtteilschule in Berlin Kreuzberg schicken soll, nimmt er Geld in die Hand und sorgt sogar für einen Anwalt, um seinem Mädchen Gewalterfahrungen auf dem möglicherweise sehr von Migranten geprägten Schulhof zu ersparen.
7: Er ist der Mann, der überall sogenannte Faschos wittert. In seinem letzten großen Hit mit dem Titel »Keine Angst« eine Anleitung zur Gründung einer Antifa-Gruppe gibt und auffordert, die Adressen von Rechten zu veröffentlichen. Dieser Mann hat offensichtlich Sorge um das Wohl seiner Tochter an einer Schule in Berlin-Kreuzberg. Denn der Musiker Danger Dan, bekannt aus der Antilopen-Gang, gab im Interview-Podcast Hotel Matze zu, dass er seine Tochter auf eine Schule außerhalb des Einzugsgebiets geklagt hat. Danger Dan, mit bürgerlichem Namen Daniel Pongratz, wohnt in Berlin-Kreuzberg. Warum es dort an Schulen gefährlich werden kann, weshalb Pongratz die Gefahr aber nicht genau benennt, was das über seine Doppelmoral offenbart und wie er sein Problem mit Geld und Anwalt regelte, darüber sprechen wir jetzt bei News Live.
5: Ja, und nichts ist unverbrüchlicher als die Liebe linker Haltungsmedien zu linken Haltungskünstlern. Heute die Titelseite des Berliner Tagesspiegels. Da schaut Danger Dan grimmig, aber auch entschlossen in die Kamera. Gefährlich ehrlich sei er, behauptet der Tagesspiegel. Und Danger Dan äußert sich, oh Wunder, zur Frage, Zitat, wie sich der Rechtsruck in Deutschland aufhalten ließe. Nun ja, wir werden schauen, was Danger Dan dazu beizutragen hat. Aber zunächst wollen wir uns noch einmal einen Audioausschnitt aus einem sehr aufschlussreichen Interview von 2021 anhören mit Danger Dan.
8: Ihr habt euch in die Schule eingeklagt.
5: Ja.
8: Worauf hast du geachtet, also auch mit deiner Biografie, dass gewisse Sachen sich nicht wiederholen? Worauf hast du bei der Auswahl gehabt? Welche Fragen hast du gestellt?
9: Es ging vor allem um die Entscheidung war vor allem gegen eine Schule, gegen eine Einzugsschule.
8: Okay.
9: So, wo ich halt weiß, dass wo mir nahegelegt wurde, so, ey, pass mal auf, das ist schon der Schulalltag, da ist sehr gewaltförmig. Und das ist will ich nicht. Mhm. Also da wusste ich auch, ich finde das voll scheiße, dass sowas überhaupt geht. Mhm. Also ich finde das wirklich nicht fair. Das ist mir auch tatsächlich eher unangenehm, dass ich das überhaupt machen kann. Aber das geht. Du kannst in Berlin Geld in die Hand nehmen, gehst zu einem Anwalt und der sagt, ich kann dir damit einen Schulplatz klar machen. Man kann das Jugendamt einfach dermaßen nerven mit Klagen und Zeug, dass die halt irgendwann sagen, okay, wir haben hier was für euch. Du kannst es da und da versuchen. Mhm. So, dass man das mit Geld machen kann, das ist unverschämt. Das ist so ein Beispiel dafür, wie schlecht diese Welt angelegt ist. Mhm. So. Und gleichzeitig, die Idee, ich schicke jetzt mein Kind irgendwo hin, wo ich weiß, dass der Schulalltag, im Schulalltag Gewalt eine Rolle spielt. Mhm. Das hätte ich nicht durchgehalten. Also da wäre ich, das glaube ich, hätte nicht funktioniert mit mir. Also habe ich das Geld in die Hand genommen und ich hatte das Geld auch noch. Das ist halt ein Riesenprivileg und habe das gemacht. Ist mir eigentlich voll unangenehm.
5: Ach nee, es ist ihm voll unangenehm, aber er hat Geld in die Hand genommen. Da war er wirklich damals gefährlich ehrlich, Danger Dan. Danger Dan wohnt laut Tagesspiegel in Kreuzberg, nahe dem Halleschen Tor, also gleich hier bei News um die Ecke sozusagen. Die Schule, die im Einzugsgebiet liegt, wäre demnach also auch in diesem Kiez hier. Und gerade dieser Teil von Kreuzberg ist bekannt für Kriminalität, für einen sehr, sehr hohen Migrationsanteil und Drogenprobleme. Und man habe ihm eben gesagt, diese Schule sei, so seine Formulierung, sehr gewaltförmig. Und da habe er eben Geld in die Hand genommen, um mit einem Anwalt zu erreichen, dass sein Kind nicht auf diese gewaltförmige Schule gehen muss. Da fällt einem wirklich nur das Wort Doppelmoral ein, oder?
6: Ja, und nicht gefährlich ehrlich, sondern gefährlich dumm. Tut mir leid, für so eine Politik auch noch einzustehen, weil wir wissen alle auch, warum mit Sicherheit dieser Schulalltag für viele Kinder tatsächlich gefährlich ist, warum dort viel Gewalt vorherrscht. Ich habe nochmal mitgeschrieben, voll scheiße, dass das überhaupt geht. Ich kannte den tatsächlich ehrlich gesagt vorher gar nicht so, weil also jetzt auch Ikimel habe ich auch relativ spät erst kennengelernt, diese ganz linken Aktivistensänger. Finde aber, das ist das Paradebeispiel der Woche für linke Doppelmoral. Es wundert mich auch nicht mehr, aber völlig bekloppt.
5: Und wenn er sagt, gewaltförmig, ich meine, du bist gebürtiger Berliner, wir reden hier von Kreuzberg, es ist doch klar, welche Form von Gewalt der an der Schule, auf dem Schulhof meint.
10: Deutsche Sprache ist ihm sowieso nicht so vertraut, also gewaltförmig ist kein Wort, das ist eine Wortschöpfung. Was er, glaube ich, sagen will, ist, dass an den Schulen Gewalt herrscht. Gewalt herrscht an den Einzugsschulen in Berlin-Kreuzberg und Neukölln aufgrund einer großen Mehrheit von Kindern aus arabischen und türkischen Familien. Das ist stadtbekannt. Da gab es schon diverse Versuche, diese Gewalt einzudämmen. Die sind misslungen und es wird auch immer schlimmer, weil nämlich genau diese Eltern wie Danger Dan und seine Frau wahrscheinlich dann ihre Kinder, also dann entweder selbst fortziehen, das ist sehr häufig der Fall in Berlin, oder eben ihre Kinder woanders hingeben. Das ist auch nicht nur in Berlin so, sondern in vielen Ballungsräumen so, dass die Eltern, die es können, versuchen, ihre Kinder dann woanders hinzuschicken, woraufhin dann die Zusammensetzung an den Problemschulen noch problematischer wird. Der eigentliche Skandal ist ja nicht, dass er für sein Kind das Beste will und dafür Geld in die Hand nimmt, wie er sagt, weil er es ja glücklicherweise noch hatte. Also ich glaube, er hat auch sicherlich jetzt noch Geld. Es wird nicht sein letztes gewesen sein. Der Skandal ist doch eigentlich, dass er das Kind nicht beim Namen nennt und in seiner Propaganda-Prosa, die er verbreitet, er sozusagen ganz andere Kräfte, die er meint erkannt zu haben, bekämpft, nämlich die Faschos. Ich weiß nicht, ob es die gibt, aber jedenfalls glaubt er, dass es sie gibt und die bekämpft er also, bekämpft aber also nicht die Clans und er bekämpft auch nicht diese Strömungen, die dazu führen, dass es eben gewalttätige Kinder an den Schulen gibt. Ich glaube, das ist das, was die Sache so unangenehm macht, dass man das Gefühl hat, das ist ja grundsätzlich vollkommen verlogen, wie er auftritt. Gleichzeitig aber wird er in der Mainstream-Presse hier vom Tagesspiegel in Berlin, das ist hier so eine linksliberale Zeitung, als gefährlich ehrlich bezeichnet. Also das ist dann der Gipfel, oder?
5: Wir müssen vielleicht ganz kurz mal noch in das Övre hineinschauen von Daniel Pongratz, der sich Danger Dan nennt. Er wittert also überall Faschos, konservative Rechte kennt er offenbar nicht. Das sind alles Faschos. Und er fordert in seinen Liedern explizit dazu auf, gegen diese sogenannten Faschos vorzugehen. Zum Beispiel auch durch das Gründen einer lokalen Antifa-Gruppe. Das ist nämlich ein Ratschlag in seinem Song Keine Angst. Daraus hören wir einen Ausschnitt.
11: Ihr habt keinen Bock auf Faschos und das hier ist eure Stadt. Lasst euch nicht erwischen, schaut nach Überwachungskameras. Nie ohne Handschuh, nie einen Fingerabdruck hinterlassen. Und erst recht nie filmen und niemals ein Foto davon machen.
5: Kunst,
11: von Aktionen nur denen, die selbst dabei waren, erzählen. Es geht um linke Straßenpolitik und nicht um Fame. Ihr braucht Regeln für die Kommunikation. Nicht nur Nazis und Konsorten, die in eurer Gegend wohnen. Auch die Sicherheitsbehörden werden sich schnell interessieren. Ihr dürft von Anfang an alles nur geheim kommunizieren.
5: Ja, dieser Songtext hier wunderbar vorgelesen von der Kollegin Tanja Römischer. Es klingt überhaupt nicht nach Kunst. Ich würde auch sagen, es ist keine Kunst. Es ist eine Bedienungsanleitung zur Bildung auch gewaltbereiter antifaschistischer Gruppen bis hin zu Ratschlägen immer nur geheim kommunizieren. Also das sind wirklich ja klandestine Vorschläge hier.
12: Streiche das auch. Danger Dan ist sozusagen das popkulturelle Zugpferd der antifaschistischen Szene in Deutschland. Ich meine, ich will das mal wiederholen, das Jugendamt verklagen, damit die eigene Tochter nicht die gewalttätigen Schulhoffolgen zu ertragen hat, die man selbst als politischer Aktivist herbeisingt und sich dann auch noch als, oh, ich bin so privilegiert und eigentlich finde ich das ja ganz doof, aber ich mach's trotzdem mit dem Geld, das ihr dämlichen Linken mir über eure CD-Käufe in die Taschen gestopft habt, mache ich trotzdem den Doppelmoral-Swing und hole meine Tochter da raus auf Charlottenburger Mädchen-Privatgymnasium. Das 5 Jahre her und Danger Dan ist wirklich nicht schlauer geworden, er ist eher deutlich radikaler geworden, denn diese Anleitung, wie man eine antifaschistische, gewaltbereite, kriminalitätsbereite Antifa-Zelle bildet, ist ja nur der eine Teil dessen. Der entscheidende Satz ist am Ende des Liedes und lautet, ich zitiere, ich lasse ihn jetzt einfach mal im Raum den Elefant, ist eh klar, was zu tun ist, ich sag nichts mehr dazu, liebe Grüße an Lina, Gucci, Maya und Nanook. Und wer jetzt nicht weiß, wer diese 4 Namen sind, das ist die sogenannte Hammerbande. Die Hammerbande, die als teilweise Linksterroristen bereits verurteilt sind, noch nicht rechtskräftig, aber verurteilt sind in erster Instanz, die es offenbar für eine gangbare Art und Weise der demokratischen Auseinandersetzung halten, andersdenkende Menschen, die sie für Rechtsextreme halten, mit dem Hammer auf den Schädel zu schlagen, um diesen Schädel in Tötungsabsicht zu spalten. Das sind die Menschen, denen Danger Dan der Öffentlichkeit zuruft, ich wiederhole, ist eh klar, was zu tun ist, ich sag nichts mehr dazu und dann zählt ihr die Namen auf, liebe Grüße an Lina, Gucci, Maya und Nanook. Ist also eh klar, was zu tun ist, greift Leute an, die ihr für Rechte haltet, tötet Menschen, die ihr für Faschos haltet. Das ist die Entwicklung, die er nach seinem Verklagen des Jugendamtes im Kopf gemacht hat. Er ist eine der popkulturelle, nette, in Bomberjacke gepackte, mit abartig großen Geheimratsecken Typ, der Antifaschismus in Deutschland das Wort redet.
10: Der rettet seine Tochter vor der Gewalt
12: und singt sie Schulen
10: und ruft selbst zu Gewalt auf. Das hast du jetzt nachgewiesen. Zu extremer Gewalt, also zu Körperverletzung. Das ist nicht Gewalt gegen Sachen, sondern gegen Menschen.
12: Und das dann hier, dieses gefährlich ehrlich oder wie auch immer das heißt, ist reine Promo. Der bringt nächste Woche sein neues Album raus und erzählt, er hat schon mal mit einem Mann geknutscht und ich bin einer von euch, ich bin auch Bi. Einfach um in den Medien zu sein, sein Album zu verkaufen. Er ist auch noch ekelhaft Mainstream, muss man sagen, bei Sony, glaube ich, unter Vertrag, sich dann als Underground-Kämpfer und antifaschistischer Zellengründer darzustellen. Man merkt einfach auch, wie dumm kommerziell die Linke inzwischen geworden ist, wie heftig Mainstream die Menschen geworden sind, die sich für Untergrund und den Widerstand halten und in Wahrheit eigentlich die einstmals hegemonielle Klasse geworden sind und einfach merken, wie alles zusammenbricht. Es ekelt diese Doppelmoral, die ekelt mich tatsächlich körperlich an, dass es mir die Haare zu Berge steht.
6: Ich muss ja ganz offen zugeben, und du hast ja eben schon so lustig reagiert, ich kannte den gar nicht. So, ja. Nur ich bin so schockiert, wenn ich so einen Liedtext höre, dass der solche Bühnen bekommt. Was haben wir eben wieder über Rechtsstaat, Demokratie und sonstige moralische Sachen gesprochen? Hier haben wir einen Künstler, der ruft im Prinzip dazu auf.
12: Ja, die große Debatte war, er wollte das zum ersten Mal premierenmäßig singen in der Anstalt, in der historischen Sendung
6: der Anstalt.
12: Genau, der ausgeladen worden ist, weil das ZDF gesagt hat, dass er uns zu gewalttätig ist. Und dann die gesamte linke Szene, nein, es geht doch gerade in diesen Zeiten und jetzt, wo in Sachsen-Anhalt 40% und bla. Er ist einfach er ruft und wiegelt auf zu Gewalt und zur Gründung. Er erklärt ja sogar, wie man Straftaten begeht, ohne erwischt zu werden. Ist dasselbe wie dieses Heftchen, das Wolfram Weimer 50.000 Euro prämiert hat, wo man erklärt, ja, aus dem 4. Stock eine Flasche auf die Glocke könnte einen umlegen. Wenn aus dem 3. Stock die Flasche auf die Polizei wirft, dann überleben sie und sind nur verletzt, die Polizisten. Nur so zur Info.
13: Und es gab letzte Woche die Sitzung des ZDF-Fernsehrates und dort musste sich Norbert Himmler, Intendant, gegen Kritik erwehren, beispielsweise aus den Reihen der Vertreterin von Verdi. Man hätte zu Danger Dan und diesem Lied stehen sollen, hätte dieses Lied also zeigen sollen im ZDF. Das sind die Debatten und generell ist der öffentlich-rechtliche Rundfunk immer zur Stelle, wenn es darum geht, etwas Promo zu schalten für den Künstler und dessen Werk. Hier ein Beispiel aus RBB.
14: Nochmal aktiv einbringen darin, die Gesellschaft mitzugestalten.
15: Danger Dans neue Lieder kommen musikalisch ganz sanft daher, sind nachdenklich, aber auch provokant. Für die ruhigeren Momente bei der nächsten Antifa-Party.
13: Oh, wie provokant. Für ruhigere Momente bei der nächsten Antifa-Party empfiehlt sich also hier laut RBB das Album. Noch einmal, das ist das Album, auf dem auch das Lied drauf ist, das du eben zitiert hast. Ja. Mit vielen Grüßen an die Extremisten, Terroristen von der Hammerbande.
10: Das war jetzt ein Kommentar vom RBB.
13: RBB.
10: Das ist richtig verstanden.
13: Also genau, eine Werbung, ein
10: Rundfunk.
13: Kulturbeitrag.
10: RBB
13: ist
10: hier in Berlin die Sendeanstalt der ARD. Und die geben diesen Kommentar ab zu Liedern, zu Propagandaliedern von Danger Dan. wozu Gewalt aufgerufen wird. Das halten wir jetzt hier mal fest. Ja, also so
12: der sein Kind aus so den Problemschulen der,
10: und der
12: seiner
10: Kind,
12: Welt herausklagt.
10: Der sein Kind aus den Problemschulen herausklagt. Aber viel wichtiger ist mir jetzt eigentlich, wir haben den Tagesspiegel schon erwähnt, der sich in Berlin selbst Leitmedium nennt, der den feiert, der RBB, also die ARD-Anstalt auch, und sie alle übersehen absichtlich, dass er zu Gewalt aufruft. Wie ist das zu verstehen? Und warum reden wir jetzt nur wir darüber? Das ist ja eigentlich ein größerer Skandal in diesem Land.
13: Warum ist linke Gewalt mehr oder minder salonfähig? Oder man nimmt linker Gewalt immer diese Rechtfertigungen ab. Es gab ja auch ein ganz bekanntes Lied von Danger Dan, das ist alles von der Kunstfreiheit gedeckt. Und da ging es dann auch um Beschimpfungen.
12: Und Fallenbogen.
13: Genau, und dann hat man gesagt, ja, ich bin ja ein Künstler auf der Bühne, ist alles von der Kunstfreiheit gedeckt. Das der nimmt man alles Linken
12: konjunktiv
13: ab.
12: Gesungen. Ich könnte ja jetzt sagen, ich würde tun, dass ich eben jemanden mit dem Fallenbogen angreife. Und damit ist nicht das Sportgerät gemeint, sondern wirklich die und so weiter. Das war der Spiel der mit Sprache. Und ich meine, die Kunst ist frei, die Kunst soll erzählen, was sie möchte. Aber hier wird jemand ja in den Öffentlich-Rechtlichen hochgejatzt, in den anderen Medien hochgejatzt und quasi zum Vorkämpfer gegen einen drohenden Dämon am Horizont, am aufkommenden Vierten Reich hochgejatzt, während er, und ich zitiere jetzt Frank-Walter Steinmeier aus seiner eigenen Jurastudium, der Antifaschismus darf nicht zu faschistischen Mitteln greifen, um den Faschismus zu verhindern. Er macht es aber gerade, und Danger Dan ist einer, der genau dieser Bewegung und diesen Strömungen das popkulturelle Wort redet.
13: Das tut er sehr ausdrücklich in seinem Lied. Wir haben eben einen Auszug daraus gehört, vorgelesen, also nicht vorgerappt. Da ist ihm nichts in Gang, glauben Sie es uns. Der Text war ja gruselig genug. An einer anderen Stelle ruft er auch ausdrücklich zum Doxen auf, zum Doxing, also zum Öffentlichmachen von Menschen, die er für Faschos hält, zum Öffentlichmachen von deren Adressen. Dazu haben wir auch einen Ausschnitt aus dem Text vorgelesen. Ja, früher nannte man so etwas und dann verließen sie ihn. Kommt jetzt gleich.
10: Und das ist ja, also ich glaube, wir sollten einfach nochmal festhalten, dass...
11: Früher nannte man so etwas Outing-Aktion. Es hingen Flyer und Plakate in den Vierteln, wo sie wohnen. Mit Fotos und Funktionen, mit Namen und Adressen. Niemand wird ein Nazischwein als seinen Nachbarn möchten. Das flankierte man mit ein paar Telefonaten, um ihre Schulen, Unis, Arbeitgeber zu beraten.
13: Das ist ein Liedtext. Niemand will ein Nazischwein als Nachbar. Das heißt, Linke entscheiden, wen sie für Nazischweine halten, und telefonieren dann Arbeitgeber, Familie, Bekannte, Nachbarn durch.
10: Genau, also das ist Menschenjagd.
12: Es wird auch darüber gesprochen, zu trainieren und sich bereit zu machen, denn die erste Begegnung wird nicht zimperlich sein und so weiter. Es ist die astreine Anleitung, eine gewaltbereite linke Zelle zu bilden, andere anzuschwärzen, ihnen das Leben zur Hölle machen, an ihre materielle Basis zu gehen, beim Arbeitgeber anzuschwärzen, der Behauptung, jemand sei so und so, und eben bis hin zu den Grüßen an die Linksterroristen der Hammerbande. Es ist kein Scherz, es ist kein Spaß, was hier auch junge, gut gebildete Frauen, die in diesem Zirkelschluss waren, gefangen sind, für toll und irgendwie erstrebenswert finden, auf diese Konzerte gehen. Man merkt ja, jemand im Untergrund, das würde nicht auf Titelseiten von Zeitungen im RBB laufen. Das ist ein kommerzieller Künstler, der bei dem größten Plattenlabel oder einem der größten der Welt unter Vertrag ist, der damit viel Geld verdient, indem er dann das Jugendamt verklagt, damit seine Tochter die Politik, die er herbeisingt, nicht spüren muss am eigenen Leib.
10: Und er beruft sich auf die Kunstfreiheit, und das ist ein Missbrauch der Kunst.
6: Absolut. Wobei, also Kunstfreiheit ist mir auch heilig, aber ich bin immer noch schockiert, dass das Liedtexte sind.
13: Ja, das wird vorgetragen. Am Klavier, Igor Levit sitzt am Klavier und dazu dieser Text.
6: Auf die Idee kommen. Aber wie gesagt, ist das zum Teil das Tolle an der Kunst, aber kein Wunder, wenn solche Künstler wirklich so salonfähig gemacht werden, dass hier jeder zweite junge Mensch in Berlin die Linkspartei wählt. Und ich will noch mal auf Frank-Walter Steinmeier zu sprechen kommen, der im Prinzip auch so, also am Ende ist das ja alles eine Kommunikationslinie. Ja, der Kampf gegen das Böse.
10: Sehr richtig.
6: Was auch immer genau das Böse da sein soll. Aber dass man, ja, also ich meine, von was wird sich mittlerweile alles distanziert? Aber von solchen Liedtexten nicht. Also das ist, also ich kann das nur als Aufruf zur Gewalt, auch zur körperlichen Gewalt interpretieren und verstehen. Und das finde ich irre. Und bin, wie gesagt, also gefährlich dumm. Aber, oder nur gefährlich.
13: Oder nur gefährlich, ja. Und wie gesagt, dieser Aufruf, Menschen zu doxen, also ihnen nachzustellen, die man für Nazis Nazi-Schweine hält. Das ist wirklich die komplette Selbstermächtigung zur absolut entgrenzten Gewalt. Danger Dan kommt damit nicht nur durch, er wird auch noch hofiert, beispielsweise vom Tagesspiegel, beispielsweise vom öffentlich-rechtlichen Radio Rundfunk Berlin-Brandenburg hier in Berlin. Wo soll das denn enden? Diese unsere Sendung, sie endet gleich, aber vorher haben wir noch einen Hinweis. Auch heute Abend müssen Sie natürlich nicht ohne News live am Abend sein mit dem geschätzten Kollegen Andreas Dorfmann ab 18 Uhr auf all unseren Kanälen zu verfolgen. Andreas, worum geht's denn heute?
16: Einen wunderschönen guten Morgen, 8.57 Uhr, mein lieber Alexander und meine Damen und Herren. Ich begrüße heute Abend bei News Live am Abend die Politikberaterin Antje Hermenau und den Apollo News Politikchef Max Roland. Unser Top-Thema Pflegereform und Co. CDU-Gesundheitsminister Carsten Linnemann gegen SPD-Finanzminister Lars Klingbeil. Wir analysieren den Koalitionsstreit. Ab 18 Uhr gibt es das Wichtigste vom Tag, über das ganz Deutschland spricht, bei News, das Radio, YouTube, News.de sowie in unserer News-App und damit zurück auf das schöne weiße Sofa der Mehrheit.
10: Das hört sich gut an, nicht?
13: Ja, das hört sich sehr gut an. Vielen Dank, Andreas. Ja, es gab ja noch eine Nachtsitzung offenbar. Wir sind sehr gespannt, was da im Laufe des Tages noch zu uns dringen wird. Sehr schön auch, dass du die vielen Ausspielwege genannt hast. Es gibt nämlich einfach überhaupt keine Entschuldigung. Egal, wo sie sind, da sind wir auch.
6: Und kein Grund,
13: uns nicht weiterzuhören und zuzuhören. Das war heute ein sehr, sehr spannender Morgen. Alexander Steffen, vielen herzlichen Dank für den uns beehrenden und bereichernden Gast heute. 3 Stunden ging gut rum, würde ich sagen.
6: Hat Spaß gemacht, war ein toller Start in den Tag mit euch. Vielen Dank.
13: Absolut. Und ich bin überzeugt, das Publikum sieht es ganz genauso. Vielen Dank auch dir, Gunnar.
10: Sehr gerne, lieber Alexander, hat mir Freude bereitet und ich glaube, wir haben wichtige Themen angesprochen heute, oder?
13: Ja. Absolut, absolut. Sehr wichtigen Bogen geschlagen, würde ich sagen, von einem verehrten Bundespräsidenten, der die Bürger als Vulgärdemokraten beschimpft, bis zu einem hochdekorierten, ich möchte mal sagen, Staatskünstler, der überall Nazischweine und Faschos wittert, aber sein eigenes Kind auf eine Schule mit einem friedlichen Umfeld schickt. Er kann ja das Geld in die Hand nehmen, das macht er auch, obwohl er es scheiße findet. Mimimi, einmal linke Opferkunde. Schön, dass auch du bei uns warst, Julius Böhm.
12: Man muss sich über die eigenen Privilegien immer bewusst sein. Zum Beispiel, um 7.30 Uhr mal nachhören zu können, der Blick in die Geschichte, beruft sich Friedrich Merz zu Recht auf Adenauer? Ich sage nein.
13: Wir sagen nein, Professor Höris sagt das auch. Was sagen wir morgen? Morgen moderiert hier Alex Purucker, er freut sich sehr auf Sie. Birgit Kelle wird auch da sein, ansonsten lassen Sie sich überraschen. Aber eins gilt immer, darauf ist wirklich Verlass. Achtung, der Tag beginnt mit News. Adieu.

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1: Ich bin Robert Noack. Guten Morgen. Die schwarz-rote Koalition streitet weiter über die Pflegereform. Zwar soll das Bundeskabinett morgen darüber abstimmen, eine nennenswerte Einigung gibt es aber bislang noch nicht. Bis in den späten Abend saßen Kanzler Merz, Gesundheitsminister Linnemann und Finanzminister Klingbeil zusammen. Linnemann hat Klingbeil zu Milliardenzahlungen des Bundes an die Pflegekassen aufgefordert. Die SPD beharrt dagegen auf einer Kostenbeteiligung der privaten Pflegeversicherung und einen sogenannten Pflegedeckel. Der Deutsche Pflegerat will eine umfassende Überarbeitung der aktuellen Reformpläne. In Berlin wollen Grüne Partei und SPD übermorgen erstmals mit der SED-Nachfolgepartei Die Linke über eine mögliche Regierungsbildung sprechen. Um Sondierungen handelt es sich dabei noch nicht, sondern um ein gemeinsames Vorgespräch, heißt es. Dabei soll herausgefunden werden, wie die Linken zum Kampf gegen Antisemitismus und den Schutz jüdischen Lebens in der Hauptstadt stehen. Außerdem wird es um Themen wie organisierte Kriminalität und den gesellschaftlichen Zusammenhalt gehen. Die Einigung darüber ist eine Grundvoraussetzung für Sondierungen. Der Autozulieferer Bosch streicht die Hälfte der Stellen in Nürnberg. In den nächsten 3 Jahren sollen 900 Jobs wegfallen, so das Unternehmen. Bosch begründete die Maßnahme mit Wettbewerbsdruck und dem Wandel in der Automobilindustrie. In Sachsen-Anhalt stellt der Zulieferer Bohai Automotive den Betrieb ein. Der Stammsitz in Harzgerode soll bis Ende Januar geschlossen werden. Die 550 Beschäftigten verlieren ihren Job. Bohai stellte Teile unter anderem für VW her. Nach dem Vorwurf der Abgehobenheit zieht Staatsminister Amthor nun Konsequenzen. Der CDU-Politiker lässt einen Strandkorb aus seinem Büro im Bundeskanzleramt wieder abtransportieren. Er nehme die an ihn gerichtete Kritik sehr ernst und habe deshalb so entschieden. Amthor waren Überheblichkeit und spätrömische Dekadenz vorgeworfen worden. Vor allem in den sozialen Medien sorgten Bilder einer ZDF-Dokumentation über die CDU für Spott und Kritik. Amthor hatte sich filmen lassen, wie er die Anlieferung eines Strandkorbs beobachtet. In wirtschaftlich schwierigen und angespannten Zeiten ein völlig falsches Signal. In Frankreich sind bei zum Teil gewaltsamen Protesten an Schulen in mehreren Städten Dutzende Personen verletzt und mindestens 164 festgenommen worden. Laut Innenministerium richteten sich die Proteste gegen die schlechte Ausstattung von Schulen. Betroffen waren Einrichtungen unter anderem nahe Paris, in Lille, Lyon, Grenoble und Nizza. Grund für die Proteste sind unter anderem Forderungen nach mehr Geld und Personal sowie kleineren Klassen. Für heute werden weitere Proteste erwartet.
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1: Das Wetter in Deutschland heute in der Nordhälfte bewölkt, sonst meist sonnig und freundlich bei 20 bis 30 Grad. Morgen im Westen zeitweise wolkig, ansonsten sonnig oder nur locker bewölkt bei Temperaturen zwischen 20 und 29 Grad.
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2: Die innere Sicherheit ist immer ein Thema und er beschäftigt sich seit Jahr und Tag in der Unionsfraktion mit innerer Sicherheit, mit Islamismus und ist jetzt parlamentarischer Staatssekretär im Bundesministerium des Innern. Herzlich willkommen, Christoph de Vries.
3: Guten Tag, Herr Schuler.
2: Diese Woche ist ein Flieger aus Pakistan wieder in Deutschland angekommen. Eigentlich war gerade Kanzler Friedrich Merz mit markigen Worten angetreten, diese Rückführung aus Afghanistan nach Deutschland umzukehren und mehr Abschiebeflüge nach Afghanistan statt Flugzeuge zu uns zu bringen. Wir können da mal reingucken, wie er das formuliert hat.
4: Nur bitte, was ist denn mit Afghanistan? Wir holen ja noch Leute aus Afghanistan. Wir sind das einzige Land in ganz Europa, das aus Afghanistan immer noch Ortskräfte holt nach Deutschland. Sind wir denn wahnsinnig geworden? Wir holen noch Leute dazu, die nach Deutschland kommen, statt denen, die da sind, abzuschieben. Und andere Länder schieben nach Afghanistan ab. Diese Bundesregierung hat kurz vor den Wahlen im September letzten Jahres plötzlich einen Abschiebeflug nach Afghanistan ermöglicht. Warum ist das nicht jede Woche und jeden Monat passiert?
2: Gut. Jetzt ist wieder ein Flieger gelandet und wenn ich die Urteile richtig verstehe, werden wahrscheinlich auch von den 2600 Leuten, die dort sitzen, noch etliche kommen. Also hat der Kanzler den Mund zu voll genommen?
3: Nein, das hat er nicht. Wir haben im Koalitionsvertrag ja vereinbart, wir werden die Aufnahmeprogramme beenden, soweit es möglich ist. Übrigens, die Aufnahmeprogramme sind beendet. Es hat seit dem Regierungswechsel keine einzige Zusage mehr durch diese neue Bundesregierung gegeben. Aber was wir jetzt sehen, das ist die schwere Hypothek, die uns Frau Baerbock als Außenministerin hinterlassen hat. Das sind sozusagen die Altlasten, mit denen wir jetzt umgehen müssen. Und wir haben eine Situation, dass uns Gerichte verpflichten, im Einzelfall die Einreise zu gestatten, das Visum zu erteilen. Das betrifft dieses freiwillige Bundesaufnahmeprogramm. Wir haben jetzt gestern ein anderes Urteil gehabt im Zusammenhang mit der Überbrückungsliste. Das gilt auch für die Ortskräfte. Und was wir machen werden als Bundesregierung ist, dass wir nur das machen werden, wozu uns die Gerichte verpflichten. Ansonsten werden wir jeden Einzelfall prüfen. Dort, wo Zusagen rückgängig gemacht werden können, werden wir sie rückgängig machen. Und wir werden uns in jedem Fall anschauen, ob Sicherheitsbedenken geltend gemacht werden können, die auch die Versagung eines Visums rechtfertigen. Aber das sind die Altlasten. Und das, was dort passiert ist damals, ist ein wirklicher Wahnsinn. Man muss das mal in aller Deutlichkeit so sagen.
2: Wie intensiv kann man denn Sicherheit tatsächlich überprüfen? Also wie weit kann man in Islamabad durch Befragungen die Vorgeschichte der dortigen Antragsteller überhaupt überprüfen? Es gibt ja in dem Sinne jetzt kein Melderegister in Afghanistan, wo man das nachfragen könnte.
3: Also unsere Sicherheitsbehörden sind schon sehr gut geschult, die diese Befragung vornehmen. Das haben sie früher in Afghanistan auch schon gemacht. Sie prüfen das, was objektiv prüfbar ist, auch mit pakistanischen Behörden. Sie hören sich die Geschichten an, ob sie plausibel sind. Es werden Identitätsklärungen vorgenommen. Und wir haben das ja auch schon gesehen, dass es früher zu einem Stopp dieser Aufnahmen kam, weil es erhebliche Sicherheitsbedenken gab, auch schon unter der alten Bundesregierung. Und das Programm 3 Monate unterbrochen worden ist. Also ich glaube, hier können wir unseren Sicherheitskräften wirklich vertrauen.
2: Bei dem Flieger hier waren gar keine Ortskräfte an Bord, wenn ich es richtig verfolgt habe. Also

0: Deutschland hat meines Wissens etwa 36.000 Ortskräfte aufgenommen. Ich weiß nicht, ob wir jemals so viel hatten, aber es ist jedenfalls eine ordentliche Zahl. Der Chef der Polizeigewerkschaft, Rainer Wendt, hat das ganze Vorgehen da auch heftig kritisiert. Das können wir uns auch mal kurz angucken.
1: Dass der Erste jetzt wieder in Haft ist, ist gut, weil nach einer solchen Tat dürfen vor allen Dingen Menschen, die bei uns Zuflucht gesucht haben und eine solche Tat begehen, nach meiner Auffassung, ich habe das hier auch sehr häufig schon gesagt, erst wieder in Freiheit kommen, wenn sie den Boden ihres Heimatlandes betreten. Das heißt, zum Strafverfahren gehören jetzt auch der Beginn der Beendigung des Aufenthalts hier in Deutschland. Solche Leute haben in unserem Land schlichtweg nichts verloren. Und da muss natürlich jetzt die Justiz das Strafverfahren betreiben, die Strafen aussprechen und auch vollstrecken. Aber damit einhergehen muss auch die Beendigung des Aufenthalts. Ich habe im Übrigen nicht verstanden, dass der erstmal auf freien Fuß gesetzt wurde. Aber das hat die Staatsanwaltschaft zu entscheiden. Wir haben es hinzunehmen und auch zu respektieren. Aber Verständnis hatte ich dafür nicht.
0: Da geht es halt um das Durchgreifen bei Abschiebungen. Wir hatten das schon kurz thematisiert. Verstehen Sie den Unmut bei der Polizei über die immer wieder gleichen Abläufe, dass dann Straftäter gefasst werden und schnell wieder auf freien Fuß kommen?
2: Ja, ich verstehe den Unmut aller Polizisten, aber insbesondere auch der Bundespolizei, weil sie häufig diese Menschen aufgreifen, dann in die Zuständigkeit der Länder übergeben, dann wird noch nicht mal Haft beantragt und dann laufen die wieder frei rum. Deswegen, und das ist ja auch unser erstes Ziel, auch dort, wo es wirklich schwer ist, nach Afghanistan. Ich will das auch nochmal deutlich sagen. Wir haben jetzt am 18. Juli einen Abschiebeflug ja mit schweren Straftätern nach Afghanistan durchgeführt, noch in diesem Fall mit der Hilfe von Partnern, nämlich Katar. Damit sind wir das einzige Land übrigens in der Europäischen Union, das das geschafft hat. Und wir arbeiten jetzt hart daran, dass wir regelmäßig Abschiebeflieger nach Afghanistan schicken können und das regelmäßig der Fall ist. Und genau dasselbe gilt für Syrien auch. Und ich glaube, das ist einfach wichtig, jenseits aller Migrationsfragen, auch der Fragen, wie ist die Lage in Syrien und wie müssen wir hier Asylanträge bescheiden, dass wir vor allen Dingen dafür sorgen, Straftäter und Gefährder zurückzuschicken und hier auch konsequent abzuschieben.
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1: Deutschland ist ein Einwanderungsland, das sagen Politiker immer wieder. In Wahrheit aber hat sich Deutschland längst zu einem Auswanderungsland entwickelt. Vor allem junge, gut ausgebildete Deutsche wählen den Exit.
2: Noch nie haben so viele deutsche Staatsbürger Deutschland den Rücken gekehrt wie im vergangenen Jahr. 288.579 Deutsche sind im vergangenen Jahr ausgewandert. Das sind so viele Menschen, wie beispielsweise in Wiesbaden leben, und bedeutet, fast 800 Menschen am Tag entscheiden sich, deutscher Politik und Verwaltung den Rücken zu kehren und ihr Glück woanders zu suchen. Und die Tendenz zeigt steil nach oben. Vor allem junge und gut ausgebildete Menschen sowie Spitzenverdiener wandern aus. Bundeskanzler Friedrich Merz scheint auch dieses Problem nicht zu erkennen.
3: Und wie erklären Sie sich dann, dass jeder Fünfte darüber nachdenkt zu gehen?
4: Immerhin sind es dann 4 von 5 nicht, die der Meinung sind, dass sich es lohnt, in Deutschland zu arbeiten. Und dass viele darüber nachdenken, ob sie vielleicht irgendwo anders hingehen, ist ja völlig in Ordnung. Ich stelle immer nur die Gegenfrage, wohin denn?
2: Über den deutschen Exodus sprechen wir jetzt bei News Live.
1: Ja, und der deutsche Exodus ist kein Mythos, sondern Wahrheit. Und jetzt unser Thema hier, und dazu haben wir uns den bestmöglichen Experten dazugeladen. Alexander Steffen, ich habe es eben schon gesagt, Kommunikationsberater, Politikwissenschaftler, neuerdings auch für die FDP im Landtag von Nordrhein-Westfalen, aber eben auch Buchautor. Glückwunsch zum ersten Buch.
5: Danke.
1: Mit dem Titel Goodbye Deutschland, warum die Falschen kommen und die Richtigen gehen und weshalb immer mehr Deutsche auswandern. Wir sprechen gleich über die Zahlen, über die Dimension dieses vielschichtigen Phänomens. Warum dieses Thema für das erste Buch?
5: Ich halte das für ein Megathema. Wir sprechen ja seit vielen Jahren völlig zu Recht über eine katastrophale Migrationspolitik, über die kommen, die wir eigentlich zum Teil auch loswerden wollen, wie wir sie abschieben können. Aber wir vergessen dabei, dass ganz, ganz viele Deutsche sich auf den Weg gemacht haben. Wir hatten letztes Jahr ein neues Rekordjahr. Es sind noch nie so viele Deutsche verloren wie letztes Jahr als Nettoverlust. Und wenn man sich die Zahlen anschaut, machen wir ja gleich, wer da geht, ist das besorgniserregend. Und ich halte das für extrem wichtig, dass wir jetzt auch in der Politik darüber sprechen, wie können wir die Leute hier halten, wie können wir ihnen wieder eine Perspektive anbieten und vor allem auch, wie können wir wieder Deutsche zurücklocken. Und deswegen sollten wir uns dringend damit beschäftigen.
1: Das tun wir jetzt hier auch mit den Zahlen. Man spricht ja nicht zu Unrecht vom Brain Drain. Das ist ja auch die These des Buches. Gute, sehr gut ausgebildete, leistungsbereite Menschen verlassen das Land. Sozialhilfeempfänger kommen. Steigen wir ein in die Zahlen und Fakten. Im vergangenen Jahr sind 288.579 Menschen aus Deutschland ausgewandert. Ein absoluter Rekord. Knapp 100.000 Menschen mehr als deutsche Staatsbürger zurückgekehrt sind. Seit 2004 wandern jedes Jahr mehr Deutsche aus als ein. Wir sehen hier eine Grafik eingeblendet und da stimmt einmal der Satz, der oftmals nicht stimmt. Die Schere öffnet sich hier, öffnet sie sich wirklich. Zu- und Fortzüge von Deutschen, der Nettosaldo ist negativ. Es verlassen mehr Deutsche als Ausländer nach Deutschland kommen. Warum ist das ein großes Problem, auch und gerade, Julius, ökonomisch?
6: Also zunächst einmal sehen wir, wenn wir diese Grafik uns anschauen, dass seit nunmehr 22 Jahren jedes Jahr mehr Deutsche das Land verlassen, als wieder zurückkehren, nachdem sie es irgendwie probiert haben. Und wir reden jetzt nicht nur von Kabel 1, Goodbye Deutschland, irgendwie die Story auf Mallorca einen Kaffee aufmachen zu wollen. Haha, hat nicht geklappt, schade. Sondern wir reden von vielen, vielen jungen Menschen, die hierzulande keine Perspektive mehr sehen, die aber Lust haben, was zu schaffen, was zu tun, die oftmals auch eine sehr gute Ausbildung haben, das Potenzial, gutes Geld zu verdienen, auch gutes Geld in Sozialkassen und Steuerkassen zu bezahlen, aber eben keine Lust darauf haben, die Hälfte ihres Geldes weggenommen zu bekommen, für einen dann nicht sonderlich guten Service mit Blick auf den Staat, mit Blick auf die Infrastruktur, mit Blick auf die Bildungschancen für die eigenen Kinder, das allgemeine Wohlbefinden mit Blick auf Stadtbild und Co., die dann ihr Glück im Ausland versuchen.
7: Aber wo ist es denn besser? Also in hinsichtlich dieser Argumente, also wo hat man also bessere Bedingungen, wenn man gut ausgebildet ist?
5: Top-Land Nummer 1 ist die Schweiz.
7: Gut, ja,
5: wenig überraschend.
7: Das ist wenig überraschend.
5: Was ich spannend finde, ist, Land Nummer 2 ist Österreich. Das ist das Trendland derzeit. Wenn man sich da die Zahlen anschaut, Österreich ist nicht sonderlich attraktiv. Deswegen sage ich immer, die Leute gehen sogar nach Österreich, weil sie so dermaßen zum Teil die Schnauze voll haben.
7: Was ist der Grund, dass sie nach Österreich gehen? Also was ist da besser, wenn ich jetzt...
5: Ich glaube, also bei der Schweiz ist völlig klar, weil ich finde, also ne, man ist ja immer unangenehm, gehen die Leute wirklich wegen Geld? Ist oft Geld und Perspektive. Da ist die Schweiz super attraktiv. Mhm. Und bei Österreich ist mein Urteil, zumindest mit den Leuten, mit denen ich so bisher darüber gesprochen habe, nee, wir wollen weg. So, Schweiz ist auch gar nicht so einfach und ist auch teuer. Österreich ist gut erreichbar. Und natürlich, du sprichst in Österreich Deutsch. Das ist sehr einfach, dort zu migrieren. Du hast, also, dann gibt es ja im Prinzip zwei Gruppen. Die einen, die nach Wien gehen, die wollen trotzdem dieses Großstadt-Feeling. Und quasi haben keinen Bock auf Berlin, verständlicherweise. Mhm. Und dann gibt es natürlich so ein bisschen dieses Nordösterreich, wo ich mal sage, die Leute könnten auch nach Bayern gehen. Es wäre kein Unterschied.
7: Muss ich auch ganz kurz widersprechen. Also wenn man nach Wien geht und nicht nach Berlin, kann ich das nicht verstehen.
6: Als Berliner. Ich kann es verstehen.
7: Aber was
6: ist Berlin? Ist aber ungefähr einmal, sieben Klassen schöner.
7: Aber kann ich, wie bitte? Also das streite ich aber sofort. Also, du meinst, weil die Wohnungen alle in kommunaler Hand sind und das hier noch nicht so weit ist. Nein, aber was habe ich denn mehr in Österreich? Also du hast ja gesagt, hier ist zu wenig netto vom Brutto, nicht, Julius? Ne? Aber das ist doch in Österreich genauso. Das ist doch gar kein Unterschied.
5: Deswegen ist ja, die Leute gehen sogar nach Österreich. Also ich meine, Österreich ist am Ende natürlich auch nur ein Land von sehr vielen. Ja. Aber ich finde es bei Österreich so spannend, weil es da so besonders weh tut, dass die Leute sogar nach Österreich gehen. Und ich glaube, sie wollen einfach weg.
1: Sie wollen einfach weg.
7: Aber warum?
1: Da sprechen wir jetzt gleich noch drüber, über die Gründe, weil das ist, glaube ich, das Entscheidende. Das ist der neuralgische Punkt für Deutschland, dass Deutschland seine Leistungsträger vertreibt. Und besonders bei jungen Menschen ist das Auswandern sehr hoch im Kurs. Und das sollte uns, glaube ich, allen zu denken geben. Jeder Fünfte im Alter zwischen 14 und 29 plant konkret, Deutschland zu verlassen. 41% der Befragten der Trendstudie Jugend in Deutschland können es sich immerhin vorstellen. Studienautor Kilian Hampel von der Universität Konstanz sagt, dass die Daten unterstreichen, Zitat, wie dringend junge Menschen verlässliche Perspektiven für Arbeit, Wohnen und finanzielle Sicherheit benötigen. Und das sind exakt diese erschreckenden Daten, auf die Bundeskanzler Friedrich Merz unlängst angesprochen worden ist. Und darauf hat er dann, halb ironisch so reagiert.
3: Eine aktuelle Studie zeigt, dass jeder fünfte junge Mensch in Deutschland konkret darüber nachdenkt, auszuwandern. Dazu eine Frage von Lukas bei Instagram. Was bietet Deutschland mir als junge Menschen, das nicht in unseren Nachbarländern besser läuft? Warum sollte man hierbleiben und sich das als qualifizierter Mensch antun? Und ein PS kommt von Lukas. Deutschland ist schön, zählt nicht.
4: Also das Letzte lasse ich nicht gelten, dass wir ein schönes Land sind. Ein lebens- und liebenswertes Land ist ein Faktor. So, und ich möchte nicht in einem beliebigen Land leben, was diese Eigenschaften nicht hat. Das gehört ja auch zur Lebensqualität dazu. Richtig ist trotzdem, dass wir sagen müssen, was unser Land bietet. Wir bieten zum Beispiel eine hervorragende duale Ausbildung an. Ich würde kein zweites Land spontan nennen können, was eine bessere Ausbildung im Handwerk, im Mittelstand bietet als Deutschland. Wir haben eine solche Vielzahl von Berufen, die möglich sind. Wir haben eine tolle Universitätslandschaft. Wir haben Fachhochschulen, Universitäten. Ich glaube, die Ausbildungsmöglichkeiten in Deutschland, trotz aller Defizite, die wir nach wie vor haben, sind hervorragend. Und deswegen sind auch so viele junge Menschen in Deutschland und werden hier gut ausgebildet.
3: Und wie erklären Sie sich dann, dass jeder Fünfte darüber nachdenkt, zu gehen?
4: Immerhin sind es dann 4 von 5 nicht, die der Meinung sind, dass sich es lohnt, in Deutschland zu arbeiten. Und dass viele darüber nachdenken, ob sie vielleicht irgendwo anders hingehen, ist ja völlig in Ordnung. Ich stelle immer nur die Gegenfrage, wohin denn?
7: Aber
4: wo würdet ihr denn dann gerne hingehen, wenn es anderswo so viel besser ist als in Deutschland?
1: Ja, 20% planen konkret, der jungen Menschen Deutschland zu verlassen. Und Friedrich Merz sagt, da bleiben wir immerhin 4 von 5. Da kann ich nur sagen, 20% gehen. Diese Zustimmungswerte hätte Friedrich Merz auch mal gerne. Er hat nämlich deutlich weniger. Er bringt hier zwei Argumente, Friedrich Merz. Er sagt zum einen mal, tolle Hochschullandschaft plus duale Ausbildung. Das wären jetzt ja genau zwei Argumente, die passgenau wären für die 14- bis 29-Jährigen. Trotzdem planen viele dieser jungen Menschen, Deutschland zu verlassen. Also offenbar kommen diese Argumente nicht an.
5: Ja, ist ja unfassbar, was sich der Bundeskanzler da rausnimmt. Das muss man sich mal vorstellen. Also da sagt ein Fünftel, ich will raus. Und er sagt, wo wollt ihr denn hin? Ja, also als Bundeskanzler, als Regierungschef so eine Botschaft in die Welt zu setzen, finde ich wirklich bodenlos. Und dann ist ja der Punkt, wir bilden diese Menschen bestmöglich aus. Wir haben ja ein Universitätssystem, wo die Leute keine Studiengebühren zahlen müssen. Das heißt, wir investieren extrem viel Steuergeld. Das nehmen die Leute auch gerne mit und gehen dann raus, weil sie sagen, naja, ich will ein Unternehmen gründen oder Karriere machen. So, und dann schauen sie eben auch auf die Steuerzahlen. So, ich werde in quasi keinem Land so dermaßen gemolken wie in Deutschland.
7: Aber diese Umfrage, die hier zitiert wird, also was heißt das, wenn ab 14 wurden die Leute befragt?
1: Sie bis 29.
7: Die wissen ja überhaupt nicht mit 14, wie es woanders aussieht und so. Wie ist das zu bewerten? Also wie ist diese Frage gestellt? Ist das einfach nur so eine Gefühlsfrage? Also
5: aber es geht da ja schon um nicht nur um, also die Zahlen, kann man sich das grundsätzlich vorstellen, sind ja wesentlich höher. Das waren ja, glaube ich, über 40%. Genau. So, da geht es ja um konkrete Pläne. Da würde ich auch sagen, ich habe mit 15 mit Sicherheit auch schon mal gegoogelt, Mensch, wo könnte man denn so hin? Und wenn man dann gefragt wird und schon mal geplant, ja. So, deswegen, wir sollten das auch nicht überdramatisieren, aber schon sehr ernst nehmen, weil wir das ja auch in den Zahlen sehen. Also wir jedes Jahr gehen mehr und mehr. Die Menschen, die gehen, werden auch jünger. Also der Beleg, der Trend ist eindeutig da. Und deswegen würde ich nicht sagen, kann ich die Antwort sein, ja, wo sollen sie denn hingehen?
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1: Ich bin Robert Noack. Guten Tag. Der Deutsche Pflegerat hat die schwarz-rote Koalition aufgefordert, die bisherigen Pläne für eine Pflegereform umfassend zu überarbeiten. Besonders kritisch seien die höheren Hürden beim Zugang zu Pflegegraden und die geplante Streichung des Entlastungsbetrags beim Pflegegrad 1. Uli Reitinger.
2: Menschen mit Pflegegrad 1 klagen nur über verhältnismäßig geringe Einschränkungen im Alltag. Trotzdem bekommen auch sie einen Entlastungsbeitrag von knapp 1.600 Euro im Jahr. Der Pflegerat kritisiert aber nicht nur die geplante Abschaffung dieser Entlastung, sondern er beklagt auch Einschnitte bei der Bezahlung der Pflegekräfte. Das gefährdet die Versorgung, heißt es. CDU-Gesundheitsminister Linnemann will die Pflegereform eigentlich morgen ins Kabinett einbringen, aber die SPD kritisiert die Pläne als reines Kürzungspaket und droht mit Blockade.
1: Die Bundeswehr und die Rüstungsbranche wollen ihre Zusammenarbeit beim Schutz des Weltalls verstärken. Im Mittelpunkt einer Konferenz in NRW steht die Frage, wie Kommunikation, Navigation, Aufklärung und militärische Handlungsfähigkeit, die über Satelliten laufen, besser geschützt werden können. Mehr als 100 Unternehmen und Start-ups aus den Bereichen Weltraum und Verteidigung kommen in Kalka mit Vertretern aus dem Verteidigungsministerium zusammen. Die Bundeswehr unterstützt das Treffen. AfD und CDU haben sich einen Schlagabtausch über die politische Zukunft geliefert. Der noch Ministerpräsident von Sachsen-Anhalt, Schulze, lehnte in der ARD-Sendung Maischberger eine Koalition mit der AfD erneut ab, obwohl es Überschneidungen gäbe. News-Kolumnist Gunnar Schopelius sagte am Morgen bei News Live:
3: Sven Schulze, er hat uns hier vorgeführt, dass er da etwas verwirrt ist mit der Lage. Und es gibt ja auch Regierungsformen, die sich Tolerierung nennen. Das heißt also, eine Partei stellt eine Minderheitsregierung und andere Parteien stimmen dann bei Gesetzen zu. Das funktioniert. Das hat in Schweden übrigens gerade 4 Jahre sehr gut funktioniert und wird auch wahrscheinlich wieder gut funktionieren. In vielen anderen Ländern auch, ist ein bewährtes Modell. Darüber könnte man reden. Und Sven Schulze weicht der Lage aus.
1: Der AfD-Politiker Baumann hatte zuvor die Union dazu aufgefordert, sich von links-grün abzuwenden. Die hohen Spritpreise machen das Laden von Elektroautos offenbar attraktiver. Mehrere große Betreiber melden, dass ihre öffentlichen Ladesäulen stärker genutzt werden als noch vor einem Jahr. Eng wird es dort trotzdem meist nicht, denn gleichzeitig belegt ist nur ein kleiner Teil der Ladepunkte. Thomas Bleskin.
4: Für E-Autofahrer heißt das, an öffentlichen Säulen ist zwar mehr los, aber freie Plätze gibt es in der Regel noch genug. Vattenfall und EWE melden seit Jahresbeginn deutlich mehr geladenen Strom. Auch ENBW, E.ON und Aral sehen eine steigende Nutzung. Als Gründe nennen die Betreiber vor allem mehr Elektroautos auf den Straßen und die hohen Kraftstoffpreise. Der Energieverband BDEW kommt trotzdem auf gerade einmal 12% der Ladesäulen, die im Schnitt gleichzeitig belegt sind.
1: Ein Porsche-Fahrer ist in Frankreich auf einer Autobahn mit 312 Stundenkilometern geblitzt worden, obwohl dort nur 130 erlaubt waren. Die Polizei spricht von einem der schwersten Tempoverstöße des Landes. Der Fahrer musste seinen Führerschein abgeben und 1.500 Euro Sicherheitsleistung zahlen. Außerdem wurde sein Auto sichergestellt. Dem Mann drohen jetzt 3 Monate Haft und eine Geldstrafe in Höhe von 3.750 Euro.
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1: Das Wetter in Deutschland heute in der Nordhälfte bewölkt, sonst meist sonnig und freundlich bei 20 bis 30 Grad. Morgen im Westen zeitweise wolkig, ansonsten sonnig oder nur locker bewölkt bei Temperaturen zwischen 20 und 29 Grad.
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2: Ich persönlich vermisse diese Zeit, in der man sich noch darauf verlassen konnte, dass einem Sonntagmorgen um kurz nach 10 auf dem Weg zur Heiligen Messe kein CDU-Bundestagsabgeordneter im Drogenrausch auf der Landstraße entgegengerast kam. Ich weiß nicht, wie es Ihnen geht, aber es war doch gar nicht so schlecht, als man noch sein Mandat niederlegen musste, wenn man erst gegen die Legalisierung von Cannabis stimmte und vor den Gefahren von Drogen im Straßenverkehr warnte und dann zugedröhnt mit hartem Stoff auf der Landstraße fast 3 Menschen in den Tod riss. Man verlangt ja nicht mehr viel von der CDU, aber es wegen die Legalisierung von Cannabis stimmte

0: Nur Straftätern.
1: Null Toleranz gegenüber Straftätern, außer für Thomas Bareis, wenn er sich im Vollrausch in sein Auto setzt. In einem offenen Brief erklärt Thomas Bareis, warum er nicht etwa sein Mandat niederlegt, oh nein, sondern weiter im Bundestag sitzt, für Sie, während gegen ihn ermittelt wird. Ich zitiere. Die letzten Wochen waren nicht einfach, schreibt Bareis. Es ist viel in meinem Leben passiert, was auch Auswirkungen auf unsere gemeinsame politische Arbeit hat. Mir ist bewusst, dass ich es war, der diese Situation, diese Enttäuschung, diesen Ärger und diese Verunsicherung verursacht hat. Inzwischen habe ich neue Kraft gefunden und an mir gearbeitet. Deshalb werde ich diese Woche meine Arbeit wieder aufnehmen. Dabei ist mir selbstverständlich bewusst, dass man nicht einfach zur Tagesordnung übergehen kann. Aber viele Gespräche in den letzten Tagen haben mir nochmals deutlich gemacht, ich will mich mit ganzer Kraft für meine Heimat und die Menschen in meinem Wahlkreis Zollernalb-Sigmaringen einsetzen. Das steht für mich an erster Stelle. Ihr Thomas Bareis. Thomas Bareis macht also weiter, weil Gespräche mit wem auch immer das deutlich gemacht haben. Er will uns damit sagen, dass es natürlich ungenannte Menschen gibt, die ihn inständig gebeten haben, bitte Thomas, mach weiter, sich weiter im Parlament für sie stark zu machen. Ich persönlich glaube Thomas Bareis kein Wort. Ich halte es für deutlich plausibler, dass er ohne die 17.000 Euro, die ihm der Steuerzahler monatlich überweist, nicht mehr wüsste, wovon er den Stoff bezahlen soll. Thomas Bareis steht stellvertretend für den geistig-moralischen Zustand der CDU unter dem Parteivorsitzenden und Bundeskanzler Friedrich Merz. Um es klar und deutlich zu sagen, der Laden ist außer Kontrolle. Friedrich Merz entgleitet nicht nur das Land, er hat durch die toxische Mischung aus seiner eigenen Unzuverlässigkeit und seiner sagenhaften Unfähigkeit als Führungsfigur eine Anarcho-CDU geschaffen, in der jeder machen kann, was er will, ohne Konsequenzen fürchten zu müssen. Der Economist nennt diesen Bundeskanzler den Zombie-Kanzler und schreibt, der Gestank der Verwesung würde seine Kanzlerschaft umwehen. In der kurzen und gescheiterten Kanzlerschaft des Friedrich Merz hat sich die CDU verwandelt in einen Selbstbedienungs- und Selbstverwirklichungsladen, vollkommen entkoppelt von der zunehmend bedrückenden Lebensrealität der Menschen im Lande. Von Friedrich Merz werden Worte wie Dienstwagenschlüssel und Strandkorb bleiben. Dazu später. Der sogenannte Arbeitnehmervertreter der CDU, das soziale Gewissen Dennis Radke, sitzt wohlgenährt von seiner Brüsseler Diät bei Markus Lanz und erzählt den Menschen in seiner Heimat Bochum-Wattenscheid, dass sie sich leider damit abfinden müssen mit den Zuständen des Niedergangs. Es ist die CDU der spätrömischen Dekadenz, in der nichts mehr blüht, außer die Einstecktücher von Philipp Amthor. Die Todesspirale, in der sich die CDU nun befindet, dreht sich eben nicht nur in den immer weiteren Wortbrüchen des Kanzlers, den nicht mehr zu zählenden Wortbrüchen des Kanzlers und seinem regentenhaft herablassenden Auftreten, sondern eben auch in der abgehobenen Unfähigkeit, noch zurückzutreten und auf sich selbst und das eigene Verhalten zu blicken. Unter Friedrich Merz hat die CDU verloren, was sie immer hatte, die Erdung. Wenn man als Partei einen Parteitagsbeschluss gegen die Leihmutterschaft fasst und sie verbieten will in Deutschland oder weiter verboten halten will und gleich zwei prominente Parteimitglieder aus Regierung und Parlament, Exekutive und Legislative dagegen verstoßen und das dann auch noch stolz in den Medien verkünden und es anschließend nicht mal eine interne Aufarbeitung gibt, wenn der Bundeskanzler das Land mit Hermeskrawatten in den wirtschaftlichen Untergang steuert und seine Vertrauten sich eiskalte San Pellegrino Glasfläschchen in den Fonds der abgedunkelten Limousine liefern und sich beim Genuss auch noch filmen lassen, wenn man nach einem Terroranschlag erstmal ganz entspannt eine Runde Tennis spielt, um den Kopf freizukriegen und dann auch noch mit dem Kanzleramt das dreist erlogene Alibi abstimmt, wenn man die Doktorarbeit abschreibt und sich Strandkörbe ins Kanzleramt liefern lässt, dann zerstört man mehr, als schlechte Politik jemals kaputt bekommen könnte. Dann bestätigt man den Verdacht vom Staat im Staate, von einer Kaste, die nur noch sich selbst dient.
2: Das war ein Ausschnitt von Achtung Reichelt.
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2: Nun ist es natürlich Zeit für unsere wunderbare Rubrik Schlagzeilen des Tages. Heute müssen wir reden über den Strandkorb der Nation. Ja, nach der Ausstrahlung der ZDF-Doku Inside CDU und massiver Kritik hat sich Staatsminister Philipp Amthor von der CDU nun laut Bild von seinem Strandkorb im Kanzleramt getrennt. Er war zuvor auf der Terrasse seines Büros im Kanzleramt untergebracht worden. In der Bevölkerung war das gar nicht gut angekommen, sogar als ein Zeichen der Abgehobenheit gedeutet worden, obwohl, wie es heißt, Philipp Amthor diesen Strandkorb selbst bezahlt habe. Der stellvertretende Regierungssprecher Steffen Mayer wurde darauf angesprochen und er sagte Folgendes.
3: Der Strandkorb steht für Verbundenheit zur Heimat bei Herrn Amthor. Er wurde im Wahlkreis des Staatsministers auf der Insel Usedom gefertigt. Der Staatsminister wollte hier auch mit dem Strandkorb ein sichtbares Symbol seiner Heimat in das Bundeskanzleramt mitnehmen. Staatsminister Amthor hat den Strandkorb privat gekauft und Anlieferung wie Aufbau auch privat gezahlt. Staatsminister Amthor nimmt aber die an ihn gerichtete Kritik, die Sie ja anscheinend in der Frage verpackt eben auch vorgetragen haben, sehr ernst, hat entschieden, dass der Strandkorb abtransportiert wird. Der Strandkorb wird also zurück nach Mecklenburg-Vorpommern gebracht. Vielleicht so viel dazu.
2: Ja, große Heiterkeit in der Bundespressekonferenz. Der Strandkorb wird zurückgebracht nach Mecklenburg-Vorpommern. Dabei sollte er doch einfach nur, Julius, ein Zeichen der Verbundenheit zur Heimat sein.
4: Da muss sogar der Regierungssprecher lachen, gemeinsam mit den anwesenden Journalisten. Und ich sage mal, in einem Land, das mit 3,x% wächst, da kann sich der Amthor noch mit dem Bagger da Sand aufschütten lassen im Garten vom Kanzleramt und 4 Strandkörbe stehen und kein Mensch sagt irgendetwas. Aber wenn sich ein junger Emporkömmling, der offensichtlich der Einzige war, der sich an über diese Kabinettsbildung, Umbildung von Friedrich Merz gefreut hat, weil sein Aufstieg, seine Beförderung damit verbunden war, der noch früher der kritische Quertreiber war, der zu dem größten Ja-Sager dieses Land geworden ist und dem Friedrich Merz hinterherläuft, als wäre irgendwie er so ein Entenküken, dass der Entenmama hinterherläuft. Das ist ja der Auslöser dafür, dass die Menschen wütend werden. Nicht, dass der diesen Strandkorb, ob der jetzt 1.000 Euro, 2.000 Euro aufgestellt, nicht aufgestellt, angeliefert, selber gefahren mit dem Anhänger oder nicht, spielt alles keine Rolle. Ein Land, das funktionieren würde, bei dem die Menschen das Gefühl haben, es lohnt sich, meine Steuern und Abgaben zu bezahlen, weil da kommt was Gutes bei raus. Die Krankenhäuser, ich bekomme einen Termin. Meine Kinder haben eine tolle Schule, wo auch die Spülung am Klo funktioniert. Die Straßen, astrein, alles läuft. Termine beim Amt. Ich muss mich darum nicht kümmern. Ich werde in Frieden lassen, darf meine Meinung sagen. Würden alle sagen, ey, Amthor, bau dir da 2, 3, mach dir eine ganze Reihe und mach eine Party mit Beachparty auf dem Balkon vom Kanzleramt, ist mir alles egal. Aber nein, das Land funktioniert leider Gottes nicht so gut, es wächst nicht, man bezahlt viel für gefühlt wenig Serviceleistung eines Staates und dann kommt noch jemand und macht so diesen öffentlichen Eindruck von, wir haben nichts mehr mit euch zu tun. Das war das Problem, das kommunikative Problem, das symbolische Problem an diesem Strandkorb und nun ja, ob er jetzt da ist, ob er jetzt weg ist.
5: Das ist das Signal, was gesendet wird. Der Strandkorb steht ja für Freizeit, also für Nicht-Arbeiten. Ja, also du gehst ja dann in den Strandkorb, wenn du dich erholst von deiner Arbeit. Das heißt, aber wenn ich in meinem Büro bin, erhole ich mich nicht von der Arbeit, sondern da arbeite ich ja. Das heißt, also im Büro steht der Strandkorb ja nicht. Das hat Philipp Amthor verwechselt und deswegen erlaube ich mir den Rückschluss, dass er vielleicht nicht weiß, was Arbeit heißt. Also er ist ja bisher im neuen Ministerium für Digitales, heißt das so, Julius? Ich glaube, so ähnlich, als Staatssekretär tätig gewesen. Sehr erfolgreich, wie man hörte. Ich weiß nicht genau, worin dieser Erfolg bestand, kann ich nicht sagen. Er ist jetzt Staatsminister im Kanzleramt. Das ist eine Position, die bei allem Respekt vor der Regierung vollkommen unnötig ist. Das Bundeskanzleramt ist aufgeblasen worden in der Regierungszeit von Angela Merkel mit unendlich vielen Stellen, die es vorher gar nicht gab. Da ist eine kleine Zusatzregierung entstanden mit lauter Leuten, die es in den Ministerien auch schon gibt. Das heißt, Philipp Amthor ist jetzt zuständig für die Bund-Länder-Koordination. Dafür haben wir einen gigantischen Bundesrat und dafür haben wir noch viele andere Stellen in den Ministerien. Also ich sage jetzt mal, ohne ihm zu nahe treten zu wollen, diese Funktion, die er da hat, die brauchen wir überhaupt nicht und die kostet auch viel zu viel Geld. An so einem Staatsminister hängt ja dann auch wieder ein ganzer Stab dran und sehr, sehr viele Mitarbeiter, die viel Geld kosten. Das heißt also, das sei jetzt auch nochmal dazu gesagt, was er da überhaupt macht, ist ein bisschen unklar. Und dann zu sagen, ich stelle mir auf den Balkon im Kanzleramt, das ist da übrigens sehr schön da oben im Kanzleramt, da gibt es Büros, die möchte jeder haben. Da guckst du in den Tiergarten in Berlin, sei es drum, ist ja in Ordnung. Dann zu sagen, ich stelle mir da was hin, um mich zu erholen, hat gezeigt, dass er das den Ernst der Lage, und jetzt komme ich auf dich, Julius, hast du gesagt, dass den Ernst der Lage vielleicht nicht erkennt, dass die Leute im Land das Gefühl haben, es funktioniert nicht so richtig, ja, weil es werden sehr viele Stellen abgebaut und da legt sich ein Staatsminister oben in den Strandkorb, in die Sonne im Kanzleramt. Das entbehrt nicht der Komik.
2: Reden wir weiter über die CDU, über einen anderen prominenten Protagonisten. Noch zumindest. Wir reden von noch Ministerpräsident Sven Schulze von Sachsen-Anhalt. Er hat gestern in der ARD-Sendung Maischberger eine Koalition mit der AfD erneut ausgeschlossen. Ihm gegenüber forderte AfD-Politiker Bernd Baumann hingegen die Union auf, sich von Linksgrün abzuwenden.
6: Das Land will eine Wende weg von Linksgrün, will die echten Reformen und sie verhindern das. Und deswegen geht auch die CDU zugrunde.
7: Das Thema ist ein ganz anderes Thema. Es muss auch umsetzbar sein. So, ja, ich habe ja gesagt, es gibt einfach Punkte, da haben wir wahrscheinlich auch Überschneidungen.
6: Ja.
7: Wenn wir über versicherungsfremde Leistungen reden und so weiter.
6: Aber Sie reden ja noch nicht mal in Sachsen-Anhalt
8: mit den Leuten.
7: Natürlich, es muss am Ende auch umsetzbar sein. Es bringt überhaupt nichts zu sagen, alles ist möglich. Natürlich, da haben Sie eine Wahl mitgewonnen, zugegeben, Ihr Punkt. Ja. Aber am Ende sieht man ja jetzt, wie schwierig sich Herr Siegmund allein schon in Sachsen-Anhalt tut, das, was er versprochen hat, da umzusetzen.
2: Ein sehr interessanter Schlagabtausch zwischen dem noch Ministerpräsidenten von Sachsen-Anhalt, Herrn Schulze, und Herrn Baumann, dem parlamentarischen Geschäftsführer der AfD-Fraktion im Deutschen Bundestag. Was ich da neben vielen anderen sehr spannend fand, Gunnar, er sagt dann gewissermaßen ohne Not, Sven Schulze, ja, natürlich haben wir Überschneidungen, also zwischen der AfD und der CDU, um aber im Nachhinein dann Gespräche und Koalitionen komplett abzulehnen.
5: Er hat sich ganz schnell selbst widersprochen, er hat erst gesagt, wir haben Überschneidungen. Und dann sagt er, aber der Spitzenkandidat der AfD, der so gut gewonnen hat, abgeschnitten in der Wahl, der unternimmt ja gar nichts. Der kann auch gar nichts unternehmen, weil die Union ja nicht mit ihm sprechen will. Das heißt also, Sven Schulze, er hat uns hier vorgeführt, dass er da etwas verwirrt ist mit der Lage und das selbst nicht erklären kann. Er kann nicht erklären, warum sie von Seiten der Union nicht auf die AfD zugehen und sagen, wir können über das ein oder andere sprechen. Es gibt ja auch Regierungsformen, die sich Tolerierung nennen. Das heißt also, eine Partei stellt eine Minderheitsregierung und andere Parteien stimmen dann bei Gesetzen zu. Das funktioniert. Das hat in Schweden übrigens gerade 4 Jahre sehr gut funktioniert und wird auch wahrscheinlich wieder gut funktionieren. In vielen anderen Ländern auch ist ein bewährtes Modell. Darüber könnte man reden. Und Sven Schulze weicht der Lage aus und widerspricht sich auch noch. Also er ist abermals, und jetzt fassen wir es zusammen, Sven Schulze hat nicht nur die Wahl in Sachsen-Anhalt so krachend verloren, die CDU hat sich dort halbiert, er kann auch nach der Wahl überhaupt nicht erklären, was er nun eigentlich vorhat. Also wie er den Rest der Verantwortung, die ihm ja geblieben ist, mit 18% CDU umsetzen will.
2: Ein Thema haben wir noch, das möchte ich jetzt noch angehen, weil das wirklich sehr bedrängend und bedrückend ist. Vielleicht haben Sie die Bilder gesehen, vielleicht haben Sie es mitbekommen. Für einen Eklat sorgt das Verhalten der irischen Fußballnationalmannschaft beim Nations League-Spiel gegen Israel. Darüber berichtet unter anderem die Frankfurter Rundschau. Die irischen Spieler verweigerten den üblichen Handschlag und Wimpeltausch und senkten während der israelischen Hymne demonstrativ den Kopf. Die Iren liefen mit schwarzen Armbinden auf und Torwart Gavin Basunu verweigerte sogar seinen Einsatz. Israel-Irland-Spiel wird zu einem großen Skandal. Also macht es auch fassungslos. Man hat schon bei Olympischen Spielen Szenen gesehen, beim Judo beispielsweise, wo meiner Erinnerung nach iranische Spieler dann danach den Gruß verweigert haben mit einem israelischen Judoka. Aber das hier schlägt doch jetzt wirklich fast den Boden aus. Es wird ein ganz normaler sportlicher Umgang verweigert von den Iren, weil man einfach Israelis, Juden, keine Hand geben will.
4: Ja, es ist bedauernswert und schrecklich und traurig und himmelschreiend, wie normal Antisemitismus und Israel-Ablehnung und Judenhass in der westlichen, linken, gut gebildeten Klasse geworden ist. Es ist zu einer Art Merkmal der Tugendhaftigkeit geworden inzwischen in diesem linken Milieu, aus antikolonialistischen Gründen heraus, aus jetzt aktuell Gaza-Konfliktgründen heraus, ist zu einem Symbol der eigenen Tugendhaftigkeit zu machen, Israel abzulehnen. Und das eben auch in solchen Respektabtretungen darzustellen. Es gibt ja noch diesen Fall, dass der Spieler so einen Billardstoß gemacht hat mit der Eckfahne, dafür die rote Karte bekommen. Es gibt 100 Beispiele, wo Spieler offensichtlich schießen und dafür bejubelt werden. Das ist der Antisemitismus. Dinge passieren, sie werden gleich bewertet, außer ein Israeli macht es, dann ist es böse und falsch, der in dieser Zeit eingekehrt ist und der wirklich und grauenhaft und erschreckend ist.
5: Und das ist ja, genau, und das ist ja, warum kann das nicht mal, warum kann nicht Sport wieder Sport sein und Sport bleiben, ja? Warum müssen die sich ereifern? Warum müssen die sich ereifern und ihre dämliche politische Haltung hier austragen? Warum?
8: Ja, aber wenn man sich die sozialen Netzwerke anschaut, auch die deutschen, da wird das gefeiert. Ja, ja, oh, endlich macht da einer mal was. Julius hat gerade ein schönes Beispiel gegeben von diesem jubelnden Fußballer. Ich glaube, der war arabischer Israeli oder Moslem sogar. So, wir merken überhaupt nicht, wie wir über diesen Konflikt sprechen, wer die Bösen sind, nachweislich die Bösen sind und wer die sind, die sich verteidigen. Ja, Israel kämpft gegen den globalen Islamismus und muss sich hier von den Linken nie wieder als jetzt schreiern, Sachen anhören. Ich finde es wirklich, es schlägt dem fast den Boden aus, aber was mich vor allem so nervt, es sind ja eben nicht nur die irischen Fußballspieler. Ich meine, wir sind hier in Berlin, wo eine Partei stärkste Kraft wird, die offensichtlich ein Antisemitismusproblem hat. Und deswegen bin ich ganz bei Ihnen. Sport sollte mal wieder Sport sein. Sport sollte ja auch die Lösung sein. Dass sich die Leute dort einfach die Hand geben, Fußball spielen und es eben keine Rolle spielt.
5: Das ist die Idee. Das ist ein sportlicher Wettkampf.
4: Genau.
5: Eben ein sportlicher.
4: Das ist genau das
5: Adjektiv. Jetzt frage ich mich mal, weiß das hier jemand, gibt es da Konsequenzen für die irische Mannschaft? Können die einfach mal ein Jahr ausgeschlossen werden, damit sie sich wieder, naja, wieso?
4: Die UEFA könnte tätig werden, selbstverständlich.
5: Ja,
4: ein klarer Verstoß gegen den Geist des internationalen Sports.
5: Auf jeden Fall. Verstoß gegen alle
4: anderen. Absolut. Genau, ich bezweifle, dass es dazu kommen wird bei dieser UEFA, aber wir werden sehen. Eine Meldung haben wir noch. Es geht mal wieder um die deutsche Autoindustrie. Deren Krise zieht immer weitere Kreise. Der Autozulieferer Bosch streicht nun in Nürnberg bis 2029 rund 900 von 1.800 Arbeitsplätzen. Das ist die Hälfte. Darüber berichtet die Welt. Als Gründe nennt das Unternehmen den Wandel zur Elektromobilität, die wachsende Konkurrenz aus China und die schwache Nachfrage nach Verbrennerteilen und Brennstoffzellen. Der Stellenabbau trifft den Standort zusätzlich zu den bereits angekündigten konzernweiten Einschnitten von 22.000 Arbeitsplätzen. Wir könnten solche Meldungen, Herr Julius, jeden Tag haben. Die deutsche Automobilindustrie liegt am Boden. Ich habe so ein wenig den Eindruck, das erregt kaum noch jemanden. Ja, ihr geht's halt schlecht. Ja, da werden halt Stellen abgebaut. Wann kommt denn da der große Knall?
9: Wenn der Bundeskanzler würde ja sagen, 900 behalten doch ihren Job. Was wollt ihr denn überhaupt?
4: Es ist einfach ein sagenhafter Niedergang unserer einst wichtigsten, muss leider Gottes sagen, einst wichtigsten Industrie in Deutschland. Und da bin ich ausnahmsweise mal auf der Seite von einem SPD-Politiker, zwar AD, Sigmar Gabriel, hat vor kürzlich gesagt, kein Land auf dem Planeten wäre so dumm, seine zentrale und wichtigste Industrie aktiv und gewaltvoll mit Politik kaputt zu machen. Meine Worte jetzt, aber sinngemäß hat er das so
5: gesagt. Das sagt ja der Richter, der für das Verbrenner ausgestimmt hat.
4: Genau, also das ist das große Problem. Wir haben in einer Zeit, ich habe ja gesagt, bei 3% Wirtschaftswachstum würden all diese Probleme aktuell nicht interessieren, kommunikativ. Aber 3% Wirtschaftswachstum, die wir hatten, 1,5, 2% in den 10er Jahren, die machen halt auch bräsig und dumm und teilweise moralisch und sorgen dafür, dass man die nächsten 10 Jahre ohne Wirtschaftswachstum herstellt, indem man nämlich moralische Entscheidungen über eigene Interessen stellt, indem man glaubt, aus Deutschland, indem man seine wichtigste Industrie kaputt macht, das Weltklima retten zu können, während die Chinesen einen überholen. Das sind die Früchte dieser Arbeit, nur leider sind die Früchte verdörrte Ähren, die niemand gebrauchen kann, nämlich Arbeitslosigkeit. Sehr gut, Menschen, die bei Bosch, beim Automobilzulieferer arbeiten, sind diese Menschen, die so viel Geld verdienen, dass sie die Sozialkassen und die Steuertöpfe netto auffüllen und mehr einzahlen, als sie durch die Kinder, die zur Schule gehen, die Straßen, die sie gebrauchen, dem Staat in Anführungszeichen an Kosten verursachen. Das sind ja großartige IG Metall-Jobs, die da wegfallen.
5: Das ist doch alles politisch gemacht. Man, wir waren doch in Deutschland, hatten wir den besten Dieselmotor der Welt. Bosch hat das Start-Stop-System erfunden. Ja, es ist doch unglaublich, was hier geleistet worden ist. Und dann gibt's eine politische Entscheidung und die sagen, wir wollen keinen Verbrenner mehr. Und dann wundern wir uns, wenn die Stellen abbauen. Das ist politisch beschlossen. Die Arbeitslosigkeit ist ein politischer Beschluss.
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1: Ich bin Robert Noack. Guten Tag. Der Deutsche Pflegerat hat die schwarz-rote Koalition aufgefordert, die bisherigen Pläne für eine Pflegereform umfassend zu überarbeiten. Besonders kritisch seien die höheren Hürden beim Zugang zu Pflegegraden und die geplante Streichung des Entlastungsbetrags beim Pflegegrad 1. Uli Reitinger.
2: Menschen mit Pflegegrad 1 klagen nur über verhältnismäßig geringe Einschränkungen im Alltag. Trotzdem bekommen auch sie einen Entlastungsbeitrag von knapp 1.600 Euro im Jahr. Der Pflegerat kritisiert aber nicht nur die geplante Abschaffung dieser Entlastung, sondern er beklagt auch Einschnitte bei der Bezahlung der Pflegekräfte. Das gefährdet die Versorgung, heißt es. CDU-Gesundheitsminister Linnemann will die Pflegereform eigentlich morgen ins Kabinett einbringen. Aber die SPD kritisiert die Pläne als reines Kürzungspaket und droht mit Blockade.
1: Die Bundeswehr und die Rüstungsbranche wollen ihre Zusammenarbeit beim Schutz des Weltalls verstärken. Im Mittelpunkt einer Konferenz in NRW steht die Frage, wie Kommunikation, Navigation, Aufklärung und militärische Handlungsfähigkeit, die über Satelliten laufen, besser geschützt werden können. Mehr als 100 Unternehmen und Start-ups aus den Bereichen Weltraum und Verteidigung kommen in Kalkar mit Vertretern aus dem Verteidigungsministerium zusammen. Die Bundeswehr unterstützt das Treffen. AfD und CDU haben sich einen Schlagabtausch über die politische Zukunft geliefert. Der noch Ministerpräsident von Sachsen-Anhalt, Schulze, lehnte in der ARD-Sendung Maischberger eine Koalition mit der AfD erneut ab, obwohl es Überschneidungen gäbe. News-Kolumnist Gunnar Schopelius sagte am Morgen bei News Live.
3: Sven Schulze, er hat uns hier vorgeführt, dass er da etwas verwirrt ist mit der Lage. Und es gibt ja auch Regierungsformen, die sich Tolerierung nennen. Das heißt also, eine Partei stellt eine Minderheitsregierung und andere Parteien stimmen dann bei Gesetzen zu. Das funktioniert. Das hat in Schweden übrigens gerade 4 Jahre sehr gut funktioniert und wird auch wahrscheinlich wieder gut funktionieren. In vielen anderen Ländern auch ist ein bewährtes Modell. Darüber könnte man reden. Und Sven Schulze weicht der Lage aus.
1: Der AfD-Politiker Baumann hatte zuvor die Union dazu aufgefordert, sich von links-grün abzuwenden. Die hohen Spritpreise machen das Laden von Elektroautos offenbar attraktiver. Mehrere große Betreiber melden, dass ihre öffentlichen Ladesäulen stärker genutzt werden als noch vor einem Jahr. Eng wird es dort trotzdem meist nicht, denn gleichzeitig belegt ist nur ein kleiner Teil der Ladepunkte. Thomas Bleskin.
4: Für E-Autofahrer heißt das, an öffentlichen Säulen ist zwar mehr los, aber freie Plätze gibt es in der Regel noch genug. Vattenfall und EWE melden seit Jahresbeginn deutlich mehr geladenen Strom. Auch ENBW, E.ON und Aral sehen eine steigende Nutzung. Als Gründe nennen die Betreiber vor allem mehr Elektroautos auf den Straßen und die hohen Kraftstoffpreise. Der Energieverband BDEW kommt trotzdem auf gerade einmal 12% der Ladesäulen, die im Schnitt gleichzeitig belegt sind.
1: Ein Porsche-Fahrer ist in Frankreich auf einer Autobahn mit 312 Stundenkilometern geblitzt worden, obwohl dort nur 130 erlaubt waren. Die Polizei spricht von einem der schwersten Tempoverstöße des Landes. Der Fahrer musste seinen Führerschein abgeben und 1.500 Euro Sicherheitsleistung zahlen. Außerdem wurde sein Auto sichergestellt. Dem Mann drohen jetzt 3 Monate Haft und eine Geldstrafe in Höhe von 3.750 Euro.
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1: Das Wetter in Deutschland heute in der Nordhälfte bewölkt, sonst meist sonnig und freundlich bei 20 bis 30 Grad. Morgen im Westen zeitweise wolkig, ansonsten sonnig oder nur locker bewölkt bei Temperaturen zwischen 20 und 29 Grad.
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1: Heute lautet unser Thema: Merkels Fans sind unbelehrbar. Die Kirchensteuerkirche und Angela Merkel bilden eine unheilige Allianz. Nach dem Ende der Kanzlerschaft kann sich Merkel vor Auszeichnungen nicht. Heute lautet unser Thema: Merkels Fans.

0: nicht leicht. Das liegt vor allem an ihm selbst. Dennoch besteht kein Grund, Merkel Denkmäler zu errichten. Merkel öffnete alle Tore für Migranten. Merkels Politik war ein einziger Pull-Faktor. Der nahende Kollaps der Sozialsysteme ist ebenfalls eine Spätfolge von Merkels reformscheuer Durchwurstelei. Und es war Merkel, die den inneren Zusammenbruch der CDU und den Aufstieg der AfD einläutete. Sarah Bosetti lobt, weil sie links genug ist, um das Zerstörungswerk der Merkel zu gutieren. Was sagt Bosetti, die einst Ungeimpfte mit einem Blinddarm verglich, über Merkel? Sie habe gezeigt, wie man Unterschiede aushalte.
1: Was wir finden müssen, sind also nicht unsere Gemeinsamkeiten, sondern einen Weg, unsere Unterschiede wieder auszuhalten. Gerade jetzt in einer Zeit, in der gesellschaftliche Gruppen so erfolgreich gegeneinander ausgespielt werden, dass Menschen lieber Menschenfeinde wählen, als das Anderssein der anderen zu ertragen.

0: Und Angela Merkel hat uns alle viele, viele Jahre unsere Unterschiede aushalten lassen. Ich würde fast sagen, dass das ihr größter Verdienst war.
1: Das Verdienst, Frau Bosetti, das Verdienst. Aber lassen wir das. Bei Bosettis Warnung vor Menschenfeinden auf Wahlzetteln applaudieren kirchliche und weltliche Führung gemeinsam. Ob mit den Menschenfeinden eine antisemitische Linke gemeint ist? Vermutlich denkt das vereinigte Klatschpersonal eher an die AfD. Inhaltlich ist das Lob so belastbar wie ein Zahnstocher unter einer Eisenbahnbrücke. Merkel war eine Meisterin der Ausgrenzung, nicht nur zur Corona-Zeit. Unterschiede ließ sie nur links der Mitte gelten. Bosetti gefällt das.
0: Frau Merkel bekommt diesen Preis für ihren Einsatz für Solidarität, Verantwortung und ein respektvolles Miteinander. Frau Merkel bekommt diesen Preis also für das, wofür sie am meisten gehasst wird.
1: Die Begründung für die Auszeichnung ist abenteuerlich. Der Elisabeth-Preis des Caritas-Verbands für die Diözese Augsburg gilt einer Leistung, die von Merkel nicht erbracht wurde. Merkel setzte sich nicht für Solidarität, Verantwortung und ein respektvolles Miteinander ein. Nein, sie organisierte Spaltungen, die dem Machterhalt dienten. Darum ist das Lob des Direktors der Augsburger Caritas ein Märchen aus tausend und einer Nacht. Oder dankt Diakon Markus Müller mit Merkel einer Umsatzbringerin? Als Sozialkonzern profitiert die Caritas vom Zuzug in die Sozialsysteme.
2: In einer Zeit, in der vieles auseinanderdriftet, braucht unser Land Menschen, die Brücken bauen, Orientierung geben, für Menschlichkeit einstehen. Für diese Haltung, für ihren Einsatz, für Solidarität, Verantwortung und ein respektvolles Miteinander danken wir Ihnen, Frau Dr. Merkel, heute.
1: Caritas-Direktor Müller würdigt eine Brückenbauerin, die Brücken einriss. Merkel zeigte keine Menschlichkeit, denn sie ließ andere die Zeche zahlen für ihren vermeintlichen Humanismus. Merkels Eitelkeit brach Rekorde. Sie nahm sich die Freiheit, anderen die Freiheit zu nehmen. So war es zur Corona-Zeit, wo sich Merkel, wie bei allem, was sie tat, bis heute im Recht wähnt.
3: Aber dass ich, die als jemand, der aus der DDR kam, Menschen verbieten musste, sich zu treffen, Menschen sagen musste, ihr dürft nicht aus dem Haus gehen, ihr dürft euch nicht in großen Gruppen versammeln, es können keine Gottesdienste zum Teil stattfinden. Sicherlich haben wir da auch nicht immer alles ganz richtig gemacht, aber ich glaube, insgesamt haben wir auch doch Menschenleben retten können. Auch das muss man noch mal sich vor Augen halten.
1: Merkel hat Menschenleben gerettet durch drakonische Freiheitsbeschränkungen. Das ist eine Schutzbehauptung. Andere Länder kamen auf freiheitlichen Pfaden besser durch die Corona-Zeit. Merkel lässt übrigens keinen Zweifel, wie sie regieren verstand. Sie hatte die Moral für sich gepachtet. Das Volk erhielt die Quittung.
3: Und natürlich war auch eine der großen Herausforderungen die Zeit, als so viele Flüchtlinge ankamen. Und ich habe damals mit Bedacht gesagt, wir schaffen das. Sie haben das eben auch gesagt, Frau Bosetti. Weil ich saß ja sehr abstrakt an einer Stelle. Ich musste diese Arbeit nicht akut machen.
1: Ja, Merkel saß sehr abstrakt, ganz oben an der Befehlskette.

0: steckte. Merkel wollte, dass Deutschland sich der Massenzuwanderung öffnete und dass Deutschland sich durch Zuwanderung verändert. Heute ernten wir die faulen Früchte der Merkelschen Migrationspolitik. Sie aber erntet einen Preis der Kirchensteuerkirche. Gute Freunde kann niemand trennen. Das war Kissler Kompakt, der erste Kommentar des Tages, Ausgabe 368. Nur selber denken macht schlau.
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2: Vor weniger als 3 Wochen war Jens Spahn noch der konservative Hoffnungsträger und galt als Stabilisator der Regierung. Heute ist davon nichts mehr übrig. Spahn ist abgestürzt und jetzt nur noch einer von vielen Hinterbänklern im Deutschen Bundestag.
3: Es ist eine der spektakulärsten Abstürze der jüngeren Politikgeschichte in Deutschland. In nur wenigen Wochen ist der frühere CDU-Superstar Jens Spahn vom Hoffnungsträger zum Prügelknaben seiner Fraktion abgestürzt. Noch im Juni ist Spahn, damals noch Fraktionschef der Union, als Stabilitätsfaktor und neuer mächtiger Mann in der Regierung Merz gefeiert worden. Einen Monat später musste Spahn seinen Posten als Fraktionschef räumen, nachdem bekannt geworden war, dass Spahn über eine Leihmutter in den USA Vater geworden war. An seiner Doppelmoral gab es so heftige Kritik aus der eigenen Partei, dass er als Fraktionschef zurücktreten musste. Wenige Wochen später meldete sich Spahn als neues Mitglied im Haushaltsausschuss zurück, doch stürzte dann erneut ab. Bilder zeigten den früheren Gesundheitsminister am Flughafen auf Sardinien, statt bei der Arbeit im Haushaltsausschuss. Er selbst zog die Reißleine, trat das zweite Mal innerhalb weniger Wochen von einem wichtigen Job zurück und will sich jetzt erstmal nur um Wahlkreis und Familie kümmern. Über den sagenhaften Absturz von Jens Spahn sprechen wir jetzt bei News Live.
2: Ja, schon Ikarus kam der Sonne zu nahe und stürzte dann ab. Jens Spahn schmeißt hin, das titelte die Bild-Zeitung am Montag. Spahn räumt Posten im Haushaltsausschuss, meldet der Spiegel. Es ist das Ende einer der schnellsten Absturzgeschichten eines Top-Politikers in Deutschland. Bisher kam Jens Spahn immer wieder zurück, doch gilt das auch diesmal? Hier sehen Sie nun eingeblendet die WhatsApp-Nachricht, mit der sich Jens Spahn aus dem Haushaltsausschuss verabschiedet hat. Er wolle auf seinen ganz frisch errungenen Sitz im Haushaltsausschuss verzichten. Zitat: Alles rund um meine Person ist aktuell so politisiert, dass ein normales Arbeiten kaum möglich sein wird. Zitat Ende. Er wolle sich jetzt nach dem zweiten Rücktritt auf Familie und seinen Wahlkreis konzentrieren. Da freut sich der Wahlkreis aber ganz besonders. Ich verstehe diese Formulierung nicht ganz, Julius. Alles sei nun so furchtbar politisiert. Das heißt, man betrachtet Politiker nach politischen Maßstäben. Man stellt Fragen an das übereinstimmende Feld von privat gelebter und öffentlich bekundeter Moral.
4: Jetzt ist der klassische Fall einer Non-Pology mit der Suche nach einem externen Faktor, der irgendwie Einfluss genommen hat und das Arbeiten unmöglich macht. Non-Pology, sich entschuldigen, ohne sich zu entschuldigen. Und der externe Faktor ist die Politisierung seiner Person, die er ja selbst und alleine zu verantworten hat. Ich meine, Jens Spahn war schon einmal einer der mächtigsten Männer in Deutschland. Er war Gesundheitsminister zu Beginn der Corona-Krise, ist deswegen auch von vielen, vielen Millionen Menschen noch ein unvergessener politischer Gegner bis hin zu Feind. Da sind ihm sehr viele Menschen noch immer böse. Ich erinnere an diesen Post. Nein, die Bundesregierung wird keine weitreichenden Maßnahmen, die das Leben zum Stillstand bringen. Da gab es diese Fake News-Meldung und ich will nicht lügen, aber keine 14 Tage später, es müssten 7 oder 8 Tage später gewesen sein, kam dann der erste Lockdown. Das wird ihm noch von vielen, vielen Menschen, gerade von denen, die unter Lockdown und Impfdruck gelitten haben, sehr, sehr nachgetragen. Dann kam der neue Aufstieg zum Unionsfraktionschef, die Leihmutter-Affäre, wir sprechen gleich noch darüber, wo er gegen seine eigenen Verlautbarungen, gegen seine eigenen politischen Positionen und allen voran das, was den Menschen in Deutschland erlaubt ist, wieder strebt, verstoßen hat mit dem vielen Geld, das er nur dafür verdient, die Regeln in Deutschland zu machen, hat er benutzt, um die Regeln, die er gemacht hat, dann zu umgehen in den USA, um wieder zurückzukehren und dann in der ersten richtigen Arbeitswoche im Kurzurlaub, angeblich Kind war krank, Eingriffsnotfallmoment unterwegs zu sein. Er hat diese Politisierung seiner Person, die Debatten um ihn und seine Rolle selbst zu verschulden und zu verantworten. Man könnte auch einfach sagen, ich habe hier Mist gebaut. Ich hätte transparent sein müssen. Ich hätte nicht im Urlaub oder wo auch immer sein dürfen. Aber das hört man im politischen Betrieb leider nur noch sehr, sehr selten und flüchtet dann in Situationen und in Redewendungen wie, es ist zu politisiert, um normal arbeiten zu können.
2: Und wer den Schaden hat, braucht für den Spott nicht zu sorgen. Eine erprobte Widersacherin von Spahn ist die grünen Politikerin Paula Pichotta und sie hat sich natürlich auch jetzt geäußert, Zitat: Schade, jetzt hatten wir keine einzige gemeinsame Sitzung im Haushaltsausschuss, schreibt sie bei X. Und auch in der Union, und das ist vielleicht bedrückender, scheinen nicht alle traurig über den Verlust. Was lesen lesen wir da, die Freude ist riesig und die beste Entscheidung, die er seit Jahren getroffen hat. So zitiert Handelsblatt-Kollege Martin Greive anonyme Grußbotschaften aus der Union in Richtung Spahn. Also hat es sich nun offenbar selbst zum Problembären entwickelt. Das finde ich schon sehr bemerkenswert, wenn wir davon ausgehen, dass das authentische Zitate sind. Davon gehe ich aus. Bei dem Kollegen Martin Greive die beste Entscheidung, die Spahn seit langem getroffen hat, dass er sich nun aus dem Haushaltsausschuss auch noch zurückzieht.
5: Gut, das ist ja in der Partei immer so, dann kommen die Feinde zum Zuge. Man sagt ja auch, Freund, wie ist nochmal der Spruch? Freund, Parteifreund?
6: Ja, Freund, Feind.
2: Parteifreund. Freund, Steigerung von Feind Freund, ist Parteifreund.
5: Die Steigerung von Feind ist der Parteifreund. Jens Spahn hat ja der Union ein durchaus konservatives Profil noch gegeben. Muss man sagen, er hatte gewisse Grundsätze. Er hatte auch darauf hingewiesen, dass die illegale Einwanderung ein Problem ist. Das haben in der Union ja in den letzten 10, 15 Jahren wenige getan. Deswegen ist es eigentlich bedauerlich, dass gerade er jetzt verschwindet. Aber ich habe es immer noch nicht verstanden. Ich weiß nicht, ob hier einer von euch es verstanden hat. Erstens, wieso hat er diese Leihmutterschaft angetreten, wenn er erst selbst dagegen votiert hat? Und zweitens, wieso, wenn er jetzt im Haushaltsausschuss den neuen Aufstieg geplant hat, wieso geht er dann auf eine Reise und ist einfach nicht da? Das war ja, glaube ich, der Aufhänger. Er versteht ihn nicht.
2: Ja, weil ihm das Ich über alles geht. Das ist einfach zu beantworten.
5: Das ist doch, Moment mal, aber das verstehe ich nicht. Also
2: ich schon.
5: Ja?
2: Ja.
5: Weil
4: oder die Glaubwürdigkeit, die kommt zu Fuße und galoppiert mit dem Pferd davon. Das ist das Problem.
5: Gut, aber da gibt es doch auch einen Selbsterhaltungstrieb oder da muss doch noch irgendwo ein Kompass sein, dass man sagt, also jetzt gehe ich in den Haushaltsausschuss, jetzt geht's nochmal von vorne los. Ich bin zwar nicht mehr Fraktionsvorsitzender, das ist jetzt der Thorsten Frei, aber ich habe jetzt eine sehr wichtige Position im Haushaltsausschuss inne. Die werfe ich doch nicht auch gleich wieder weg und seine Abschieds-WhatsApp ist larmoyant, zu sagen, es sei alles so politisiert, das ist natürlich vollkommen Unsinn. Das heißt also, ist das ein Nervenzusammenbruch? Oder?
2: Er dachte, er kommt damit durch und es kommt nicht raus, oder?
6: Ja, und ich meine, diese Urlaubsgeschichte, die ich immer noch nicht so richtig durchblickt habe, ich meine, jetzt haben ja gerade Bundestagsabgeordnete keine kurze Sommerpause, in der sie mal auch in den Urlaub fahren können. Und ich gönne jedem seinen Urlaub. Und ich glaube auch nicht, dass Jens Spahn darauf angewiesen ist, jetzt wohl nicht mehr Fraktionsvorsitzender ist, unbedingt die Nebensaison zu buchen. Also das ist völlig irre. Und ich stelle es mir nur so vor, da kommt man dann ja auch in so einen neuen Arbeitskreis, neue Kollegen, Haushaltsausschuss, im Prinzip der Ausschuss schlechthin, da wo die großen Entscheidungen getroffen werden. Wenn wir auf die Finanzlage Deutschlands blicken, auch da, wo wirklich viel gearbeitet werden muss, wo man ja denken müsste, der kommt da jetzt neu rein.
5: Jetzt wird der Haushalt beschlossen.
6: Ja, und muss sich auch neu einarbeiten und will sich doch auch direkt beweisen. Das müsste doch sein Anspruch sein, zu sagen, Leute, ich bin nicht mehr Fraktionsvorsitzender, aber ich zeige euch jetzt mal, ich mache jetzt hier als Fachpolitiker weiter. Und dann mit Abwesenheit zu glänzen.
2: Und selbst wenn es eben eine Abwesenheit war, die geglänzt hat aufgrund einer Krankschreibung, was umstritten ist, dann müssen wir ihm, glaube ich, mal sein eigenes Wort zu Gehör bringen. Hören wir mal kurz, was Spahn selbst zur Krankschreibung und zur Krankenstandskultur in Deutschland gesagt hat.
7: Wir haben mit die höchste Zahl an Krankheitstagen, etwa 18 Krankheitstage im Jahr pro Arbeitnehmer. Und diejenigen, die wirklich krank sind, die sollen natürlich auch zu Hause bleiben können. Aber die Frage stellt sich schon, ob die Deutschen so viel kränker sind tatsächlich als die anderen in Europa. Mhm. Und deswegen braucht es da Maßnahmen. Und ja, natürlich ist die Frage der Krankschreibung auch eine konkrete Maßnahme. Worum es doch geht, ist, dass wir sagen, ab dem Tag 1 braucht es eine Arbeitsunfähigkeitsbescheinigung. Die kann der Arbeitgeber übrigens heute schon verlangen, ab Tag 1. Wir machen das zur Regel. Und dann stellt sich natürlich die Frage, wer tatsächlich krank ist. Der wird seinen Arzt kontaktieren. Der muss übrigens auch nicht ins Wartezimmer. Es gibt auch Videosprechstunden, die man mit dem Arzt dann haben kann. Wer aber tatsächlich vielleicht an dem jeweiligen Morgen nicht wirklich krank ist, aber noch überlegt, ob er hingehen sollte, der entscheidet sich dann im Zweifel vielleicht doch fürs Arbeiten. Das ist auch fairer gegenüber den Kollegen. Wer nicht zur Arbeit kommt, obwohl er nicht tatsächlich krank ist, der macht für die Kollegen, die da mehr arbeiten müssen, auch nicht leichter. Jeder von uns, Frau Scholz, ich glaube, jeder kennt in seinem echten, wahren Leben, Bekanntenkreis, Nachbarschaft, Freunde, vielleicht auf Arbeit, immer wieder auch die Situation, wo insbesondere montags und freitags, es gibt die sogenannten Bettkantenentscheidungen, man sitzt auf der Bettkante und überlegt, passt das heute? Und ich sage nochmal, wer wirklich krank ist, der soll natürlich auch zu Hause bleiben, ja, und sich kurieren, wieder gesund werden. Aber wenn wir die höchsten Krankheitstagezahl in Europa haben und übrigens vor 5-6 Jahren noch deutlich weniger hatten, dann stellt sich tatsächlich die Frage, ist es vielleicht in Deutschland zu einfach, mit einem Anruf zu sagen, heute komme ich nicht zur Arbeit.
2: Ja, heute komme ich nicht zur Arbeit. Das ist doch viel zu einfach in Deutschland mit dieser Bettkantenkultur. Das kannte ich auch noch nicht. Ja, offenbar predigt Herr Jens Spahn hier Wein und trinkt selbst Wasser. Umgekehrt, predigt Wasser und trinkt Wein.
4: Er hat ja mit jedem Wort recht. Er hat ja mit jedem Wort recht, was er da sagt. Wir sind so viel krank. Viele Menschen entscheiden sich zu lapidar, nicht zur Arbeit zu gehen und lassen ihre Kollegen im Stich. Da muss ich aber als bestes Beispiel vorangehen. Wir haben recherchiert. Frau Lisa Paus, die frühere Familienministerin von den Grünen, ist ja die kommissarische Chefin des Haushaltsausschusses, weil dem AfD-Vorstand sozusagen eigentlich steht der größten Oppositionspartei der Haushaltsausschuss nicht zugestimmt wird. Deswegen ist sie sozusagen kommissarisch und de facto die Chefin. Und sie hat gesagt, Jens Spahn hat sich krank gemeldet, ist deswegen nicht da. Hat auch Paula Pihota so damals öffentlich gemacht. Und Jens Spahn stellt es hinter verschlossenen Türen eher so dar, als ob das Kind krank gewesen sei. Nun kommt da der doppelte kommunikative, ja, ich zitiere Julian Reichelt, Abfuck hier zusammen. Denn wir haben diese Verlautbarungen von Jens Spahn, Bettkantenentscheidungen, wir Deutschen sind so oft krank. War er jetzt selbst krank? Großes Fragezeichen. Oder war das Kind krank? Passte in die Debatte der Woche rein. Lindemann will die Kinderkrankentage von 15 auf 10 Tage kürzen. Total politisierte, popularisierte Debatte von Linken und Grünen und SPD, die gesagt haben, wie kann man denn nur und die Familien und so weiter. Dabei wird eigentlich nur eine Maßnahme der Corona-Krise zurückgefahren auf das Vor-Corona-Niveau. Die Menschen nutzen das überhaupt gar nicht. Nur jeder 20. Elternteil nutzt überhaupt diese Kinderkrankentage. Nur 2%, jeder 50. schöpft diese 15 Tage überhaupt aus. Also eine Randerscheinung im Gesundheitssystem und im Familienleben der echten Menschen in Deutschland. Aber in die Debatte hinein, entweder selbst krank zu sein oder eben wegen der Krankheit des Kindes nach Sardinien zu fliegen, ist halt kommunikatives Gold für den Gegner.
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1: Ich bin Robert Noack. Guten Tag. Die schwarz-rote Koalition streitet in der Gesundheitspolitik auf immer mehr Ebenen. Neben dem Gerangel um die Pflegereform geht es inzwischen auch um bezahlte Kinderkrankentage. Gesundheitsminister Linnemann will deren Anzahl wieder reduzieren. Thomas Bleskin.
2: Geht es nach dem CDU-Ressortchef, können Eltern künftig wieder nur 10 statt 15 Tage pro Kind und Jahr nutzen. Linnemanns Begründung, die Erhöhung war eine Corona-Sonderregel, nach mehrfacher Verlängerung soll sie nun auslaufen. Die SPD hält dagegen, Familien würden diese zusätzliche Unterstützung brauchen und außerdem folge die Kürzung der Kinderkrankentage einer ähnlichen Logik wie die Krankschreibung ab Tag 1. Sie stelle Arbeitnehmer unter Generalverdacht. Linnemann bekommt vom Koalitionspartner also immer mehr Kontra, seinen Gesetzentwurf zur Pflege, aber will er morgen unbeirrt ins Kabinett einbringen.
1: Die unionsgeführten Bundesländer drohen Berlin mit einer Geldsperre, sollte die linksextreme Partei in der Hauptstadt eine Regierung anführen. Der Chef der CSU-Fraktion im Bayerischen Landtag, Holecek, bestätigte nach einem Treffen mit weiteren Fraktionschefs aus der CDU, man werde eine gemeinsame Initiative starten, auch zur Frage, wer die Hauptstadt finanziert. Schon zuvor hatte Ministerpräsident Söder gefordert, den Länderfinanzausgleich neu zu ordnen. Berlin ist eines der größten Nehmerländer. Wegen des Verdachts auf millionenfachen Betrug mit online verkauften Handys läuft eine europaweit angelegte Razzia mit rund 160 Durchsuchungen in 19 Ländern, darunter auch Deutschland. Verbrauchern in der EU entstand schätzungsweise ein Schaden von mindestens 300 Millionen Euro, wie die Europäische Staatsanwaltschaft in Luxemburg mitteilte. Es handelt sich demnach um mindestens 1 Million verkaufte Handys. Den Betroffenen seien aus gebrauchten Teilen zusammengesetzte Geräte über das Internet als Neuware verkauft worden. Der Schaden entspricht dem Unterschied zwischen dem gezahlten Preis und dem Wert der Handys. Der Autozulieferer Bosch baut an seinem Standort in Nürnberg 900 Stellen ab. Als Gründe nennt das Unternehmen den Wandel zur Elektromobilität, die wachsende Konkurrenz aus China und die schwache Nachfrage nach Verbrennerteilen. Für News-Kolumnist Gunnar Schupelius ist klar, dass der Niedergang der Autoindustrie politisch gemacht ist. News-Reporter Julius Böhm ergänzt heute Morgen bei News Live.
3: Bei 3% Wirtschaftswachstum würden all diese Probleme aktuell nicht interessieren, kommunikativ. Aber 3% Wirtschaftswachstum, die wir hatten, 1,5, 2% in den 10er Jahren, die machen halt auch bräsig und dumm und teilweise moralisch und sorgen dafür, dass man die nächsten 10 Jahre ohne Wirtschaftswachstum herstellt, indem man nämlich moralische Entscheidungen über eigene Interessen stellt, indem man glaubt, aus Deutschland, indem man seine wichtigste Industrie kaputt macht, das Weltklima retten zu können, während die Chinesen einen überholen.
1: Beim Bosch-Standort in Nürnberg geht es neben dem geplanten Stellenabbau auch um die Zukunft des Werks nach 2029. Die frühere Intendantin des ARD-Senders RBB, Patricia Schlesinger, soll im Zusammenhang mit dem RBB-Skandal vor Gericht kommen. Das Landgericht Berlin hat eine Anklage der Generalstaatsanwaltschaft unter anderem wegen Untreue zugelassen. Vor 4 Jahren kamen Vorwürfe der Vetternwirtschaft und der Verschwendung gegen die Senderspitze auf. Es ging um Dienstwagen mit Massagesitzen, luxuriöse Ausstattung in der Intendanz, Essen auf Senderkosten bei der Intendantin zu Hause und ein gestopptes Millionenprojekt für die Redaktion. Schlesinger weist alle Vorwürfe zurück.
0: Soweit das Neueste. 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
1: Das Wetter in Deutschland heute in der Nordhälfte bewölkt, sonst meist sonnig und freundlich bei 20 bis 30 Grad. Morgen im Westen zeitweise wolkig, ansonsten sonnig oder nur locker bewölkt bei Temperaturen zwischen 20 und 29 Grad.
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2: Heute mit einem Mann, der bis Sonntagabend den freundlichen Mopedfahrer in Sachsen-Anhalt gegeben hat und jetzt zum knallharten Machtpolitiker werden muss. Herzlich willkommen, Ulrich Siegmund.
3: Hallo Herr Schuler, hier diesmal in Berlin.
2: Wenn ich das zusammenfassen darf, Ministerpräsident wollen Sie werden, aber nicht um jeden Preis. Das könnte bedeuten, dass Sven Schulze einfach jetzt noch eine gewisse Strecke und auch eine sehr lange Strecke im Amt bleibt. Das ist ja nicht begrenzt. Also das ist jetzt auch keine Einlösen von Wahlversprechen, wenn der Status quo erhalten bleibt.
3: Ich habe gesagt, meine Garantie ist, dass nach der Wahl sich nicht verbogen wird. Das ist die Konsequenz daraus. Aber ich kann jetzt, also ich weiß nicht, ich habe immer noch so ein bisschen, ich bin ein Mensch und ich glaube immer noch so ein bisschen das gute Menschen. Ich weiß nicht, ob jemand mit so einem Wahlergebnis sich selbst sagen kann, ich bleibe jetzt hier mal Ministerpräsident und die Party geht jetzt hier für mich weiter. Also gute Menschen, ich weiß nicht, ob jemand mit

0: Schulze da irgendetwas findet, warum es zwingend nötig ist, jetzt für das Land weiter im Amt zu bleiben. Aber das müssen wir halt wahrscheinlich in der Tat abwarten. Sachsen-Anhalt übernimmt den Vorsitzenden der Ministerpräsidentenkonferenz. Das wäre natürlich eine interessante Erfahrung, wenn der erste AfD-Ministerpräsident dann im Kreise der Ministerpräsidenten aufträte.
1: Na klar, das wäre eine sehr interessante Erfahrung.
0: Haben Sie schon mal drüber nachgedacht, wie das so funktioniert? Und
1: naja.
0: Sie hätten ja zum Beispiel nicht mal so einen Vorbesprechungskreis. Es gibt ja die A-Länder, SPD-geführte Länder, es gibt die B-Länder. Dann hat sich der grüne Ministerpräsident von Baden-Württemberg oftmals den unionsgeführten Ländern angeschlossen. Sie hätten da gar niemanden.
1: Naja, das sind wir ja seit 10 Jahren gewohnt, aber das ist mir noch relativ egal. Ich bin ein Demokrat und ich werde auch jedem Ministerpräsidenten der anderen Bundesländer selbstverständlich die Hand reichen, weil im Prinzip hat ja jeder irgendwo eine gewisse demokratische Legitimation. Ob das jetzt so läuft wie in Thüringen, ich meine, das ist nochmal was anderes. Aber auch da ist ja Gott sei Dank Bewegung drin. Aber nein, ich sehe das dann als meine Aufgabe, dieses Bundesland würdig zu vertreten, auf Augenhöhe, mit gegenseitigem Respekt. Das machen wir seit 10 Jahren auch im Parlament so. Ob das denn erwidert wird oder nicht, das ist ja eine zweite Frage. Aber genau dieser Umgang, der ist ja auch ein Stück weit Grund gewesen für unseren Wahlerfolg. Die Leute wollen das ja so, dass man es macht wie uns, dass man sich gegenseitig wieder zuhört, dass man auch ein gewisses Level an Respekt pflegt. Ich möchte auch Gräben zuschütten. Und ich weiß nicht, ob Sie sich an die Bilder erinnern mit Eva von Anger, die Spitzenkandidatin der Linken, die ja nicht mal in der Lage ist, mal einen vernünftigen Gruß zu erwidern. Ich meine, was ist das für eine Kinderstube? Ja? Was will man von so eine Menschen auch an demokratischem Miteinander erwarten. Und dann regen die sich hier irgendwie über eine Spaltung der Gesellschaft auf. Also eins ist Fakt, die Gesellschaft ist gespalten. Alles andere wäre unehrlich. Wir haben jetzt eine Situation, die ist eigentlich fürs Land nicht schön, was diese Gemengelage angeht. Es war eine Wahl zwischen der Alternative für Deutschland und einer neuen Einheitspartei. Weil der Wahlkampf hat ja auch gezeigt, die haben ja gar keine eigenen Inhalte. Es wurde plakatiert, alles gegen die AfD. Nur wir waren Thema in diesem ganzen Wahlkampf. Von daher, glaube ich, ist dieser undemokratische Umgang auch uns gegenüber ein Stück weit Grund unseres Erfolges gewesen, dass die Menschen halt gesehen haben, Mensch, die sind ja eigentlich ganz in Ordnung, die sprechen mir aus dem Herzen und es gibt ja nur noch die Wahl zwischen diesen beiden Parteien. Da will ich doch ganz klar wieder eine positive Perspektive, die Vision 2026. Und wie gesagt, diesen positiven Anspruch hätte ich auch als erster AfD-Ministerpräsident auch in einer Konferenz.
0: Haben Sie natürlich PR-mäßig mächtig von profitiert. Im Grunde genommen hat die AfD sämtliche Schlagzeilen dominiert und den anderen ist es gar nicht gelungen, irgendetwas sachpolitisch dagegen zu setzen. Aber nochmal technisch gefragt, sind Sie denn als AfD-Fraktion in der Lage, die Wahl des Ministerpräsidenten auf die Tagesordnung des Landtags zu zwingen, wenn die anderen das nicht wollen?
1: Naja, das machen wir dann, wenn wir eine Mehrheit hätten. Dann kann man das auch mit dieser Mehrheit machen. Aktuell ist es aus mehreren Gründen entsprechend noch nicht der Fall. Einmal formal, aber insbesondere aufgrund der Tatsache, dass wir ja nur in diese Wahl hineingehen, wenn wir einen Kandidaten, in dem Fall würde ich das natürlich sein, mit einer stabilen Mehrheit hätten. Habe ich Stand heute, ich meine, wir haben jetzt Montag nach der Wahl, das ist jetzt im Prinzip das erste längere Gespräch seit dieser Wahl, was mich übrigens sehr freut, ist es noch nicht so weit. Und wir beginnen jetzt mit diesen Gesprächen. Ich weiß nicht, was sich in den nächsten Tagen und Wochen entwickeln wird. Ich kann nur eins sagen, wir werden genauso weitermachen. Wir werden uns selbst gegenüber treu bleiben für Sachsen-Anhalt, für Deutschland, weil wir endlich wieder eine andere politische Zukunft für dieses Land wollen. Und das wäre anscheinend auch der Wähler, weil nicht ohne Grund haben wir das beste Ergebnis, was eine Partei seit 1990 in Sachsen-Anhalt erreicht hat.
0: Sie haben gerade gesagt, ich wäre das dann, der Ministerpräsident. Dem entnehme ich, dass zum Beispiel so ein Modell, wie es in den Niederlanden Geert Wilders probiert hat, also er hat eine Regierung gebildet und hat dann selbst darauf verzichtet, Ministerpräsident zu sein, um die Regierung nicht zu gefährden. Sowas käme für Sie nicht in Betracht.
1: Bisher gibt es ja nun ganz, ganz wenige, die dieses Modell überhaupt irgendwie präferieren. Und für mich ist eins entscheidend, was will denn das Volk, was will denn der Wähler? Das ist Demokratie. Und im Unterschied zu vielen anderen Parteien haben wir diesen Wahlkampf nicht mit irgendwelchen Funktionärsebenen verbracht, sondern mit zehntausenden Bürgern in jedem Winkel unseres Bundeslandes, in jedem Winkel der Städte und Dörfer. Und die Position war da immer die gleiche. Ja, also die Leute stehen hinter uns, sie möchten, dass wir Verantwortung übernehmen, sie möchten, dass wir uns nicht selbst verwiegen und sie möchten auch, dass wir diesen Weg gemeinsam mit ihnen zu Ende bringen. Und diese Option, ich hatte in dem ganzen Wahlkampf niemanden irgendwie kennengelernt, der diese Option irgendwie für besonders interessant und gut fand, weil die Menschen sich auch für die Personen dahinter aussprechen. Sie kennen ihre Kandidaten, sie kennen ihre Direktkandidaten, die haben einen sehr, sehr engen Bezug zum Volk, sie kennen ihre Spitzenkandidaten, also nicht nur ich, sondern ich habe auch noch ganz viele tolle Kollegen in der vorderen Reihe, die diesen Wahlkampf gemeinsam mit mir bestritten haben. Und all die sind sehr beliebt bei den Menschen und da setzen auch die Menschen Vertrauen in diese Person. Das haben ja auch die Erststimmen jetzt bei dieser Wahl ganz klar gezeigt.
0: Aber es ist in letzter Zeit auch öfter mal davon die Rede gewesen, wenn das nun überhaupt nicht klappt, dass dann Neuwahlen eine Option sein könnten. Würden Sie das anstreben?
1: Na, das ist ein Szenario, wo ich ganz klar sage, davor würden wir uns einfach nicht scheuen, weil das natürlich eine logische Konsequenz dann aus so

0: bei einer gescheiterten Entwicklung wäre. Das ist ein Szenario, was natürlich aus einem anderen Grund aber nicht zu begrüßen wäre. Das muss ich hier ganz deutlich sagen.
1: Könnten Sie denn die Mobilisierung nochmal wiederholen, die Sie in den letzten Wochen hingelegt haben?
0: Wir werden einfach ehrlich zu uns selbst bleiben. Wir werden ehrlich zu den Menschen bleiben. Und ich gehe ganz stark davon aus, dass die Menschen ja auch sehen jetzt, wenn es niemanden geben sollte, der bei diesem Wahlergebnis sagt, jetzt muss ich mal mitmachen, jetzt ist mal Stopp, jetzt sehen so viele Menschen, dass wir müssen jetzt den politischen Wandel hier vollziehen, dass das natürlich auch ein Stück weit noch vertrauensfördernder wäre, wenn man gerade bleibt. Das ist wichtig, dass man sich halt nicht verbiegt. Ich denke schon, dass das gut ist, wenn man einfach ehrlich zu den Menschen in diesem Land ist. Und aus dem zweiten Grund ist das nun mal ein Szenario, was einfach schlecht für Sachsen-Anhalt wäre, weil wir aber nicht mehr viel Zeit haben. Also die Zeit läuft uns davon. Sie sehen die Demografie, Sie sehen die Verschuldung, Sie sehen die innere Sicherheit. Wir müssen endlich handeln. Und demzufolge ist jeder Tag, der vergeht, ohne dass wir hier das politische Ruder rumgerissen bekommen, eigentlich einer zu viel. Übrigens ist auch jeder Tag mit diesem Bundeskanzler mit einer offenbar völlig fehlenden Selbstreflexion auch einer zu viel.
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2: Wir schauen mal, was sich der Bundespräsident Steinmeier wieder geleistet hat. Er sprach von, er schimpfte über Vulgärdemokraten. Diese neue Kategorie der Beleidigung deutscher Wähler hat Bundespräsident Frank-Walter Steinmeier in einer Rede gestern anlässlich des Jubiläums des Bundesverfassungsgerichts Karlsruhe erschaffen. Damit sorgt er einmal mehr für Kritik und auch Unverständnis.
3: Beim Festakt zum 75-jährigen Bestehen des Bundesverfassungsgerichts hat Steinmeier in Karlsruhe gesprochen. Dabei wurde er einmal mehr ausgesprochen politisch. Statt als Versöhner aufzutreten, zog er eine klare politische Trennlinie und zielte offensichtlich wieder auf die AfD. Steinmeier spricht über Demokratie, Rechtsstaat und politische Macht. Dann sagt er:
4: Vor allem, meine Damen und Herren, sind da zugleich jene, ich möchte sagen, Vulgärdemokraten, die unter Berufung auf demokratische Mehrheiten und den angeblichen Volkswillen für sich unbeschränkte Macht fordern.
3: Der Bundespräsident nennt die AfD nicht beim Namen. Doch inzwischen wissen alle, wen er damit meint. Bemerkenswert ist vor allem die Wortwahl. Vulgärdemokraten für jene, die sich auf demokratische Mehrheiten und den Volkswillen berufen. Über diese Attacke auf politische Kräfte, die mit den Ergebnissen demokratischer Wahlen unbequeme Bündnisse schmieden wollen, sprechen wir jetzt bei News Live.
2: Ja, ich muss es so hart sagen, das ist wirklich das Leib- und Magenthema unseres Bundespräsidenten, die Deutschen, die guten Deutschen und die schlechten Deutschen, die richtigen Demokraten und die Scheindemokraten einzuteilen. Man nennt ihn ja nicht umsonst, denke ich manchmal auch, Frank Spalter Steinmeier. Aber hören wir uns einmal genau an, was er gestern gesagt hat.
4: Vor allem, meine Damen und Herren, sind da zugleich jene, ich möchte sagen, Vulgärdemokraten, die unter Berufung auf demokratische Mehrheiten und den angeblichen Volkswillen für sich unbeschränkte Macht fordern, die von illiberaler Demokratie reden und sich von keiner Verfassung und keiner Verfassungsgerichtsbarkeit Grenzen setzen lassen wollen. All dies ist ein gefährlicher Irrweg. Demokratie ist entweder liberal oder im Diktum unseres Jubilars freiheitlich. Demokratie ist entweder liberal oder sie ist keine Demokratie.
2: Ja, was ist denn den Bundespräsidenten gefahren? Herrn Steinmeier, ein Dorn im Auge sind also Menschen, die sich ausschließlich auf, Zitat, demokratische Mehrheiten berufen und daraus unmittelbar einen Volkswillen berufen. Diese würden dann auch leicht eine illiberale Demokratie fordern. Eine Formulierung, die ja vom ehemaligen ungarischen Ministerpräsident Viktor Orban stammt, sicher nicht von deutschen Parteien. Ich wüsste niemanden, der in Deutschland mit Macht und Einfluss eine illiberale Demokratie fordern würde. Wir müssen vielleicht aber noch mal kurz über das entscheidende Wort reden. Gunnar, er spricht also von Vulgärdemokraten, also Demokraten, die nicht so richtig verstanden haben, worum es in der Demokratie wirklich geht, die also ein vulgäres Bild von Demokratie haben, nach dem Motto, die Mehrheit regiere und dann müsse halt schon durchregieren.
5: Ich halte nichts von diesem Wettbewerb, aber ich schlage das jetzt vor als Unwort des Jahres. Ja? Denn Vulgärdemokraten, ist eine Beschimpfung, ist eine Wortschöpfung, die der Bundespräsident erfunden hat. In diesem Ausschnitt der Rede, die wir gerade gesehen haben, stimmte alles nicht. Er hat gesagt von einem vermeintlichen Volkswillen. Der Volkswille drückt sich in den Wahlen aus und wenn die AfD in Sachsen-Anhalt und Mecklenburg-Vorpommern die absolut stärkste Kraft wird, auch wenn sie noch nicht die absolute Mehrheit hat, dann ist das natürlich Ausdruck des Volkswillens. Dritter Fehler, er behauptet, die AfD wolle die absolute Macht. Das hat sie nie gesagt, das ist weder im Programm erkenntlich, noch auch in allen Zitaten, die der Verfassungsschutz zusammengetragen hat. getragen hat, ist das erkennbar, dass irgendeiner gesagt hat, sie wollten die totale Macht, womit ja gemeint ist, die anderen Parteien auszuschalten, haben sie also gar nicht gesagt. Der Bundespräsident in seiner sehr pathetischen Art und Weise, Reden zu halten, als stünde er am Grabe, da wähnt er sich offenbar auch am Grabe der Demokratie, malt uns einen Popanz an die Wand, eine Gefahr, die es nicht gibt, die er zu bekämpfen zu müssen glaubt. Und ich frage mich jetzt noch abschließend, war das jetzt am Ende ein Höflichkeitsapplaus oder denken die Leute, und da sind ja qualifizierte Juristen und Politiker anwesend, denken die ernsthaft, dass das jetzt applauswürdig ist, was der Bundespräsident da, ich hoffe, das war nur dem Amt, also dem Respekt vor dem Amt geschuldigt, dass sie da höflich geklatscht haben. Man kann dieser Rede keinen Beifall zollen, in der alles, was der Präsident gesagt hat, einfach falsch war und in dem er dann noch die Wähler, die von ihrem demokratischen Recht Gebrauch machten, dass er diese Wähler beschimpft als Vulgärdemokraten. Ich wurde noch gar nicht als vulgär beschimpft bisher. Ich kannte das noch nicht. Also aber noch nicht vom Staatsoberhaupt. Das ist neu. Ich weiß, ob er weiß, was ich gewählt habe und mich jetzt hinzuzieht. Ich weiß ja gar nicht, wen er alles als Vulgärdemokraten bezeichnet. Wahrscheinlich nur die AfD und die AfD-Wähler.
2: Wobei man natürlich sagen muss, Julius, ob es fair zu sein, das Wort AfD fällt ja nicht. Aber es wird wohl schon diese Stoßrichtung haben, oder?
6: Er sagt es nicht, es ist doch am Ende des Tages vollkommen egal. Er ist der Staatsoberhaupt dieses Landes. Und wenn es Mehrheiten für Themen gibt, die als angeblichen Willen des Volkes zu verunglimpfen und diejenigen, die sagen, aber Moment mal, die Mehrheit der Menschen hat doch gewählt und möchte etwas anderes, das ist was passiert, als Vulgärdemokrat und sich auf eine Vulgärdemokratie beziehende Menschen zu beschimpfen. Das ist das übergeordnete Problem. Es kann meinetwegen auch darum gehen, dass linke Leute oder die FDP irgendwas macht und auf einmal die absolute Mehrheit das möchte, spielt keine Rolle, welche Partei. Wenn die Mehrheit der Menschen etwas möchte und das nicht über die Ewigkeitsklauseln dieses Grundgesetzes, die zu Recht für immer geschützt sind, wie die Würde des Menschen, wie die Freiheit der Meinung, wie der Besitz der Menschen als schützenswertes Gut nicht angegriffen wird, dann hat die Mehrheit zu entscheiden. Bums, Ende, aus. Und hat auch Frank-Walter oder Spalter Steinmeier nichts dagegen zu kamellen. Deswegen sehne ich den Januar herbei, an dem diese grauenhafte Amtszeit endlich zu Ende geht, weil das ist doch das entscheidende Problem der letzten 15 Jahre. Die Menschen wählen und wählen und wählen immer mehr etwas anderes. Diese Argumentation auch von einem Friedrich Merz. Wie lange wollen die denn noch sagen, wir können nicht die Atomkraftwerke anschalten, weil irgendjemand mal gesagt hat, die wollen aus dem Euro raus. Man wird am Wahlkampfstand damit nicht mehr zurande kommen. Wir können die Steuern nicht senken, weil die sind ja für Putin. Was ist denn das für eine Argumentationslinie? Und die Mehrheit der Menschen möchte nun mal Dinge. Sie hat Dinge bekommen, die sie nie gewählt hat. Stichwort Migration. Und sie bekommt Dinge nicht, die sie wählt. Und das ist das große demokratische Problem, das wir haben. Dieser Strohmann, der da aufgebaut wird. Es gibt Kräfte, die wollen sich nicht an die Urteile der Gerichte halten und gegen die liberale Demokratie kämpfen. Das sind alles Behauptungen, die durch nichts in der Realität belegt sind, weil sie durch nichts in der Realität belegt sein können, weil nie politische Verantwortung auf dieser bösen Bubenseite war. Insofern ist es Quatsch, ist es Spaltung, ist es Beleidigung der Wähler, ist es ein Strohmann, den niemand nachweisen oder widerlegen kann.
5: Immanuel ist vorbei. Ein Muster in allen seinen Reden, dass er immer von einer Gefahr, eine Gefahr beschwört, aber sie nicht benennt. Und dann am Ende ist es natürlich die AfD, weil die Grünen sind es bestimmt nicht, die er gemeint hat.
7: Ja, und wir dürfen nicht vergessen, so eine Rede ist ja kein Zufall. Ja, da sitzen ja wahrscheinlich ein Dutzend Leute dran, die sehr genau überlegen, wie kann jetzt der Bundespräsident in die Gesellschaft hinein.
2: So ein wichtiger Anlass, genau, 75 Jahre Bundesverfassungsgericht.
7: Super wichtiger Anlass. Und ja, dann ist das Ergebnis in der jetzigen Zeit mit den Lehren aus den letzten Wahlen, dass es so nicht mehr weitergehen kann. Das ist beschämend. Und was mich halt wirklich nervt, es ist, man hat ja das Gefühl, die Politik lernt überhaupt nicht dazu. Ja, Sie haben angesprochen, dann gibt es dann diesen tollen Beifall. Ja, wir haben jetzt uns wieder demokratisch beschworen, uns in die Augen geguckt und gesagt, wir unterstützen uns auf diesem Kurs. Es ist ätzend. Man merkt auch, ich finde, das ist fast parallel gesellschaftsmäßig völlig abgekapselt von den wirklichen Debatten. Und dann dazu, wie gesagt, diese Wortwahl, ja, wo ich mir so richtig vorstellen kann, wie da über Tage Redenschreiber gesessen haben und gesagt haben, wie können wir dort eine Worthülse kreieren, die unsere Demokratie
6: schützt. Es ist eine Parallelwelt. Da sitzen 800 oder 1000, wie viel auch immer, B7 ja. Minister und Richter und sonstige Menschen in irgendwelchen Behörden, die in Altbauwillen leben und nichts mit dem echten Leben und den Folgen von den Dingen, die sie politisch gut finden, zu tun haben. Wir kommen ja nach 8:30 auf Danger Dan zu sprechen, der dann sein Kind da aus irgendwelchen, aus irgendwelchen Problemschulen rausklagt, während er Antifaschist sein möchte. Ja. Es ist ein Milieuproblem. Man hat mit dem, was die Folge der Politik ist und die Folge der, man kann sich nicht mehr rauswählen aus dem, was passiert. Ich wiederhole das. Es gab nie eine Abstimmung, der gefragt wurde, Angela Merkel möchte gerne 3 Millionen Menschen aus einer kulturfremden Welt nachher lassen. Wollt ihr das? Ja, nein, das gab es nicht. Das ist einfach passiert mit Rückschluss und Rückbezug auf, ja, aber die Würde des Menschen und unser Herz ist doch weit. Ja, das kann man an einem gewissen Punkt machen, wenn die Not groß ist, aber eben nach 12 Jahren ist die Not erstens vorbei und demnach das Herz dann auch wieder etwas in, sag ich mal, realistischere Bahnen zu lenken und dann müssen eben Menschen wieder gehen, die keinen Schutzgrund mehr haben. Ist alles nicht passiert, aber wählen kann man es auch nicht, weil diejenigen, die sagen, wir würden das gerne wieder rückgängig machen, sind die bösen Buben und die Wiedergänger der Nazis.
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1: Ich bin Robert Noack. Guten Tag. Die schwarz-rote Koalition streitet in der Gesundheitspolitik auf immer mehr Ebenen. Neben dem Gerangel um die Pflegereform geht es inzwischen auch um bezahlte Kinderkrankentage. Gesundheitsminister Linnemann will deren Anzahl wieder reduzieren. Thomas Bleskin.
2: Geht es nach dem CDU-Ressortchef, können Eltern künftig wieder nur 10 statt 15 Tage pro Kind und Jahr nutzen. Linnemanns Begründung, die Erhöhung war eine Corona-Sonderregel, nach mehrfacher Verlängerung soll sie nun auslaufen. Die SPD hält dagegen, Familien würden diese zusätzliche Unterstützung brauchen und außerdem folge die Kürzung der Kinderkrankentage einer ähnlichen Logik wie die Krankschreibung ab Tag 1. Sie stelle Arbeitnehmer unter Generalverdacht. Linnemann bekommt vom Koalitionspartner also immer mehr Kontra, seinen Gesetzentwurf zur Pflege, aber will er morgen unbeirrt ins Kabinett einbringen.
1: Die unionsgeführten Bundesländer drohen Berlin mit einer Geldsperre, sollte die linksextreme Partei in der Hauptstadt eine Regierung anführen. Der Chef der CSU-Fraktion im Bayerischen Landtag, Holecek, bestätigte nach einem Treffen mit weiteren Fraktionschefs aus der CDU, man werde eine gemeinsame Initiative starten, auch zur Frage, wer die Hauptstadt finanziert. Schon zuvor hatte Ministerpräsident Söder gefordert, den Länderfinanzausgleich neu zu ordnen. Berlin ist eines der größten Nehmerländer. Wegen des Verdachts auf millionenfachen Betrug mit online verkauften Handys läuft eine europaweit angelegte Razzia mit rund 160 Durchsuchungen in 19 Ländern, darunter auch Deutschland. Verbrauchern in der EU entstand schätzungsweise ein Schaden von mindestens 300 Millionen Euro, wie die Europäische Staatsanwaltschaft in Luxemburg mitteilte. Es handelt sich demnach um mindestens 1 Million verkaufte Handys. Den Betroffenen seien aus gebrauchten Teilen zusammengesetzte Geräte über das Internet als Neuware verkauft worden. Der Schaden entspricht dem Unterschied zwischen dem gezahlten Preis und dem Wert der Handys. Der Autozulieferer Bosch baut an seinem Standort in Nürnberg 900 Stellen ab. Als Gründe nennt das Unternehmen den Wandel zur Elektromobilität, die wachsende Konkurrenz aus China und die schwache Nachfrage nach Verbrennerteilen. Für News-Kolumnist Gunnar Schupelius ist klar, dass der Niedergang der Autoindustrie politisch gemacht ist. News-Reporter Julius Böhm ergänzte heute Morgen bei News Live.
3: Bei 3% Wirtschaftswachstum würden all diese Probleme aktuell nicht interessieren, kommunikativ. Aber 3% Wirtschaftswachstum, die wir hatten, oder 1,5-2% in den 10er Jahren, die machen halt auch bräsig und dumm und teilweise moralisch und sorgen dafür, dass man die nächsten 10 Jahre ohne Wirtschaftswachstum herstellt, indem man nämlich moralische Entscheidungen über eigene Interessen stellt, indem man glaubt, aus Deutschland, indem man seine wichtigste Industrie kaputt macht, das Weltklima retten zu können, während die Chinesen einen überholen.
1: Beim Bosch-Standort in Nürnberg geht es neben dem geplanten Stellenabbau auch um die Zukunft des Werks nach 2029. Die frühere Intendantin des ARD-Senders RBB, Patricia Schlesinger, soll im Zusammenhang mit dem RBB-Skandal vor Gericht kommen. Das Landgericht Berlin hat eine Anklage der Generalstaatsanwaltschaft unter anderem wegen Untreue zugelassen. Vor 4 Jahren kamen Vorwürfe der Vetternwirtschaft und der Verschwendung gegen die Senderspitze auf. Es ging um Dienstwagen mit Massagesitzen, luxuriöse Ausstattung in der Intendanz, Essen auf Senderkosten bei der Intendantin zu Hause und ein gestopptes Millionenprojekt für die Redaktion. Schlesinger weist alle Vorwürfe zurück.
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1: Das Wetter in Deutschland heute in der Nordhälfte bewölkt, sonst meist sonnig und freundlich bei 20 bis 30 Grad. Morgen im Westen zeitweise wolkig, ansonsten sonnig oder nur locker bewölkt bei Temperaturen zwischen 20 und 29 Grad.
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2: Jens Spahn verbrachte letzte Woche ein paar Tage auf Sardinien. Dazu soll es eine Krankmeldung an den Haushaltsausschuss gegeben haben, in dem er sitzt und dem er fernblieb. Unklar ist, ob sich diese Krankmeldung auf ihn oder seinen Sohn bezog. Klar ist, dass seine eigenen Parteifreunde von der CDU ihm die Krankmeldung so wenig abnahmen, dass sie ihn aus dem Haushaltsausschuss entfernen, herauswerfen wollten. Inzwischen, gerade eben, ist er freiwillig gegangen. Und hier ist, was Jens Spahn zum Thema Krankmeldung noch vor wenigen Wochen gesagt hat.
3: Wir haben mit die höchste Zahl an Krankheitstagen, etwa 18 Krankheitstage im Jahr pro Arbeitnehmer. Und da diejenigen, die wirklich krank sind, die sollen natürlich auch zu Hause bleiben können. Aber die Frage stellt sich schon, ob die Deutschen so viel kränker sind tatsächlich als die anderen in Europa. Mhm. Und deswegen braucht es da Maßnahmen. Und ja, natürlich ist die Frage der Krankschreibung auch eine konkrete Maßnahme. Worum es doch geht, ist, dass wir sagen, ab dem Tag 1 braucht es ja eine Arbeitsunfähigkeitsbescheinigung. Die kann der Arbeitgeber übrigens heute schon verlangen, ab Tag 1. Wir machen das zur Regel. Tag 1 braucht es ja eine Arbeitsunfähigkeitsbescheinigung. Die kann der

0: montags und freitags, es gibt die sogenannten Bettkantenentscheidungen. Man sitzt auf der Bettkante und überlegt, passt das heute? Und ich sage nochmal, wer wirklich krank ist, der soll natürlich auch zu Hause bleiben. Ja, und sich kurieren, wieder gesund werden. Aber wenn wir die höchsten Krankheitstagezahl in Europa haben und übrigens vor 5, 6 Jahren noch deutlich weniger hatten, dann stellt sich tatsächlich die Frage, ist es vielleicht in Deutschland zu einfach, mit einem Anruf zu sagen, heute komme ich nicht zur Arbeit?
1: Es stellt sich vor allem eine Frage. War es eine Bettkantenentscheidung? Ich weiß nicht, wie es wirklich war, ob Jens Spahn oder sein Sohn nun krank auf Sardinien war. Ich kann nur feststellen, dass ihm nicht mal mehr in der CDU irgendjemand das noch glaubt. Und es ist mir unbegreiflich, wie man so über die Deutschen sprechen kann, die sich angeblich montags und freitags immer überlegen, ob sie zur Arbeit gehen oder sich doch krank schreiben lassen, um dann wenig später krank gemeldet auf Sardinien aufzutauchen. Jetzt sagt Jens Spahn übrigens, er könne als Politiker nicht mehr Politik machen, weil seine Person zu sehr politisiert wäre. Ich verstehe nicht, wie man all das nicht verstehen kann, wie man nicht verstehen kann, was das bei den Bürgern auslöst. Die Regeln sind für euch, aber doch nicht für uns. Anders kann man das als Bürger doch gar nicht mehr verstehen. Die CDU taumelt Richtung Einstelligkeit. In einem ersten Bundesland ist sie bereits aus dem Landtag geflogen und ihr institutionelles Verhalten ist nur noch durch Leere zu erklären. Durch die totale innere Abwesenheit von Volk, Wähler und Bürger. Durch das eigene Dasein als kalte, karge Wüste in der Nacht, in der es um nichts mehr geht, außer eben die eigene Existenz. Die CDU ist an ihrer unseligen Spitze ein dekadentes Projekt des Nihilismus geworden. Da ist nichts mehr. Da gibt es nichts mehr. Außer San Pellegrino in der totalen Leere. Kein Staat, keine Pflicht, kein Dienen, nichts Höheres, was mehr wert wäre als der Einzelne mit seinen Einstecktüchern. Der politische große Gatsby, der in dieser deutschen Version sehr spießige, piefige und in seinem ganzen Wesen gruselig opportunistische Emporkömmling des großen Nichts und des vollends leeren Schein, das ist Philipp Amthor. Für ihn spiegelt sich der lästige Niedergang des Landes in der Champagnerschale, aus der er trinkt, mehr noch spürbar das klerikale Recht empfindet, daraus trinken zu dürfen, Free Refills vom Steuerzahler inklusive. Während Amthor und seine Gesellen uns Bürger auf Zumutungen einschwören, ja, es wird auch Zumutungen geben, das müssen wir den Leuten so klar sagen, lässt er, Philipp Amthor, sich einen Strandkorb in sein neues luftiges Büro im Kanzleramt liefern.
2: Ja, das sieht doch super aus.
3: Herzlichen Glückwunsch zur Beförderung natürlich, ganz klar.
4: Also wir würden ihn so stellen, dass er schon von hier so ganz gut sichtbar ist. Finde ich eigentlich ganz gut. Für den unwahrscheinlichen Fall, dass ich den mal nutze zum Erholen, dann kann ich mir den immer noch im Kanzlergarten drehen.
5: Ja, gut.
2: Ja.
1: Und dabei lässt er sich filmen. 7 Jahre ist es her, dass der YouTuber Rezo ein Video mit dem Titel Die Zerstörung der CDU veröffentlichte und der Partei mit 20 Millionen Aufrufen den ersten gewaltigen Schrecken des Social-Media-Zeitalters einjagte. Damals überlegte man in der CDU, wie könnte unsere Antwort lauten? Wie kann man auf diese Vorwürfe der linken Generation YouTube antworten? Und man kam auf den jungen, flippigen Philipp Amthor. Amthor sollte die Antwort der Partei auf Rezo sein. Heute muss man sagen, Amthor war nicht die Antwort auf Rezo, sondern die Vollendung. Was Rezo nicht vermochte, das gelingt Philipp Amthor in wenigen Sätzen. Die Zerstörung der CDU. Er versenkt seine Partei, die einst für das Größere stand, in einem schwarzen Loch des Nichts. Hinter Philipp Amthor kommt nur Philipp Amthor und es geht ihm immer nur um Philipp Amthor.
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2: Und nicht nur junge Menschen schielen in die Ferne, um es mal so auszudrücken, sondern auch die Leistungsträger, Absolut. Die hier schon in Deutschland Leistung erbracht haben als Deutsche, wollen weg. Auswanderer sind eben nicht nur jünger, sind vor allem auch besser ausgebildet aus der Durchschnitt. Brain Drain. Und sie verdienen auch mehr Geld als der Durchschnitt. Und mehr als die Hälfte der Topverdienerhaushalte mit 6.000 Euro netto im Monat oder mehr bewerben sich bereits im Ausland. Doppelt so viele wie noch vor 6 Jahren. Das wäre also Fakt 1, obwohl da jetzt Fakt 2 steht. 54% der Topverdienerhaushalte bewerben sich bereits im Ausland. Da bin ich doch jetzt, glaube ich, sofort wieder bei dem Argument, auf das wir immer wieder zurückkommen, Julius, die hohe Steuer- und Abgabenlast macht es verdrießlich für viele Top-Performer hier zu bleiben.
3: Ja, es kommen da zwei Dinge zusammen. Offenbar ist jemand, der 6.000 Euro netto bringt, irgendwie in irgendeiner Form ein Leistungsträger, sowohl in seinem Unternehmen oder in dem Unternehmen, das er gegründet hat oder in der Abteilung, in der er vorsteht, Mitarbeiter führt, irgendwelche Innovationen voranbringt und versucht, das Beste für sich und sein Unternehmen rauszuholen, aber allen voran auch für diesen Staat. Denn jemand, der 6.000 netto verdient, der verdient um die 110.000, 120.000 Euro brutto und davon gehen 35.000 Euro in den Steuertopf und 37.000 Euro, die zusammen mit dem Arbeitgeber in die Sozialkassen gezahlt werden. Das sind 70.000, wenn so jemand geht, fehlen dem Staat 70.000 Euro im Jahr. Man muss sich das mal auf der Zunge zergehen lassen und das spielt ja nochmal auf diese Aussage auch von Bundeskanzler Friedrich Merz rein. Junge Menschen, die sich ausbilden lassen wollen und Menschen, die schon ausgebildet sind und gutes Geld verdienen, das sind die, die wir behalten wollen im Land. Und im besten Fall solche motivierte Junge und hochqualifizierte ältere Ausgebildete auch noch gewinnen wollen für unser Land, weil wir haben ja schon den demografischen Wandel. Wir dürfen ja nicht vergessen, dass in den nächsten Jahren pro Jahr mehr als 3 Millionen Menschen in die Rente gehen werden, während junge Menschen darüber nachdenken, die ohnehin schon zu wenige sind, auch noch abzuhauen wegen der schlechten Perspektive. Also wir verstärken ja unsere ohnehin schon existierenden und vorhandenen Probleme in allen Bereichen, wenn wir da keine Trendumkehr hinbekommen und von dieser, naja, 4 von 5 bleiben ja und wo wollen die denn überhaupt hin? Es gibt ja noch viel mehr Länder. USA, Kanada sind total relevant geworden. Zypern ist in Europa relevant geworden. Dann gibt es die ganzen Fernabländer. Auf Kopangan sind viele Auswanderer, in Singapur sind Auswanderer, in Panama sind Auswanderer. Diese ganzen auch libertären Staaten sind für diese Digital Nomads, also Menschen in digitalen Unternehmen, die digitale Startups gründen, die egal wo sie sind, in einem Café am Laptop arbeiten können, ihre Produkte verkaufen oder Social Media machen oder weiß der Geier was. Es gibt viele Orte auf der Welt und die Globalisierung und die Möglichkeit zu reisen und digital zu arbeiten hat das alles erleichtert, das Ganze auch noch zu tun. Und deswegen ist diese Reaktion des Kanzlers so katastrophal. Und was du gesagt hast, vollkommen richtig, es geht auch darum, bereits geflohene, junge, fähige, leistungsstarke Deutsche wieder zurückzulocken nach Deutschland ins Land. Aber mir fehlt noch die Fantasie, wie das funktionieren soll.
4: Die Reaktion ist natürlich Friedrich Merz. Reagiert ja oft gereizt und arrogant, so wie auch hier, dann sagst du, ja, aber 4 von 5 eben nicht und so, ne? Das ist ja immer sehr ungeschickt. Aber im ersten Teil seiner Antwort hatte er recht. Und das haben wir eben auch schon gesagt. Die Ausbildung ist in Deutschland die beste fast weltweit. Die Universitäten sind kostenlos. Und ich glaube, dass jemand, der jetzt in die USA auswandert, überhaupt gar nicht weiß, wie sich's lebt ohne Sozialstaat. Ja, also, das muss man ja auch mal sagen, ne? Also, das ist ja auch eine gewisse Naivität, die man der Welt entgegenbringt, wenn man aus so einem warmen Nest wie aus Deutschland irgendwo hingeht, hat sogar Panama gesagt, also schönen Dank. Also in Panama möchte ich nur wirklich nicht leben.
3: Weltklasse.
4: Deswegen, ja, also Moment mal. Ja, also,
3: ja aber das ist ein bisschen also, das Argument,
4: da kommt kein Arzt, also wenn du ihn anrufst oder die Feuerwehr kommt auch nicht.
3: Die deutschen Käfchen bekommen das beste Futter der Welt, aber dann werden sie richtig schön in die Melkmaschine eingespannt.
4: Das ist ja richtig.
3: Das ist ja richtig.
5: Ich habe jetzt ein Buch mit jemandem gesprochen, der nach Panama gegangen ist. Ich habe ja mit jungen Menschen gesprochen und das war ganz interessant. Der hatte quasi die Wahl, Finanzindustrie, selbstständig, Dubai oder Panama. Das waren für ihn so die attraktivsten Länder. Aber für ihn war völlig klar, er will in einem christlichen Land seine Familie gründen. Deswegen war Dubai natürlich raus, ist nach Panama gegangen. Und, und was ich für so gefährlich halte, und das ist ja in meinem Buch, habe ich ja mit diesen jungen Menschen gesprochen, keiner von denen plant zurückzukommen. Mhm. Ich meine, wir sind nicht mehr die DDR, zum Glück. Ja, dass wir die Leute hier behalten, weil wir wollen, dass Menschen rausgehen.
4: Ja.
5: Mal irgendwie im Ausland studieren, ein paar Jahre für einen Konzern im Ausland arbeiten, Erfahrung sammeln. Aber das, was wir gerade beobachten, ist, die Leute hier, die gegangen sind, blicken zurück und sagen, ich habe keine Lust mehr darauf.
4: Jetzt haben Sie gesagt Finanzwirtschaft. Das ist natürlich auch eine globale Wirtschaft. Da bin ich auch viel im Homeoffice und so weiter.
5: Ja, aber es ist wirklich die Biografien sind super unterschiedlich. Ja? Also da sind Leute dabei, die auch als auch im Angestelltenverhältnis. Selbst in Österreich. Ich habe da jemand mit jemandem gesprochen, der ist Flugzeugingenieur. So, der hat gesagt, also das war eher Zufall. Der ist aus zufälligen Gründen in Österreich gelandet und hat gesagt, er hat keine Lust mehr auf Deutschland. Mhm. Und das ist so gefährlich.
4: Und immer wieder wegen der hohen Abgaben und sozialen
5: Leistungen. Auch Neiddebatte. Ist auch etwas, worüber wir nicht sprechen, aber das sind ja Leistungsträger. Ich meine, jetzt war überspitzt gesagt, ob die jetzt in Österreich 100 Euro mehr oder weniger netto verdienen, interessiert die da nicht. Aber die haben dieses Gefühl, hier ist alles von Neid zerfressen. Und das ist so gefährlich, weil man das nicht nur durch politische Maßnahmen ändern kann, sondern wir brauchen generell einen anderen gesellschaftlichen Diskurs.
2: Wir haben eben gemerkt, dass die Reaktion von Friedrich Merz unterirdisch war, katastrophal. Ja. Was haben sie denn? 4 von 5 der Jungen wollen also bleiben. Aber diese Reaktion wird eigentlich noch getoppt von Karl Lauterbach, dem ehemaligen Gesundheitsminister. All die jungen Talente, die mit den hohen Rentenbeiträgen nicht klar kämen, schrieb er bei X unlängst und garnierte es noch mit einem wehleidigen Schnief. Und deshalb auswandern würden, auf diese Leute könne man verzichten. Das hatte Lauterbach gepostet und dann wieder gelöscht. Er hat nur moniert, dass dieses permanente Schlechtreden uns am stärksten schade, und mit dem man Deutschland verlasse aufgrund der hohen Rentenbeiträge. Dann sei es um den also auch nicht schade. Das war also ein All-Time-Low von Karl Lauterbach, später gelöscht.
3: Ja, ich muss mir aber das vorstellen. Jetzt bezahlen wir 18,6% unserer Löhne für die Rente. In den kommenden 10, 15 Jahren soll das steigen auf rund um 22%, also 4 Punkte nochmal weg vom Netto, während unklar ist, was passiert mit der Pflege. Wahrscheinlich wird es auch steigen. Krankenkasse wird auch steigen müssen. Steuerlast. Naja, wir sehen all die Wünsche und Träume der SPD. Dann gibt es noch eine Wegzugsteuer, die dann auch noch diejenigen, die in dem Käfig gefangen raus wollen, nicht mehr rauskommen sollen. Man merkt einfach dieses Gefühl des, lohnt es sich, mehr zu tun. Wir kennen ja auch diese Grafiken, wo es dann um Transferentzugsraten geht, wo eine junge Familie, die irgendwo im Raum von München wohnt, wo es keine Rolle spielt, ob sie gemeinschaftlich nun 4.000 oder 6.000 Euro brutto verdienen, spielt für die Familie keine Rolle, weil dann Wohngeld und andere Leistungen sich abschichten und aufschichten. Man hat am Ende plus minus 5 Euro in der Tasche dafür, dass man mehr Verantwortung auf der Arbeit übernimmt, Überstunden macht, Personal führt oder eben nicht. Und dieses Anreizsystem des, wenn du mehr tun möchtest, lohnt es sich nicht, und oder wir nehmen dir mindestens mal die Hälfte weg. Da haben halt einfach viele Menschen keine Lust mehr drauf. Und Handwerker, deutsche ausgebildete Handwerker, deutsche ausgebildete Ingenieure, deutsche ausgebildete Ärzte, die spielen ja im Ausland eine große Rolle. Und die werden ja auch mit Kusshand und großen, tollen Gehältern beispielsweise über den großen Teich genommen und können dann da ihre Familie in vollkommen freierer, die können sich sogar ihren Pickup in den Hof stellen und werden noch vom Nachbar bewundert dafür, wenn sie sich endlich leisten können. Da ist deswegen vollkommen richtiger Punkt auch zu sagen, es muss wieder geil sein, was zu gründen, was zu leisten, Geld zu verdienen, sich dann auch etwas leisten zu können, ein schönes Haus zu haben, meinetwegen ein tolles E-Auto, spielt ja keine Rolle, aber diese Neidgesellschaft, ich glaube, die ist auch schon ein zentraler Punkt.
2: Du hast die Ärzte eben angesprochen, das ist ein interessanter Punkt, dazu haben wir auch eine interessante Statistik vorbereitet. Man sagt ja immer, ohne Migranten ginge im Gesundheitswesen gar nichts, also ohne Zuzüge. Bemerkenswert ist dann aber doch, dass jedes Jahr mehr als 2000 deutsche Ärzte Deutschland verlassen. Jedes Jahr mehr als 2000 deutsche Ärzte. Die meisten zieht es in die Schweiz. Die Ausbildungskosten von mehr als 25.000 Euro pro Jahr durfte zuvor natürlich der deutsche Steuerzahler übernehmen. Also hier die Fakten: 2025 haben 2.234 Ärzte Deutschland verlassen. Das ist eine dramatische Zahl, die mir jetzt so gar nicht bewusst war.
5: Ja. Und jeden Tag 7 Ärzte, die wir verlieren. Jeden Tag.
4: Und die gehen jetzt alle in die Schweiz? Oder?
5: Nee, nicht alle. So, aber ja. Aber Schweiz ist gerade für Ärzte ein unglaublich attraktives Land. Und da sind wir wieder. Ich meine, dass Leute in die Schweiz gehen. Und Österreich ist ja naheliegend wegen der Sprache.
4: Ja.
5: Aber dass es immer mehr werden. Mhm. Immer und immer mehr. Dass auch in der Schweiz immer mehr Deutsche den Antrag auf Staatsbürgerschaft stellen. So, dass diese Menschen werden nicht zurückkommen. Mhm. Und ich erlebe das jetzt gerade als Reaktion in der Politik. Wir haben gerade Karl Lauterbach angesprochen. Ich hatte vor 2 Wochen, das war mein erster Antrag im Nordrhein-Westfälischen Landtag, zu sagen, wir brauchen eine Strategie, um diese Leute zurückzuholen. Da stellt sich ein SPD-Abgeordneter hin und von seiner 5-minütigen Redezeit, dann nimmt er sich 4 Minuten raus und spricht über Migranten, die das Land verlassen. Migranten. Mhm. Dann stelle ich eine Zwischenfrage und sage, was ist denn eigentlich, also alles schön und gut, ist auch ein Problem, dass auch noch die Migranten, die sich hier integriert haben, jetzt auch keine Lust mehr haben. Aber es geht ja jetzt mal explizit um Deutsche.
4: Ja.
5: Da sagt er, auf die Frage habe ich gewartet, rechtes Narrativ. So, sorry, das ist lächerlich.
2: Die Wirklichkeit also, ist ein rechtes Narrativ.
5: Ja, es ist, alles ist rechts, das sind doch, das, also über... Wir bilden diese Menschen aus, also gerade Medizinstudium, unglaublich teuer, unglaublich begehrt. Und diese Leute gehen und wir haben keine Antwort, also wir nehmen die Leute nicht ernst und haben keine Antwort zu sagen, hey, hier ist die Perspektive und das ist eine katastrophale Politik.
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1: Ich bin Diana Kramer. Sind Rabatt-Apps von Supermärkten unfair? Die Antwort steht weiter aus. Das Oberlandesgericht Brandenburg hat die Klage von Verbraucherschützern gegen den Discounter Lidl zurückgewiesen. Das Gericht sei sachlich nicht zuständig, so die Begründung.
2: Die Verbraucherzentrale Bundesverband hatte Rabatt-Apps als Diskriminierung angeprangert. Gerade ältere, junge und behinderte Menschen würden benachteiligt, heißt es vom Verband. Denn die dürften die Apps teilweise nicht nutzen oder hätten oft auch nicht die entsprechenden Geräte. Allerdings wurden ähnliche Klagen gegen Penny und Netto zuvor schon von den Gerichten als nicht belegbar abgewiesen. Umfragen zufolge haben in Deutschland 3 von 4 Käufern Rabatt-Apps installiert, nutzen sie aber oft gar nicht. Tanja Wagner, Nachrichtenredaktion.
1: Großeinsatz gegen Handybetrug im Internet. In 19 Ländern laufen aktuell Durchsuchungen, auch in Deutschland. Der Verdacht: millionenfacher Betrug mit online verkauften Smartphones. Aus gebrauchten Teilen zusammengesetzte Geräte wurden über Online-Marktplätze als Neuware verkauft. Laut europäischer Staatsanwaltschaft beläuft sich der Schaden für Kunden seit 2018 auf mindestens 300 Millionen Euro. In Deutschland werden immer weniger Kinder in Kitas und Tagespflege betreut. Besonders deutlich ist der Rückgang bei den unter Dreijährigen. Ihre Zahl sank innerhalb eines Jahres um fast 6%.
3: Für die rückläufige Entwicklung sind nach Angaben des Statistischen Bundesamts vor allem gesunkene Geburtenzahlen verantwortlich. Eltern lassen ihre Kleinen also nicht plötzlich seltener betreuen. Es gibt schlicht weniger Kinder in diesem Alter. Die Betreuungsquote bei den unter Dreijährigen ist nur minimal gesunken. Das macht sich inzwischen auch bei den Einrichtungen bemerkbar. Erstmals seit Beginn der Statistik vor 20 Jahren ist die Zahl der Kitas leicht zurückgegangen. Thomas Bleskin, Nachrichtenredaktion.
1: Beim Vererben und Verschenken gibt es in Deutschland ein deutliches West-Ost-Gefälle. Laut Statistischem Bundesamt entfielen im vergangenen Jahr 95% des steuerlich erfassten Vermögens auf westliche Bundesländer, rund 143 Milliarden Euro. Im Osten und Berlin waren es 8 Milliarden. Pro Kopf wurden im Osten im Schnitt knapp 500 Euro vererbt oder verschenkt, im Westen dagegen gut 2.100 Euro, also mehr als viermal so viel.
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1: Zum Wetter, die Vorhersage des Deutschen Wetterdienstes. In weiten Teilen des Landes setzt sich auch heute nochmal der Spätsommer durch. Es wird meist sonnig und im Südwesten steigen die Temperaturen erneut auf bis zu 30 Grad. Im Rest des Landes 23 bis 26 Grad, an den Küsten etwas kühler. Im Nordwesten teils bewölkt, es bleibt aber überall trocken. Morgen nochmal ähnlich schön, in der zweiten Tageshälfte ziehen dann im Westen erste Schauer auf.
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5: Es ist kurz nach 14 Uhr, einen schönen Dienstag. Ich bin Andreas Dorfmann. Der Countdown läuft. Nachher wieder News live am Abend. Und darüber spricht Deutschland heute. Deutschlands Schulden explodieren, aber die SPD fordert Wahlgeschenke für die Rentner. Wie lässt sich das vereinbaren? Die Hintergründe dazu ab 18 Uhr hier bei News, das Radio. Bleiben Sie weiter dran. Jetzt haben wir für Sie Narcotic von Liquido.
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1: Heute lautet unser Thema: Merkels Fans sind unbelehrbar. Die Kirchensteuerkirche und Angela Merkel bilden eine unheilige Allianz. Nach dem Ende der Kanzlerschaft kann sich Merkel vor Auszeichnungen nicht retten. Im nostalgischen Licht verschwimmen die Konturen ihrer politischen Hinterlassenschaft. Nun hat die Caritas, ein katholischer Sozialkonzern, Merkel den Elisabeth-Preis verliehen. Die Lobrede hielt die öffentlich-rechtliche Predigerin der Spaltung Sarah Bosetti. Die Kirchensteuerkirche applaudiert, linke Haltungskünstler kommen gelaufen, wenn es Merkel zu preisen gilt. Es ist ein Zusammenschluss zum Nachteil der Bundesrepublik. Friedrich Merz hat es nicht leicht. Das liegt vor allem an ihm selbst. Dennoch besteht kein Grund, Merkel Denkmäler zu errichten. Merkel öffnete alle Tore für Migranten. Merkels Politik war ein einziger Pull-Faktor. Der nahende Kollaps der Sozialsysteme ist ebenfalls eine Spätfolge von Merkels reformscheuer Durchwurstelei. Und es war Merkel, die den inneren Zusammenbruch der CDU und den Aufstieg der AfD einläutete. Sarah Bosetti lobt, weil sie links genug ist, um das Zerstörungswerk der Merkel zu gutieren. Was sagt Bosetti, die einst Ungeimpfte mit einem Blinddarm verglich, über Merkel? Sie habe gezeigt, wie man Unterschiede aushalte.
2: Was wir finden müssen, sind also nicht unsere Gemeinsamkeiten, sondern einen Weg, unsere Unterschiede wieder auszuhalten. Gerade jetzt, in einer Zeit, in der gesellschaftliche Gruppen so erfolgreich gegeneinander ausgespielt werden, dass Menschen lieber Menschenfeinde wählen, als das Anderssein der anderen zu ertragen.

0: Und Angela Merkel hat uns alle viele, viele Jahre unsere Unterschiede aushalten lassen. Ich würde fast sagen, dass das ihr größter Verdienst war.
1: Das Verdienst, Frau Bosetti, das Verdienst. Aber lassen wir das. Bei Bosettis Warnung vor Menschenfeinden auf Wahlzetteln applaudieren kirchliche und weltliche Führung gemeinsam. Ob mit den Menschenfeinden eine antisemitische Linke gemeint ist? Vermutlich denkt das vereinigte Klatschpersonal eher an die AfD. Inhaltlich ist das Lob so belastbar, wie eins gemeint ist? Vermutlich denkt das vereinigte

0: für Solidarität, Verantwortung und ein respektvolles Miteinander ein. Nein, sie organisierte Spaltungen, die dem Machterhalt dienten. Darum ist das Lob des Direktors der Augsburger Caritas ein Märchen aus Tausend und einer Nacht. Oder dankt Diakon Markus Müller mit Merkel einer Umsatzbringerin? Als Sozialkonzern profitiert die Caritas vom Zuzug in die Sozialsysteme.
1: In einer Zeit, in der vieles auseinanderdriftet, braucht unser Land Menschen, die Brücken bauen, Orientierung geben, für Menschlichkeit einstehen. Für diese Haltung, für ihren Einsatz, für Solidarität, Verantwortung und ein respektvolles Miteinander danken wir Ihnen, Frau Dr. Merkel, heute.
0: Caritas-Direktor Müller würdigt eine Brückenbauerin, die Brücken einriss. Merkel zeigte keine Menschlichkeit, denn sie ließ andere die Zeche zahlen für ihren vermeintlichen Humanismus. Merkels Eitelkeit brach Rekorde. Sie nahm sich die Freiheit, anderen die Freiheit zu nehmen. So war es zur Corona-Zeit, wo sich Merkel, wie bei allem, was sie tat, bis heute im Recht wähnt.
2: Aber dass ich, die als jemand, der aus der DDR kam, Menschen verbieten musste, sich zu treffen, Menschen sagen musste, ihr dürft nicht aus dem Haus gehen, ihr dürft euch nicht in großen Gruppen versammeln, es können keine Gottesdienste zum Teil stattfinden. Sicherlich haben wir da auch nicht immer alles ganz richtig gemacht, aber ich glaube, insgesamt haben wir auch doch Menschenleben retten können. Auch das muss man noch mal sich vor Augen halten.
0: Merkel hat Menschenleben gerettet durch drakonische Freiheitsbeschränkungen. Das ist eine Schutzbehauptung. Andere Länder kamen auf freiheitlichen Pfaden besser durch die Corona-Zeit. Merkel lässt übrigens keinen Zweifel, wie sie regieren verstand. Sie hatte die Moral für sich gepachtet. Das Volk erhielt die Quittung.
2: Und natürlich war auch eine der großen Herausforderungen die Zeit, als so viele Flüchtlinge ankamen. Und ich habe damals mit Bedacht gesagt, wir schaffen das. Sie haben das eben auch gesagt, Frau Bossetti. Weil ich saß ja sehr abstrakt an einer Stelle. Ich musste diese Arbeit nicht akut machen.
0: Ja, Merkel saß sehr abstrakt, ganz oben an der Befehlskette. Merkel wollte, dass Deutschland sich der Massenzuwanderung öffnete und dass Deutschland sich durch Zuwanderung verändert. Heute ernten wir die faulen Früchte der Merkelschen Migrationspolitik. Sie aber erntet einen Preis der Kirchensteuerkirche. Gute Freunde kann niemand trennen. Das war Kissler Kompakt, der erste Kommentar des Tages, Ausgabe 368. Nur selber denken macht schlau.
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2: Abstürzen mit Spahn und Amtor. Ivo, Kanzler Merz schwebt etwas ganz anderes vor. Er will regieren wie Adenauer und Ludwig Erhard. Doch wird Merz dem selbstgesteckten Anspruch auch gerecht? Hier bei News. Wir machen den objektiven Geschichtscheck und fragen, wie viel Adenauer und Erhard steckt wirklich in Friedrich Merz?
3: Konrad Adenauer und Ludwig Erhard. Ihre Namen atmen den Geist des deutschen Wirtschaftswunders und Aufstiegs. Bundeskanzler Friedrich Merz bezieht sich darum immer wieder gern auf seine beiden Amtsvorgänger. Adenauer, der von 1949 bis 1963 regierte, widmete Merz gar eine ganze Rede.
4: Wir verteidigen die Grundentscheidungen Konrad Adenauers bis heute. Und in einer weiteren Rede, wenige Tage nach der Verabschiedung des Nehr-Müstner-Programms hier in Hüsten, sagte Adenauer, ich zitiere erneut, jede Partei soll sagen, was sie will. Sie soll es sagen mit so klaren und so unmissverständlichen Worten, so ehrlich und offen, dass unser Volk auch wirklich erkennt, was sie will.
3: Auch Adenauers Nachfolger, Ludwig Erhard, der bis 1966 die Regierung anführte, dient Merz regelmäßig als Referenz.
4: Arbeiten wir dafür, dass auch unsere Kinder in einem solchen Land leben können und dass unsere Enkel es genauso vorfinden. Dass Wohlstand für alle, wie es Ludwig Erhard gesagt hat, auch für die junge Generation in Deutschland ein Versprechen bleibt.
3: Doch wird Kanzler Merz seinem historischen Anspruch gerecht? Der Historiker Peter Höres, Professor für Neueste Geschichte an der Universität Würzburg, sagt, weder die Brandmauer noch der Preisdeckel und andere Markteingriffe hätten Adenauer und Erhard gut geheißen. Über Friedrich Merz als Historiker und seine historischen Vergleiche sprechen wir jetzt bei News Live.
2: Ja, und nichts, glaube ich, als diese Analyse führt tiefer hinein in eine Psyche eines Menschen, der unser Kanzler ist und in dessen Ambitionen vor der Geschichte. Friedrich Merz sieht nämlich Konrad Adenauer als sein Vorbild, dem er, Friedrich Merz, nacheifern wolle. Das allerdings passt nicht wirklich zusammen. Das sagt Historiker Peter Höres im Interview mit unserer stellvertretenden News-Chefredakteurin Pauline Voss. Denn wer etwa an der Brandmauer festhalte, der könne sich gar nicht auf Konrad Adenauer beziehen.
5: Wer die Brandmauer verficht, kann sich nicht auf Adenauer berufen. Denn Adenauer hat von Anfang an mit einer äußerst knappen Mehrheit regiert. Er hat sich ja mit seiner eigenen Stimme nur wählen können. Und er hat sofort auf eine rechte Partei wie die Deutsche Partei, die DP, gesetzt, die dann auch in allen Kabinetten präsent war. Und auch auf die FDP, die damals eine dezidierte Rechtspartei war und auch rechts im Parlament saß. Sie wurde von der CDU immer nur als die Nationalen adressiert und später dann auch mit dem Block der Heimatvertriebenen und Entrechteten auch eine Rechtspartei. Also Adenauer war hier pragmatisch. Er hat diese Parteien aufgesogen dann auch, ne? Denn am Ende gab es die nicht mehr. Also die FDP schon noch, die hat überlebt, aber die Deutsche Partei gab es nicht mehr. Die ist von der CDU aufgesogen worden und auch dieser Block der Heimatvertriebenen, den gab es auch nicht mehr. Er hat also da großen Erfolg mit gehabt mit dieser Strategie. Bei Adenauer gab es auch eine Grenze und das war die Sozialistische Reichspartei. Das war eine offen nationalsozialistische Partei. Die war von Otto Ernst Rehmer mitbegründet. Der hat den 20. Juli niedergeschlagen, war ein Hitler-Anhänger, also auch nach 45 noch. Innerhalb dieses sehr weiten Rahmens hat Adenauer eben äußerst pragmatisch agiert.
2: Ja, also nichts ist doch besser, als über Geschichte zu sprechen, als mit jemandem, der sich wirklich auskennt. Und das tut Peter Höres wirklich, Historiker hier im Gespräch mit unserer stellvertretenden Chefredakteurin Pauline Voss. Und eine erste Erkenntnis, die wir jetzt mitnehmen aus diesem tiefen Flug in die Geschichte. Man kann sich nicht auf die Brandmauer berufen und gleichzeitig berufen eben auf Konrad Adenauer. Konrad Adenauer, haben wir eben gehört, hatte kein Problem, mit rechten Parteien zusammenzuarbeiten.
6: Ich glaube sogar, dass Friedrich Merz es ernst meinte, als er gesagt hat, dass Adenauer Recht hatte und Erhard Recht hatte und dass er gerne eine Politik fortsetzen müsse, die die beiden begründet haben. Nur er weiß auch, dass er es nicht kann, weil er den falschen Koalitionspartner hat, nämlich die SPD, die marktwirtschaftliche Ausrichtung der Union, soweit sie noch vorhanden ist, zunichte macht, wie wir ja sehen an der Blockade der Reformen jetzt in diesem Herbst. Und was Adenauer angeht, hat Friedrich Merz vielleicht fehlt es ihm ein bisschen an der historischen Grundkenntnis. Vielleicht weiß er es auch und leugnet es nur. Und wir haben es eben ja durch den Historiker Höres sehr eindeutig erklärt bekommen. Konrad Adenauer hat ganz eindeutig die Koalitionspartner auf der rechten Seite gesucht. Er hat nicht gesagt, ich suche eine Mehrheit mit den Sozialdemokraten, weil er dann das Profil der eigenen Partei aufgelöst hätte und seine Wahlversprechen nicht hätte umsetzen können mit der SPD damals. Deswegen hat er sich, wie wir es gerade gehört haben, zwei rechte Parteien dazugeholt ins Kabinett, die Deutsche Partei und den Bund der Heimatvertriebenen, hieß damals noch ein bisschen anders. Es war eine eindeutige Entscheidung, die die Union jetzt auch hätte treffen können. Es ist jetzt fast schon zu spät, zu einem Zeitpunkt, wo die AfD stärker geworden ist als die Union. Und aus dieser historischen Betrachtung geht auch noch einmal hervor, dass der Vergleich der AfD heute mit der NSDAP, den die Politiker so gerne im Munde führen, vollkommen abwegig ist. Wir sehen damals, Adenauer hat sehr gut unterschieden zwischen rechten Parteien, die er als Koalitionspartner anerkannt hat, und rechtsextremen, rechtsradikalen, faschistischen Parteien, wie es damals noch eine gab in Deutschland, die war auch nicht verboten, die auch hier genannt wurde, die SRP, die Sozialistische Reichspartei, die hat er ganz klar auf die Seite gestellt und gesagt, mit denen nicht. Also er hat ja einen Kurs gehabt, aber er hat diesen Kurs eben rechts der Mitte gehabt. Und das war der große Erfolg für Adenauer und für die Bundesrepublik Deutschland, die damals aufgebaut wurde.
2: Also das wäre von Adenauer wirklich zu lernen, würde ich sagen. Es wird aber noch interessanter jetzt. Konrad Adenauer arbeitete nicht nur mit wirklich dezidiert rechten Parteien zusammen. Er bekämpfte auch Kommunisten und schuf sogar eine Art NGO-Komplex gegen links.
5: Die Bedrohungsanalyse war ja klar in den 50er Jahren. Es gab den mächtigen Ostblock. Die Sowjetunion hatte auch Atomraketen seit 1949. Die Ostgebiete waren besetzt, die DDR im Griff der Sowjetunion, abhängig von der Sowjetunion. Und auch in der Bundesrepublik gab es eine relativ starke KPD, Kommunistische Partei. Und Adenauer hat diese Partei bekämpft. Er sah sie als bedrohlich an, als freiheitsgefährdend, auch nicht ganz zu Unrecht. Und da hat er eben zu verschiedenen Mitteln der Bekämpfung gegriffen. Und neben dann dem Verbotsantrag, der sich sehr lange hingezogen hat vor dem Verfassungsgericht, 5 Jahre wurde verhandelt über dieses Verbot der KPD, hat Adenauer also auch noch einige NGOs, würde man heute sagen, gegründet. Ja, Arbeitsgemeinschaft demokratischer Kreise etwa 1951. Das war eine mit Steuergeldern finanzierte Nichtregierungsorganisation, kennt man ja heute zuhauf, die mit Vorträgen, Vortragsrednern, Ausstellungen und Ähnlichem versucht hat, das Klima antikommunistisch zu beeinflussen, aufzuladen.
2: Unfassbar interessant, was der Historiker Peter Höris da sagt. Also Adenauer war nicht nur ein strammer Antikommunist, sondern hat sogar Steuergeld in die Hand genommen und mit einer Art von rechten NGOs gegen links vorzugehen. Also da würde eigentlich Friedrich Merz den Saal verlassen, wenn man ihm so etwas vorschlägt.
7: Ja, absolut. Also Friedrich Merz sowieso als Kanzler eine Enttäuschung. Ich bin auch gerade hellhörig geworden, die Geschichte kannte ich nicht, dass wir es mal in Deutschland irgendwann mal andersherum gemacht haben, dass wir rechtere NGOs haben vom Steuergeld finanziert, die gegen Kommunisten vorgegangen sind. Finde ich persönlich auch sympathisch, eine antikommunistische Linie zu ziehen. Habe aber grundsätzlich mein Problem, wenn wir Steuergelder für NGOs, die politische Kampagnen machen. Deswegen hoffe ich nicht, dass Friedrich Merz jetzt, weil dem Mann ist ja alles zuzutrauen, ne, dass er morgen aufwacht und sagt, okay, ach, vielleicht hört er uns zu und sagt, Mensch, na dann machen wir das jetzt mal. Das würde ich für falsch halten.
2: Aber was doch wirklich entscheidend ist, und das ist meines Erachtens in sämtlicher Debatte über die Ausrichtung der CDU heute komplett unterbelichtet, die CDU steht auf einem eindeutig antikommunistischen Erbe.
8: Ja, selbstverständlich. Warum auch nicht? Ich meine, die Begründung von all diesen wunderbaren, wohlständigen Zusammenleben, dass wir noch und allen voran bis vor 10 Jahren genossen haben, begründet ja der zweite Mann da auf dem Foto, Ludwig Erhard, mit der sozialen Marktwirtschaft, die das Gegenteil von Kommunismus ist, die den freien Markt mit einem, für diejenigen, Alex hat es vorhin angesprochen, die unverschuldete Not geraten, Fangnetz, dass wir die auffangen, dass wir eine Altersvorsorge herstellen, dass jeder zum Arzt gehen kann, ohne vor der Pleite zu stehen, wenn irgendein Schicksalsschlag passiert. Aber im Großen und Ganzen der Markt und die Innovation und der Fleiß und der Mut, die treibenden Kräfte unserer Wirtschaft und unseres Wohlstandes sind. Und da ist der Kommunismus der systemische Gegner dessen gewesen. Vielleicht fehlt uns der systemische Gegner auf dem Planeten, wie es früher war, in rechts und links, Westen und Nicht-Westen geteilt, Kommunismus gegen Kapitalismus. Vielleicht fehlt diese Trennung, dass Friedrich Merz da diese Polarisierung so ein bisschen verloren hat. Aber der Kommunismus ist logischerweise der systemische Gegner. Und heute sprechen wir in der CDU über Preisdeckel. Wenige Stunden, nachdem der Bundeskanzler sich auf Ludwig Erhard noch bezieht in seinen Reden im Berliner Wahlkampf, lassen wir uns von der SPD Preisdeckel aufdrängen für den Spritpreis. Wir reden über Preisdeckel beim Thema Pflege, wo die Kosten explodieren. Aber was soll denn passieren? Sollen die Pfleger, die ja auch noch vom Gesetzgeber immer höhere Löhne bekommen, keine Gehaltserhöhung mehr bekommen in Zukunft? Oder soll das Geld vom Himmel fallen? Ich weiß es nicht. Es existieren keine Preisdeckel in der Marktwirtschaft. Aber Friedrich Merz, der sich auf Ludwig Erhard beruft, lässt sich das von der SPD gerade einreden.
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1: Ich bin Dirk Zeitler. Die letzte PISA-Studie hat deutschen Schülern ein schlechtes Zeugnis ausgestellt. Der OECD-Bericht Bildung auf einen Blick 2026 macht jetzt Hoffnung. Demnach gibt es deutliche Fortschritte im deutschen Bildungssystem.
2: Mittlerweile haben 4 von 10 der jungen Leute in Deutschland mindestens einen Hochschulabschluss und fast alle 3- bis 5-Jährigen besuchen einen Kindergarten. Wir sind gut vorangekommen, freut sich deshalb Bundesbildungsministerin Prien mit Blick auf den Bericht. Deutschland gebe vergleichsweise viel Geld pro Schüler für Bildung aus, nur oft nicht effektiv genug. Prien zufolge muss die Qualität des Unterrichts einfach besser werden. Als größtes Problem sehen die Experten dabei den Lehrermangel. Tanja Wagner, Nachrichtenredaktion.
1: Kurz vor dem geplanten Kabinettsbeschluss zur Pflegereform wächst der Druck auf die Koalition. Jetzt springen auch die deutschen Landkreise der SPD zur Seite und fordern einen Pflegedeckel. Der Bund dürfe die Finanzprobleme der Pflegeversicherung nicht zulasten der Pflegebedürftigen und der Landkreise lösen, sagte Landkreistagpräsident Achim Brötel von der CDU. Ein echter Pflegedeckel könne ein wichtiger Teil der Lösung sein. Kriminelle sollen im großen Stil Handys im Netz als Neuware verkauft haben, die aus alten Teilen zusammengesetzt wurden. In dem Zusammenhang läuft aktuell eine europaweite Großrazzia.
3: Im Visier der Ermittler ein Top-Anbieter für Handys im Internet. Demnach lief das Ganze wohl so ab. In Hongkong und den Vereinigten Arabischen Emiraten wurden Mobiltelefone aus gebrauchten Bauteilen zusammengesetzt, sauber gemacht und neu verpackt in die Niederlande verschickt. Aus Lagern in Deutschland wurden die Mogel-Handys dann auf Online-Marktplätzen in der gesamten EU verkauft. Insgesamt wohl mehr als 1 Million Handys führender Hersteller im Lauf der letzten 8 Jahre. Katrin Müller, Nachrichtenredaktion.
1: Außenminister Wadefuhl fordert von Russland ein Zeichen der Verhandlungsbereitschaft vor dem G20-Gipfel in den USA. Putin müsse beweisen, ob Russland wirklich zu Verhandlungen bereit sei, so Wadefuhl. Zum Beispiel durch einen Waffenstillstand im Schwarzen Meer, der dringend benötigte Getreideexporte aus der Ukraine ermögliche. Ohne diese Exporte drohten laut Wadefuhl Hungersnöte und humanitäre Katastrophen.
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4: 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Zum Wetter, die Vorhersage des Deutschen Wetterdienstes. In weiten Teilen des Landes setzt sich auch heute nochmal der Spätsommer durch. Es wird meist sonnig und im Südwesten steigen die Temperaturen erneut auf bis zu 30 Grad. Im Rest des Landes 23 bis 26 Grad, an den Küsten etwas kühler. Im Nordwesten teils bewölkt, es bleibt aber überall trocken. Morgen nochmal ähnlich schön, in der zweiten Tageshälfte ziehen dann im Westen erste Schauer auf.
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5: Es ist kurz nach 15 Uhr. Einen schönen Dienstag. Ich bin Andreas Dorfmann. Der Countdown läuft. Nachher wieder News live am Abend. Und darüber spricht Deutschland heute. Deutschlands Schulden explodieren. Aber die SPD fordert Wahlgeschenke für die Rentner. Wie lässt sich das vereinbaren? Die Hintergründe dazu ab 18 Uhr hier bei News, das Radio. Bleiben Sie weiter dran. Jetzt haben wir für Sie Don't You Want Me von The Human League.
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2: Frau von der Leyen hat vor einiger Zeit gesagt, der Atomausstieg sei ein strategischer Fehler gewesen. Folge? Nichts. CO2-Preis wird von der Industrie als ruinöse Besteuerung gegeißelt. Hat der Kanzler in Belgien beim Unternehmertreffen auch schon gesagt, dann müsse der weg. Was ist die Folge? Nichts. Verbrenner aus zurücknehmen, diskutieren wir seit Jahren. Bittbriefe nach Brüssel, alles unklar. Dann hat die Union gesagt, keine Steuererhöhung. Jetzt stellt sich raus, doch, gibt welche Bürgergeldreform, ändert sich vor allen Dingen der Name, sonst ändert sich nichts. Reiter heißt jetzt Twix. Wundern Sie sich eigentlich noch darüber, dass die Union in den Umfragen so schlecht dasteht?
3: Nein, also im Prinzip ist es ja noch schlimmer, weil sie den Namen Ursula von der Leyen gesagt hat. In der Tat, das ist eine von uns und die macht eine absolut wirtschaftsfeindliche, mittelstandsfeindliche, autofeindliche Politik. Und da kann ich auch eins drauflegen, weil wir das Problem in der Firma auch haben. Stichwort Fuhrpark. Das Verbrennerverbot gehört weg. Also das muss, also auch diese Dringlichkeitsbegründung ist ja auch jetzt mit diesem Weltklimarat entfallen. Aber jetzt nehmen wir mal das Verbrennerverbot. Das sollte ja aufgeweicht werden und wird schon fünfmal angefasst und nichts passiert. Und dann wird dann was versprochen und das ist wieder nicht passiert. Also der jetzige Stand, so ich ihn weiß und nachdem ich ja nur ein kleines Licht bin, also wir haben so 40 Mitarbeiter und so 20 Sprinter, habe ich halt mal die Deutsche Leasing gefragt. Das ist also unser Hauptleasing-Anbieter, ist ja deutschlandweit, ich glaube Nummer eins in Deutschland, was denn mit den Autos passiert, wenn die EU-Kommission so weitermacht und 2030 für Flotten, also Firmenflotten, das Verbrennerverbot weiterkommt. Also sind dann so praktische Fragen wie, ja, was ist denn mit dem Auto, wo der Leasingvertrag läuft, also über 2030 hinweg, und der Unternehmer möchte dann um ein Jahr verlängern, was wir zwar ständig machen, um halt unseren Bedarf anzupassen, unseren Fuhrpark anzupassen. Und da muss ich ja jetzt schon, also wir haben jetzt ja 2026, das heißt, ich bin ja jetzt schon in der Wurfreichweite eines Leasingvertrages 2030. Und ich weiß jetzt nicht, was ich mit meinen Autos mache, wenn ich jetzt, nehmen wir mal den Fall, ich habe einen Mercedes Sprinter, November 2029. Ich sage, Mensch, das Auto läuft super, der Mitarbeiter ist da, ich mache den Umsatz, ich brauche das Auto, um meine Firma am Laufen zu halten. Ich würde den gerne um ein Jahr verlängern. Kann ich das 2029? Das kann Ihnen kein Mensch aktuell beantworten. Und diese nicht vorhandene Planungssicherheit ist neben diesem Bürokratiewahnsinn, den wir tagtäglich in Deutschland leben dürfen, das größte Problem. Und wenn das mit der Planungssicherheit die nicht hinbringen, dann fliegt denen eine Menge um die Ohren.
2: Sie könnten jetzt einen E-Sprinter nehmen, hatten wir im Videoteam längst wieder abgeschafft, völlig indiskutabel, so viel Ladezeit haben Sie als Arbeitszeit gar nicht. Also insofern,
3: Dito. Wir haben es also auch einmal ausprobiert, das hat nicht funktioniert.
2: Ja, man überlegt halt, wenn die Politik das vorgibt und dann gibt es Förderung und so weiter, macht man das mal. Aber es ist im Alltag so unpraktisch. Ich möchte jetzt auch der Firma Daimler nicht zu nahe treten, aber als Sprinter, als Arbeitsesel ist es schwierig, um es mal ganz vorsichtig auszudrücken.
3: Die Dieselvarianten Sprinter sind super.
2: Ist eigentlich das alte VW-Motto, läuft und läuft und läuft. Und da kannst du raufpacken ohne Ende. Ja. Naja, gut, wir wollen ihn in Diesel-Euphorie verfallen hier. Aber die Umfragen der Union sind im Keller, die bei der CSU gehen noch. Ja. Aber es ist auch unter Druck. Und zumindest ist es ja interessant, dass sich die Umfragewerte bei der CSU kaum verändert haben, die bei den Freien Wählern wenig verändert haben, aber die AfD trotzdem in Bayern aufwächst. Sie wächst dann sozusagen zulasten des linken Lagers. Im Bund ist die Union unter Druck bei um die 20% inzwischen. In Schleswig-Holstein hat die Union zuletzt 12% verloren. In Mecklenburg-Vorpommern steht die Union bei 10%. Also es sieht alles nicht gut aus für die Union. Was macht die Union falsch?
3: Dramatisch. Also Friedrich Merz hat ja gesagt, er kann die AfD halbieren, aber er hat dann die CDU dummerweise halbiert. Einfach bessere Politik machen. Und wissen Sie, was mich am allermeisten auch noch ärgert, ist, wenn man dann in die Diskussion kommt, dass der Zug ja, wir hatten eben ein paar Beispiele gehabt, in die total falsche Richtung fährt. Ne, der Zug fährt nach links. Ne, die Wähler stehen an der Bahnsteigkante, haben Mitte rechts gewählt und der Zug fährt weiter nach links. Und dann diskutiert man jetzt, ob man den Lokführer austauscht. Es gibt also Diskussionen, Friedrich Merz weg und Hendrik Wüst rein oder Genosse Günther, ne, Schleswig-Holstein. Dann hat man Zugführer ausgetauscht, der Zug fährt weiter in die falsche Richtung, möglicherweise mit noch einem schlechteren Lokführer, weil die da oben sind ja überhaupt keine Vorbilder. Also wenn da oben Zugführer ausgetauscht,

0: Fußball. Wir haben auch eine Weltmeisterschaft um den Wohlstand in diesem Land. Aber wenn du jetzt die Fußball-Weltmeisterschaft nimmst, dann kann man natürlich immer darüber diskutieren, den Trainer auszutauschen. Wäre natürlich clever mit einem besseren Trainer. Aber man könnte ja zum Beispiel, bevor man den Trainer mal austauscht, diskutieren, ob man nicht im Bundeskabinett, also die Fußballspieler auf dem Feld, die sich ja gegenseitig momentan nur auf die Füße treten, aber keine Tore schießen, zum Beispiel jetzt bei diesem Reformpaket, das wird sich rausstellen, dass ein Tor ist oder ein Eigentor, dass man halt eben sagt, gut, dann müssen halt ein paar Kabinettsmitglieder gehen. Also fällt mir zum Beispiel Bärbel Baas mal als Name Nummer eins ein, wo man halt gucken muss, ob die Frau halt noch tragbar ist. Die hat Arbeitgeber beschimpft und der Kanzler hat sie nicht gerückt, sondern sie wohl noch verteidigt. Und solange die sich halt gegenseitig auf die Füße steigen, werden wir halt auch keine Weltmeisterschaft gewinnen. Also weder die im Fußball und schon gar nicht die Weltmeisterschaft um den Wohlstand auf dieser Welt. Da ziehen andere massiv an uns vorbei.
1: Wenn ich Friedrich Merz richtig verstanden habe, hat er wohl nicht vor, der SPD irgendwelche Hinweise zu ihren Kabinettsmitgliedern zu geben. Es gibt viele, die das in der Tat genauso sehen. Auf dem Arbeitgebertag war es ja keine Erfolgsgeschichte von Frau Baas. Und auch bei den Familienunternehmern gab es ja auch eine spektakuläre Szene, wo sie erklärte, dass sie also umverteilen will beim Unternehmensübergang zwischen den Generationen. Eine andere Debatte, die seit Jahr und Tag geführt wird, ist der CO2-Preis. Evonik-Chef Kullmann hat das im letzten Oktober angesprochen. Er hat es jetzt gerade noch mal wieder angesprochen. Friedrich Merz hat es, wie gesagt, in Belgien auch schon mal kurz erwähnt, dass die CO2-Bepreisung im Prinzip nur eine Zusatzsteuer ist, die der deutschen Wirtschaft auf die Füße fällt. Aber es passiert halt nichts. Muss der CO2-Preis weg?
0: Ja, also das war eine unserer Forderungen vom 18. Mai, dass wenn jetzt eben dieses Extremszenario weg ist, dieses RCP 8.5, dass dann auch die Dringlichkeitsbegründung eben für diese CO2-Steuer entfallen muss.
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2: Nun ist es natürlich Zeit für unsere wunderbare Rubrik Schlagzeilen des Tages. Heute müssen wir reden über den Strandkorb der Nation. Ja, nach der Ausstrahlung der ZDF-Doku Inside CDU und massiver Kritik hat sich Staatsminister Philipp Amthor von der CDU nun laut Bild von seinem Strandkorb im Kanzleramt getrennt. Er war zuvor auf der Terrasse seines Büros im Kanzleramt untergebracht worden. In der Bevölkerung war das gar nicht gut angekommen, sogar als ein Zeichen der Abgehobenheit gedeutet worden, obwohl, wie es heißt, Philipp Amthor diesen Strandkorb selbst bezahlt habe. Der stellvertretende Regierungssprecher Steffen Mayer wurde darauf angesprochen und er sagte Folgendes.
3: Der Strandkorb steht für Verbundenheit zur Heimat bei Herrn Amthor. Er wurde im Wahlkreis des Staatsministers auf der Insel Usedom gefertigt. Der Staatsminister wollte hier auch mit dem Strandkorb ein sichtbares Symbol seiner Heimat in das Bundeskanzleramt mitnehmen. Staatsminister Amthor hat den Strandkorb privat gekauft und Anlieferung wie Aufbau auch privat gezahlt. Staatsminister Amthor nimmt aber die an ihn gerichtete Kritik, die Sie ja anscheinend in der Frage verpackt eben auch vorgetragen haben, sehr ernst, hat entschieden, dass der Strandkorb abtransportiert wird. Der Strandkorb wird also zurück nach Mecklenburg-Vorpommern gebracht. Vielleicht so viel dazu.
2: Ja, große Heiterkeit in der Bundespressekonferenz. Der Strandkorb wird zurückgebracht nach Mecklenburg-Vorpommern. Dabei sollte er doch einfach nur, Julius, ein Zeichen der Verbundenheit zur Heimat sein.
4: Da muss sogar der Regierungssprecher lachen, gemeinsam mit den anwesenden Journalisten. Und ich sage mal, in einem Land, das mit 3,x% wächst, da kann sich der Amthor noch mit dem Bagger da Sand aufschütten lassen im Garten vom Kanzleramt und 4 Strandkörbe stehen und kein Mensch sagt irgendetwas. Aber wenn sich ein junger Emporkömmling, der offensichtlich der Einzige war, der sich an diese, über diese Kabinettsbildung, Umbildung von Friedrich Merz gefreut hat, weil sein Aufstieg, seine Beförderung damit verbunden war, der noch früher der kritische Quertreiber war, der zu dem größten Ja-Sager dieses Land geworden ist und dem Friedrich Merz hinterherläuft, als wäre irgendwie er so ein Entenküken, dass der Entenmama hinterherläuft. Das ist ja der Auslöser dafür, dass die Menschen wütend werden. Nicht, dass der diesen Strandkorb, ob der jetzt 1.000 Euro, 2.000 Euro aufgestellt, nicht aufgestellt, angeliefert, selber gefahren mit dem Anhänger oder nicht, spielt alles keine Rolle. Ein Land, das funktionieren würde, bei dem die Menschen das Gefühl haben, es lohnt sich, meine Steuern und Abgaben zu bezahlen, weil da kommt was Gutes bei raus, die Krankenhäuser, ich bekomme einen Termin, meine Kinder haben eine tolle Schule, wo auch die Spülung am Klo funktioniert, die Straßen, astrein, alles läuft, Termine beim Amt, ich muss mich darum nicht kümmern, ich werde in Frieden gelassen, darf meine Meinung sagen. Würden alle sagen, ey, Amthor, bau dir da 2, 3, mach dir eine ganze Reihe und mach eine Party mit Beachparty auf dem Balkon vom Kanzleramt, ist mir alles egal. Aber nein, das Land funktioniert leider Gottes nicht so gut, es wächst nicht, man bezahlt viel für gefühlt wenig Serviceleistung eines Staates und dann kommt noch jemand und macht so diesen öffentlichen Eindruck von, wir haben nichts mehr mit euch zu tun. Das war das Problem, das kommunikative Problem, das symbolische Problem an diesem Strandkorb und nun ja, ob er jetzt da ist, ob er jetzt weg ist.
5: Das ist das Signal, was gesendet wird. Der Strandkorb steht ja für Freizeit, also für nicht arbeiten. Ja, also du gehst ja dann in den Strandkorb, wenn du dich erholst von deiner Arbeit. Das heißt, aber wenn ich in meinem Büro bin, erhole ich mich nicht von der Arbeit, sondern da arbeite ich ja. Das heißt, also im Büro steht der Strandkorb ja nicht. Das hat Philipp Amthor verwechselt und deswegen erlaube ich mir den Rückschluss, dass er vielleicht nicht weiß, was Arbeit heißt. Also er ist ja bisher im neuen Ministerium für Digitales, heißt das so, Julius? Ich glaube, so ähnlich, als Staatssekretär tätig gewesen. Sehr erfolgreich, wie man hörte. Ich weiß nicht genau, worin dieser Erfolg bestand, kann ich nicht sagen. Er ist jetzt Staatsminister im Kanzleramt. Das ist eine Position, die bei allem Respekt vor der Regierung vollkommen unnötig ist. Das Bundeskanzleramt ist aufgeblasen worden in der Regierungszeit von Angela Merkel mit unendlich vielen Stellen, die es vorher gar nicht gab. Da ist eine kleine Zusatzregierung entstanden mit lauter Leuten, die es in den Ministerien auch schon gibt. Das heißt, Philipp Amthor ist jetzt zuständig für die Bund-Länder-Koordination. Dafür haben wir einen gigantischen Bundesrat und dafür haben wir noch viele andere Stellen in den Ministerien. Also ich sage jetzt mal, ohne ihm zu nahe treten zu wollen, diese Funktion, die er da hat, die brauchen wir überhaupt nicht und die kostet auch viel zu viel Geld. An so einem Staatsminister hängt ja dann auch wieder ein ganzer Stab dran und sehr, sehr viele Mitarbeiter, die viel Geld kosten. Das heißt also, das sei jetzt auch nochmal dazu gesagt, was er da überhaupt macht, ist ein bisschen unklar. Und dann zu sagen, ich stelle mir auf den Balkon im Kanzleramt, das ist da übrigens sehr schön da oben im Kanzleramt, da gibt es Büros, die möchte jeder haben. Da guckst du in den Tiergarten in Berlin, sei es drum, ist ja in Ordnung. Dann zu sagen, ich stelle mir da was hin, um mich zu erholen, hat gezeigt, dass er das den Ernst der Lage, und jetzt komme ich auf dich, Julius, hast du gesagt, dass den Ernst der Lage vielleicht nicht erkennt, dass die Leute im Land das Gefühl haben, es funktioniert nicht so richtig, ja, weil es werden sehr viele Stellen abgebaut und da legt sich ein Staatsminister oben in den Strandkorb, in die Sonne im Kanzleramt. Das entbehrt nicht der Komik.
2: Reden wir weiter über die CDU, über einen anderen prominenten Protagonisten, noch zumindest. Wir reden von noch Ministerpräsident Sven Schulze von Sachsen-Anhalt. Er hat gestern in der ARD-Sendung Maischberger eine Koalition mit der AfD erneut ausgeschlossen. Ihm gegenüber forderte AfD-Politiker Bernd Baumann hingegen die Union auf, sich von Linksgrün abzuwenden.
6: Das Land will eine Wende weg von Linksgrün, will die echten Reformen und sie verhindern das. Und deswegen geht auch die CDU zugrunde.
7: Das Thema ist ein ganz anderes. Das Thema ist, es muss auch umsetzbar sein. So, ja, ich habe ja gesagt, es gibt einfach Punkte, da haben wir wahrscheinlich auch Überschneidungen.
6: Ja.
7: Wenn wir über versicherungsfremde Leistungen reden und so weiter.
6: Aber Sie reden ja noch nicht mal. Und Sachsen-Anhalt
8: mit den Leuten.
7: Natürlich. Naja, nochmal. Es muss am Ende auch umsetzbar sein. Es bringt überhaupt nichts zu sagen, alles ist möglich. Natürlich, da haben Sie eine Wahl mitgewonnen. Zugegeben, Ihr Punkt. Ja. Aber am Ende sieht man ja jetzt, wie schwierig sich Herr Siegmund allein schon in Sachsen-Anhalt tut, das, was er versprochen hat, da umzusetzen. Ja.
2: Ein sehr interessanter Schlagabtausch zwischen dem noch Ministerpräsidenten von Sachsen-Anhalt, Herrn Schulze, und Herrn Baumann, dem parlamentarischen Geschäftsführer der AfD-Fraktion im Deutschen Bundestag. Was ich da neben vielen anderen sehr spannend fand, Gunnar, er sagt dann gewissermaßen ohne Not, Sven Schulze, ja, natürlich haben wir Überschneidungen, also zwischen der AfD ja. und der CDU, um aber im Nachhinein dann Gespräche und Koalitionen komplett abzulehnen.
5: Er hat sich ganz schnell selbst widersprochen, er hat erst gesagt, wir haben Überschneidungen. Und dann sagt er, aber der Spitzenkandidat der AfD, der so gut gewonnen hat, abgeschnitten in der Wahl, der unternimmt ja gar nichts. Der kann auch gar nichts unternehmen, weil die Union ja nicht mit ihm sprechen will. Das heißt also, Sven Schulze, er hat uns hier vorgeführt, dass er da etwas verwirrt ist mit der Lage und das selbst nicht erklären kann. Er kann nicht erklären, warum sie von Seiten der Union nicht auf die AfD zugehen und sagen, wir können über das ein oder andere sprechen. Es gibt ja auch Regierungsformen, die sich Tolerierung nennen. Das heißt also, eine Regierung, eine Partei stellt eine Minderheitsregierung und andere Parteien stimmen dann bei Gesetzen zu. Das funktioniert. Das hat in Schweden übrigens gerade 4 Jahre sehr gut funktioniert und wird auch wahrscheinlich wieder gut funktionieren. In vielen anderen Ländern auch ist ein bewährtes Modell. Darüber könnte man reden. Und Sven Schulze weicht der Lage aus und widerspricht sich auch noch. Also er ist abermals, und jetzt fassen wir es zusammen, Sven Schulze hat nicht nur die Wahl in Sachsen-Anhalt so krachend verloren, die CDU hat sich dort halbiert. Er kann auch nach der Wahl überhaupt nicht erklären, was er nun eigentlich vorhat. Also wie er den Rest der Verantwortung, die ihm ja geblieben ist, mit 18% CDU umsetzen will.
2: Ein Thema haben wir noch, das möchte ich jetzt noch angehen, weil das wirklich sehr bedrängend und bedrückend ist. Vielleicht haben Sie die Bilder gesehen, vielleicht haben Sie es mitbekommen. Für einen Eklat sorgt das Verhalten der irischen Fußballnationalmannschaft beim Nations League-Spiel gegen Israel. Darüber berichtet unter anderem die Frankfurter Rundschau. Die irischen Spieler verweigerten den üblichen Handschlag und Wimpeltausch und senkten während der israelischen Hymne demonstrativ den Kopf. Die Iren liefen mit schwarzen Armbinden auf und Torwart Gavin Basunu verweigerte sogar seinen Einsatz. Israel-Irland-Spiel wird zu einem großen Skandal. Also macht es auch fassungslos. Man hat schon bei Olympischen Spielen Szenen gesehen, beim Judo beispielsweise, wo meiner Erinnerung nach iranische Spieler dann danach den Gruß verweigert haben mit einem israelischen Judoka. Aber das hier schlägt doch jetzt wirklich fast den Boden aus. Es wird ein ganz normaler sportlicher Umgang verweigert von den Iren, weil man einfach Israelis, Juden, keine Hand geben will.
4: Ja, es ist bedauernswert und schrecklich und traurig und himmelschreiend, wie normal Antisemitismus und Israel-Ablehnung und Judenhass in der westlichen, linken, gut gebildeten Klasse geworden ist. Es ist zu einer Art Merkmal der Tugendhaftigkeit geworden inzwischen in diesem linken Milieu, aus antikolonialistischen Gründen heraus, aus jetzt aktuell Gaza-Konfliktgründen heraus, ist zu einem Symbol der eigenen Tugendhaftigkeit zu machen, Israel abzulehnen. Und das eben auch in solchen Respektabtretungen darzustellen. Es gibt ja noch diesen Fall, dass der Spieler so einen Billardstoß gemacht hat mit der Eckfahne, dafür die rote Karte bekommen. Es gibt 100 Beispiele, wo Spieler offensichtlich schießen und dafür bejubelt werden. Das ist der Antisemitismus. Dinge passieren, sie werden gleich bewertet, außer ein Israeli macht es, dann ist es böse und falsch, der in dieser Zeit eingekehrt ist und der wirklich und grauenhaft und erschreckend ist.
5: Und das ist ja, genau, und das ist ja, warum kann das nicht mal, warum kann nicht Sport wieder Sport sein und Sport bleiben, ja? Warum müssen die sich ereifern? Warum müssen die sich ereifern und ihre dämliche politische Haltung hier austragen? Warum?
8: Ja, aber wenn man sich die sozialen Netzwerke anschaut, auch die deutschen, da wird das gefeiert. Ja, oh, endlich macht da einer mal was. Julius hat gerade ein schönes Beispiel gegeben von diesem jubelnden Fußballer. Ich glaube, der war arabischer Israeli oder Moslem sogar. So, wir merken überhaupt nicht, wie wir über diesen Konflikt sprechen, wer die Bösen sind, nachweislich die Bösen sind und wer die sind, die sich verteidigen. Ja, Israel kämpft gegen den globalen Islamismus und muss sich hier von den Linken nie wieder als jetzt schreiern, Sachen anhören. Ich finde es wirklich, es schlägt dem fast den Boden aus, aber was mich vor allem so nervt, es sind ja eben nicht nur die irischen Fußballspieler. Ich meine, wir sind hier in Berlin, wo eine Partei stärkste Kraft wird, die offensichtlich ein Antisemitismusproblem hat. Und deswegen bin ich ganz bei Ihnen. Sport sollte mal wieder Sport sein. Sport sollte ja auch die Lösung sein. Dass sich die Leute dort einfach die Hand geben, Fußball spielen und es eben keine Rolle spielt.
5: Das ist die Idee. Das ist ein sportlicher Wettkampf.
4: Genau.
5: Eben ein sportlicher.
4: Das ist genau das
5: Adjektiv. Jetzt frage ich mich mal, weiß das hier jemand, gibt es da Konsequenzen für die irische Mannschaft? Können die einfach mal ein Jahr ausgeschlossen werden, damit sich wieder, naja, wieso?
4: Die UEFA könnte tätig werden, selbstverständlich.
5: Ja, die UEFA klarer
4: Verstoß gegen den Geist des internationalen Sports.
5: Auf jeden Fall. Verstoß gegen alle
4: anderen. Absolut. Genau. Ich bezweifle, dass es dazu kommen wird bei dieser UEFA, aber wir werden sehen. Eine Meldung haben wir noch. Es geht mal wieder um die deutsche Autoindustrie. Deren Krise zieht immer weitere Kreise. Der Autozulieferer Bosch streicht nun in Nürnberg bis 2029 rund 900 von 1800 Arbeitsplätzen. Das ist die Hälfte. Darüber berichtet die Welt. Als Gründe nennt das Unternehmen den Wandel zur Elektromobilität, die wachsende Konkurrenz aus China und die schwache Nachfrage nach Verbrennerteilen und Brennstoffzellen. Der Stellenabbau trifft den Standort zusätzlich zu den bereits angekündigten konzernweiten Einschnitten von 22.000 Arbeitsplätzen. Wir könnten solche Meldungen, Herr Julius, jeden Tag haben. Die deutsche Automobilindustrie liegt am Boden. Ich habe so ein wenig den Eindruck, das erregt kaum noch jemanden. Ja, ihr geht's halt schlecht. Ja, da werden halt Stellen abgebaut. Wann kommt denn da der große Knall?
9: Wenn der Bundeskanzler würde ja sagen, 900 behalten doch ihren Job. Was wollt ihr denn überhaupt?
4: Es ist einfach ein sagenhafter Niedergang unserer einst wichtigsten, muss leider Gottes sagen, einst wichtigsten Industrie in Deutschland. Und da bin ich ausnahmsweise mal auf der Seite von einem SPD-Politiker, zwar AD, Sigmar Gabriel, hat vor kürzlich gesagt, kein Land auf dem Planeten wäre so dumm, seine zentrale und wichtigste Industrie aktiv und gewaltvoll mit Politik kaputt zu machen. Meine Worte jetzt, aber sinngemäß hat er das so
5: gesagt. Das sagt ja der Richter, der für das Verbrenner ausgestimmt hat.
4: Genau, also das ist das große Problem. Wir haben in einer Zeit, ich habe ja gesagt, bei 3% Wirtschaftswachstum würden all diese Probleme aktuell nicht interessieren, kommunikativ. Aber 3% Wirtschaftswachstum, die wir hatten, 1,5-2% in den 10er Jahren, die machen halt auch bräsig und dumm und teilweise moralisch und sorgen dafür, dass man die nächsten 10 Jahre ohne Wirtschaftswachstum herstellt, indem man nämlich moralische Entscheidungen über eigene Interessen stellt, indem man glaubt, aus Deutschland, indem man seine wichtigste Industrie kaputt macht, das Weltklima retten zu können, während die Chinesen einen überholen. Das sind die Früchte dieser Arbeit, nur leider sind die Früchte verdörrte Ähren, die niemand gebrauchen kann, nämlich Arbeitslosigkeit. Sehr gut, Menschen, die bei Bosch, beim Automobilzulieferer arbeiten, sind diese Menschen, die so viel Geld verdienen, dass sie die Sozialkassen und die Steuertöpfe netto auffüllen und mehr einzahlen, als sie durch die Kinder, die zur Schule gehen, die Straßen, die sie gebrauchen, dem Staat in Anführungszeichen an Kosten verursachen. Das sind ja großartige IG Metall Jobs, die da wegfallen.
5: Das ist doch alles politisch gemacht. Man, wir waren doch in Deutschland, hatten wir den besten Dieselmotor der Welt. Bosch hat das Start-Stop-System erfunden. Ja, es ist doch unglaublich, was hier geleistet worden ist. Und dann gibt's eine politische Entscheidung und die sagen, wir wollen keinen Verbrenner mehr. Und dann wundern wir uns, wenn die Stellen abbauen. Das ist politisch beschlossen. Die Arbeitslosigkeit ist ein politischer Beschluss.
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1: Ich bin Dirk Zeitler. Der Streit um die Pflegereform greift weiter um sich. Nicht nur in der Koalition sind die Maßnahmen umstritten. Auch die Landkreise stellen sich mittlerweile quer. Die Finanzprobleme der Pflegeversicherung dürften nicht auf Betroffene und Kommunen abgewälzt werden, heißt es vom Landkreistag.
2: Auf Betroffene und deren Angehörige kommt durch die Sparpläne der Bundesregierung einiges zu. Können diese nicht zahlen, müssen die Kommunen einspringen und diese sind ohnehin knapp bei Kasse. Die Pflegekasse müsse endlich wieder einen verlässlichen Anteil an den tatsächlichen Pflegekosten tragen, so der Präsident des Landkreistags Brötel. Der von der SPD geforderte Pflegedeckel könne da eine Lösung sein. Die Pflegeversicherung fordert dagegen, die Reform umzusetzen, denn bald sei das Geld schlichtweg alle. Tanja Wagner, Nachrichtenredaktion.
1: Der AfD-Politiker Ulrich Siegmund will Ministerpräsident von Sachsen-Anhalt werden. Nach seinem Sieg bei der Landtagswahl im Dezember hat er angekündigt, sich für das Amt des Ministerpräsidenten zur Wahl zu stellen. Das gab Siegmund nach einer Fraktionssitzung bekannt. Mit dieser Ankündigung macht der AfD-Politiker seinen Anspruch auf die Regierungsführung in Sachsen-Anhalt deutlich. Der September war in Deutschland ungewöhnlich warm und viel zu trocken. Nach vorläufigen Zahlen des Deutschen Wetterdienstes gehört er mit durchschnittlich 15,9 Grad zu den wärmsten Septembern seit Beginn der Messungen. Besonders im Südwesten fiel kaum Regen.
3: Am Rhein sieht man die Folgen längst. Weil das Wasser so niedrig ist, können Frachtschiffe nur noch deutlich weniger laden. Und das schadet der Wirtschaft. Und es gibt aktuell kaum Hoffnung, dass da von oben bald was runterkommt. Aber genau das braucht es. Damit sich die Lage wirklich entspannt, bräuchte es mehrere Tage lang großflächigen Regen. Experten rechnen damit, dass die Pegel noch 2 bis 3 Wochen sehr niedrig bleiben. Zoe Tassovali, Nachrichtenredaktion.
1: Deutschland macht Fortschritte im Bildungssystem und trotzdem fallen die Ergebnisse in Lesen, Mathe und Naturwissenschaften schwach aus. Das ist die widersprüchliche Botschaft des neuen OECD-Berichts zur Bildung. Bildungsministerin Prim zieht daraus ein klares Fazit: Wir sind nicht effektiv. Die CDU-Politikerin pocht auf Reform. Kinder früh fördern, Unterricht verbessern, Lesen als oberste Priorität.
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5: Zum Wetter, die Vorhersage des Deutschen Wetterdienstes. In weiten Teilen des Landes setzt sich auch heute noch mal der Spätsommer durch. Es wird meist sonnig und im Südwesten steigen die Temperaturen erneut auf bis zu 30 Grad. Im Rest des Landes 23 bis 26 Grad, an den Küsten etwas kühler. Im Nordwesten teils bewölkt, es bleibt aber überall trocken. Morgen noch mal ähnlich schön, in der zweiten Tageshälfte ziehen dann im Westen erste Schauer auf.
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6: Es ist kurz nach 16 Uhr. Einen schönen Dienstag. Ich bin Andreas Dorfmann. Der Countdown läuft. Nachher wieder News live am Abend. 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Showdown in Magdeburg. 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Die Hintergründe dazu ab 18 Uhr hier bei News, das Radio. Bleiben Sie weiter dran. Jetzt haben wir für Sie Enjoy the Silence von Depeche Mode.
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2: Aber wenn wir die höchsten Krankheitstagezahlen in Europa haben und übrigens vor 5-6 Jahren noch deutlich weniger hatten, dann stellt sich tatsächlich die Frage, ist es vielleicht in Deutschland zu einfach, mit einem Anruf zu sagen, heute komme ich nicht zur Arbeit?
3: Es stellt sich vor allem eine Frage. War es eine Bettkantenentscheidung? Ich weiß nicht, wie es wirklich war, ob Jens Spahn oder sein Sohn nun krank auf Sardinien war. Ich kann nur feststellen, dass ihm nicht mal mehr in der CDU irgendjemand das noch glaubt. Und es ist mir unbegreiflich, wie man so über die Deutschen sprechen kann, die sich angeblich montags und freitags immer überlegen, ob sie zur Arbeit gehen oder sich doch krank schreiben lassen, um dann wenig später krank gemeldet auf Sardinien aufzutauchen. Jetzt sagt Jens Spahn übrigens, er könne als Politiker nicht mehr Politik machen, weil seine Person zu sehr politisiert wäre. Ich verstehe nicht, wie man all das nicht verstehen kann, wie man nicht verstehen kann, was das bei den Bürgern auslöst. Die Regeln sind für euch, aber doch nicht für uns. Anders kann man das als Bürger doch gar nicht mehr verstehen. Die CDU taumelt Richtung Einstelligkeit. In einem ersten Bundesland ist sie bereits aus dem Landtag geflogen und ihr institutionelles Verhalten ist nur noch durch Leere zu erklären. Durch die totale innere Abwesenheit von Volk, Wähler und Bürger, durch das eigene Dasein als kalte, karge Wüste in der Nacht, in der es um nichts mehr geht, außer eben die eigene Existenz. Die CDU ist an ihrer unseligen Spitze ein dekadentes Projekt des Nihilismus geworden. Da ist nichts mehr. Da gibt es nichts mehr. Außer San Pellegrino in der totalen Leere. Kein Staat, keine Pflicht, kein Dienen, nichts Höheres, was mehr wert wäre als der Einzelne mit seinen Einstecktüchern. Der politische große Gatsby, der in dieser deutschen Version sehr spießige, piefige und in seinem ganzen Wesen gruselig opportunistische Emporkömmling des großen Nichts und des vollends leeren Schein, das ist Philipp Amthor. Für ihn spiegelt sich der lästige Niedergang des Landes in der Champagnerschale, aus der er trinkt, mehr noch spürbar das klerikale Recht empfindet, daraus trinken zu dürfen, Free Refills vom Steuerzahler inklusive. Während Amthor und seine Gesellen uns Bürger auf Zumutungen einschwören. Ja, es wird auch Zumutungen geben, das müssen wir den Leuten so klar sagen, lässt er, Philipp Amthor, sich einen Strandkorb in sein neues luftiges Büro im Kanzleramt liefern.
4: Ja, das sieht doch super aus.
5: Vielen Dank.
6: Glückwunsch zur Beförderung natürlich, ganz klar.
7: Also wir würden ihn so stellen, dass er schon von hier so ganz gut sichtbar ist. Finde ich eigentlich ganz gut. Für den unwahrscheinlichen Fall, dass ich den mal nutze zum Erholen, dann kann ich mir den immer noch im Kanzlergarten drehen.
8: Ja, gut.
4: Ja.
3: Und dabei lässt er sich filmen. 7 Jahre ist es her, dass der YouTuber Rezo ein Video mit dem Titel Die Zerstörung der CDU veröffentlichte und der Partei mit 20 Millionen Aufrufen den ersten gewaltigen Schrecken des Social-Media-Zeitalters einjagte. Damals überlegte man in der CDU, wie könnte unsere Antwort lauten? Wie kann man auf diese Vorwürfe der linken Generation YouTube antworten? Und man kam auf den jungen, flippigen Philipp Amthor. Amthor sollte die Antwort der Partei auf Rezo sein. Heute muss man sagen, Amthor war nicht die Antwort auf Rezo, sondern die Vollendung. Was Rezo nicht vermochte, das gelingt Philipp Amthor in wenigen Sätzen. Die Zerstörung der CDU. Er versenkt seine Partei, die einst für das Größere stand, in einem schwarzen Loch des Nichts. Hinter Philipp Amthor kommt nur Philipp Amthor und es geht ihm immer nur um Philipp Amthor. Etwas anderes, Höheres, Größeres ist dort nicht mehr zu finden. Wer geglaubt hat, Philipp Amthor hätte den Geist zur feinen Satire auf sich selbst, zum ironischen Spott über diese eigene zur Schau getragene Bürgerlichkeit, der muss nun feststellen, nein, das war keine Satire. Da ironischen Spott über diese eigene zur Schau getragene

0: die Glaubwürdigkeit wieder arbeiten, meine Damen und Herren. Es ist dieser eine kurze Moment, in dem das Volk, wir, die Bürger, bei Philipp Amthor dann doch noch einmal ganz kurz vorkommt, aufblitzt. Er blickt voller distanzierter Faszination auf uns und unsere Pferde herab, mit denen seine Glaubwürdigkeit davongaloppiert. Amthor ist kein Volksvertreter, sondern vielmehr ein Volksforscher. Wie ein Junge, der einen Regenwurm mit einem Brennglas quält, betrachtet er uns. Ein bisschen angeekelt von unseren Alltagssorgen, aber zum Glück gut abgeschirmt hinter Zäunen, Mauern und Schranken im Kanzleramt. Nach ihm, Philipp Amthor, kommt für die CDU das Nichts.
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2: Wir schauen mal, was sich der Bundespräsident Steinmeier wieder geleistet hat. Er sprach von, er schimpfte über Vulgärdemokraten. Diese neue Kategorie der Beleidigung deutscher Wähler hat Bundespräsident Frank-Walter Steinmeier in einer Rede gestern anlässlich des Jubiläums des Bundesverfassungsgerichts Karlsruhe erschaffen. Damit sorgt er einmal mehr für Kritik und auch Unverständnis.
3: Beim Festakt zum 75-jährigen Bestehen des Bundesverfassungsgerichts hat Steinmeier in Karlsruhe gesprochen. Dabei wurde er einmal mehr ausgesprochen politisch. Statt als Versöhner aufzutreten, zog er eine klare politische Trennlinie und zielte offensichtlich wieder auf die AfD. Steinmeier spricht über Demokratie, Rechtsstaat und politische Macht. Dann sagt er:
4: Vor allem, meine Damen und Herren, sind da zugleich jene, ich möchte sagen, Vulgärdemokraten, die unter Berufung auf demokratische Mehrheiten und den angeblichen Volkswillen für sich unbeschränkte Macht fordern.
3: Der Bundespräsident nennt die AfD nicht beim Namen, doch inzwischen wissen alle, wen er damit meint. Bemerkenswert ist vor allem die Wortwahl. Vulgärdemokraten für jene, die sich auf demokratische Mehrheiten und den Volkswillen berufen. Über diese Attacke auf politische Kräfte, die mit den Ergebnissen demokratischer Wahlen unbequeme Bündnisse schmieden wollen, sprechen wir jetzt bei News Live.
2: Ja, ich muss es so hart sagen, das ist wirklich das Leib- und Magenthema unseres Bundespräsidenten, die Deutschen in die guten Deutschen und die schlechten Deutschen, die richtigen Demokraten und die Scheindemokraten einzuteilen. Man nennt ihn ja nicht umsonst, denke ich manchmal auch, Frank Spalter Steinmeier. Aber hören wir uns einmal genau an, was er gestern gesagt hat.
4: Vor allem, meine Damen und Herren, sind da zugleich jene, ich möchte sagen, Vulgärdemokraten, die unter Berufung auf demokratische Mehrheiten und den angeblichen Volkswillen für sich unbeschränkte Macht fordern, die von illiberaler Demokratie reden und sich von keiner Verfassung und keiner Verfassungsgerichtsbarkeit Grenzen setzen lassen wollen. All dies ist ein gefährlicher Irrweg. Demokratie ist entweder liberal oder im Diktum unseres Jubilars freiheitlich. Demokratie ist entweder liberal oder sie ist keine Demokratie.
2: Ja, was ist denn den Bundespräsidenten gefahren? Herrn Steinmeier, ein Dorn im Auge sind also Menschen, die sich ausschließlich auf, Zitat, demokratische Mehrheiten berufen und daraus unmittelbar einen Volkswillen berufen. Diese würden dann auch leicht eine illiberale Demokratie fordern. Eine Formulierung, die ja vom ehemaligen ungarischen Ministerpräsident Viktor Orban stammt, sicher nicht von deutschen Parteien. Ich wüsste niemanden, der in Deutschland mit Macht und Einfluss eine illiberale Demokratie fordern würde. Wir müssen vielleicht aber noch mal kurz über das entscheidende Wort reden. Gunnar, er spricht also von Vulgärdemokraten, also Demokraten, die nicht so richtig verstanden haben, worum es in der Demokratie wirklich geht, die also ein vulgäres Bild von Demokratie haben, nach dem Motto, die Mehrheit regiere und dann müsse halt schon durchregieren.
5: Ich halte nichts von diesem Wettbewerb, aber ich schlage das jetzt vor als Unwort des Jahres. Ja? Denn Vulgärdemokraten ist eine Beschimpfung, ist eine Wortschöpfung, die der Bundespräsident erfunden hat. In diesem Ausschnitt der Rede, die wir gerade gesehen haben, stimmte alles nicht. Er hat gesagt von einem vermeintlichen Volkswillen. Der Volkswille drückt sich in den Wahlen aus und wenn die AfD in Sachsen-Anhalt und Mecklenburg-Vorpommern die absolut stärkste Kraft wird, auch wenn sie noch nicht die absolute Mehrheit hat, dann ist das natürlich Ausdruck des Volkswillens. Dritter Fehler, er behauptet, die AfD wolle die absolute Macht. Das hat sie nie gesagt, das ist weder im Programm erkenntlich, noch auch in allen Zitaten, die der Verfassungsschutz zusammengetragen hat, ist das erkennbar, dass irgendeiner gesagt hat, sie wollten die totale Macht, womit ja gemeint ist, die anderen Parteien auszuschalten, haben sie also gar nicht gesagt. Der Bundespräsident in seiner sehr pathetischen Art und Weise, Reden zu halten, als stünde er am Grabe, da wähnt er sich offenbar auch am Grabe der Demokratie, malt uns einen Popanz an die Wand, eine Gefahr, die es nicht gibt, die er zu bekämpfen zu müssen glaubt. Und ich frage mich jetzt noch abschließend, war das jetzt am Ende ein Höflichkeitsapplaus oder denken die Leute, und da sind ja qualifizierte Juristen und Politiker anwesend, denken die ernsthaft, dass das jetzt applauswürdig ist, was der Bundespräsident da, ich hoffe, das war nur dem Amt, also dem Respekt vor dem Amt geschuldigt, dass sie da höflich geklatscht haben. Man kann dieser Rede keinen Beifall zollen, in der alles, was der Präsident gesagt hat, einfach falsch war und in dem er dann noch die Wähler, die von ihrem demokratischen Recht Gebrauch machten, dass er diese Wähler beschimpft als Vulgärdemokraten. Ich wurde noch gar nicht als Vulgär beschimpft bisher. Ich kannte das schon. Noch nicht. Also aber noch nicht vom Staatsoberhaupt. Das ist neu. Ich weiß, ob er weiß, was ich gewählt habe und mich jetzt hinzuzieht. Ich weiß ja gar nicht, wen er alles als Vulgärdemokraten bezeichnet. Wahrscheinlich nur die AfD und die AfD-Wähler.
2: Wobei man natürlich sagen muss, Julius, ob es fair zu sein, das Wort AfD fällt ja nicht. Aber es wird wohl schon diese Stoßrichtung haben, oder?
6: Er sagt es nicht, es ist doch am Ende des Tages vollkommen egal. Er ist der Staatsoberhaupt dieses Landes. Und wenn es Mehrheiten für Themen gibt, die als angeblichen Willen des Volkes zu verunglimpfen und diejenigen, die sagen, aber Moment mal, die Mehrheit der Menschen hat doch gewählt und möchte etwas anderes, das ist was passiert, als Vulgärdemokrat und sich auf eine Vulgärdemokratie beziehende Menschen zu beschimpfen. Das ist das übergeordnete Problem. Es kann meinetwegen auch darum gehen, dass linke Leute oder die FDP irgendwas macht und auf einmal die absolute Mehrheit das möchte, spielt keine Rolle, welche Partei. Wenn die Mehrheit der Menschen etwas möchte und das nicht über die Ewigkeitsklauseln dieses Grundgesetzes, die zu Recht für immer geschützt sind, wie die Würde des Menschen, wie die Freiheit der Meinung, wie der Besitz der Menschen als schützenswertes Gut nicht angegriffen wird, dann hat die Mehrheit zu entscheiden. Bums, Ende, aus. Und hat auch Frank-Walter oder Spalter Steinmeier nichts dagegen zu kamellen. Deswegen sehne ich den Januar herbei, an dem diese grauenhafte Amtszeit endlich zu Ende geht, weil das ist doch das entscheidende Problem der letzten 15 Jahre. Die Menschen wählen und wählen und wählen immer mehr etwas anderes. Diese Argumentation auch von einem Friedrich Merz. Wie lange wollen die denn noch sagen, wir können nicht die Atomkraftwerke anschalten, weil irgendjemand mal gesagt hat, die wollen aus dem Euro raus. Man wird am Wahlkampfstand damit nicht mehr zurande kommen. Wir können die Steuern nicht senken, weil die sind ja für Putin. Was ist denn das für eine Argumentationslinie? Und die Mehrheit der Menschen möchte nun mal Dinge. Sie hat Dinge bekommen, die sie nie gewählt hat. Stichwort Migration. Und sie bekommt Dinge nicht, die sie wählt. Und das ist das große demokratische Problem, das wir haben. Dieser Strohmann, der da aufgebaut wird. Es gibt Kräfte, die wollen sich nicht an die Urteile der Gerichte halten und gegen die liberale Demokratie kämpfen. Das sind alles Behauptungen, die durch nichts in der Realität belegt sind, weil sie durch nichts in der Realität belegt sein können, weil nie politische Verantwortung auf dieser bösen Bubenseite war. Insofern ist es Quatsch, ist es Spaltung, ist es Beleidigung der Wähler, ist es ein Strohmann, den niemand nachweisen oder widerlegen kann.
5: Immanuel ist vorbei. Ein Muster in allen seinen Reden, dass er immer von einer Gefahr, eine Gefahr beschwört, aber sie nicht benennt. Und dann am Ende ist natürlich die AfD, weil die Grünen sind es bestimmt nicht, die er gemeint hat.
7: Ja, und wir dürfen nicht vergessen, so eine Rede ist ja kein Zufall. Ja, da sitzen ja wahrscheinlich ein Dutzend Leute dran, die sehr genau überlegen, wie kann jetzt der Bundespräsident in die Gesellschaft hinein.
2: Zu so einem ganz wichtiger Anlass, genau. 75 Jahre Bundesverfassungsgericht.
7: Super wichtiger Anlass. Und dann ist das Ergebnis in der jetzigen Zeit mit den Lehren aus den letzten Wahlen, dass es so nicht mehr weitergehen kann. Das ist beschämend. Und was mich halt wirklich nervt, es ist, man hat ja das Gefühl, die Politik lernt überhaupt nicht dazu. Ja, Sie haben angesprochen, dann gibt es dann diesen tollen Beifall, ja, wir haben jetzt uns wieder demokratisch beschworen, uns in die Augen geguckt und gesagt, wir unterstützen uns auf diesem Kurs. Es ist ätzend, man merkt auch, ich finde, das ist fast parallel gesellschaftsmäßig völlig abgekapselt von den wirklichen Debatten. Und dann dazu, wie gesagt, diese Wortwahl, ja, wo ich mir so richtig vorstellen kann, wie da über Tage Redenschreiber gesessen haben und gesagt haben, wie können wir dort eine Worthülse kreieren, die unsere Demokratie schützt.
6: Es ist eine Parallelwelt. Da sitzen 800 oder 1000, wie viel auch immer, B7 ja. Minister und Richter und sonstige Menschen in irgendwelchen Behörden, die in Altbauvillen leben und nichts mit dem echten Leben und den Folgen von den Dingen, die sie politisch gut finden, zu tun haben. Wir kommen ja nach 8:30 auf Danger Dan zu sprechen, der dann sein Kind da aus irgendwelchen Problemschulen rausklagt, während er Antifaschist sein möchte. Ja. Es ist ein Milieuproblem. Man hat mit dem, was die Folge der Politik ist und die Folge der, man kann sich nicht mehr rauswählen aus dem, was passiert. Ich wiederhole das. Es gab nie eine Abstimmung, der gefragt wurde, Angela Merkel möchte gerne 3 Millionen Menschen aus einer kulturfremden Welt nachher lassen. Wollt ihr das? Ja, nein, das gab's nicht. Das ist einfach passiert mit Rückschluss und Rückbezug auf, ja, aber die Würde des Menschen und unser Herz ist doch weit. Ja, das kann man an einem gewissen Punkt machen, wenn die Not groß ist, aber eben nach 12 Jahren ist die Not erstens vorbei und demnach das Herz dann auch wieder etwas in, sag ich mal, realistischere Bahnen zu lenken und dann müssen eben Menschen wieder gehen, die keinen Schutzgrund mehr haben. Ist alles nicht passiert, aber wählen kann man es auch nicht, weil diejenigen, die sagen, wir würden das gerne wieder rückgängig machen, sind die bösen Buben und die Wiedergänger der Nazis.
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1: Ich bin Dirk Zeitler. Der Streit um die Pflegereform greift weiter um sich. Nicht nur in der Koalition sind die Maßnahmen umstritten. Auch die Landkreise stellen sich mittlerweile quer. Die Finanzprobleme der Pflegeversicherung dürften nicht auf Betroffene und Kommunen abgewälzt werden, heißt es vom Landkreistag.
2: Auf Betroffene und deren Angehörige kommt durch die Sparpläne der Bundesregierung einiges zu. Können diese nicht zahlen, müssen die Kommunen einspringen und diese sind ohnehin knapp bei Kasse. Die Pflegekasse müsse endlich wieder einen verlässlichen Anteil an den tatsächlichen Pflegekosten tragen, so der Präsident des Landkreistags Brötel. Der von der SPD geforderte Pflegedeckel könne da eine Lösung sein. Die Pflegeversicherung fordert dagegen, die Reform umzusetzen, denn bald sei das Geld schlichtweg alle. Tanja Wagner, Nachrichtenredaktion.
1: Der AfD-Politiker Ulrich Siegmund will Ministerpräsident von Sachsen-Anhalt werden. Nach seinem Sieg bei der Landtagswahl im Dezember hat er angekündigt, sich für das Amt des Ministerpräsidenten zur Wahl zu stellen. Das gab Siegmund nach einer Fraktionssitzung bekannt. Mit dieser Ankündigung macht der AfD-Politiker seinen Anspruch auf die Regierungsführung in Sachsen-Anhalt deutlich. Der September war in Deutschland ungewöhnlich warm und viel zu trocken. Nach vorläufigen Zahlen des Deutschen Wetterdienstes gehört er mit durchschnittlich 15,9 Grad zu den wärmsten Septembern seit Beginn der Messungen. Besonders im Südwesten fiel kaum Regen.
3: Am Rhein sieht man die Folgen längst. Weil das Wasser so niedrig ist, können Frachtschiffe nur noch deutlich weniger laden. Und das schadet der Wirtschaft. Und es gibt aktuell kaum Hoffnung, dass da von oben bald was runterkommt. Aber genau das braucht es. Damit sich die Lage wirklich entspannt, bräuchte es mehrere Tage lang großflächigen Regen. Experten rechnen damit, dass die Pegel noch 2 bis 3 Wochen sehr niedrig bleiben. Zoe Tassovali, Nachrichtenredaktion.
1: Deutschland macht Fortschritte im Bildungssystem und trotzdem fallen die Ergebnisse in Lesen, Mathe und Naturwissenschaften schwach aus. Das ist die widersprüchliche Botschaft des neuen OECD-Berichts zur Bildung. Bildungsministerin Prim zieht daraus ein klares Fazit: Wir sind nicht effektiv. Die CDU-Politikerin pocht auf Reform. Kinder früh fördern, Unterricht verbessern, Lesen als oberste Priorität.
0: Soweit das Neueste. 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
5: Zum Wetter, die Vorhersage des Deutschen Wetterdienstes. In weiten Teilen des Landes setzt sich auch heute noch mal der Spätsommer durch. Es wird meist sonnig und im Südwesten steigen die Temperaturen erneut auf bis zu 30 Grad. Im Rest des Landes 23 bis 26 Grad, an den Küsten etwas kühler. Im Nordwesten teils bewölkt, es bleibt aber überall trocken. Morgen noch mal ähnlich schön, in der zweiten Tageshälfte ziehen dann im Westen erste Schauer auf.
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6: Es ist kurz nach 17 Uhr. Einen schönen Dienstag. Ich bin Andreas Dorfmann. Der Countdown läuft. Nachher wieder News live am Abend. Und darüber spricht Deutschland heute. Showdown in Magdeburg. AfD-Wahlsieger Ulrich Siegmund stellt sich im Dezember zur Wahl als Ministerpräsident. Die Hintergründe dazu ab 18 Uhr. Hier bei News, das Radio. Bleiben Sie weiter dran. Jetzt aber für Sie Sweet Dreams von den Eurythmics.
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2: Ich freue mich riesig. Ich habe heute eine Instanz des deutschen Journalismus bei mir zu Gast, der seinen 80. Geburtstag in diesen Tagen feiert und 40 Jahre nach der Erstauflage jetzt eine Neuauflage seines Buches herausbringt, Der ewige Antisemit. Herzlich willkommen, Henrik M. Broder.
3: Freue mich, hier zu sein.
2: Wir sehen gerade, dass die SPD zum Beispiel in Baden-Württemberg knapp über die 5% kommt. In Sachsen-Anhalt jetzt ist es auch sehr, sehr eng mit der
3: 6 ungefähr.
2: Ja, wir erleben eine Union, die an der 20%-Marke sich bewegt, obwohl wir beide aus Zeiten kommen, wo das obere Ende des 30%-Raumes eigentlich
3: normal
2: gepachtet war, ja, für die Union. Ja. Endet eigentlich die klassische bundesrepublikanische Nachkriegsgeschichte in diesen Tagen?
3: Ja, das kann gut sein. Nichts währt ewig. Es gibt Länder, wo es diese Parteien, über die wir gerade reden, nicht mehr gibt. Es gibt keine christdemokratische Partei in Italien mehr. Es gibt sie noch, aber die fristet irgendwo ein verborgenes Dasein. In Israel gibt es keine sozialdemokratische Partei mehr. Das heißt, die gibt es auch, aber die ist ein Verein. Wenn die einen Raum mit 20 Plätzen mieten, stellen sich alle Mitglieder da ein. Also Demokratie ist ja nichts Statisches. Wir können uns jetzt darüber beklagen, dass die guten Zeiten der Bonner Republik vorbei sind, wo es drei Parteien gegeben hat, CDU, SPD und FDP. Und die FDP konnte bestimmen, wer regiert. Es war viel überschaubarer. Das ist vorbei. Das wird auch nicht zurückkommen. Wir haben so viel getan, um bestehende Ordnung und Ordnungen zu liquidieren, abzuschaffen. Wir haben die Grenzen weit geöffnet. Wir haben beinahe jedem, der es wollte, einen deutschen Pass gegeben. Das ist keine große Leistung mehr. Meine Eltern haben auf den deutschen Pass Jahre gewartet. Heute beträgt die Wartezeit ein paar Wochen. Hier in diesem Land ist ein Selbstbestimmungsgesetz erlassen worden, das es uns beiden ermöglichen würde, uns zu Frauen zu erklären. Mehr Realitätsverleugnung und mehr Abschied von der Wirklichkeit kann es gar nicht geben. Also dann kann auch die demokratische Ordnung, die wird wahrscheinlich nicht zerfallen, aber es wird eine andere Aufstellung geben. Eine andere Form des öffentlichen Aufmarsches. Und ich bedauere das nicht. Ich bedauere das nicht. Im Gegenteil. Es kommt wieder Leben in die Bude, nicht? Das ist vielleicht auch ein bisschen gefährlich im Sinne, so wie du es vorhin gefragt hast. Aber es gibt keinen Fortschritt ohne Risiko.
2: Zu den ironischen Fußnoten dieser Entwicklung, wir haben es hier, glaube ich, gerade gesehen, gehört die Tatsache, dass die SPD in Sachsen-Anhalt einen Werbespot aufgenommen hat. Wir sind der Deich gegen die Flut. Und da ist die AfD mit gemeint.
3: Also ein, wir sind da, diese 6%.
2: Also ein 6%-Deich wäre mir jetzt zu wenig, wenn ich im Hochwassergebiet wohnen würde.
3: Ich würde mir sofort ein Boot kaufen, wirklich.
2: Ja.
3: Nein, also das ist aber sehr witzig. Wir sind der Deich. Ich habe übrigens, weil ich meine Brille nicht habe, völlig andere Assoziation gehabt. Ich habe gesehen, wir sind das Reich.
2: Um Gottes Willen.
3: Ja, das wäre zu weit. Das, aber da hast du diesen Größenwahn, der sich von der Realität vollkommen entfernt hat. Die SPD glaubt das wirklich. Und wenn sie unter 6, unter 5% fällt, dann wird sie es immer weiter glauben. Dann werden irgendwelche dunklen Mächte der Geschichte es verhindert haben, dass die SPD hier eine Kraft der politischen Szene bleibt. Die sind kurz davor abzuschmieren. Es ist, weißt du was, hast du diesen wunderbaren Film gesehen, Der Untergang?
2: Ja.
3: Ja, da gibt es so großartige Szenen. Die Russen stehen schon vom Brandenburger Tor und die Nazi-Kamarilla ist damit beschäftigt, sich gegenseitig zu befördern oder abzusetzen. Großartig.
2: Ja. Man möchte ja wenigstens als General sterben.
3: Ja, das haben sie auch geschafft am Ende.
2: Ja.
3: Aber sowas Ähnliches, ich weiß, der Vergleich ist ein bisschen dicker, aber sowas Ähnliches erlebe ich heute, dass man an der Wirklichkeit vorbei argumentiert, vorbei spekuliert, vorbei handelt. Wir sind der Deich. Nein, ihr seid nicht mal eine Wasserrinne. Ihr seid einfach ein veraltetes Modell. Ihr seid out und niemand von euch wird in sein.
2: Das Interessante an diesen Tagen ist ja, dass im Mittelpunkt ein Kanzler steht, der als Antithese zu Angela Merkel gefeiert. Interessante an diesen Tagen ist ja, dass im Mittelpunkt ein Kanzler steht, der als Antithese zu Angela Merkel gefeiert worden ist und ins Amt gekommen ist, eigentlich nur mit der als Projektion

0: muss sagen, dass ich für ihn große Sympathien hatte. Auch dieses Sauerländische, dieses ein bisschen Inkommode, das Unbeholfene, das hat mir ganz gut gefallen. Aber nachdem er so jedes Versprechen nach dem anderen gebrochen hat, ist auch das Maß meiner Sympathie erschöpft. Trotzdem, ich bin dagegen, ihn zum Verantwortlichen für alle Übel zu erklären. Es ist wieder mal die Sündenbockpolitik, die sich an ihm entfaltet. Die SPD ist indiskutabel, die hat nichts mehr zu sagen. Aber in der CDU muss es doch noch vernünftige Leute geben, die ihn auf den Pfad der Vernunft zurückführen könnten. Und gibt es die nicht oder sehe ich die noch nicht?
1: Also wenn es eine Konstante bei Friedrich Merz gibt, dann ist es das Sprechen in historischen Bezügen. Also die Historiker in vielen Jahren werden erst wissen, wie stark die tektonischen Verschiebungen in diesen Tagen gewesen sein. Und er sagt, er habe es so schwer gehabt wie noch kein Kanzler vor ihm.
0: Ja, ich habe eine rührende Szene gesehen, wo er bei Diana Zimmermann im Sommerinterview sitzt und sich wirklich wahnsinnig darüber aufregt, dass über seine Fehlleistungen berichtet wird, aber über das Gute, was er erreicht hat, nicht berichtet wird. Frau Zimmermann hätte ihm eigentlich antworten müssen, wenn ein Flugzeug auf dem Dach landet, ist es eine Nachricht. Wenn es auf allen Rädern landet, ist es keine Nachricht. Also da hat Merz gewisse Defizite bei seinem Begriff von Öffentlichkeit und Presse. Aber trotzdem, ich finde ihn immer noch sympathisch, tut mir sehr leid. Ich weiß.
1: Als Mensch sind die meisten Politiker irgendwie sympathisch.
0: Ja, nein, nicht die meisten.
1: Selbst für scheiternde Politiker gibt es ja meistens menschliche Gründe. Entweder sind sie zu weich, zu hart oder welche, die gucken Schülerinnen zu lange in die Augen. Und es ist ja alles sehr menschlich.
0: Ja, das ist alles sehr menschlich, aber ich finde nicht alles sympathisch. Ich finde Sarah Wagenknecht nicht sympathisch. Ich finde Karl Lauterbach nicht sympathisch. Das ist es nicht. Ein Politiker hat bei mir nicht automatisch den Sympathiebonus. Aber irgendwas Unbeholfenes, irgendwas. Er hat sich wahrscheinlich auch total überschätzt. Er wollte mal Kanzler werden. Jetzt will er Kanzler bleiben. Er ist nicht Teil dieser politischen Kultur, wie wir sie bis zum großen Empire der Kanzlerin erlebt haben.
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1: Deutschland ist ein Einwanderungsland, das sagen Politiker immer wieder. In Wahrheit aber hat sich Deutschland längst zu einem Auswanderungsland entwickelt. Vor allem junge, gut ausgebildete Deutsche wählen den Exit.
2: Noch nie haben so viele deutsche Staatsbürger Deutschland den Rücken gekehrt wie im vergangenen Jahr. 288.579 Deutsche sind im vergangenen Jahr ausgewandert. Das sind so viele Menschen, wie beispielsweise in Wiesbaden leben und bedeutet, fast 800 Menschen am Tag entscheiden sich, deutscher Politik und Verwaltung den Rücken zu kehren und ihr Glück woanders zu suchen. Und die Tendenz zeigt steil nach oben. Vor allem junge und gut ausgebildete Menschen sowie Spitzenverdiener wandern aus. Bundeskanzler Friedrich Merz scheint auch dieses Problem nicht zu erkennen.
3: Und wie erklären Sie sich dann, dass jeder Fünfte darüber nachdenkt zu gehen?
4: Immerhin sind es dann 4 von 5 nicht, die der Meinung sind, dass sich es lohnt, in Deutschland zu arbeiten. Und dass viele darüber nachdenken, ob sie vielleicht irgendwo anders hingehen, ist ja völlig in Ordnung. Ich stelle immer nur die Gegenfrage, wohin denn?
2: Über den deutschen Exodus sprechen wir jetzt bei News Live.
1: Ja, und der deutsche Exodus ist kein Mythos, sondern Wahrheit. Und jetzt unser Thema hier, und dazu haben wir uns den bestmöglichen Experten dazugeladen. Alexander Steffen, ich habe es eben schon gesagt, Kommunikationsberater, Politikwissenschaftler, neuerdings auch für die FDP im Landtag von Nordrhein-Westfalen, aber eben auch Buchautor. Glückwunsch zum ersten Buch.
5: Danke.
1: Mit dem Titel Goodbye Deutschland, warum die Falschen kommen und die Richtigen gehen und weshalb immer mehr Deutsche auswandern. Wir sprechen gleich über die Zahlen, über die Dimension dieses vielschichtigen Phänomens. Warum dieses Thema für das erste Buch?
5: Ja, ich halte das für ein Megathema. Wir sprechen ja seit vielen Jahren völlig zu Recht über eine katastrophale Migrationspolitik, über die kommen, die wir eigentlich zum Teil auch loswerden wollen, wie wir sie abschieben können. Aber wir vergessen dabei, dass ganz, ganz viele Deutsche sich auf den Weg gemacht haben. Wir hatten letztes Jahr ein neues Rekordjahr. Wir haben noch nie so viele Deutsche verloren wie letztes Jahr als Nettoverlust. Und wenn man sich die Zahlen anschaut, machen wir ja gleich, wer da geht, ist das besorgniserregend. Und ich halte das für extrem wichtig, dass wir jetzt auch in der Politik darüber sprechen, wie können wir die Leute hier halten, wie können wir ihnen wieder eine Perspektive anbieten und vor allem auch, wie können wir wieder Deutsche zurücklocken. Und deswegen sollten wir uns dringend damit beschäftigen.
1: Das tun wir jetzt hier auch mit den Zahlen. Man spricht ja nicht zu Unrecht vom Brain Drain. Das ist ja auch die These des Buches. Gute, sehr gut ausgebildete, leistungsbereite Menschen verlassen das Land. Sozialhilfeempfänger kommen. Steigen wir ein in die Zahlen und Fakten. Im vergangenen Jahr sind 288.579 Menschen aus Deutschland ausgewandert. Ein absoluter Rekord. Knapp 100.000 Menschen mehr als deutsche Staatsbürger zurückgekehrt sind. Seit 2004 wandern jedes Jahr mehr Deutsche aus als ein. Wir sehen hier eine Grafik eingeblendet und da stimmt einmal der Satz, der oftmals nicht stimmt. Die Schere öffnet sich hier, öffnet sie sich wirklich. Zu- und Fortzüge von Deutschen, der Nettosaldo ist negativ. Es verlassen mehr Deutsche als Ausländer nach Deutschland kommen. Warum ist das ein großes Problem, auch und gerade, Julius, ökonomisch?
6: Also zunächst einmal sehen wir, wenn wir diese Grafik uns anschauen, dass seit nunmehr 22 Jahren jedes Jahr mehr Deutsche das Land verlassen, als wieder zurückkehren, nachdem sie es irgendwie probiert haben. Und wir reden jetzt nicht nur von Kabel 1, Goodbye Deutschland, irgendwie die Story auf Mallorca einen Kaffee aufmachen zu wollen, haha, hat nicht geklappt, schade. Sondern wir reden von vielen, vielen jungen Menschen, die hierzulande keine Perspektive mehr sehen, die aber Lust haben, was zu schaffen, was zu tun, die oftmals auch eine sehr gute Ausbildung haben, das Potenzial, gutes Geld zu verdienen, auch gutes Geld in Sozialkassen und Steuerkassen zu bezahlen, aber eben keine Lust darauf haben, die Hälfte ihres Geldes weggenommen zu bekommen, für einen dann nicht sonderlich guten Service mit Blick auf den Staat, mit Blick auf die Infrastruktur, mit Blick auf die Bildungschancen für die eigenen Kinder, das allgemeine Wohlbefinden mit Blick auf Stadtbild und Co., die dann ihr Glück im Ausland versuchen.
7: Aber wo ist es denn besser? Also in hinsichtlich dieser Argumente, also wo hat man also bessere Bedingungen, wenn man gut ausgebildet
5: ist? Top-Land Nummer 1 ist die Schweiz.
7: Gut, ja,
5: das ist wenig überraschend. Was ich aber spannend finde, ist, Land Nummer 2 ist Österreich. Das ist das Trendland derzeit. Wenn man sich da die Zahlen anschaut, Österreich ist nicht sonderlich attraktiv. Deswegen sage ich immer, die Leute gehen sogar nach Österreich, weil sie so dermaßen zum Teil die Schnauze voll haben.
7: Und was ist der Grund, dass sie nach Österreich gehen? Also was ist da besser, wenn ich jetzt...
5: Ich glaube, bei der Schweiz ist völlig klar, weil ich finde, man ist ja immer unangenehm, gehen die Leute wirklich wegen Geld? Ist oft Geld und Perspektive. Da ist die Schweiz super attraktiv. Mhm. Und bei Österreich ist mein Urteil, zumindest mit den Leuten, mit denen ich so bisher darüber gesprochen habe, wir wollen weg. Schweiz ist auch gar nicht so einfach und ist auch teuer. Österreich ist gut erreichbar. Und natürlich, du sprichst in Österreich Deutsch. Das ist sehr einfach, dort zu migrieren. Dann gibt es ja im Prinzip zwei Gruppen. Die einen, die nach Wien gehen, die wollen trotzdem dieses Großstadt-Feeling und quasi haben keinen Bock auf Berlin, verständlicherweise. Mhm. Und dann gibt es natürlich so ein bisschen dieses Nordösterreich, wo ich mal sage, die Leute könnten auch nach Bayern gehen. Es wäre kein Unterschied.
7: Muss ich auch ganz kurz widersprechen. Also wenn man nach Wien geht und nicht nach Berlin, kann ich das nicht verstehen.
6: Als Berliner. Ich kann es verstehen.
7: Aber
6: sieben Klassen schöner.
7: Aber kann ich, wie bitte? Also das bestreite ich aber sofort. Ach so, du meinst, weil die Wohnungen alle in kommunaler Hand sind und das hier noch nicht so weit ist. Nein, aber was habe ich denn mehr in Österreich? Also du hast ja gesagt, hier ist zu wenig netto vom Brutto, nicht, Julius? Ne? Aber das ist doch in Österreich genauso. Ist doch gar kein Unterschied.
5: Deswegen ist ja, die Leute gehen sogar nach Österreich. Also ich meine, Österreich ist am Ende natürlich auch nur ein Land von sehr vielen. Ja. Aber ich finde es bei Österreich so spannend, weil es da so besonders weh tut, dass die Leute sogar nach Österreich gehen. Und ich glaube, sie wollen einfach weg.
1: Sie wollen einfach weg.
7: Aber warum?
1: Da sprechen wir jetzt gleich noch drüber, über die Gründe, weil das ist, glaube ich, das Entscheidende. Das ist der neuralgische Punkt für Deutschland, dass Deutschland seine Leistungsträger vertreibt. Und besonders bei jungen Menschen ist das Auswandern sehr hoch im Kurs. Und das sollte uns, glaube ich, allen zu denken geben. Jeder Fünfte im Alter zwischen 14 und 29 plant konkret, Deutschland zu verlassen. 41% der Befragten der Trendstudie Jugend in Deutschland können es sich immerhin vorstellen. Studienautor Kilian Hampel von der Universität Konstanz sagt, dass die Daten unterstreichen, Zitat, wie dringend junge Menschen verlässliche Perspektiven für Arbeit, Wohnen und finanzielle Sicherheit benötigen. Und das sind exakt diese erschreckenden Daten, auf die Bundeskanzler Friedrich Merz unlängst angesprochen worden ist. Und darauf hat er dann, halb ironisch so reagiert.
3: Eine aktuelle Studie zeigt, dass jeder fünfte junge Mensch in Deutschland konkret darüber nachdenkt, auszuwandern. Dazu eine Frage von Lukas bei Instagram. Was bietet Deutschland mir als junge Menschen, das nicht in unseren Nachbarländern besser läuft? Warum sollte man hierbleiben und sich das als qualifizierter Mensch antun? Und ein PS kommt von Lukas. Deutschland ist schön, zählt nicht.
4: Also das Letzte lasse ich nicht gelten, dass wir ein schönes Land sind. Ein lebens- und liebenswertes Land ist ein Faktor. So, und ich möchte nicht in einem beliebigen Land leben, was diese Eigenschaften nicht hat. Das gehört ja auch zur Lebensqualität dazu. Richtig ist trotzdem, dass wir sagen müssen, was unser Land bietet. Wir bieten zum Beispiel eine hervorragende duale Ausbildung an. Ich würde kein zweites Land spontan nennen können, was eine bessere Ausbildung im Handwerk, im Mittelstand bietet als Deutschland. Wir haben eine solche Vielzahl von Berufen, die möglich sind. Wir haben eine tolle Universitätslandschaft. Wir haben Fachhochschulen, Universitäten. Ich glaube, die Ausbildungsmöglichkeiten in Deutschland, trotz aller Defizite, die wir nach wie vor haben, sind hervorragend. Und deswegen sind auch so viele junge Menschen in Deutschland und werden hier gut ausgebildet.
3: Und wie erklären Sie sich dann, dass jeder Fünfte darüber nachdenkt, zu gehen?
4: Immerhin sind es dann 4 von 5 nicht, die der Meinung sind, dass sich es lohnt, in Deutschland zu arbeiten. Und dass viele darüber nachdenken, ob sie vielleicht irgendwo anders hingehen, ist ja völlig in Ordnung. Ich stelle immer nur die Gegenfrage, wohin denn?
7: Aber
4: wo würdet ihr denn dann gerne hingehen, wenn es anderswo so viel besser ist als in Deutschland?
1: Ja, 20% planen konkret, der jungen Menschen Deutschland zu verlassen. Und Friedrich Merz sagt, da bleiben wir immerhin 4 von 5. Da kann ich nur sagen, 20% gehen. Diese Zustimmungswerte hätte Friedrich Merz auch mal gerne. Er hat nämlich deutlich weniger. Er bringt hier zwei Argumente, Friedrich Merz. Er sagt zum einen mal, tolle Hochschullandschaft plus duale Ausbildung. Das wären jetzt ja genau zwei Argumente, die passgenau wären für die 14- bis 29-Jährigen. Trotzdem planen viele dieser jungen Menschen, Deutschland zu verlassen. Also offenbar kommen diese Argumente nicht an.
5: Ja, ist ja unfassbar, was sich der Bundeskanzler da rausnimmt. Das muss man sich mal vorstellen. Also da sagt ein Fünfte, ich will raus. Und er sagt, wo wollt ihr denn hin? Ja, also als Bundeskanzler, als Regierungschef so eine Botschaft in die Welt zu setzen, finde ich wirklich bodenlos. Und dann ist ja der Punkt, wir bilden diese Menschen bestmöglich aus. Wir haben ja ein Universitätssystem, wo die Leute keine Studiengebühren zahlen müssen. Das heißt, wir investieren extrem viel Steuergeld. Das nehmen die Leute auch gerne mit und gehen dann raus, weil sie sagen, naja, ich will ein Unternehmen gründen oder Karriere machen. So, und dann schauen sie eben auch auf die Steuerzahlen. So, ich werde in quasi keinem Land so dermaßen gemolken wie in Deutschland.
7: Aber diese Umfrage, die hier zitiert wird, also was heißt das, wenn ab 14 wurden die Leute befragt?
1: Bis 29.
7: Die wissen ja überhaupt nicht mit 14, wie es woanders aussieht und so. Wie ist das zu bewerten? Also wie ist diese Frage gestellt? Ist das einfach nur so eine Gefühlsfrage? Also
5: ja, aber es geht da ja schon um nicht nur um, also die Zahlen, kann man sich das grundsätzlich vorstellen, sind wesentlich höher. Das waren ja, glaube ich, über 40%. Genau. So, da geht es ja um konkrete Pläne. Da würde ich auch sagen, ich habe mit 15 mit Sicherheit auch schon mal gegoogelt, Mensch, wo könnte man denn so hin? Und wenn man dann gefragt wird und schon mal geplant, deswegen, wir sollten das auch nicht quasi nicht überdramatisieren, aber schon sehr ernst nehmen, weil wir das ja auch in den Zahlen sehen. Also wir jedes Jahr gehen mehr und mehr. Die Menschen, die gehen, werden auch jünger. Also der Beleg, der Trend ist eindeutig da. Und deswegen würde ich nicht sagen, kann nicht die Antwort sein, ja, wo sollen sie denn hingehen?
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I want it that way von den Backstreet Boys hier bei News, das Radio. Einen schönen Dienstag, ich bin Andreas Dorfmann, wir haben's kurz vor 18 Uhr, der Countdown läuft. Gleich wieder News live am Abend und darüber spricht Deutschland heute. Showdown in Magdeburg, AfD-Wahlsieger Ulrich Siegmund stellt sich im Dezember zur Wahl als Ministerpräsident. Die Hintergründe dazu gibt es gleich ab 18 Uhr hier bei News, das Radio. Bleiben Sie weiter dran. Jetzt haben wir für Sie Destiny von Jennifer Rush.

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1: Es ist 18 Uhr. Guten Abend, meine Damen und Herren. Hier ist News live am Abend am Dienstag und darüber spricht Deutschland heute Abend. Wahl zum Ministerpräsidenten. Ulrich Siegmund legt sich fest. Ich trete an. Kriegserklärung an die Koalition. Matthias Mirsch lässt Reformblase des Kanzlers platzen. Und Wahlkampf für Berliner Linke direkt aus Gaza. Und brisante Enthüllung über Elif Eralps früheres Leben. Meine Gäste sind heute Abend bei News Live am Abend. Antje Ermenau, Politikberaterin, herzlich willkommen, zugeschaltet aus Dresden. Und
2: guten Abend.
1: Und Max Roland, Apollo News Politikchef, er ist bei mir im Studio. Herzlich willkommen.
3: Schönen guten Abend.
1: Ich bin Andreas Dorfmann. Bei uns gibt es immer das Wichtigste vom Tage, über das ganz Deutschland spricht. Im Dezember wissen wir, ob Deutschland seinen ersten Ministerpräsidenten von der AfD bekommt. Dann stellt sich Ulrich Siegmund im Landtag in Magdeburg zur Wahl. Darüber sprechen wir jetzt bei News Live am Abend. Nach einer Fraktionssitzung der AfD im Landtag von Sachsen-Anhalt hat Ulrich Siegmund am Nachmittag erklärt, ja, ich stelle mich zur Wahl.
4: Der Zeitplan für die erste AfD-geführte Regierung in Deutschland, er steht und ich habe es euch versprochen, ich möchte euch mitnehmen bei diesem Weg dorthin. Ich möchte euch über alle Neuigkeiten informieren und genau das mache ich jetzt in diesem Video. Ich komme nämlich gerade aus der Fraktionssitzung hier in Magdeburg und wir haben soeben einstimmig unseren Kandidaten für das Amt des Landtagspräsidenten hier gewählt. Tobias Rausch hat 39 von 39 Stimmen bekommen. Nächste Woche Dienstag ist die Wahl hier im Landtag und das ist eine entscheidende Wahl. Weil es der erste Landtagspräsident der AfD in ganz Deutschland wird. Ein entscheidender Schritt in die richtige Richtung. Wir haben weiterhin bei einer Pressekonferenz heute den Zeitplan vorgestellt für die Einsetzung der Regierung. Und ich werde hier im Landtag von Sachsen-Anhalt im Dezember in der regulären Landtagssitzung als Ministerpräsidentenkandidat antreten.
1: Ulrich Siegmund wird also im Dezember antreten für eine eigene Mehrheit, fehlen aber der AfD 3 Stimmen. Das heißt, Siegmund braucht Unterstützung aus anderen Fraktionen. Ausgang also ungewiss, aber Siegmund tritt an. Oder hätte er eine andere Wahl, Frau Hermenau?
2: Nein, er muss antreten. Bei einem solcher Unterstützung durch die Bevölkerung mit einem solchen Wahlergebnis wäre es wirklich dumm, so zu tun, als hätte man Angst und nicht anzutreten. Das Verhalten der anderen wird damit getestet, insbesondere das Verhalten des BSW. Das will ja jetzt im Moment eher so ein bisschen FDP-Light machen und das Wagenscheißer, wie das früher hieß, also im Ausschlag mal nach links, mal nach rechts geben, aber keine Verantwortung übernehmen für gar nichts. Das ist mir ein bisschen bedenklich. Aber das müssen die AfD-Leute in Sachsen-Anhalt mit den BSW-Leuten verhandeln. Da kann man von der Ferne aus nicht so genau reinschauen. Auf alle Fälle ist die Pattsituation mit all den anderen Parteien außer dem BSW und der AfD natürlich interessant. Das gibt Lebendigkeit in den Landtag, wenn das BSW keinen Mist baut.
1: Am 6. Oktober, also nächste Woche Dienstag, ist die konstituierende Sitzung. Vor knapp einer Stunde gab Siegmund noch eine Pressekonferenz, in der er erklärte, keine Minderheitsregierung. Siegmund tritt selbst erst im Dezember an, das habe ich ja eingangs schon gesagt, weil vorher die Parteitage auch des BSW stattfinden. Ist das eine kluge Terminwahl, Herr Roland?
3: Ich denke, der Herr Siegmund wird sich da die Lage vor Ort angeguckt haben und wird da zu dem Schluss gekommen sein, das ist taktisch für mich das Klügste. Ich könnte Ihnen da jetzt auch schwer widersprechen. Ich denke, es macht durchaus Sinn, das jetzt erstmal abzuwarten. Es ist ja auch extrem volatil. Also das BSW weiß offensichtlich nicht so ganz, wo es hin möchte. Die wollen jetzt ja weiterhin ihre Expertenregierung dort vorantreiben. Ob das jetzt dem Wählerwillen in Sachsen-Anhalt entspricht, sei dahingestellt. Ich denke, Herr Siegmund braucht da durchaus noch etwas Zeit, um das alles vernünftig zu sortieren. Und die soll er sich bitte nehmen.
1: Ja, zwischendurch sah es ja mal so aus, als würde es jetzt alles ganz schnell gehen zwischen AfD und BSW am Wochenende. Und dann auf einmal, nee, doch nicht, April. Und das im September, noch September. Unklar ist auf alle Fälle, woher die erforderlichen Stimmen für Siegmund kommen sollen. Für eine absolute Mehrheit benötigt Ulrich Siegmund mindestens 42 Stimmen. Seine Fraktion hat aber nur 39 Mitglieder. Ein Sprecher des BSW, das als einzige Fraktion mit der AfD redet, hat heute noch einmal bekräftigt, dass die 5 Abgeordneten Ulrich Siegmund nicht wählen werden. Allerdings werden sie sich bei der Abstimmung enthalten. Also wie riskant wird der Wahlgang für Ulrich Siegmund oder ist im Dezember alles klar auf der Andrea Doria, Frau Hermenau?
2: Nein, das ist nie klar. Vor Wahlen ist immer auf hoher See. Auch wenn die Leute in den Fraktionen vorher sagen, wie sie zu wählen gedenken, heißt das noch lange nicht, dass sie das dann auch bei geheimer Abstimmung in der Kabine so machen. Es gab immer wieder mal interessante Überraschungen in der einen oder anderen Art. Ich kenne das noch aus dem Landtag in Sachsen. Dann haben mal NPD-Leute mitgewählt bei der CDU oder umgekehrt. CDU-Leute offensichtlich bei der NPD. Es können aber auch zwei Linke gewesen sein, die einfach eine falsche Spur legen wollten. Keiner weiß, was genau ist. Also in der Wahlkabine ist man eben alleine.
1: Das
2: und
1: sagt,
2: deswegen ja. Ist das ein offenes und spannendes Rennen. Ja.
1: Das sagt Antje Hermenau direkt aus Dresden, uns live zugeschaltet hier bei News Live am Abend um 18.06 Uhr. Derzeit laufen Gespräche der AfD mit dem BSW über eine mögliche Zusammenarbeit. Also BSW-Fraktionschef Thomas Schulze sagt, die Gespräche mit der AfD sind konstruktiv. Zitat Ende. Wir haben es gehört, AfD und BSW haben sich auf die Besetzung der Spitze des Landtages verständigt. Erleben wir eine Normalisierung des demokratischen Betriebs, Frau Hermenau?
2: Es ist eher so, dass BSW ausgegrenzt und AfD ausgegrenzt werden. Und wenn die beiden Ausgegrenzten zusammen genügend Stimmen haben, um zum Beispiel die Parlamentsspitze zu bestimmen, dann kriegen die anderen Parteien mal ordentlich was vorgeführt. Es ist an der höchsten Zeit, dass die alle mit ihrer Brandmauer aufhören und zu Gesprächen bereit sind. Und wenn sich dann die Linken und die Grünen trollen und sagen, wir machen es auf gar keinen Fall und partout nicht und sowieso nicht, dann müsste zumindest SPD und CDU von Verstand erklärt werden und mitmachen, mitreden.
1: Die AfD hat bestätigt, wir haben es ja schon gehört, dass Tobias Rausch der erste AfD-Landtagspräsident in Deutschland werden soll. Der 36-jährige Immobilienkaufmann gehört dem Landtag seit 2016 an, also schon seit 10 Jahren. Ihm werden gute Kontakte zum scheidenden Landtagspräsidenten Gunnar Schellenberger von der CDU nachgesagt. Kann Sachsen-Anhalt zum Rollenmodell für den Bund werden, Herr Roland?
3: Das war sicherlich jedenfalls die Intention der AfD-Wähler. Das ist ja auch die Botschaft gewesen, mit der Ulrich Siegmund den Wahlkampf bestritten hat. Und das muss jetzt nach Kräften umgesetzt werden. Aber ich denke schon, dass sich hier auch Chancen für, ich nenne das jetzt mal unsere demokratische Kultur gibt. Denn was wir jetzt hier ja als eine kleine Sensation besprechen, es wird einen AfD-Landtagspräsidenten geben, sollte eigentlich in einer normalen Demokratie, zumindest nach den Gepflogenheiten, nach denen hier Demokratie praktiziert wird, seit 10 Jahren völlig normal sein. Denn die AfD ist seit ungefähr 10 Jahren schon in Landtagen teilweise sehr, sehr stark vertreten und sitzt da weder, also nicht auf dem Präsidentenstuhl, auch nicht als Vizepräsident, also im Präsidium der Landtage und des Bundestages sowieso nicht. Mhm. Das ist ja also ein demokratisches Missverhältnis und das gehört jetzt mal schnell abgestellt.
1: Das sagt Max Roland hier bei Newslife am Abend, bloß nochmal ganz kurz. Er ist der Politikchef bei Apollo News. Ja, okay. Einspruch, euer Ehren. Was gibt es, Frau Hermenau?
2: Ja, es gibt was zu sagen. Und zwar in Sachsen ist es schon seit der vorletzten Legislatur üblich, dass der Vizepräsident des Landtages von der AfD sang- und klanglos mit ordentlicher Stimmenanzahl mitgewählt wird. Also Sachsen hat diese Ausschließeritis so nicht mitgemacht. Das entspricht auch nicht der demokratischen Grundvorstellung.
3: Dann ziehe ich meinen Hut vor Sachsen.
1: Ja, da waren die Sachsen schon ein bisschen weiter, ne? Ja. Sollte die Wahl eines neuen Ministerpräsidenten aus welchen Gründen auch immer scheitern, dann bliebe der bisher amtierende Ministerpräsident Sven Schulze von der CDU einfach weiter im Amt, bis eines Tages ein neuer Landeschef gewählt wird. Also Sven Schulze macht kein Geheimnis daraus, dass er sich sehr, sehr lange so die Zeit vorstellen kann, weiterhin als Ministerpräsident. auf Abruf irgendwann, vielleicht aber auch nicht. Damit stellt er ja eigentlich die friedliche, demokratische Machtübergabe in Frage, oder Herr Roland?
3: Na, stellen Sie sich mal vor, das würden Sie von Donald Trump hören. Stellen Sie sich mal vor, der würde jetzt sagen, also ich möchte jetzt, bin zwar abgewählt worden, ich bleibe jetzt aber im Amt, also so wie es ja bei Ihnen 2020 war. Was haben wir uns da alle aufgeregt? Ich finde, haben wir uns auch mit Recht drüber aufgeregt, dass er da die Wahl in Zweifel gezogen hat. Und jetzt kommt hier Sven Schulze von der CDU an und diese Überlegungen, die sind ja schon von vor der Wahl auch bekannt geworden, diese ganzen Mätzchen und Spielchen da. Es ist halt ein Spiel mit der Demokratie und was das macht, ist, es beschädigt natürlich das Ansehen der Demokratie, der parlamentarischen Demokratie ganz erheblich. Und wenn so ein Schaden erstmal gemacht ist, dann ist der auch schwer wieder einzufangen.
1: Seit heute steht fest, Ulrich Siegmund tritt an. Das BSW will ihn zwar nicht wählen, aber Siegmund wird sich im Dezember im Landtag in Magdeburg zur Wahl als Ministerpräsident stellen. 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
1: 18.11 Uhr haben wir es gleich und zum nächsten Thema. Wir bleiben natürlich politisch. Die SPD hat den Schalter umgelegt von Koalition auf Konfrontation. Das hat der Vorsitzende der SPD-Bundestagsfraktion Matthias Mirsch heute zum Abschluss einer SPD-Tagung in Bremen deutlich gemacht. Bremen kennen Sie gut, Herr Roland. Und darüber sprechen wir jetzt bei News Live am Abend. Die Koalition wollte die Reform der Pflegeversicherung beschließen. Eckpunkte sind bereits verhandelt. Doch heute hat SPD-Fraktionschef Mirsch klargemacht, dass die SPD das ganze Paket zur Diskussion stelle. Immerhin habe CDU-Bundeskanzler selbst darauf hingewiesen, dass das Gefälle von gesetzlicher zu privater Versicherung ungerecht ist.
5: Ja, erstmal muss man sagen, man hat in den Wahlkämpfen und auch an den Ergebnissen gesehen, dass die Menschen teilweise sehr, sehr groß verunsichert sind. Und dass die sogenannten Reformen, die ja keine Reformen darstellten, beispielsweise das Beispiel Krankenversicherung. Dort ist es erstmal ein Beitragsstabilisierungsgesetz gewesen, ohne dass man die Strukturen tatsächlich angefasst hat. Die Leute haben diese Reformen als sogenannte Kürzungen nur wahrgenommen. Und diesen Fehler dürfen wir nicht wiederholen. Deswegen hat beispielsweise, glaube ich jedenfalls, der Bundeskanzler damit gemeint, wenn er sagt, das Nebeneinander zwischen gesetzlicher und privater Versicherung ist ein Gerechtigkeitsthema. Wenn der bayerische Ministerpräsident sagt, wir brauchen einen Gerechtigkeitscheck bei diesen Dingen, dann heißt das für mich, dass wir unsere Lehren daraus ziehen. Und bei der Pflege haben wir augenblicklich den Umstand, dass von dem Ministerium lediglich wiederum nur ein Kürzungsvorschlag vorgelegt worden ist, sodass, wenn wir jetzt die Aussagen, die wir alle getroffen haben, ernst und wahrnehmen, dass wir dann wirklich an die Reformen gehen müssen, an die Strukturen.
1: Jetzt müsse man mal an die Reformen gehen, an die Strukturen, das sagt Matthias Mirsch von der SPD. Das sind gleich zwei schallende Ohrfeigen für den Kanzler, für Kanzler Merz. Zum einen wischt Mirsch alles weg, was Merz bisher als Reformerfolg verkauft hat. Und dann hängt er dem Kanzler auch noch die jetzt losgetretene Grundsatzdebatte an. Oder sehen Sie das anders, Frau Hermenau?
2: Na, es ist schon sehr überraschend. Ich frage mich inzwischen, wer bei der SPD eigentlich die Führung innehat. Ist das die Frau aus Schleswig-Holstein, Mecklenburg-Vorpommern, die jetzt bei der Wahl sozusagen auf die soziale Tränendrüse gedrückt hat? Oder ist das, sind das die Linken in der SPD-Fraktion? Oder wer ist das eigentlich? Das ist nicht mehr ganz klar. Es ist normal, dass man in Koalitionen miteinander große Reformprojekte bespricht. Das haben die beiden Fraktionen SPD und CDU getan. Sie waren vor der Sommerpause damit fertig und haben beide verkündet, das ist es jetzt. Was jetzt an Erkenntnis seit Juni diesen Jahres bis zum September diesen Jahres hinzugekommen sein mag, ist nicht, dass sie über Gerechtigkeit nachgedacht hätten, sondern dass sie bemerkt haben bei den Wahlen, dass eigentlich nur die über 70-Jährigen noch getreulich SPD wählen. Ich denke, da liegt der Hase im Pfeffer.
1: Ja, das Problem hat die CDU ja auch, beziehungsweise CDU, CSU. Was SPD-Fraktionschef Matthias Mirsch heute in Bremen abgeliefert hat, war eine Kriegserklärung an die CDU. Das kann man mal so deutlich sagen. Er sagt ja wörtlich, Zitat, die sogenannten Reformen, die ja keine Reformen darstellen, Zitat Ende. Das muss man sich erstmal trauen in einer Koalition. Damit macht er den Kanzler also total lächerlich, oder kann man daran etwas anderes sehen oder darin etwas anderes sehen, Herr Roland?
3: Die Frage ist natürlich, wer hier wen lächerlich macht. Ich würde vielleicht entgegenhalten, dass Friedrich Merz sich ja kontinuierlich, muss man ja sagen, lächerlich macht und der SPD ja dieses Tor weit aufgemacht hat. Und dass ein Matthias Miersch, ein SPD-Parteilinker oder dass die SPD an sich, die ja schon seit Jahren von der sogenannten Bürgerversicherung, also der Abschaffung der privaten Krankenversicherung redet, dass die das gerne aufnimmt, das kann man ihr nun beim besten Willen nicht vorwerfen. Das ist, als würde man einem Stürmer beim Fußball einen Pass auf den Elfmeterpunkt spielen und sich dann wundern, dass der den reinmacht. Also natürlich nutzen sie das. Ich wundere mich dann eher mal wieder über Friedrich Merz, da bin ich auch nicht der Einzige, logischerweise, der da mal eben, das war ja eine total skurrile Pressekonferenz vom Bundeskanzler, wo er dann, also im letzten Satz von Mariam Lau kriegt er da noch eine Frage zugeworfen und sagt dann einfach mal mir nichts, dir nichts, ach so, ja, also private Krankenversicherung können wir eigentlich auch nochmal drüber reden, was ja nichts anderes heißt als Startschuss zur Abschaffung. Also ja, da war Friedrich Merz mal wieder voll SPD-Kanzler.
1: Ja, ich hab's auch bei uns in der Redaktion gesehen, wir haben alle zusammen das live geguckt und dann ging wirklich die Münde einmal weiter runter. Man passt es nicht.
3: Können sich die Zuschauer, kann ich nur empfehlen, schauen sich mal eine März-Pressekonferenz als Ganzes an. So Fassungslosigkeit haben sie noch nicht erlebt.
1: Miersch sagt ja, er wolle alles neu verhandeln, nichts mehr machen, was die Leute als Kürzungen wahrnehmen. Unsere User sagen, Miersch hat recht, aber keine Lösung. Ist die Miersch-Erklärung die volle Breitseite auch gegen den neuen Gesundheitsminister Carsten Linnemann von der CDU, der den Job ja eigentlich gar nicht machen wollte, der sich seit 2 Tagen vor die Kameras stellt und erklärt, es müsse drastische Kürzungen geben oder kann man das noch als, ja, sagen wir mal, politisches Tauziehen schönreden, Frau Hermenau?
2: Naja, der Entwurf stammt ja größtenteils noch von der Vorgängerin von Herrn Linnemann. Der hat ja diesen Entwurf nicht verhandelt und nicht gemacht. Er hat ihn jetzt nur zu vertreten. Aber das ist noch keine Entschuldigung. Ich hätte anstelle von Herrn Linnemann als erstes damit angefangen, Herrn Klingbeutel, Herr Klingbeil, von der Finanzminister aufzufordern, dass er die 5 Milliarden aus der Staatskasse zurückzahlt, die vor einigen Jahren in Corona-Zeiten weggenommen worden sind. Dann wäre zumindest das aktuelle enge Defizit von 4,4 Milliarden abgedeckt. Zum anderen ist es sehr gut, grundsätzlich über die Reform zu diskutieren. Ich frage mich nur, warum das im Frühjahr nicht gemacht worden ist, als man die Debatte aufgerufen hat. Und ich bleibe dabei, natürlich gibt es auf Dauer ein strukturelles Defizit, auch in den Pflegekassen, wenn es immer mehr Leute gibt, die in die Pflege kommen und immer weniger Leute gibt, die in die Pflegekasse einzahlen. Das ist Mathematik.
1: Das ist Mathematik, das sagt Antje Hermenau, Politikberaterin aus Dresden, uns zugeschaltet hier bei News Live am Abend. Politisch besonders brisant, Miersch gelingt es, sich bei allem auf den CDU-Parteivorsitzenden und Bundeskanzler Friedrich Merz zu berufen. Das ist dann immer ganz einfach. Merz hat aber gesagt, ne? Ja, der habe ja das Thema Ungerechtigkeit etwa zwischen privater und gesetzlicher Versicherung ohne Not auf die Agenda gesetzt. Wir haben gerade darüber gesprochen bei dieser Pressekonferenz, die wir nochmal in Erinnerung zurückgeholt haben. Mit anderen Worten, Merz ist der schlechteste Verhandlungsführer, den man sich vorstellen kann. Er lässt sich von der SPD am Nasenring vorführen und richtet mit seiner Erklärung nichts als Schaden an. Oder, Herr Roland?
3: Ja, so ist es. Also wenn Friedrich Merz in eine Gehaltsverhandlung gehen würde, würde er wahrscheinlich am Ende seinem Arbeitgeber Gehalt zahlen. Also das ist, und in der CDU sind sie ja auch völlig fassungslos, weil es gibt ja in der CDU diesen alten Spruch, Merz geht in eine Verhandlung hinein und kommt mit einer SPD-Position wieder aus der Verhandlung heraus, von der er dann auch persönlich ganz überzeugt ist. Und das hat man ja bei diesem Gerechtigkeitsding auch gesehen, wo er jetzt, also ausgerechnet Friedrich Merz, ja, jetzt ankommt und sagt, ja, da haben wir aber in der Tat ein Gerechtigkeitsproblem. Wird irgendwas besser, wenn wir jetzt die private Krankenversicherung abschaffen? Ich glaube nicht. Aber naja, das muss Friedrich Merz schon selber entscheiden.
1: Max Roland von Apollo News hat es gerade erklärt. So funktioniert Meinungsaustausch. Man geht mit seiner Meinung rein und kommt mit der Meinung des anderen wieder raus. Gut erklärt bei News Live am Abend um 18.18 Uhr. Auch eine Schnapszahl dazu. Die Fraktionsspitzen der SPD im Bund, Ländern und Europaparlament beharren auf einer Nachbesserung der geplanten Pflegereform. Nötig sei ein gemeinsames solidarisches System oder zumindest einen fairen finanziellen Ausgleich zwischen privater und sozialer Pflegeversicherung, sagte SPD Bundestagsfraktionschef Matthias Mirsch heute zum Abschluss dieser zweitägigen Konferenz der SPD-Fraktionen in Bremen. Hat er damit den Wahlkampf eröffnet? Strebt die SPD den großen Lagerwahlkampf an, weil sie sich darin die größten Chancen natürlich verspricht, Frau Hermenau?
2: Naja, das tut sie ja schon die ganze Zeit, seitdem sie in der Koalition ist. Sie bereitet sich permanent auf den Lagerwahlkampf vor, weil sie davon ausgehen muss, dass die Koalition nicht bis 2029 durchhält. Das ist zumindest meine Wahrnehmung. Aber unabhängig davon finde ich das schon ganz schön dreist, von der SPD immer zu behaupten, es ginge um Gerechtigkeit, wenn sie die privaten Absicherungen und Versicherungen plündern wollen, nur weil die vernünftig wirtschaften und nicht dauernd Pleiten hinlegen wie der Staat.
1: Ein Pflegefall kann leicht zum Armutsrisiko werden, aber auf eine wirksame Reform der Pflegeversicherung muss man länger warten. Die Reformagenda ist vorerst abgesagt. Die SPD greift nur zu gern das Kommunikationsdesaster des Bundeskanzlers auf und dreht jetzt das große Rad. Generelle Strukturreform, mit anderen Worten Wahlkampf, das ist das, was davon übrig bleibt. 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
1: Schön, dass Sie bei uns sind im Radio oder auf YouTube. Da haben Sie uns dann auch mit Bild und Ton. Aber nicht nur dort, auch bei news.de, in der News-App und bei X kann man uns mit Bild und Ton sehen. Und alle, die jetzt gerade unterwegs sind, im Autoradio uns in bester Qualität auf DAB Plus oder online hören. So, in Berlin wird erstmals eine Intendantin einer ARD-Rundfunkanstalt vor einem Strafgericht angeklagt. Auf der Anklagebank die frühere Intendantin vom Rundfunk Berlin-Brandenburg, Patricia Schlesinger. Darüber sprechen wir jetzt bei News Live am Abend. Schlesinger war von 2018 bis 2022 RBB-Intendantin. Jetzt geht es um Luxusausgaben, fragwürdige Zahlungen und Vetternwirtschaft. Der Prozess beginnt am 10. November und ist auf 56 Verhandlungstage angesetzt. 2022 sorgten Berichte über Dienstwagen mit Massagesitzen, luxuriöse Büroausstattung, Endungstage angesetzt. 2022

0: Das steht ja nun wirklich überschwer im Raum, wenn dieser Verdacht im Raum steht von, ja, also letztlich ja Korruption, Veruntreuung und so weiter, dann muss das auch vor Gericht. Das ist insofern richtig, aber das Ganze hat ja nicht nur eine strafrechtliche Dimension, sondern ja auch eine, ich sag mal, politisch-moralische Dimension, weil wir ja die ganze Zeit über diesen öffentlich-rechtlichen Rundfunk reden. Ein öffentlich-rechtlicher Rundfunk, der so groß ist wie kein öffentlich-rechtlicher Rundfunk, sonst Milliardenbudget. Und wenn Sie sich fragen, ja, warum so viel Milliarden in den öffentlich-rechtlichen Rundfunk? Ja, am Ende auch wegen sowas. Wegen Patricia Schlesinger und dicken BMWs mit Massagesesseln und Neubauten und alles. Also Leben wie Gott in Frankreich oder Leben wie Patricia Schlesinger im Haus des Rundfunks. Das ist halt einfach ein Unding. Das geht so nicht und das muss aufgearbeitet werden.
1: Schauen wir auf das, was die Generalstaatsanwaltschaft in Berlin Schlesinger und drei weiteren ehemaligen Spitzenmanagern des Senders vorwirft. Also sie sollen dem RBB finanziell geschadet haben. Angeklagt sind unter anderem die Personen wegen Untreue. So nennt sich das offiziell. Manche werden sagen, wieso, was hat das mit Partnerschaft zu tun? Aber das heißt halt so, Untreue. Das klingt nicht nach einem Kavaliersdelikt jedenfalls oder einfach nur Raffgier einer Frau an der Spitze. Also welcher Abgrund könnte dahinter stecken? Das sieht ja alles ein bisschen größer aus, Frau Hermanau.
2: Na, das müssen wir wirklich dem Gericht überlassen. Es gilt immer die Unschuldsvermutung, bis das Urteil gesprochen ist.
1: Richtig.
2: Allerdings sind ja viele Details schon bekannt gewesen. Es hat auch Versuche gegeben, Vergleichsverhandlungen zu führen. Die sind gescheitert. Und die Staatsanwaltschaft hat sich jetzt eben gezwungen gesehen, die ganze Sache zur Anklage vor Gericht zu bringen. Also wird es irgendwelche Sachen geben, denn auf nichts basiert eine Staatsanwaltschaft keine Anklage. Trotzdem wird man die jetzt abrufen müssen. Das wird vielleicht eine ganz putzmuntere Angelegenheit, wenn man mal hinter die Kulissen blickt und mitkriegt, was sich da alles selber zugeschanzt wird. Irgendwie kennt ja manchmal die Raffgier von Leuten, die sowieso schon sehr viel über Durchschnitt verdienen, keine Grenzen. Und dann muss es noch mehr sein, als sei man selber sozusagen wertgestiegen, wenn man ein hohes Gehalt bekommt. Ganz interessantes biologischer Sachverhalt. Ich glaube, wir müssen da einfach sehr viel medial beobachten, was in dem Prozess alles rauskommt und jedes Detail öffentlich besprechen, damit die anderen öffentlichen Sendeanstalten schon mal wissen, was jetzt abgeht.
1: Ja, der wird ja wahrscheinlich bis Sommer, Juni, Juli 27 mindestens dauern. Also so ist es zumindest im Moment geplant. Insgesamt wird Frau Schlesinger vorgeworfen, sich über 4 Jahre hinweg zu Unrecht bereichert zu haben. Das wirft die Frage auf, ob die öffentlich-rechtlichen Anstalten überhaupt ausreichend kontrolliert werden. Die Bundesländer haben deshalb inzwischen die Regeln verschärft, gerade auch die Länder Berlin und Brandenburg. Reicht Regelkosmetik oder brauchen wir die von der AfD geforderte grundlegende Reform des öffentlich-rechtlichen Rundfunks, Herr Roland?
0: Ich würde in jedem Fall sagen, dass das Problem systemisch ist und ja auch über eine einzelne Person wie Patricia Schlesinger völlig hinausgeht. Sie ist jetzt sozusagen ja die Sau, die man da durchs Dorf treiben kann.
1: Und der Sündenbock,
0: ja. Ja, und auch zu Recht. Also ja nicht so, dass sie nichts dafür getan hätte, aber so eine Patricia Schlesinger, die entsteht ja nicht im luftleeren Raum. Dahinter steht ja ein System, was diese Art von Bereicherung, mutmaßlicher Bereicherung, aber kann man ja alles Jahren lesen, begünstigt und möglich macht. Wie kann das denn sein? Wie wird man denn so? Ich würde mal die These aufstellen, die Frau Schlesinger ist durch lange, lange Jahre im ARD-Apparat so in diese Funktionärsrolle in jeder negativen Hinsicht einfach hineingewachsen. Also da stellen sich tiefe systemische Fragen. Überhaupt, muss ein Intendant so viel Geld verdienen beim öffentlich-rechtlichen Rundfunk, wie das teilweise ist? Braucht es diese ganzen Strukturen mit Intendant und alles und 30 Regionalsender und alle kriegen ihren eigenen Dienstwagen und so? Also wenn Sie sich gerade die kleinen Rundfunkanstalten angucken, wie Radio Bremen zum Beispiel in der Freien Hansestadt Bremen, wo schon vor 20 Jahren die Sprüche gemacht wurden dort, da kommt jeder Redakteur mit einem Mercedes angefahren und so. Also die Fragen, die sich da stellen und die jetzt durch den Fall Schlesinger ja aufgeworfen wurden, die sind viel grundsätzlicher.
1: Wir sprechen über eine Anklage im Fall Schlesinger, der RBB-Skandal, der im Sommer 2022 bekannt geworden ist, kommt jetzt tatsächlich zur Anklage. Und in der Anklageschrift heißt es wörtlich zur Untreue. Zitat, in 7 Fällen soll von einem besonders schweren Fall aufgrund der gewerbsmäßigen Begehungsweise bzw. des besonders hohen Schadens auszugehen seien. Der Schwerpunkt der Tatvorwürfe betrifft Zahlungen variabler Vergütungsanteile an die angeschuldigte Schlesinger, die nach Auffassung der Generalstaatsanwaltschaft unter

0: bewusster Umgehung der Kontroll- und Aufsichtsfunktionen des Verwaltungsrates gewährt worden sein sollen. Zitat Ende. Wir von News haben versucht, Oliver Sahan, den Anwalt von Frau Schlesinger, zu einer Stellungnahme zu erreichen, leider vergeblich. Patricia Schlesinger selbst streitet alle Vorwürfe vehement ab. Sie hat auch versucht, den RBB radikal umzubauen. Ne? Das hat sie ja auch immer gesagt. Sie will eine leistungsstarke, moderne Anstalt, also ein Medienhaus aus dem RBB machen. Der Sender gilt ja traditionell als links. Das war auch schon vorher so beim Vorgänger SFB und auch beim ORB in Potsdam, also der Brandenburger Teil. Und das wurde ja fusioniert als RBB Rundfunk Berlin Brandenburg. Also traditionell links der Sender. Wie viel politisches Motiv könnte nun hinter der Anklage stecken, Frau Hermenau?
1: Ich würde da nicht so viel politisches Motiv zu suchen glauben. Also ich glaube, dass es wirklich einfach ganz gravierende Vorwürfe gibt. Ich bin auch davon überzeugt, dass es darum geht, jetzt mal an einer Landessendeanstalt exemplarisch aufzudröseln, wo eigentlich das Problem liegt. Ich fasse das mal etwas boshaft zusammen. Diese Sender sind ja offensichtlich Pensionskassen mit angehängten Sender. Da werden ja sogar manchmal Filme umsonst produziert und was nicht alles. Also da stimmt es hinten und vorne nicht mehr. Und von Effizienz kann keine Rede sein. Wir kommen jetzt in Zeiten, wo wir jeden Cent zweimal umdrehen müssen und da können wir uns das insgesamt nicht leisten. Wenn also jetzt an diesem Beispielfall aufgeklärt wird, was alles geändert werden muss, bin ich dafür dankbar und vermute nicht automatisch einen Angriff gegen links. Die Linken sind immer solche Mimosen. Die denken immer, irgendwann ist jemand nicht ihrer Meinung und schon ist das ein persönlicher Angriff auf die Integrität des betroffenen linken Politikers. Mein Gott, können die mit einer Palme runterkommen? Demokratie hat Selbstheilungskräfte. Das bedeutet auch, dass solche Sachen ordentlich aufgeklärt werden. Der Kassiererin hat man doch wegen dem Pfandbon und 2,50 Euro auch den Prozess gemacht.
0: Ja, parallel übrigens, das muss man auch noch dazu sagen, das ist nämlich nicht das einzige Verfahren, was da läuft, also nicht die einzige juristische Auseinandersetzung, die jetzt so richtig losgeht durch diese Anklageschrift. Parallel zum Strafverfahren streitet Patricia Schlesinger weiter vor Zivilgerichten mit dem RBB, mit dem Rundfunk Berlin-Brandenburg um viel Geld. Sie fordert die Zahlung ihres Ruhegeldes. Man spricht von 18.000 Euro pro Monat. Der Sender verlangt im Gegenzug Rückzahlungen, zuletzt summierten sich die gegenseitigen Forderungen auf rund, Achtung, 1,78 Millionen Euro. Dienstwagen mit Massage, Sessel, Sonderzahlungen ohne allzu viel Kontrolle. Also steigt die Skrupellosigkeit mit dem Einkommen, Herr Roland?
2: Der Verdacht liegt auf jeden Fall nahe. Also es ist ja schon so ein bisschen so, also ich formuliere es mal anders. Also ich glaube, auf die Idee, diese ganzen Ausgaben zu machen, die Frau Schlesinger sich da beim RBB geleistet hat. Auf so eine Idee kommt man, glaube ich, erst, wenn man über ein gewisses Grundvermögen oder ein gewisses Grundeinkommen verfügt, das sowas eben auch möglich macht. Auch Gedanken an Massagesätze muss man sich eben erstmal leisten können. So. Letztlich ist es einfach ein wirklich skurriles Ding und es zeigt ja auch diese Abgehobenheit von Leuten, wie zum Beispiel dann Frau Schlesinger, die ja angefangen hat, ganz honorig als Reporterin, können Sie noch, wenn Sie alte Tagesschau-Ausgaben sehen, können Sie sie da finden. Als
0: In Washington, zum Beispiel.
2: Und so weiter. So, und irgendwann ist sie dann von diesem System, würde ich jetzt mal behaupten, verdorben worden. Einfach, ja. Und das endet dann mit Mooswänden für Zehntausende Euro und Massagesesseln und hast du nicht gesehen.
0: Vor dem Landgericht Berlin beginnt am 10. November erstmals ein Strafprozess gegen eine ehemalige ARD-Intendantin. Angeklagt ist die frühere RBB-Intendantin Patricia Schlesinger. Ihr wird Untreue und Vetternwirtschaft in besonders schweren Fällen vorgeworfen. Mehr dazu lesen Sie bei news.de, in unserer News-App und hören Sie auch jetzt und sehen Sie in meinem Kommentar.
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0: Ich sage es deutlich, dieser Kommentar fällt mir schwer. Heute Morgen kam die Eilmeldung, dass die Intendantin des Rundfunk Berlin-Brandenburg, Patricia Schlesinger, wegen Untreue vor Gericht gestellt wird. Die Generalstaatsanwaltschaft hat Anklage erhoben. Das ist juristisch korrekt und deshalb klingt es auch so. Aber dahinter steckt auch der Mensch, Patricia Schlesinger. Und dieser Mensch ist mir in ihrer Zeit als RBB-Intendantin sehr sympathisch, freundlich und professionell begegnet. Während ihrer Amtszeit beim RBB war ich Chefredakteur bei einem privaten Fernsehsender für Berlin und Brandenburg. Wir waren also Konkurrenten, die aber einander schätzten. Als im Sommer 2022 die Vorwürfe bekannt wurden, musste auch ich darüber berichten. Patricia Schlesinger sieht sich als Sündenbock für ein ganzes System, so sagte sie es der Wochenzeitung Die Zeit. Sie wollte unter dem Motto bloß nicht langweilen den RBB zum modernen ARD-Vorzeigesender machen. Daran ist sie gescheitert. Primär übrigens im eigenen Haus. Denn der überwiegende Teil der RBB-Belegschaft wollte einfach keine Intendantin, die sich als moderne Medienmanagerin sieht. Für Patricia Schlesinger und die anderen Angeklagten gilt die Unschuldsvermutung. Das, ich sage es deutlich, sollten wir bei allem Ärger über das öffentlich-rechtliche Rundfunksystem, das sich eindeutig überlebt hat, berücksichtigen.
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0: 18.33 Uhr, schön, dass Sie bei uns sind. News live am Abend mit Andreas Dorfmann und meinen Gästen Max Roland von Apollo News und Antje Hermenau, Politikberaterin. INSA hat die neueste Umfrage zur Bundestagswahl vorgelegt. Ergebnis: Die CDU stürzt weiter ab und die AfD baut ihren Vorsprung weiter aus. Darüber sprechen wir jetzt bei News Live am Abend. Gefragt wurde, wen würden Sie wählen, wenn am Sonntag Bundestagswahl wäre? Antwort: AfD 29,5% und CDU, na, durchatmen, 19%. Übrigens auch bei Forsa. Die hat auch Zahlen vorgelegt, dieses Meinungsforschungsinstitut. Auch dort liegt die Union klar unter 20%. CDU im freien Fall. Wenn das in der Geschwindigkeit weitergeht, liegt sie Ostern nächsten Jahres unter 10%. Ist das denkbar, Herr Roland?
2: Denkbar ist alles. Die CDU sollte sich von den vermeintlichen Gewissheiten verabschieden, dass sie quasi unkaputtbar sei, dass das politische System in Deutschland ohne die CDU gar nicht zu denken sei. Ich denke, Mecklenburg-Vorpommern hat uns gezeigt, wo die CDU ja erstmals aus einem Landtag rausgeflogen ist in ihrer Geschichte. Die Wähler können sich ein politisches System ohne die CDU vorstellen. Und der Trend in den Umfragen ist ja nun klar. Also ob das nun 20, 21, 19, 18% sind, der Trend ist klar und er geht immer weiter nach unten.
0: Sehen wir hier das Ergebnis der Brandmauer, Frau Hermenau? Was meinen Sie?
1: Ja, auf jeden Fall. Also aus meiner Sicht ist es folgendes. Erstens finde ich es verwunderlich, dass die AfD nunmehr seit Monaten bei 29,5% steht. Die 30 darf einfach nicht überschritten werden, auch nicht bei INSA. Zum anderen ist das, was jetzt übrig geblieben ist bei der CDU, die 19%, ist ja CDU-CSU, dass wahrscheinlich das, was eben nicht gerne einen Linkstrend haben möchte, und die Wähler, die gerne mehr links haben wollen, früher CDU gewählt haben, die wählen jetzt eben linke Parteien. Und von denen gehen aber auch viele nicht zur Wahl, beziehungsweise auch von der SPD gehen ja viele nicht zur Wahl. Die hat ja enorme Verluste hinnehmen müssen, hat ein hohes Potenzial, das sie nicht ausschöpft. Also am Ende ist doch die Kernfrage immer die, für welches Reich, für Rot, Rot, Grün oder für Schwarz-Gelb, Schwarz-Blau, was immer man jetzt da möchte, auf der anderen Seite. Und aus meiner Sicht ist die geschrumpfte CDU in der Tat wahrscheinlich eher kooperationsfähig mit der AfD, als es die Gesamt-CDU war, wo noch viele Linke sozusagen mitgewählt haben. Die wählen jetzt eben SPD oder Grüne oder vielleicht sogar Linke, wer weiß das schon, oder gar nicht. Die FDP spielt ja keine Rolle mehr. Eins ist aber wichtig. Die AfD hat die Deutungshoheit über rechte Politik in Deutschland gewonnen. Die CDU hat sie verloren.
0: Interessante Punkte haben Sie da gesagt, Frau Hermenau. Also, ich zähle nochmal auf, was so in letzter Zeit auch bei uns natürlich, bei News, auch bei euch, bei Apollo News, Riesenthemen waren, auch bei der Jungen Freiheit und ich denke mal bei Frau Hermenau auch ständig im Gespräch. Koalitionskrach, Spritpreise, Amthor-Strandkorb, Spahn, Sardinien und zu allem ein Kanzler als Kommunikationschaot. Also was schadet denn eigentlich der Union am meisten, Herr Roland?
2: Das ist eine sehr gute Frage. Also ich bin verleitet, zunächst zu sagen Friedrich Merz, und da ist wahrscheinlich auch viel Wahrheit dran. Nur wahr ist eben auch, wenn die CDU jetzt, also heute in dieser Sekunde Friedrich Merz austauschen würde und durch irgendjemanden ersetzen würde, völlig egal, wer das ist, der würde ja vor den gleichen Problemen in dieser Koalition stehen. Also ich würde schon sagen, Friedrich Merz ist ein großer Teil des Problems. Die Art und Weise, wie er spricht, aber vor allen Dingen die Art und Weise, wie er ja letztlich dann Politik macht und sich über den Tisch ziehen lässt, ist sicherlich ein Großteil des Problems, aber eben nicht alleine.
0: Die AfD führt mit großem Abstand, sie legt aber kaum weiter zu. Sie haben das ja schon eben angesprochen, Frau Hermenau. Was müsste denn die AfD tun, um die 30%-Marke zu knacken in Sachsen-Anhalt? Ja gut, da hat sie es natürlich schon geschafft. Aber wir reden ja vom Bund, Frau Hermenau.
1: Ich weiß nicht, ob sie da was tun kann, weil ich das Gefühl habe, sage ich ganz offen, dass diese 29,5% der bundesweite UKAS sind, damit ja nicht irgendwann mal 30% für die AfD auftaucht. Weil dann ist klar, dass sie eine Volkspartei ist. Und wer möchte schon eine solche Botschaft verantworten von den Medien? Das verstehe ich schon. Aber der Punkt, auf den ich hinaus will, ist, dass SPD schon länger, jetzt auch CDU, ihren volksparteilichen Charakter verloren haben. Wer unter 20% ist, ist keine Volkspartei mehr.
0: Tja, und die CDU sogar aus einem Landtag rausgeflogen, Mecklenburg-Vorpommern, das erste Mal in der Geschichte unter 5%. Das wirkt natürlich nach. Es gibt noch eine weitere INSA-Umfrage, und zwar zur Frage, was wäre Ihre favorisierte Lösung, falls Friedrich Merz als Kanzler zurücktritt. Die Mehrheit, 45%, wünscht sich Neuwahlen. 31% sagen, CDU und SPD sollten einen neuen Kanzler wählen. Und 10% wären für eine Minderheitsregierung. Wie werten Sie das, Frau Hermenau? Was würden Sie denn dazu sagen?
1: Also, dass die CDU sich eine Minderheitsregierung nicht zutraut, haben wir nun verschiedentlich aus verschiedenen Quellen gehört. Da haben auch die Ministerpräsidenten ein Wörtchen mitzureden. Außerdem müssen sie darauf achten, wie sich jetzt die neuen Regierungen bilden. Es geht ja im Wesentlichen auch um Bundesratsmehrheiten. Der Bundesrat hat viel mitzubestimmen. Also wenn die Grünen in Berlin an die Regierung drängen, dann ist, glaube ich, ihr wichtigster Grund, dass sie der Meinung sind, man muss die Bundesratsmehrheit der Grünen oder die Anteil der Grünen im Bundesrat verstärken. Davon bin ich überzeugt, weil das machtstrategisch ist. Und so denken sie gerne. Der Punkt, auf den ich hinaus will, ist aber eigentlich am Ende: Sie können bei der CDU die Spitze austauschen, wie Sie wollen. Das ist eine kollektive Fehlleistung, was da in den letzten 20 Jahren passiert ist. Es hat mit dem Spitzenmann nicht so viel zu tun, wie man denkt. Auf jeden Fall hat es aber vielleicht Herrn Merz noch schlimmer gemacht, als es sowieso gekommen wäre. Das kann schon sein. Aber das ist jetzt sozusagen eine Finesse, eine Spezialität. Im Kern geht es darum, dass die CDU als Volkspartei in den letzten 20 Jahren völlig versagt hat. Seit dem Amtsantritt von Frau Merkel haben wir mit der CDU ein Problem. Sie nimmt ihre Aufgabe nicht wahr, nämlich das demokratische Spektrum Mitte rechts zu vertreten.
0: Na, dann schauen wir doch mal ein Stückchen weiter. Die angesehene britische Wochenzeitung Economist hat vor 5 Tagen getitelt: Merz, der Zombie-Kanzler. Er kann sich nicht mehr erholen, aber es gibt niemanden, der ihn erlöst. Sehen Sie das auch so wie hier der Economist und auch wie es Frau Hermenau gesagt hat, Herr Roland?
2: Manchmal ist der Blick von außen der klarste und sauberste und so ist es in diesem Fall auch. Friedrich Merz ist ein politischer Untoter, der sich ja einfach beharrlich weigert, umzukippen. Und es ist ja nun so, Friedrich Merz, der Economist, hat dann da bei dem Satz, den Sie gerade zitiert haben, noch das Wörtchen noch nicht hinten dran gehängt, weil ja, der einzige Grund, warum Friedrich Merz noch in Amt und Würden ist, ist, dass sich einfach niemand findet, der den Putsch vollziehen möchte. Niemand, der statt ihm an die Spitze gehen möchte. An sich ist es natürlich völlig richtig, was der Economist feststellt. Diese Koalition ist eine Zombie-Koalition mit einem Zombie-Kanzler, denn es gibt in diesem Sinne kein Gehirn mehr in dieser Koalition. Die gemeinsame Erzählung und ja Rechtfertigung war, wir sind die letzte Patrone der Demokratie und wir machen jetzt die ganz große Staats- und Strukturreform. So, und dass es diesen Reformbedarf gibt, das wird wohl niemand oder kaum jemand in Zweifel ziehen. Nur hat man das jetzt offensichtlich kein Interesse mehr dran, diese Reform umzusetzen. Und damit hat diese Regierung politisch keine Existenzberechtigung mehr.
0: Also die lahmen Enten, die kannten wir ja schon, also Lame Duck hat man ja immer gesagt, aber hier geht man tatsächlich noch ein Stückchen weiter mit Zombie, also wenn man schon Monster hier bemühen muss. Mein lieber Kokoschinski, wie man in Berlin immer so schön sagt. Hier ist News Live am Abend. Schön, dass Sie bei uns sind, 18.41 Uhr. Der parlamentarische Geschäftsführer der AfD, Bernd Baumann, sagt zum Beispiel gestern Abend bei Maischberger, Merz könnte seine Wahlversprechen von vor einem Jahr sofort umsetzen mit, na klar, mit AfD-Zustimmung. Mit anderen Worten, Merz bekäme die Lösung auf dem Silbertablett serviert. Warum nimmt er sie nicht an? Frau Hermenau, begeht er Selbstmord aus Angst vor dem Tod?
1: Ja, schwer zu erklären. Also man weiß nicht wirklich, was ein Mensch denkt. Ne? Das wird immer nur vermutet. Ich habe den Eindruck, dass manchmal hatte ich den Eindruck, Herr Merz wäre besonders oberschlau und versucht in Deutschland der gesamten Bevölkerung zu zeigen, dass es einfach Murks ist, in diesen Zeiten mit Linken zu kooperieren. Auf der anderen Seite muss man sich mal vor die Augen führen, wer eigentlich die ganze Medienwelt mehr oder weniger im eisernen Griff hat. Das ist die SPD. Die altgediente SPD, die älteste Partei im Bundestag, die natürlich über die Jahre und Jahrzehnte immer mehr Medien aufgekauft hat. Über Verstrickungen, Beteiligungen, was immer alles da ist. Aber die Medienlandschaft ist SPD, höre ich sozusagen, gehört auch der SPD zum Teil. Und die CDU hat das nie aufgeholt, auch nach dem Krieg nicht. Also das ist eine Neugründung gewesen, die ist da nie rangekommen. Das heißt, die SPD hat vielleicht nicht so viele Abgeordnete, aber sie hat eine hohe Mediengewalt. Und das muss man, glaube ich, als CDU-Politiker mit einrechnen. Das spielt eine Rolle. Wenn man nämlich also sieht, dass die da aus dem Nichts heraus irgendwelche Demonstrationen mit 20.000, 30.000 Leuten auf dem Boden stampfen und irgendwelchen Quark erzählen und sagen, und da ist es ungerecht und da kämpfen wir jetzt und dann rufen die alle ihre kleinen Parteizellen an und dann bringt jeder noch drei mit und da ist die Demo voll. Also das finde ich schon bemerkenswert. Das ist ja das, womit dann Linke, Grüne und SPD auch immer drohen.
0: Ja klar, viele Medien sind natürlich oder überwiegend die Medien sind links und dann hat die SPD, das haben Sie auch noch damit gemeint, ich habe das schon verstanden, sehr viele Beteiligungen an Medienbetrieben. Also ich gucke mal auf das, was unsere User jetzt gerade schreiben. Unsere User schreiben unter anderem über Friedrich Merz, Walking Dead. Und Lame Duck. Langsam kann er einem fast leid tun, wenn er nicht der Kanzler wäre. Ja, ja, das ist, es tut einem ja auch, wenn man auch die Bilder sieht, wie der Mann in letzter Zeit aussieht. Das, jetzt lächelt er ja neuerdings immer, aber wenn man wirklich die ganzen Fotos sieht, die Videos, die Filmeinspielungen, es ist traurig, was man da zu sehen bekommt. Also Schritt für Schritt, Punkt für Punkt rutscht die CDU in den Umfragen tiefer. Bei INSA liegt sie jetzt bei historischen 19% und in der Partei ist niemand in Sicht, der klar ansagt, so geht es nicht weiter. Tja, mehr dazu natürlich auch in unserer News-App.
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0: Meinung, das lieben wir und wir lieben es, dass Sie uns lieben, aber das wissen Sie ja ohnehin, oder? Noch nicht, dann sage ich es gerne nochmal. Hier ist News Live am Abend und die Linke siegt bei den Wahlen in Berlin und in den sozialen Medien posten ihre Anhänger. Allah hat alles ermöglicht, damit wir erfolgreich sein konnten, geschrieben vom Babak. Clan, einer 300-Kopf-Familie, die seit 2024 direkt aus dem Gazastreifen nach Berlin einwanderte. Und darüber müssen wir jetzt sprechen bei News Live am Abend. Die Linke ist viel enger mit Hamas-Terroristen verbündet als zunächst vermutet. Heute wurde bekannt, dass neben den Remus und Ibrahim auch Vertreter des berüchtigten Baba-Clans bei den Linken den Wahlsieg gefeiert haben. Heißt das, es waren nicht Clangrößen bei der Linken, sondern die Linke hat bei den Clangrößen gefeiert. Bekommen wir jetzt Gaza an der Spree und Havel, Herr Roland?
2: Gaza an der Spree, das ist genau das, womit die Linke die Wahl gewonnen hat. Das muss man einmal so deutlich sagen. Die Linke hat einen Wahlkampf gemacht, der oberflächlich total mit der vermeintlich bürgerlichen, ich sage bewusst vermeintlich bürgerlichen Elif Eralp, die so nett daherkommt und dann einem Thema, was ja in Berlin wirklich ein brennendes soziales Thema ist, nämlich das Thema Mieten. Wer hier in der Stadt eine Wohnung sucht, der weiß, wie beschissen das alles ist. So, damit hat die Linke einen Wahlkampf gemacht und die Linke hat das Lebensgefühl junger, urbaner Berlinerinnen einerseits abgeholt. Und andererseits dann diese Allianz mit der Sonnenallee getroffen. Also mit finster hereinblickenden Gestalten, die dann da irgendwie auf den Gaza-Demos da unterwegs sind. Und das kann man sich ja in Berlin, Neukölln, auf dem Hermannplatz und so angucken alles. Und dieser Clan, über den wir jetzt sprechen, der ist bei diesen Demonstrationen immer ganz vorne mit dabei. Hunderte Bilder von Festnahmen bei diesen Demonstrationen von Mitgliedern dieses Clans, die dann, ja, also das ist so. Die Linke hat diese Allianz bewusst eingegangen, ist eine Allianz mit diesen ja eigentlich gar nicht linken Kräften, sondern es sind ja eigentlich eher islamisch-konservative Kräfte, gegen unser Land, gegen unsere westliche Gesellschaft.
0: Es kommt ja immer mehr raus. Also nach Bild-Informationen, ich meine damit die Bild-Zeitung, war einer der Gäste Raed Aref. Der Mann schreibt auf seinem Instagram-Profil, er sei Palästina-Aktivist aus Gaza. Welche Verantwortung trägt die Linke, wenn solche Gäste zum Feiern kommen, Frau Hermenau?
1: Ja, das ist etwas tiefer verstrickt, als man es jetzt oberflächlich vermuten möchte. Also ich weiß ja aus DDR-Zeiten, dass die damalige Regierung und aus der damaligen SED ist ja teilweise auch die heutige Linke hervorgegangen, insbesondere in Berlin, mit Ostberlin, dass die immer schon zu Yasser Arafat, den Palästinensern und so weiter gehalten haben. Es gab da auch immer Töne gegen Israel als jüdischen Staat, der den Kapitalismus frönt. Dann kam die alte Welt-Judentum-Verschwörung wieder raus, die die Nazis schon gepflegt hatten. Das hörte man hier und da verschiedentlich. Die neue Linke im Westen scheint ja auch der Meinung zu sein, dass die Juden an allem schuld sind. Zu einem hat man jedenfalls immer zuhört. Die Kapitalismuskritik ist ja nicht fundiert. Und dann eben diese starke Vermischung mit zugewanderten Clans. Ich hätte überhaupt nichts dagegen, dass wir natürlich Zugewanderte genauso in den Parteien gleich behandeln wie alle anderen auch. Aber ich habe natürlich ein Problem damit, wenn Leute, die zum Teil sogar schon verurteilt sind, zumindest Leute aus dem Clan, wegen Diebstahl und anderer Sachen, dass das so zufällig und irgendwie richtig doch zu einer Partei gehört. Also das finde ich schon schwierig. Man hat sich von solchen Leuten meiner Meinung nach zu distanzieren. Und dass das nicht getan wird, zeigt eigentlich, wie eng das miteinander verwoben ist. Die teilen alle dasselbe Weltbild. Es ist ein verschwörungstheoretisches oder es ist ein kriminelles. Aber beides ist nicht gut.
0: Sie haben es ja gerade gesagt, nochmal deutlich. Man könnte sagen, das hat alles lange Tradition bei der Linken. Die SED hat einst mit der PLO gearbeitet und die syrischen Clans in West-Berlin installiert. Das muss man natürlich wissen. Das werden viele gar nicht wissen. Das ist ja viel zu lange her. Wir erleben also bei der Nachfolgeorganisation der SED, also die SED-Linke, nur die Fortsetzung dieses Programms zur Destabilisierung des Westens, insbesondere damals West-Berlins. Oder, Frau Hermenau?
1: Ja, so empfinde ich das im Nachhinein wieder. Ich war ja schon erwachsen, als die Mauer fiel, 25 Jahre alt, und habe deswegen auch viel von der Ideologie und der Doktrin mitbekommen. Also ich rede hier nicht einfach nur aus Geschichtsbüchern. Und so kommt es mir auch vor. Und die Destabilisierung des Westens ist nach wie vor ein Ziel, weil ja auch die alten SED-Leute sich selber sagen, na, wir haben ja nicht alles falsch gemacht, haben. Der Kapitalismus ist schlimm und wir wollen den weghaben. Das hat sich ja nicht geändert in der Weltanschauung.
0: Am Nachmittag hat die Frankfurter Allgemeine Zeitung die brisante Vergangenheit der linken Spitzenfrau Elif Eralp ans Licht gebracht. Eralp war jahrelang Mitglied bei der Roten Hilfe, einem Verein, der seit 2008, also nicht erst seit gestern, seit 2008 vom Verfassungsschutz als linksextremistisch eingestuft wird, und zwar aus gutem Grund. Zeigt sich jetzt Stück für Stück das wahre Gesicht hinter dem mit kluger PR-Strategie vorgegaukelten Lächeln der linken Frontfrau? Herr Roland, was bedeutet eigentlich diese Rote Hilfe?
2: Die Rote Hilfe ist ein linksextremistischer, linksradikaler Anwaltsverein, der sich also, oder ein Verein, der sich darauf spezialisiert hat, Menschen, linksradikalen, linksextremen Straftätern unmittelbar zu helfen. Deswegen Rote Hilfe. Und das geht dann darum, wenn Sie sind auf dem 1. Mai in Hamburg-Altona und werfen mit Steinen und dann kommt die Hundertschaft und nimmt sie fest. Dann kommt unmittelbar die Rote Hilfe, die stellt Ihnen einen Anwalt zur Seite, die sammelt vielleicht Geld für Sie, die kümmert sich um Sie. Genossen helfen einander.
0: Eralp ist ja Juristin.
2: Genau, ja. Eralp ist ja Juristin, also sie kennt sich da schon ganz genau aus. Deswegen würde ich da jetzt auch sagen, Naivität oder was auch immer da vielleicht noch als Ausrede kommt, oh, ich dachte, man hilft da Roten, das ist doch ganz nett, wird man bei ihr nicht gelten lassen können. Die ist ja vieles, aber nicht blöd. Und genau so, wie Sie es sagen, ist es. Eralp hat es geschafft, sich den ganzen Wahlkampf über als die nette Eli von nebenan zu inszenieren, mit der dann selbst ein CDU-Wähler, auch mit der würde ich auch mal einen Joint im Mauerpark rauchen. Und dahinter...
0: das riecht so unangenehm.
2: Und haben sich die falsche Stadt ausgesucht, Herr Dorfmann, muss ich leider sagen.
0: Ich rauche lieber Zigarre, aber egal.
2: Naja, und damit ist jetzt, also die Wahl ist ja gelaufen, also da ist insofern jetzt auch egal. So, und jetzt kommt halt raus, wer diese Frau immer war. Das hätte man natürlich auch schon vorher wissen können, wenn man sich anguckt, Frau Eralp mit ihren radikalen Ideen, die will ja, dass in Deutschland und Berlin jeder Mensch wählen darf, der nur lange genug sich hier irgendwie aufgehalten hat. Die will Abschiebung grundsätzlich abschaffen. Polizei möchte sie durch Sozialarbeiter ersetzen. Das ist pure Staats- und Nationszersetzung, was diese Frau politisch fordert. Insofern gar keine Überraschung für jeden, der genau hingeschaut hat.
0: Und jetzt schauen wir nochmal auf diesen Punkt und der macht wirklich Angst. Inzwischen verlassen immer mehr jüdische Mitbürger die Stadt Berlin. Der renommierte Historiker und jahrelange Professor der Bundeswehr-Universität, Michael Wolfsohn, hat im Gespräch mit unserem News-Politik-Chef Ralf Schuler angekündigt, die Stadt zu verlassen. Und in Berlin-Neukölln wurde nun der achtarmige Leuchter vom Rathaus entfernt. Regelmäßig im Dezember wurde an acht Abenden auf dem Balkon des Rathauses Neukölln von einem Rabbiner eine neue Kerze angezündet, Zeichen des jüdischen Chanukka-Festes. Jetzt wollen Juden ihre Chanukka retten. Der Verein Hillel sagte alle Termine für die bevorstehende Zeremonie ab. Und das wäre ja jetzt auch bald. Wegen des Wahlausgangs wollen die Juden dort nicht mehr feiern. Denn gewonnen hat im Bezirk ein stadtbekannter Israel-Hasser. Berlin wieder die europäische Hauptstadt des Judenhasses. Kann man das so sagen, Frau Hermenau?
1: Naja, das ist schwierig, weil nicht alle in Berlin so denken. Ne? Man darf nicht so sehr verallgemeinern, aber es gibt auf jeden Fall eine starke Strömung in der Stadt Berlin und die ist auch größtenteils zugewandert. Das sind keine deutschen Rechtsextremisten, wie immer behauptet wird, die stark gegen nicht nur Israel eingestellt ist als Staat, sondern gegen Judentum und jüdische Kultur und jüdische Bildung ganz generell. In den muslimischen Ländern wird zum Teil abstrus über die Juden im Schulunterricht gelehrt. Es ist in einigen Ländern immer noch kein Problem und kein Straftatbestand, Juden zu schlagen oder sowas. Also das ist immer noch alles in einer sehr archaischen Form da. Und die Juden werden vertrieben oder sie werden schlecht behandelt. Oder wir haben ja auch dieses Massaker gehabt vor 2 Jahren, wo wir alle entsetzt und fassungslos gewesen sind. Aber der Herr Ibrahim, der auch auf der Wahlparty war, der hat das alles ganz groß gefeiert und hat gesagt, großartiges Ereignis. Also wenn solche menschenverachtenden Dimensionen in einer Stadt, in einer Großstadt um sich greifen, dann kann man verstehen, dass die Juden überlegen, ganz wegzugehen. Die haben ja so schon immer jetzt seit Jahrzehnten in Berlin in geschützten Räumen gelebt und gelehrt. Ob da die Synagogen bewacht werden, die Schulen, was immer da alles ist. Das ist, man kann mit einer Kippa auf dem Kopf nicht in jedem Stadtteil sich frei bewegen. Das geht einfach nicht mehr. Vor dem Hintergrund kann ich das verstehen. Wir haben das vor einigen Jahren bereits in Frankreich beobachtet. Da haben auch Intellektuelle, französische Intellektuelle darauf hingewiesen, dass es immer mehr um sich greift, mit dem Erstarken des muslimischen Anteils der Bevölkerung 1:1 was zu tun. Punkt.
0: Die Linke ist viel enger mit den islamistischen Terroristen der Hamas und dem Judenhass in Palästina vernetzt als zunächst befürchtet. Jetzt kommt heraus, auch Aktivisten des Baba-Clans haben im Wahlkampf der Linken aktiv mitgearbeitet. Viele der 300 Familienmitglieder des Baba-Clans kamen erst ab 2024 nach Berlin, direkt aus dem Gazastreifen. Mehr dazu natürlich auch auf news.de.
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0: Damit zum Nachrichtenüberblick. Darüber schreibt und spricht Deutschland heute in den sozialen Netzwerken. Wir starten mit einem Instagram-Post. Wir alle kennen das. Die AfD führt in den Umfragen, geht als klarer Sieger aus den Wahlen hervor, kann aber am Ende nicht sicher die Lorbeeren haben. Das hat Jens Waldinger in einem KI-Video erklärt.
5: Ich erkläre euch mal ganz kurz, wie Demokratie in Deutschland funktioniert. Du bist Tabellenführer der Bundesliga, bekommst am letzten Spieltag den Pokal und den Titel aber nicht, weil die 2. bis 5. Platzierten ihre Punkte zusammenzählen und den Titel für sich beanspruchen.
0: Tja, man ist Tabellenführer, aber die anderen tricksen. Wie kann man sich diesem ruinösen Spiel entziehen, Frau Hermenau?
1: Naja, erstmal gar nicht. Ich bewundere den Langmut und klare Gedankenführung der ostdeutschen Wähler, die einfach immer weiter entschlossen an der Wahlurne sagen, wir warnen euch, wir wollen diese Politik nicht mehr weiterhaben und wir werden weiter AfD wählen. Die werden auch nicht aufhören damit. Es gibt keine Möglichkeit, den Ostdeutschen zumindest zu sagen, hört auf, AfD zu wählen, wir machen das nicht. Sie werden so lange AfD wählen, bis die AfD die Mehrheit hat und es alleine machen kann. Sie wollen die Politik der anderen Parteien mehrheitlich nicht mehr.
0: Und der nächste Post. Anna Schneider, die Kolumnistin der Tageszeitung Welt, hat die Stadtbilddebatte noch einmal aufgenommen. Sie schreibt dazu heute: Stadtbild und Integration sind kein Gegensatz, sondern Spiegelbilder. Und wer nicht darüber sprechen möchte, dass sich Migration sichtbar auf das Zusammenleben auswirkt, spricht am Ende auch nicht über Integration, sondern über die eigenen Wunschvorstellungen. Sie schreibt immer kluge Dinge, die Frau Schneider. Also dem kann man wohl eigentlich zustimmen, oder Herr Roland?
2: Dem kann man sicher zustimmen. Also man muss ja ohnehin sagen, wenn man linke Politiker hört, die so pseudomäßig von Integration sprechen, muss man sagen, kann man ja nicht ernst nehmen, weil die wollen ja gar nicht, dass man sich in etwas, die lehnen ja das Konzept, so wie Frau Ehrhardt zum Beispiel, das Konzept Integration ab, weil sie hier gar nicht sehen, was es ja in Deutschland wert wäre, sich da rein zu integrieren. Das wäre ja auch rassistisch. Können doch nicht sagen, dass unsere Werte und Normen besser sind als die aus dem Libanon oder so. Ich finde, das können wir schon sagen, das müssen wir auch sagen, wenn wir hier weiter bestehen wollen.
0: Ich habe zum Abschluss hier noch eine leider wenig erfreuliche letzte Meldung. Am Donnerstag soll der Tankrabatt ja in Kraft treten. Bis 17 Cent pro Liter sollen Autofahrer nach dem Willen der Regierung entlastet werden. Fakt ist, um 12 Uhr zogen heute die Spritpreise nochmal ordentlich an. Jetzt klettern die Preise so stark, dass der Tankrabatt damit schon wieder verpufft wäre. Auch das Kartellamt bestätigt, dass es so wörtlich keine gesetzliche Verpflichtung der Unternehmen zur vollständigen Weitergabe der Steuersenkung gibt. Zitat Ende. Mit einem Wort, die Regierung kann beschließen, was sie will. Was beim Kunden an der Zapfsäule ankommt, ist eine ganz andere Frage. Mit einem Wort, der Kanzler verspricht Hilfe für die Bürger und herausgekommen ist oder kommt nur heiße Luft. Also warten wir den 1. Oktober ab. So, und kleine Frage an alle. 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Und jetzt sage ich Dankeschön. Das war eine interessante Runde. Interessante Themen hatten wir heute wieder hier bei News Live am Abend. Dankeschön an Antje Hermenau in Dresden. Und natürlich sehr auch gerne. Dankeschön an Max Roland von Apollo News, Politikchef, der hier im Studio mit mir war.
2: Immer wieder gerne.
0: Ich bin Andreas Dorfmann und morgen früh, wer übernimmt da? Na, Alex wieder mal. Alex Purucker mit News Live. Und er hat folgende Gäste: Birgit Kelle und Alexander Kissler. Der ist übrigens am Donnerstag hier bei unserer Jubiläumssendung mit dabei. Da haben wir 2 Stunden von 17 bis 19 Uhr, Donnerstag. Morgen ist das mal Mittwoch, da machen wir eine normale Sendung. Also Birgit Kelle und Alexander Kissler. Und bei mir morgen bei News Live am Abend kommt er wieder. Wir haben es ja schon angekündigt, am Freitag war er gerade da. Jetzt kommt er schon wieder, der Kultmoderator und Bestsellerautor Peter Hane. Da wird die Post dann auch wieder abgehen hier bei News Live am Abend. Denken Sie daran, der Tag beginnt mit News.

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1: Ich bin Dirk Zeitler. Das Bundeskabinett berät morgen über die Vorlage der geplanten Rentenreform. Die Pläne sind heftig umstritten. Die SPD fordert einen Pflegekostendeckel und einen Ausgleich sozialer Ungerechtigkeiten. Pflege dürfe kein Armutsrisiko sein, heißt es in einer Erklärung der SPD-Spitzenfraktion von Bund, Ländern und Europaparlament.
2: 4,4 Milliarden Euro werden bis Ende des Jahres fehlen, warnen die Pflegekassen. Um dort zu sparen, sollen unter anderem Pflegebedürftige und ihre Angehörigen künftig stärker belastet werden. Wer aber sein Leben lang gearbeitet und eingezahlt habe, müsse sich darauf verlassen können, gut versorgt zu sein, heißt es von der SPD. Die CDU lehnt Änderungen der Reform grundsätzlich ab. Aber auch dort gibt es Stimmen, die das Vorhaben von Gesundheitsminister Linnemann kritisch sehen. Tanja Wagner, Nachrichtenredaktion.
1: Der AfD-Politiker Ulrich Siegmund hat angekündigt, sich in der Dezember-Sitzung des Magdeburger Landtags als Ministerpräsident zur Wahl zu stellen. Man sei weiterhin in konstruktiven Gesprächen mit anderen Landtagsfraktionen und mit einzelnen Abgeordneten anderer Fraktionen. Das sagte der AfD-Co-Fraktionschef. Siegmund hatte vor der Landtagswahl mehrfach ausgeschlossen, ohne eigene absolute Mehrheit zu regieren. Handykäuferinnen und Käufer in der ganzen Union wurden wohl hinters Licht geführt. Kriminelle sollen im großen Stil Handys im Netz als Neuware verkauft haben, die aus alten Teilen zusammengesetzt wurden. Wegen des Verdachts auf millionenfachen Betrug haben Fahnder eine europaweit angelegte Razzia durchgeführt, auch in Deutschland.
3: Im Visier der Ermittler ein Top-Anbieter für Handys im Internet. Demnach lief das Ganze wohl so ab: In Hongkong und den Vereinigten Arabischen Emiraten wurden Mobiltelefone aus gebrauchten Bauteilen zusammengesetzt, sauber gemacht und neu verpackt in die Niederlande verschickt. Aus Lagern in Deutschland wurden die Mogel-Handys dann auf Online-Marktplätzen in der gesamten EU verkauft. Insgesamt wohl mehr als 1 Million Handys führender Hersteller im Lauf der letzten 8 Jahre. Katrin Müller, Nachrichtenredaktion.
1: Deutschland bekommt einen zweiten Marinehafen an der Nordseeküste. Nach dpa-Informationen soll der neue Militärstandort im ostfriesischen Emden entstehen. Der bislang einzige Marinehafen an der Nordsee liegt in Wilhelmshaven. Der neue Marinehafen soll Liegeplätze für 7 Fregatten, 10 Minensucher und 10 Schlepper bieten.
0: Soweit das Neueste. 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
1: Zum Wetter, die aktuelle Vorhersage des Deutschen Wetterdienstes. Heute Abend oft wolkig, in der Nacht dann vielfach aber auch gering bewölkt, teils klar und nur lokal Nebel. Tiefstwerte zwischen 17 Grad an der Nordsee und 3 Grad in Ostbayern. Morgen nach Nebelauflösung sonnig oder nur locker bewölkt und trocken. Vor allem in der zweiten Tageshälfte wolkig und zum Abend örtlich Schauer. Höchsttemperatur zwischen rund 20 Grad an den Küsten und stellenweise 30 Grad im Westen.
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1: Heute lautet unser Thema: Merkels Fans sind unbelehrbar. Die Kirchensteuerkirche und Angela Merkel bilden eine unheilige Allianz. Nach dem Ende der Kanzlerschaft kann sich Merkel vor Auszeichnungen nicht retten. Im nostalgischen Licht verschwimmen die Konturen ihrer politischen Hinterlassenschaft. Nun hat die Caritas, ein katholischer Sozialkonzern, Merkel den Elisabeth-Preis verliehen. Die Lobrede hielt die öffentlich-rechtliche Predigerin der Spaltung Sarah Bosetti. Die Kirchensteuerkirche applaudiert, linke Haltungskünstler kommen gelaufen, wenn es Merkel zu preisen gilt. Es ist ein Zusammenschluss zum Nachteil der Bundesrepublik. Friedrich Merz hat es nicht leicht. Das liegt vor allem an ihm selbst. Dennoch besteht kein Grund, Merkel Denkmäler zu errichten. Merkel öffnete alle Tore für Migranten. Merkels Politik war ein einziger Pull-Faktor. Der nahende Kollaps der Sozialsysteme ist ebenfalls eine Spätfolge von Merkels reformscheuer Durchwurstelei. Und es war Merkel, die den inneren Zusammenbruch der CDU und den Aufstieg der AfD einläutete. Sarah Bosetti lobt, weil sie links genug ist, um das Zerstörungswerk der Merkel zu gutieren. Was sagt Bosetti, die einst Ungeimpfte mit einem Blinddarm verglich, über Merkel? Sie habe gezeigt, wie man Unterschiede aushalte.
2: Was wir finden müssen, sind also nicht unsere Gemeinsamkeiten, sondern einen Weg, unsere Unterschiede wieder auszuhalten. Gerade jetzt, in einer Zeit, in der gesellschaftliche Gruppen so erfolgreich gegeneinander ausgespielt werden, dass Menschen lieber Menschenfeinde wählen, als das Anderssein der anderen zu ertragen.

0: Und Angela Merkel hat uns alle viele, viele Jahre unsere Unterschiede aushalten lassen. Ich würde fast sagen, dass das ihr größter Verdienst war.
1: Das Verdienst, Frau Bosetti, das Verdienst. Aber lassen wir das. Bei Bosettis Warnung vor Menschenfeinden auf Wahlzetteln applaudieren kirchliche und weltliche Führung gemeinsam. Ob mit den Menschenfeinden eine antisemitische Linke gemeint ist? Vermutlich denkt das vereinigte Klatschpersonal eher an die AfD. Inhaltlich ist das Lob so belastbar wie ein Zahnstocher unter einer Eisenbahnbrücke. Merkel war eine Meisterin der Ausgrenzung, nicht nur zur Corona-Zeit. Unterschiede ließ sie nur links der Mitte gelten. Bosetti gefällt das.
0: Frau Merkel bekommt diesen Preis für ihren Einsatz für Solidarität, Verantwortung und ein respektvolles Miteinander. Frau Merkel bekommt diesen Preis also für das, wofür sie am meisten gehasst wird.
1: Die Begründung für die Auszeichnung ist abenteuerlich. Der Elisabeth-Preis des Caritas-Verbands für die Diözese Augsburg gilt einer Leistung, die von Merkel nicht erbracht wurde. Merkel setzte sich nicht für Solidarität, Verantwortung und ein respektvolles Miteinander ein. Nein, sie organisierte Spaltungen, die dem Machterhalt dienten. Darum ist das Lob des Direktors der Augsburger Caritas ein Märchen aus tausend und einer Nacht. Oder dankt Diakon Markus Müller mit Merkel einer Umsatzbringerin? Als Sozialkonzern profitiert die Caritas vom Zuzug in die Sozialsysteme.
2: In einer Zeit, in der vieles auseinanderdriftet, braucht unser Land Menschen, die Brücken bauen, Orientierung geben, für Menschlichkeit einstehen. Für diese Haltung, für ihren Einsatz, für Solidarität, Verantwortung und ein respektvolles Miteinander danken wir Ihnen, Frau Dr. Merkel, heute.
1: Caritas-Direktor Müller würdigt eine Brückenbauerin, die Brücken einriss. Merkel zeigte keine Menschlichkeit, denn sie ließ andere die Zeche zahlen für ihren vermeintlichen Humanismus. Merkels Eitelkeit brach Rekorde. Sie nahm sich die Freiheit, anderen die Freiheit zu nehmen. So war es zur Corona-Zeit, wo sich Merkel, wie bei allem, was sie tat, bis heute im Recht wähnt.
3: Aber dass ich, die als jemand, der aus der DDR kam, Menschen verbieten musste, sich zu treffen, Menschen sagen musste, ihr dürft nicht aus dem Haus gehen, ihr dürft euch nicht in großen Gruppen versammeln, es können keine Gottesdienste zum Teil stattfinden. Sicherlich haben wir da auch nicht immer alles ganz richtig gemacht, aber ich glaube, insgesamt haben wir auch doch Menschenleben retten können. Auch das muss man noch mal sich vor Augen halten.
1: Merkel hat Menschenleben gerettet durch drakonische Freiheitsbeschränkungen. Das ist eine Schutzbehauptung. Andere Länder kamen auf freiheitlichen Pfaden besser durch die Corona-Zeit. Merkel lässt übrigens keinen Zweifel, wie sie regieren verstand. Sie hatte die Moral für sich gepachtet. Das Volk erhielt die Quittung.
3: Und natürlich war auch eine der großen Herausforderungen die Zeit, als so viele Flüchtlinge ankamen. Und ich habe damals mit Bedacht gesagt, wir schaffen das. Sie haben das eben auch gesagt, Frau Bosetti. Weil ich saß ja sehr abstrakt an einer Stelle. Ich musste diese Arbeit nicht akut machen.
1: Ja, Merkel saß sehr abstrakt, ganz oben an der Befehlskette. Merkel wollte, dass Deutschland sich der Massenzuwanderung öffnete und dass Deutschland sich durch Zuwanderung verändert. Heute ernten wir die faulen Früchte der Merkelschen Migrationspolitik. Sie aber erntet einen Preis der Kirchensteuerkirche. Gute Freunde kann niemand trennen. Das war Kissler Kompakt, der erste Kommentar des Tages, Ausgabe 368. Nur selber denken macht schlau.
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2: Vor weniger als 3 Wochen war Jens Spahn noch der konservative Hoffnungsträger und galt als Stabilisator der Regierung. Heute ist davon nichts mehr übrig. Spahn ist abgestürzt und jetzt nur noch einer von vielen Hinterbänklern im Deutschen Bundestag.
3: Es ist einer der spektakulärsten Abstürze der jüngeren Politikgeschichte in Deutschland. In nur wenigen Wochen ist der frühere CDU-Superstar Jens Spahn vom Hoffnungsträger zum Prügelknaben seiner Fraktion abgestürzt. Noch im Juni ist Spahn, damals noch Fraktionschef der Union, als Stabilitätsfaktor und neuer mächtiger Mann in der Regierung Merz gefeiert worden. Einen Monat später musste Spahn seinen Posten als Fraktionschef räumen, nachdem bekannt geworden war, dass Spahn über eine Leihmutter in den USA Vater geworden war. An seiner Doppelmoral gab es so heftige Kritik aus der eigenen Partei, dass er als Fraktionschef zurücktreten musste. Wenige Wochen später meldete sich Spahn als neues Mitglied im Haushaltsausschuss zurück, doch stürzte dann erneut ab. Bilder zeigten den früheren Gesundheitsminister am Flughafen auf Sardinien, statt bei der Arbeit im Haushaltsausschuss. Er selbst zog die Reißleine, trat das zweite Mal innerhalb weniger Wochen von einem wichtigen Job zurück und will sich jetzt erstmal nur um Wahlkreis und Familie kümmern. Über den sagenhaften Absturz von Jens Spahn sprechen wir jetzt bei News Live.
2: Ja, schon Ikarus kam der Sonne zu nahe und stürzte dann ab. Jens Spahn schmeißt hin, das titelte die Bild-Zeitung am Montag. Spahn räumt Posten im Haushaltsausschuss, meldet der Spiegel. Es ist das Ende einer der schnellsten Absturzgeschichten eines Top-Politikers in Deutschland. Bisher kam Jens Spahn immer wieder zurück, doch gilt das auch diesmal? Hier sehen Sie nun eingeblendet die WhatsApp-Nachricht, mit der sich Jens Spahn aus dem Haushaltsausschuss verabschiedet hat. Er wolle auf seinen ganz frisch errungenen Sitz im Haushaltsausschuss verzichten. Zitat: Alles rund um meine Person ist aktuell so politisiert, dass ein normales Arbeiten kaum möglich sein wird. Zitat Ende. Er wolle sich jetzt nach dem zweiten Rücktritt auf Familie und seinen Wahlkreis konzentrieren. Da freut sich der Wahlkreis aber ganz besonders. Ich verstehe diese Formulierung nicht ganz, Julius. Alles sei nun so furchtbar politisiert. Das heißt, man betrachtet Politiker nach politischen Maßstäben. Man stellt Fragen an das übereinstimmende Feld von privat gelebter und öffentlich bekundeter Moral.
4: Jetzt ist der klassische Fall einer Non-Pology mit der Suche nach einem externen Faktor, der irgendwie Einfluss genommen hat und das Arbeiten unmöglich macht. Non-Pology, sich entschuldigen, ohne sich zu entschuldigen. Und der externe Faktor ist die Politisierung seiner Person, die er ja selbst und alleine zu verantworten hat. Ich meine, Jens Spahn war schon einmal einer der mächtigsten Männer in Deutschland. Er war Gesundheitsminister zu Beginn der Corona-Krise, ist deswegen auch von vielen, vielen Millionen Menschen noch ein unvergessener politischer Gegner bis hin zu Feind. Da sind ihm sehr viele Menschen noch immer böse. Ich erinnere an diesen Post. Nein, die Bundesregierung wird keine weitreichenden Maßnahmen, die das Leben zum Stillstand bringen. Da gab es diese Fake-News-Meldung und ich will nicht lügen, aber keine 14 Tage später, es müssten 7 oder 8 Tage später gewesen sein, kam dann der erste Lockdown. Das wird ihm noch von vielen, vielen Menschen, gerade von denen, die unter Lockdown und Impfdruck gelitten haben, sehr, sehr nachgetragen. Dann kam der neue Aufstieg zum Unionsfraktionschef, die Leihmutter-Affäre, wir sprechen gleich noch darüber, wo er gegen seine eigenen Verlautbarungen, gegen seine eigenen politischen Positionen und allen voran das, was den Menschen in Deutschland erlaubt ist, wieder strebt, verstoßen hat mit dem vielen Geld, das er nur dafür verdient, die Regeln in Deutschland zu machen, hat er benutzt, um die Regeln, die er gemacht hat, dann zu umgehen in den USA, um wieder zurückzukehren und dann in der ersten richtigen Arbeitswoche im Kurzurlaub, angeblich Kind war krank, Eingriffsnotfallmoment unterwegs zu sein. Er hat diese Politisierung seiner Person, die Debatten um ihn und seine Rolle selbst zu verschulden und zu verantworten. Man könnte auch einfach sagen, ich habe hier Mist gebaut. Ich hätte transparent sein müssen. Ich hätte nicht im Urlaub oder wo auch immer sein dürfen. Aber das hört man im politischen Betrieb leider nur noch sehr, sehr selten und flüchtet dann in Situationen und in Redewendungen wie, es ist zu politisiert, um normal arbeiten zu können.
2: Und wer den Schaden hat, braucht für den Spott nicht zu sorgen. Eine erprobte Widersacherin von Spahn ist die Grünen-Politikerin Paula Pichotta und sie hat sich natürlich auch jetzt geäußert, Zitat: Schade, jetzt hatten wir keine einzige gemeinsame Sitzung im Haushaltsausschuss, schreibt sie bei X. Und auch in der Union, und das ist vielleicht bedrückender, scheinen nicht alle traurig über den Verlust. Was lesen wir da: Die Freude ist riesig und die beste Entscheidung, die er seit Jahren getroffen hat. So zitiert Handelsblatt-Kollege Martin Greive anonyme Grußbotschaften aus der Union in Richtung Spahn. Also hat es sich nun offenbar selbst zum Problembären entwickelt. Das finde ich schon sehr bemerkenswert, wenn wir davon ausgehen, dass das authentische Zitate sind. Davon gehe ich aus. Bei dem Kollegen Martin Greive: Die beste Entscheidung, die Spahn seit langem getroffen hat, dass er sich nun aus dem Haushaltsausschuss auch noch zurückzieht.
5: Gut, das ist ja in der Partei immer so, dann kommen die Feinde zum Zuge. Man sagt ja auch, Freund, wie ist nochmal der Spruch? Freund, Parteifreund? Nee,
6: Freund, Feind.
2: Parteifreund. Freund, die Steigerung von Feind ist Parteifreund.
5: Die Steigerung von Feind ist der Parteifreund. Jens Spahn hat ja der Union ein durchaus konservatives Profil noch gegeben. Muss man sagen, er hatte gewisse Grundsätze. Er hatte auch darauf hingewiesen, dass die illegale Einwanderung ein Problem ist. Das haben in der Union ja in den letzten 10, 15 Jahren wenige getan. Deswegen ist es eigentlich bedauerlich, dass gerade er jetzt verschwindet. Aber ich habe es immer noch nicht verstanden. Ich weiß nicht, ob hier einer von euch es verstanden hat. Erstens, wieso hat er diese Leihmutterschaft angetreten, wenn er erst selbst dagegen votiert hat? Und zweitens, wieso, wenn er jetzt im Haushaltsausschuss den neuen Aufstieg geplant hat, wieso geht er dann auf eine Reise und ist einfach nicht da? Das war ja, glaube ich, der Aufhänger. Er versteht ihn
2: nicht. Ja, weil ihm das Ich über alles geht. Das ist ganz einfach zu beantworten.
5: Das ist doch, ja, Moment mal, aber das verstehe ich nicht. Also
2: ich schon.
5: Ja?
2: Ja.
4: Weil oder die Glaubwürdigkeit, die kommt zu Fuße und galoppiert mit dem Pferd davon. Das ist das Problem.
5: Gut, aber da gibt's doch auch einen Selbsterhaltungstrieb oder irgendein, da muss doch noch irgendwo ein Kompass sein, dass man sagt, also jetzt gehe ich in den Haushaltsausschuss, jetzt geht's nochmal von vorne los. Ich bin zwar nicht mehr Fraktionsvorsitzender, das ist jetzt der Thorsten Frei, aber ich habe jetzt eine sehr wichtige Position im Haushaltsausschuss inne. Die werfe ich doch nicht auch gleich wieder weg. Und seine Abschieds-WhatsApp ist larmoyant, zu sagen, es sei alles so politisiert, das ist natürlich vollkommen Unsinn. Das heißt also, ist das ein Nervenzusammenbruch? Oder?
2: Nee. Er dachte, er kommt damit durch und es kommt nicht raus,
6: ja?
2: Oder?
6: Ja, und ich meine, diese Urlaubsgeschichte, die ich immer noch nicht so richtig durchblickt habe, ich meine, jetzt haben ja gerade Bundestagsabgeordnete keine kurze Sommerpause, in der sie mal auch in den Urlaub fahren können. Und ich gönne jedem seinen Urlaub. Und ich glaube auch nicht, dass Jens Spahn darauf angewiesen ist, jetzt, wo er nicht mehr Fraktionsvorsitzender ist, unbedingt die Nebensaison zu buchen. Also das ist völlig irre. Und ich stelle es mir nur so vor, da kommt man dann ja auch in so einen neuen Arbeitskreis, neue Kollegen, Haushaltsausschuss, im Prinzip der Ausschuss schlechthin, da wo die großen Entscheidungen getroffen werden. Wenn wir auf die Finanzlage Deutschlands blicken, auch da, wo wirklich viel gearbeitet werden muss, wo man ja denken müsste, der kommt da jetzt neu rein.
5: Jetzt wird der Haushalt beschlossen.
6: Ja, und muss sich auch neu einarbeiten und will sich doch auch direkt beweisen. Das müsste doch sein Anspruch sein, zu sagen, Leute, ich bin nicht mehr Fraktionsvorsitzender, aber ich zeige euch jetzt mal, ich mache jetzt hier als Fachpolitiker weiter und dann mit Abwesenheit zu glänzen.
2: Und selbst wenn es eben eine Abwesenheit war, die geglänzt hat aufgrund einer Krankschreibung, was umstritten ist, dann müssen wir ihm, glaube ich, mal sein eigenes Wort zu Gehör bringen. Hören wir mal kurz, was Spahn selbst zur Krankschreibung und zur Krankenstandskultur in Deutschland gesagt hat.
7: Wir haben mit die höchste Zahl an Krankheitstagen, etwa 18 Krankheitstage im Jahr pro Arbeitnehmer. Da diejenigen, die wirklich krank sind, die sollen natürlich auch zu Hause bleiben können. Aber die Frage stellt sich schon, ob die Deutschen so viel kränker sind tatsächlich als die anderen in Europa. Mhm. Und deswegen braucht es da Maßnahmen. Und ja, natürlich ist die Frage der Krankschreibung auch eine konkrete Maßnahme. Mhm. Worum es doch geht, ist, dass wir sagen, ab dem Tag 1 braucht es ja eine Arbeitsunfähigkeitsbescheinigung. Die kann der Arbeitgeber übrigens heute schon verlangen, ab Tag 1. Wir machen das zur Regel. Und dann stellt sich natürlich die Frage, wer tatsächlich krank ist. Der wird seinen Arzt kontaktieren. Der muss übrigens auch nicht ins Wartezimmer. Es gibt auch Videosprechstunden, die man mit dem Arzt dann haben kann. Wer aber tatsächlich vielleicht an dem jeweiligen Morgen nicht wirklich krank ist, aber noch überlegt, ob er hingehen sollte, der entscheidet sich dann im Zweifel vielleicht doch fürs Arbeiten. Das ist auch fairer gegenüber den Kollegen. Wer nicht zur Arbeit kommt, obwohl er nicht tatsächlich krank ist, der macht es für die Kollegen, die da mehr arbeiten müssen, auch nicht leichter. Jeder von uns, Frau Scholz, ich glaube, jeder kennt in seinem echten, wahren Leben, Bekanntenkreis, Nachbarschaft, Freunde, vielleicht auf Arbeit, immer wieder auch die Situation, wo insbesondere montags und freitags, es gibt die sogenannten Bettkantenentscheidungen, man sitzt auf der Bettkante und überlegt, passt das heute? Und ich sage nochmal, wer wirklich krank ist, der soll natürlich auch zu Hause bleiben, ja, und sich kurieren, wieder gesund werden. Aber wenn wir die höchsten Krankheitstagezahl in Europa haben und übrigens vor 5-6 Jahren noch deutlich weniger hatten, dann stellt sich tatsächlich die Frage, ist es vielleicht in Deutschland zu einfach, mit einem Anruf zu sagen, heute komme ich nicht zur Arbeit?
2: Ja, heute komme ich nicht zur Arbeit. Das ist doch viel zu einfach in Deutschland mit dieser Bettkantenkultur. Das kannte ich auch noch nicht. Ja, offenbar predigt Herr Jens Spahn hier Wein und trinkt selbst Wasser. Umgekehrt, predigt Wasser und trinkt Wein.
4: Er hat ja mit jedem Wort recht. Er hat ja mit jedem Wort recht, was er da sagt. Wir sind zu viel krank. Viele Menschen entscheiden sich zu lapidar, nicht zur Arbeit zu gehen und lassen ihre Kollegen im Stich. Dann muss ich aber als bestes Beispiel vorangehen. Wir haben recherchiert. Frau Lisa Paus, die frühere Familienministerin von den Grünen, ist ja die kommissarische Chefin des Haushaltsausschusses, weil dem AfD-Vorstand sozusagen eigentlich steht der größten Oppositionspartei der Haushaltsausschuss nicht zugestimmt wird. Deswegen ist sie sozusagen kommissarisch und de facto die Chefin. Und sie hat gesagt, Jens Spahn hat sich krank gemeldet, ist deswegen nicht da. Hat auch Paula Pihota so damals öffentlich gemacht. Und Jens Spahn stellt es hinter verschlossenen Türen eher so dar, als ob das Kind krank gewesen sei. Nun kommt da der doppelte kommunikative, ja, ich zitiere Julian Reichelt, Abfuck hier zusammen. Denn wir haben diese Verlautbarungen von Jens Spahn, Bettkantenentscheidungen, wir Deutschen sind so oft krank. War er jetzt selbst krank? Großes Fragezeichen. Oder war das Kind krank? Passte in die Debatte der Woche rein. Lindemann will die Kinderkrankentage von 15 auf 10 Tage kürzen. Total politisierte, popularisierte Debatte von Linken und Grünen und SPD, die gesagt haben, wie kann man denn nur, und die Familien und so weiter. Dabei wird eigentlich nur eine Maßnahme der Corona-Krise zurückgefahren auf das Vor-Corona-Niveau. Die Menschen nutzen das überhaupt gar nicht. Nur jeder 20. Elternteil nutzt überhaupt diese Kinderkrankentage. Nur 2%, jeder 50. schöpft diese 15 Tage überhaupt aus. Also eine Randerscheinung im Gesundheitssystem und im Familienleben der echten Menschen in Deutschland. Aber in die Debatte hinein, entweder selbst krank zu sein oder eben wegen der Krankheit des Kindes nach Sardinien zu fliegen, ist halt kommunikatives Gold für den Gegner.
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1: Ich bin Dirk Zeitler. Was AfD-Politiker Ulrich Siegmund im Wahlkampf noch ausschloss, soll nun Realität werden. Er möchte auch ohne eigene Mehrheit im Landtag Ministerpräsident werden. Im Dezember will er sich im Magdeburger Parlament zur Wahl stellen.
2: Eigentlich hatte Siegmund nur mit absoluter Mehrheit regieren wollen. Wie eine Regierung unter seiner Führung jetzt aussehen soll, sagte er nicht. Es gebe konstruktive Gespräche mit einer anderen Partei und einzelnen Abgeordneten, sagte der AfD-Spitzenkandidat. Das BSW schließt eine Koalition bisher aus. Aber wenn alles so läuft wie geplant, werde es eine stabile Regierung und keine klassische Minderheitsregierung geben, so Siegmund heute. Weitere Details könne er noch nicht geben. Tanja Wagner, Nachrichtenredaktion.
1: Finanzminister Klingbeil hofft auf eine schnelle Einigung der Koalition im Streit um eine Pflegereform. Wir wissen, dass wir Reformen in der Pflege brauchen, sagte der SPD-Chef. Klar sei aber auch, dass die Koalition kein reines Sparpaket beschließen dürfe. Bei der Pflege besteht Handlungsdruck, weil ohne ein gesetzliches Einschreiten im kommenden Jahr Beitragserhöhungen drohen. Hurricane Polo ist in Mexiko auf Land getroffen. Nach Angaben des Zivilschutzes gab es auf der Halbinsel Niederkalifornien Überschwemmungen, umgestürzte Bäume und Stromausfälle. Größere Schäden oder Tote wurden dort bislang nicht gemeldet.
3: Unter heftigem Regen schwankten die Baumkronen im Wind von Polo hin und her. Der Wirbelsturm erreichte mitten in der Nacht die Halbinsel im Nordwesten Mexikos. Trotz der starken Winde kam der Bundesstaat Baja California Sur nach Angaben der Behörden glimpflich davon. Über den Golf von Kalifornien zog Polo dann abgeschwächt weiter auf Sonora zu. Der Sturm war eine Woche lang vor der mexikanischen Pazifikküste unterwegs gewesen, zeitweise als gefährlicher Hurricane der höchsten Kategorie 5. Aus Mexiko-Stadt Andrea Sosa Cabrios.
1: Der September 2026 war ungewöhnlich warm, außergewöhnlich sonnig und extrem trocken. Das meldet der Deutsche Wetterdienst nach vorläufigen Auswertungen der Daten von rund 2000 Messstationen. Deutschlandweit werde der September wohl mit einer Mitteltemperatur von 15,9 Grad enden.
0: Soweit das Neueste. 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
1: Zum Wetter, die aktuelle Vorhersage des Deutschen Wetterdienstes. Heute Abend oft wolkig, in der Nacht dann vielfach aber auch gering bewölkt, teils klar und nur lokal Nebel. Tiefstwerte zwischen 17 Grad an der Nordsee und 3 Grad in Ostbayern. Morgen nach Nebelauflösung sonnig oder nur locker bewölkt und trocken. Vor allem in der zweiten Tageshälfte wolkig und zum Abend örtlich Schauer. Höchsttemperatur zwischen rund 20 Grad an den Küsten und stellenweise 30 Grad im Westen.
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2: Ich habe mal ChatGPT gefragt, ob KI mal einen Gag im Stil von Vince Ebert sich ausdenkt. Dass ein Computer Humor hat, fand ich erstmal eine originelle Idee. Ist nur.
3: Ich sage Ihnen dann, ob es lustig ist.
2: Ja. Und herausgekommen ist folgender Scherz. Ich habe neulich einem Quantenphysiker beim Umzug geholfen. Drei Kisten waren gleichzeitig im Keller und im dritten Geschoss. Er meinte, das sei normal, solange man nicht hinschaut. Das ist natürlich jetzt für Quantenphysiker vielleicht lustig.
3: Also auf der Weihnachtsfeier am Lehrstuhl.
2: Knaller. Ich bin nicht sicher, ob es beim Installateur um die Ecke auch so zündet.
3: Ja. Also ich würde jetzt mal sagen, das wäre ein Gag, den ich vielleicht am Anfang meiner Karriere gemacht hatte. Das erste Programm hieß noch Physik ist sexy. Mhm. Und da habe ich, das waren noch lustige Physikvorlesungen.
2: Das ist natürlich schwierig bei einem Publikum, was mehrheitlich Physik abgewählt hat.
3: Ja, ja. Ja, wobei das war schon irgendwie so mein kleiner Durchbruch, weil auf einmal war ich eine Marke. Auf einmal wussten die Leute, das ist jetzt ein Comedian oder ein Kabarettist, der nicht über, was weiß ich, Gerhard Schröder Witze macht oder der über Supermarktkassen oder Tinder-Dates, gab's damals Tinder schon, egal, aber auf so Sachen, sondern der redet über Wissenschaft lustig. Das hat sich im Laufe der letzten 20 Jahre irgendwie verändert, im Sinne von, dass ich dann irgendwann mal angefangen habe, in Denken lohnt sich, glaube ich, war das auch ein Programm, wo ich dann gesagt habe, was ist der Kerngedanke von Wissenschaft? Dieses skeptische Denken, dieses wie gelange ich zur Wahrheit? Also was muss erfüllt sein, damit man sagen kann, was stimmt oder was stimmt nicht? Und da war ich auf einmal in so einer, ich sag mal, wissenschaftsphilosophischen Ecke. Und dann ging das immer mehr, als ich dieses Buch über die Klimapolitik geschrieben habe, was ja im Kern auch wissenschaftlich ist, war ich auf einmal in dieser gesellschaftspolitischen Nummer drin, und seitdem werde ich irgendwie als Satiriker oder sowas gesehen.
2: Die Suche nach der Wahrheit ist im politischen und ideologischen Bereich ja ziemlich heikel. Also immer, wenn in einer Politik jemand verspricht, die Wahrheit gepachtet zu haben, wird das ganz, ganz eng. Das haben in der Regel die ganz großen Diktaturen immer für sich gepachtet. Aber das ist natürlich eine spannende Geschichte, weil sich ja Politik heutzutage eben auch häufig auf Wissenschaft beruft. Also Fridays for Future folgt der Wissenschaft. Gemeint ist damit aber ein ganz enger Korridor, und dass Wissenschaft eigentlich ja ein Vorwärtsirren ist. Immer wieder Rückschläge nimmt man ja nicht zur Kenntnis, sondern man nimmt die Wissenschaft in Dienst. Das ist natürlich ein Problem.
3: Also ich habe sehr viel auch über die Entwicklung der Universitäten und der Bildungsinstitute auch im Buch geschrieben, und für mich ist es in den letzten Jahren eine Riesenenttäuschung. Ich habe ja immer die Universitäten und die MINT-Bereiche immer sehr, sehr hoch gehalten und den universitären Betrieb. Und ich finde, dass dieser universitäre Betrieb inzwischen in vielen Teilen mit politischem Aktivismus durchdrungen ist. Das war vielleicht früher bei den Geisteswissenschaften schon immer so. 68er Zeit, da haben dann halt die Philosophie- und Soziologiestudenten über irgendwelche Umbauversuche von Gesellschaften diskutiert. Aber in den klassischen harten MINT-Bereichen, also Physik, Ingenieurswissenschaften, Biologie, war das relativ außen vor. Und das hat sich aber total geändert über diese Klimapolitik, wo ja die Politik ganz klare Vorstellungen hatte, wie man eine Industrienation umbaut, und auch sehr, sehr viel Geld in die Universitäten in bestimmte Lehrstühle gesteckt hat, dass dann irgendwelche Professoren hinrechnen, dass das alles funktioniert.
2: Aber Sie bekommen ja heute keine Fördergelder mehr, wenn Sie einen Lehrstuhl aufmachen würden, der die Klimamodelle hinterfragt.
3: Genau,
2: ja, ja. Und ähnlich ist es ja in der Biologie.
3: In der Biologie ist es durch diese Genderforschung auf einmal. Also ich erlebe das, dass mir ganz, ganz viel, ich habe ja immer noch Kontakt zu vielen Universitäten, weil ich da so Antrittsvorlesungen mache für die Erstsemesterstudenten, wenn es mal lustig werden soll, dass mir viele Hochschulprofessoren unter der Hand sagen, es hat sich ein politischer Aktivismus breit gemacht, gerade in den naturwissenschaftlichen Fächern, dass man sich nicht mehr traut, bestimmte Fragestellungen auch im Bereich Migration zum Beispiel anzugehen, weil schon alleine die Fragestellung oftmals innerhalb der Universität sanktioniert wird. Und da reden wir gar nicht davon, dass man für bestimmte Fragestellungen gar keine Fördergelder mehr bekommt. Also da hat sich, da ist der universitäre Betrieb vielleicht auch von außen, von dem politischen Druck so ideologisiert, dass das mittlerweile echt bedenkliche Entwicklungen sind.
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2: Wir schauen mal, was sich der Bundespräsident Steinmeier wieder geleistet hat. Er sprach von, er schimpfte über Vulgärdemokraten. Diese neue Kategorie der Beleidigung deutscher Wähler hat Bundespräsident Frank-Walter Steinmeier in einer Rede gestern anlässlich des Jubiläums des Bundesverfassungsgerichts Karlsruhe erschaffen. Damit sorgt er einmal mehr für Kritik und auch Unverständnis.
3: Beim Festakt zum 75-jährigen Bestehen des Bundesverfassungsgerichts hat Steinmeier in Karlsruhe gesprochen. Dabei wurde er einmal mehr ausgesprochen politisch. Statt als Versöhner aufzutreten, zog er eine klare politische Trennlinie und zielte offensichtlich wieder auf die AfD. Steinmeier spricht über Demokratie, Rechtsstaat und politische Macht. Dann sagt er:
4: Vor allem, meine Damen und Herren, sind da zugleich jene, ich möchte sagen, Vulgärdemokraten, die unter Berufung auf demokratische Mehrheiten und den angeblichen Volkswillen für sich unbeschränkte Macht fordern.
3: Der Bundespräsident nennt die AfD nicht beim Namen, doch inzwischen wissen alle, wen er damit meint. Bemerkenswert ist vor allem die Wortwahl. Vulgärdemokraten für jene, die sich auf demokratische Mehrheiten und den Volkswillen berufen. Über diese Attacke auf politische Kräfte, die mit den Ergebnissen demokratischer Wahlen unbequeme Bündnisse schmieden wollen, sprechen wir jetzt bei News Live.
2: Ja, ich muss das so hart sagen, das ist wirklich das Leib- und Magen-Thema unseres Bundespräsidenten, die Deutschen in die guten Deutschen und die schlechten Deutschen, die richtigen Demokraten und die Scheindemokraten einzuteilen. Man nennt ihn ja nicht umsonst, denke ich manchmal auch, Frank Spalter Steinmeier. Aber hören wir uns einmal genau an, was er gestern gesagt hat.
4: Vor allem, meine Damen und Herren, sind da zugleich jene, ich möchte sagen, Vulgärdemokraten, die unter Berufung auf demokratische Mehrheiten und den angeblichen Volkswillen für sich unbeschränkte Macht fordern, die von illiberaler Demokratie reden und sich von keiner Verfassung und keiner Verfassungsgerichtsbarkeit Grenzen setzen lassen wollen. All dies ist ein gefährlicher Irrweg. Demokratie ist entweder liberal oder im Diktum unseres Jubilars freiheitlich. Demokratie ist entweder liberal oder sie ist keine Demokratie.
2: Ja, was ist denn den Bundespräsidenten gefahren? Herrn Steinmeier, ein Dorn im Auge sind also Menschen, die sich ausschließlich auf, Zitat, demokratische Mehrheiten berufen und daraus unmittelbar einen Volkswillen berufen. Diese würden dann auch leicht eine illiberale Demokratie fordern. Eine Formulierung, die ja vom ehemaligen ungarischen Ministerpräsident Viktor Orban stammt, sicher nicht von deutschen Parteien. Ich wüsste niemanden, der in Deutschland mit Macht und Einfluss eine illiberale Demokratie fordern würde. Wir müssen vielleicht aber noch mal kurz über das entscheidende Wort reden. Gunnar, er spricht also von Vulgärdemokraten, also Demokraten, die nicht so richtig verstanden haben, worum es in der Demokratie wirklich geht, die also ein vulgäres Bild von Demokratie haben, nach dem Motto, die Mehrheit regiere und dann müsse halt schon durchregieren.
5: Ich halte nichts von diesem Wettbewerb, aber ich schlage das jetzt vor als Unwort des Jahres. Ja, denn Vulgärdemokraten, ist eine Beschimpfung, ist eine Wortschöpfung, die der Bundespräsident erfunden hat. In diesem Ausschnitt der Rede, die wir gerade gesehen haben, stimmte alles nicht. Er hat gesagt von einem vermeintlichen Volkswillen. Der Volkswille drückt sich in den Wahlen aus und wenn die AfD in Sachsen-Anhalt und Mecklenburg-Vorpommern die absolut stärkste Kraft wird, auch wenn sie noch nicht die absolute Mehrheit hat, dann ist das natürlich Ausdruck des Volkswillens. Dritter Fehler, er behauptet, die AfD wolle die absolute Macht. Das hat sie nie gesagt. Das ist weder im Programm erkenntlich, noch auch in allen Zitaten, die der Verfassungsschutz zusammengetragen hat, Ist das erkennbar, dass irgendeiner gesagt hat, sie wollten die totale Macht, womit ja gemeint ist, die anderen Parteien auszuschalten, haben sie also gar nicht gesagt. Der Bundespräsident in seiner sehr pathetischen Art und Weise, Reden zu halten, als stünde er am Grabe, da wähnt er sich offenbar auch am Grabe der Demokratie, malt uns einen Popanz an die Wand, eine Gefahr, die es nicht gibt, die er zu bekämpfen zu müssen glaubt. Und ich frage mich jetzt noch abschließend, war das jetzt am Ende ein Höflichkeitsapplaus oder denken die Leute, und da sind ja qualifizierte Juristen und Politiker anwesend, denken die ernsthaft, dass das jetzt applauswürdig ist, was der Bundespräsident da, ich hoffe, das war nur dem Amt, also dem Respekt vor dem Amt geschuldigt, dass sie da höflich geklatscht haben. Man kann dieser Rede keinen Beifall zollen, in der alles, was der Präsident gesagt hat, einfach falsch war und in dem er dann noch die Wähler, die von ihrem demokratischen Recht Gebrauch machten, dass er diese Wähler beschimpft als Vulgärdemokraten. Ich wurde noch gar nicht als vulgär beschimpft bisher. Ich kannte das noch nicht. Also aber noch nicht vom Staatsoberhaupt. Das ist neu. Ich weiß, ob er weiß, was ich gewählt habe und mich jetzt hinzuzieht. Ich weiß ja gar nicht, wen er alles als Vulgärdemokraten bezeichnet. Wahrscheinlich nur die AfD und die AfD-Wähler.
2: Wobei man natürlich sagen muss, Julius, ob es fair zu sein, das Wort AfD fällt ja nicht. Aber es wird wohl schon diese Stoßrichtung haben, oder?
6: Er sagt es nicht, es ist doch am Ende des Tages vollkommen egal. Er ist der Staatsoberhaupt dieses Landes. Und wenn es Mehrheiten für Themen gibt, die als angeblichen Willen des Volkes zu verunglimpfen und diejenigen, die sagen, aber Moment mal, die Mehrheit der Menschen hat doch gewählt und möchte etwas anderes, das ist was passiert, als Vulgärdemokrat und sich auf eine Vulgärdemokratie beziehende Menschen zu beschimpfen. Das ist das übergeordnete Problem. Es kann meinetwegen auch darum gehen, dass linke Leute oder die FDP irgendwas macht und auf einmal die absolute Mehrheit das möchte, spielt keine Rolle, welche Partei. Wenn die Mehrheit der Menschen etwas möchte und das nicht über die Ewigkeitsklauseln dieses Grundgesetzes, die zu Recht für immer geschützt sind, wie die Würde des Menschen, wie die Freiheit der Meinung, wie der Besitz der Menschen als schützenswertes Gut nicht angegriffen wird, dann hat die Mehrheit zu entscheiden. Bums, Ende, aus. Und hat auch Frank-Walter oder Spalter Steinmeier nichts dagegen zu kamellen. Deswegen sehne ich den Januar herbei, an dem diese grauenhafte Amtszeit endlich zu Ende geht, weil das ist doch das entscheidende Problem der letzten 15 Jahre. Die Menschen wählen und wählen und wählen immer mehr etwas anderes. Diese Argumentation auch von einem Friedrich Merz. Wie lange wollen die denn noch sagen, wir können nicht die Atomkraftwerke anschalten, weil irgendjemand mal gesagt hat, die wollen aus dem Euro raus. Man wird am Wahlkampfstand damit nicht mehr zurande kommen. Wir können die Steuern nicht senken, weil die sind ja für Putin. Was ist denn das für eine Argumentationslinie? Und die Mehrheit der Menschen möchte nun mal Dinge. Sie hat Dinge bekommen, die sie nie gewählt hat. Stichwort Migration. Und sie bekommt Dinge nicht, die sie wählt. Und das ist das große demokratische Problem, das wir haben. Dieser Strohmann, der da aufgebaut wird. Es gibt Kräfte, die wollen sich nicht an die Urteile der Gerichte halten und gegen die liberale Demokratie kämpfen. Das sind alles Behauptungen, die durch nichts in der Realität belegt sind, weil sie durch nichts in der Realität belegt sein können, weil nie politische Verantwortung auf dieser bösen Bubenseite war. Insofern ist es Quatsch, ist es Spaltung, ist es Beleidigung der Wähler, ist es ein Strohmann, den niemand nachweisen oder widerlegen kann.
5: Im Januar ist es vorbei. Ein Muster in allen seinen Reden, dass er immer von einer Gefahr, eine Gefahr beschwört, aber sie nicht benennt. Und dann am Ende ist es natürlich die AfD, weil die Grünen sind es bestimmt nicht, die er gemeint hat.
7: Ja, und wir dürfen nicht vergessen, so eine Rede ist ja kein Zufall. Ja, da sitzen ja wahrscheinlich ein Dutzend Leute dran, die sehr genau überlegen, wie kann jetzt der Bundespräsident in die Gesellschaft hinein.
2: Zu so einem wichtiger Anlass, genau, 75 Jahre Bundesverfassungsgericht.
7: Super wichtiger Anlass. Ja. Und dann ist das Ergebnis in der jetzigen Zeit mit den Lehren aus den letzten Wahlen, dass es so nicht mehr weitergehen kann. Das ist beschämend. Und was mich halt wirklich nervt, es ist, man hat ja das Gefühl, die Politik lernt überhaupt nicht dazu. Ja, Sie haben angesprochen, dann gibt es dann diesen tollen Beifall. Ja, wir haben jetzt uns wieder demokratisch beschworen, uns in die Augen geguckt und gesagt, wir unterstützen uns auf diesem Kurs. Es ist ätzend. Man merkt auch, ich finde, das ist fast parallel gesellschaftsmäßig, völlig abgekapselt von den wirklichen Debatten. Und dann dazu, wie gesagt, diese Wortwahl, ja, wo ich mir so richtig vorstellen kann, wie da über Tage Redenschreiber gesessen haben und gesagt haben, wie können wir dort eine Worthülse kreieren, die unsere Demokratie
6: schützt. Es ist eine Parallelwelt. Da sitzen 800 oder 1000, wie viel auch immer, B7 ja. Minister und Richter und sonstige Menschen in irgendwelchen Behörden, die in Altbauwillen leben und nichts mit dem echten Leben und den Folgen von den Dingen, die sie politisch gut finden, zu tun haben. Wir kommen ja nach 8:30 auf Danger Dan zu sprechen, der dann sein Kind da aus irgendwelchen, aus irgendwelchen Problemschulen rausklagt, während er Antifaschist sein möchte. Ja. Es ist ein Milieuproblem. Man hat mit dem, was die Folge der Politik ist und die Folge der, man kann sich nicht mehr rauswählen aus dem, was passiert. Ich wiederhole das. Es gab nie eine Abstimmung, der gefragt wurde, Angela Merkel möchte gerne 3 Millionen Menschen aus einer kulturfremden Welt nachher lassen. Wollt ihr das? Ja, nein, das gab es nicht. Das ist einfach passiert mit Rückschluss und Rückbezug auf, ja, aber die Würde des Menschen und unser Herz ist doch weit. Ja, das kann man an einem gewissen Punkt machen, wenn die Not groß ist, aber eben nach 12 Jahren ist die Not erstens vorbei und demnach das Herz dann auch wieder etwas in, sag ich mal, realistischere Bahnen zu lenken und dann müssen eben Menschen wieder gehen, die keinen Schutzgrund mehr haben. Ist alles nicht passiert, aber wählen kann man es auch nicht, weil diejenigen, die sagen, wir würden das gerne wieder rückgängig machen, sind die bösen Buben und die Wiedergänger der Nazis.
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Zurzeit gibt es Umfragen, um anhand der Nutzerzahlen die Einschaltquoten jedes Radiosenders zu ermitteln. Diese Einschaltquoten bestimmen darüber mit, ob und in welcher Höhe die privaten Radiosender Werbeeinnahmen generieren können. Anders als staatliche Medien sind private Radiosender grundsätzlich auf diese Werbeeinnahmen angewiesen. Wir von News wären Ihnen dankbar, wenn Sie sich im Falle eines Anrufs hierfür kurz Zeit nehmen würden. Vielen Dank.

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1: Ich bin Dirk Zeitler. Das Bundeskabinett berät morgen über die Vorlage der geplanten Rentenreform. Die Pläne sind heftig umstritten. Die SPD fordert einen Pflegekostendeckel und einen Ausgleich sozialer Ungerechtigkeiten.
2: 4,4 Milliarden Euro werden bis Ende des Jahres fehlen, warnen die Pflegekassen. Um dort zu sparen, sollen unter anderem Pflegebedürftige und ihre Angehörigen künftig stärker belastet werden. Wer aber sein Leben lang gearbeitet und eingezahlt habe, müsse sich darauf verlassen können, gut versorgt zu sein, heißt es von der SPD. Sie fordert außerdem, dass neben der gesetzlichen auch die private Pflegeversicherung stärker in die Verantwortung genommen wird. Die CDU lehnt Änderungen der Reform grundsätzlich ab, aber auch dort gibt es Stimmen, die das Vorhaben von Gesundheitsminister Linnemann kritisch sehen. Tanja Wagner, Nachrichtenredaktion.
1: Was AfD-Politiker Ulrich Siegmund im Wahlkampf noch ausschloss, soll nun Realität werden. Er möchte auch ohne eigene Mehrheit im Landtag Ministerpräsident werden. Im Dezember will er sich im Magdeburger Parlament zur Wahl stellen. Wir sind weiterhin in konstruktiven Gesprächen mit einer anderen Landtagsfraktion und mit einzelnen anderen Abgeordneten dieses Landtags anderer Fraktionen, sagte der AfD-Co-Fraktionschef. Der September war in Deutschland ungewöhnlich warm und viel zu trocken. Nach vorläufigen Zahlen des Deutschen Wetterdienstes gehört er mit durchschnittlich 15,9 Grad zu den wärmsten Septembern seit Beginn der Messungen. Besonders im Südwesten fiel kaum Regen.
3: Am Rhein sieht man die Folgen längst. Weil das Wasser so niedrig ist, können Frachtschiffe nur noch deutlich weniger laden. Und das schadet der Wirtschaft. Und es gibt aktuell kaum Hoffnung, dass da von oben bald was runterkommt. Aber genau das braucht es. Damit sich die Lage wirklich entspannt, bräuchte es mehrere Tage lang großflächigen Regen. So ein paar kräftige Schauer reichen nicht mehr, weil der ausgetrocknete Boden nicht so viel Wasser auf einmal aufnehmen kann. Zoe Tassovali, Nachrichtenredaktion.
1: Deutschland bekommt einen zweiten Marinehafen an der Nordseeküste. Nach dpa-Information soll der neue Militärstandort im ostfriesischen Emden entstehen. Geplant sind Liegeplätze für 7 Fregatten, 10 Minensucher und 10 Schlepper. Der bislang einzige Marinehafen an der Nordsee liegt in Wilhelmshaven.
0: Soweit das Neueste. 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
1: Zum Wetter, die aktuelle Vorhersage des Deutschen Wetterdienstes. Heute Abend oft wolkig, in der Nacht dann vielfach aber auch gering bewölkt, teils klar und nur lokal Nebel. Tiefstwerte zwischen 17 Grad an der Nordsee und 3 Grad in Ostbayern. Morgen nach Nebelauflösung sonnig oder nur locker bewölkt und trocken. Vor allem in der zweiten Tageshälfte wolkig und zum Abend örtlich Schauer. Höchsttemperatur zwischen rund 20 Grad an den Küsten und stellenweise 30 Grad im Westen.
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1: Ich bin Uli Reitinger. Bei der Pflegereform ringt die Koalition weiter um einen Kompromiss. Eigentlich soll sie morgen ins Kabinett. SPD-Chef Lars Klingbeil sagt bei einem Termin in Mainz, ein reines Sparpaket darf es nicht geben.
2: Knackpunkt ist vor allem die Frage, wer bezahlt am Ende die Rechnung? Die SPD will Geld aus der privaten Pflegeversicherung ins gesetzliche System holen. Die Union hält das aber für rechtlich schwierig. Gleichzeitig will Gesundheitsminister Linnemann mehr als 5 Milliarden Euro vom Bund zurück, die Pflegekassen während Corona ausgegeben haben. Und auch beim Pflegeheim gibt es Streit. Die SPD will die Kosten für Bewohner begrenzen, Linnemann lehnt das ab. Ob sich die Koalition bis zur Kabinettssitzung einigt, ist weiter offen. Zoe Tessovali, Nachrichtenredaktion.
1: Die letzte PISA-Studie hat deutschen Schülern ein schlechtes Zeugnis ausgestellt. Der OECD-Bericht Bildung auf einen Blick 2026 macht jetzt Hoffnung. Demnach gibt es deutliche Fortschritte im deutschen Bildungssystem.
3: Mittlerweile haben 4 von 10 der jungen Leute in Deutschland mindestens einen Hochschulabschluss und fast alle 3- bis 5-Jährigen besuchen einen Kindergarten. Wir sind gut vorangekommen, freut sich deshalb Bundesbildungsministerin Prien mit Blick auf den Bericht. Deutschland gebe vergleichsweise viel Geld pro Schüler für Bildung aus, nur oft nicht effektiv genug. Prien zufolge muss die Qualität des Unterrichts einfach besser werden. Als größtes Problem sehen die Experten dabei den Lehrermangel. Gleichzeitig arbeitet fast die Hälfte der ausgebildeten Lehrkräfte nicht in der Schule. Tanja Wagner, Nachrichtenredaktion.
1: Der AfD-Politiker Ulrich Siegmund hat angekündigt, sich in der Dezember-Sitzung des Landtags von Sachsen-Anhalt als Ministerpräsident zur Wahl zu stellen. Wir sind weiterhin in konstruktiven Gesprächen mit einer anderen Landtagsfraktion und mit einzelnen anderen Abgeordneten dieses Landtags anderer Fraktionen, sagte Siegmund. Wie am Ende das genau aussehen soll mit einer stabilen Mehrheit, das ist noch nicht klar. Der September 2026 war ungewöhnlich warm, außergewöhnlich sonnig und extrem trocken. Das meldet der Deutsche Wetterdienst nach vorläufigen Auswertungen der Daten von rund 2000 Messstationen. Zum Monatsende gab es darüber hinaus eine Wärmephase, die aus Sicht der Experten außergewöhnlich war, heißt es. Deutschlandweit werde der September 2026 wohl mit einer Mitteltemperatur von 15,9 Grad enden.
0: Soweit das Neueste. 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
1: Das Wetter, die aktuelle Vorhersage des Deutschen Wetterdienstes. In der Nacht sind in den meisten Gegenden nur wenige Wolken unterwegs. Oft ist es klar und lokal auch mal etwas nebelig. Die Tiefstwerte liegen zwischen 3 Grad in Ostbayern und 17 Grad an der Nordsee. Morgen ist es meistens sonnig oder nur locker bewölkt und trocken. Erst in der zweiten Tageshälfte ziehen verstärkt Wolken und Schauer ins Land. Die Höchsttemperatur liegt zwischen rund 20 Grad an den Küsten und stellenweise bis zu 30 Grad im Westen.
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1: Ich bin Uli Reitinger. Nur noch wenige Stunden bis zur Kabinettssitzung der Bundesregierung und noch immer ist nicht klar, ob die Koalition wirklich wie geplant über die Pflegereform abstimmen wird. Die Pläne sind heftig umstritten. Die SPD fordert einen Pflegekostendeckel und einen Ausgleich sozialer Ungerechtigkeiten.
2: 4,4 Milliarden Euro werden bis Ende des Jahres fehlen, warnen die Pflegekassen. Um dort zu sparen, sollen unter anderem Pflegebedürftige und ihre Angehörigen künftig stärker belastet werden. Wer aber sein Leben lang gearbeitet und eingezahlt habe, müsse sich darauf verlassen können, gut versorgt zu sein, heißt es von der SPD. Sie fordert außerdem, dass neben der gesetzlichen auch die private Pflegeversicherung stärker in die Verantwortung genommen wird. Die CDU lehnt Änderungen der Reform grundsätzlich ab. Tanja Wagner, Nachrichtenredaktion.
1: Wegen des Verdachts auf millionenfachen Betrug mit online verkauften Handys haben Fahnder heute eine europaweit angelegte Razzia mit rund 160 Durchsuchungen in 19 Ländern durchgeführt, auch in Deutschland. Verbraucherinnen und Verbraucher in der EU entstand schätzungsweise ein Schaden von mindestens 300 Millionen Euro, teilte die Europäische Staatsanwaltschaft mit. Den Betroffenen wurden mindestens 1 Million aus gebrauchten Teilen zusammengesetzte Handys online als Neuware verkauft. Der September war ungewöhnlich warm und viel zu trocken. Nach vorläufigen Zahlen des Deutschen Wetterdienstes gehörte er mit durchschnittlich 15,9 Grad zu den 10 wärmsten Septembern seit Beginn der Messungen. Besonders im Südwesten fiel kaum Regen.
3: Am Rhein sieht man die Folgen längst. Weil das Wasser so niedrig ist, können Frachtschiffe nur noch deutlich weniger laden. Und das schadet der Wirtschaft. Und es gibt aktuell kaum Hoffnung, dass da von oben bald was runterkommt. Aber genau das braucht es. Damit sich die Lage wirklich entspannt, bräuchte es mehrere Tage lang großflächigen Regen. Experten rechnen damit, dass die Pegel noch 2 bis 3 Wochen sehr niedrig bleiben. Zoe Tessovali, Nachrichtenredaktion.
1: Die teils gewaltsamen Proteste gegen eine schlechte Ausstattung von Schulen in Frankreich haben sich ausgeweitet. Innenminister Laurent Nunez sprach im Sender BFM-TV von 440 Festnahmen. Den Menschen werde zumeist Sachbeschädigung oder Angriffe auf Ordnungskräfte vorgeworfen. Ungefähr 400 Gymnasien waren laut Gewerkschaft an diesem Dienstag von Blockaden oder Protestaktionen betroffen. Die Proteste richten sich gegen fehlende Mittel, zu wenig Lehrkräfte und heruntergekommene Gebäude.
0: Soweit das Neueste. 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
1: Das Wetter, die aktuelle Vorhersage des Deutschen Wetterdienstes. In der Nacht sind in den meisten Gegenden nur wenige Wolken unterwegs. Oft ist es klar und lokal auch etwas nebelig. Die Tiefstwerte liegen zwischen 3 Grad in Ostbayern und 17 Grad an der Nordsee. Morgen ist es meistens sonnig oder nur locker bewölkt und trocken. Erst in der zweiten Tageshälfte ziehen verstärkt Wolken und Schauer ins Land. Die Höchsttemperatur liegt zwischen rund 20 Grad an den Küsten und stellenweise bis zu 30 Grad im Westen.
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1: Ich bin Uli Reitinger. Finanzminister Klingbeil hofft auf eine schnelle Einigung der Koalition im Streit um eine Pflegereform. Wir brauchen Reformen in der Pflege, aber die Koalition darf kein reines Sparpaket beschließen, sagte Klingbeil. Er habe schon vor Monaten deutlich gemacht, dass es einen Ausgleich zwischen Privatversicherten und der gesetzlichen Pflegeversicherung geben müsse. Eigentlich soll das Kabinett an diesem Mittwoch über die Pflegereform abstimmen. Ob das aber wirklich klappt, ist unklar. In Deutschland werden immer weniger Kinder in Kitas und in der Tagespflege betreut. Besonders deutlich ist der Rückgang bei den unter Dreijährigen. Ihre Zahl sank innerhalb eines Jahres um fast 6%.
2: Für die rückläufige Entwicklung sind nach Angaben des Statistischen Bundesamts vor allem gesunkene Geburtenzahlen verantwortlich. Eltern lassen ihre Kleinen also nicht plötzlich seltener betreuen. Es gibt schlicht weniger Kinder in diesem Alter. Die Betreuungsquote bei den unter Dreijährigen ist nur minimal gesunken. Das macht sich inzwischen auch bei den Einrichtungen bemerkbar. Erstmals seit Beginn der Statistik vor 20 Jahren ist die Zahl der Kitas leicht zurückgegangen. Thomas Bleskin, Nachrichtenredaktion.
1: US-Präsident Donald Trump will trotz Warnungen vor existenziellen Risiken künstlicher Intelligenz die Aufsicht über die Technologie ihren US-Entwicklern selbst überlassen. Die Unternehmen würden sich selber kontrollieren, sagte Trump nach einem Treffen mit Chefs von KI-Unternehmen. Ihre Unternehmen stehen auf dem Spiel, wenn etwas schief geht, sagte Trump zur Begründung. Zuletzt hatten eigenständige Hacking-Attacken durch KI-Modelle die Sorgen um Gefahren künstlicher Intelligenz hochkochen lassen. Hurricane Polo ist in Mexiko auf Land getroffen. Nach Angaben des Zivilschutzes gab es auf der Halbinsel Niederkalifornien Überschwemmungen, umgestürzte Bäume und Stromausfälle. Der Sturm zog dann weiter Richtung Bundesstaat Sonora, wo er erneut auf die Küste traf.
3: Unter heftigem Regen schwankten die Baumkronen im Wind von Polo hin und her. Der Wirbelsturm erreichte mitten in der Nacht die Halbinsel im Nordwesten Mexikos. Trotz der starken Winde kam der Bundesstaat Baja California Sur nach Angaben der Behörden glimpflich davon. Der Sturm war eine Woche lang vor der mexikanischen Pazifikküste unterwegs gewesen, zeitweise als gefährlicher Hurricane der höchsten Kategorie 5. Mindestens 2 Menschen kamen ums Leben. Aus Mexiko-Stadt Andreas Osacabrios.
1: Das besonders starke Klimaphänomen El Niño sorgt in diesem Jahr für eine ungewöhnlich intensive Hurricane-Saison.
0: Soweit das Neueste. 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
1: Das Wetter, die aktuelle Vorhersage des Deutschen Wetterdienstes. Es geht sonnig und höchstens locker bewölkt los an diesem Mittwoch. Erst in der zweiten Tageshälfte ziehen im Westen dichtere Wolken und am Abend dann auch Schauer rein. Die Höchsttemperatur liegt zwischen rund 20 Grad an den Küsten und 30 Grad im Westen. Am Donnerstag zeigt sich die Westhälfte wolkig und bedeckt. Es kann immer wieder Schauer und Gewitter geben. Im Osten ist es erst angenehm sonnig. Im Tagesverlauf ziehen dann aber auch hier mehr Wolken auf bei 18 bis 26 Grad.
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1: Ich bin Uli Reitinger. Die Bundesregierung will heute eigentlich die geplante Pflegereform auf den Weg bringen. Aber offenbar dauern die Verhandlungen über zentrale, strittige Punkte immer noch an. Damit ist weiter unklar, ob die Pläne heute wirklich im Kabinett beraten werden. Bei der Pflege besteht Handlungsdruck, weil ohne ein gesetzliches Einschreiten im kommenden Jahr Beitragserhöhungen drohen. Die SPD kritisiert die bisherigen Reformpläne aber als reines Kürzungspaket. US-Präsident Trump hat sich in Washington mit den Bossen der KI-Unternehmen getroffen. Die hatten ja selbst vor den Risiken der künstlichen Intelligenz gewarnt. Aber Trump will die Aufsicht über die Technologie ihren US-Entwicklern selbst überlassen. Ihre Unternehmen stehen auf dem Spiel, wenn etwas schief geht, sagte der Präsident. Wer immer das Rennen um SI gewinnt, SI nennen wir das jetzt, super, denn der alte Name klingt wie ein Fake-Wort. Wer auch immer bei SI gewinnt, siegt auf der ganzen Linie. Zuletzt hatten eigenständige Hacking-Attacken durch KI-Modelle die Sorgen um Gefahren künstlicher Intelligenz hochkochen lassen. Handykäuferinnen und Käufer in der ganzen EU sind Opfer eines groß angelegten Betrugs geworden. Kriminelle sollen Mobiltelefone im Netz als Neuware verkauft haben, die aus alten Teilen zusammengesetzt wurden. In dem Zusammenhang gab es an diesem Dienstag eine europaweite Großrazzia mit rund 160 Durchsuchungen in Deutschland und in 18 weiteren Ländern.
2: Die Rede ist von einem Schaden für die betrogenen Verbraucherinnen und Verbraucher von mindestens 300 Millionen Euro. Im Visier der Ermittler ein Top-Anbieter für Handys im Internet. Demnach lief das Ganze wohl so ab: In Hongkong und den Vereinigten Arabischen Emiraten wurden Mobiltelefone aus gebrauchten Bauteilen zusammengesetzt, sauber gemacht und neu verpackt in die Niederlande verschickt. Aus Lagern in Deutschland wurden die Mogelhandys dann auf Online-Marktplätzen in der gesamten EU verkauft. Katrin Müller, Nachrichtenredaktion.
1: Immer weniger Kinder besuchen eine Kita. Laut Statistischem Bundesamt sank die Zahl der dort betreuten Kinder unter 3 Jahren um 5,6%. Verglichen wurden die Stichtage 1. März 2025 und 2026. Damit nahm die Zahl der unter 3-Jährigen in Kindertagesbetreuung im 3. Jahr in Folge ab. Seit dem bisherigen Höchststand im Jahr 2023 ging die Zahl um fast 12% zurück. Hauptgrund sind die sinkenden Geburtenzahlen. Es gibt einfach weniger Kinder unter 3 Jahren.
0: Soweit das Neueste. 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
1: Das Wetter, die aktuelle Vorhersage des Deutschen Wetterdienstes. Es geht sonnig und höchstens mal locker bewölkt los an diesem Mittwoch. Erst in der zweiten Tageshälfte ziehen im Westen dichtere Wolken und am Abend dann auch Schauer rein. Die Höchstwerte liegen zwischen 20 Grad an den Küsten und bis zu 30 Grad im Westen. Am Donnerstag zeigt sich die Westhälfte wolkig und bedeckt. Es kann immer wieder Schauer und Gewitter geben. Im Osten ist es erst angenehm sonnig. Im Tagesverlauf ziehen dann aber auch hier mehr Wolken rein bei 18 bis 26 Grad.
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1: Ich bin Uli Reitinger. Union und SPD ringen weiter um Details der geplanten Pflegereform. Der Gesetzentwurf soll in wenigen Stunden vom Kabinett auf den Weg gebracht werden. Ob das wirklich klappt, ist offen. Seit dem Wochenende verhandeln SPD und Union in verschiedenen Runden über die Pläne, mit denen weitere Beitragserhöhungen in der Pflege im kommenden Jahr verhindert werden sollen. Die SPD droht mit Blockade, denn sie sieht in den bisherigen Plänen ein reines Kürzungspaket und lehnt das ab. In Deutschland werden immer weniger Kinder in Kitas und Tagespflege betreut. Besonders deutlich ist der Rückgang bei den unter Dreijährigen. Ihre Zahl sank innerhalb eines Jahres um fast 6%.
2: Für die rückläufige Entwicklung sind nach Angaben des Statistischen Bundesamts vor allem gesunkene Geburtenzahlen verantwortlich. Eltern lassen ihre Kleinen also nicht plötzlich seltener betreuen. Es gibt schlicht weniger Kinder in diesem Alter. Die Betreuungsquote bei den unter Dreijährigen ist nur minimal gesunken. Das macht sich inzwischen auch bei den Einrichtungen bemerkbar. Erstmals seit Beginn der Statistik vor 20 Jahren ist die Zahl der Kitas leicht zurückgegangen. Thomas Bleskin, Nachrichtenredaktion.
1: Sind Rabatt-Apps von Supermarktketten unfair? Die Antwort steht weiter aus. Das Oberlandesgericht in Brandenburg an der Havel hat die Klage von Verbraucherschützern gegen Lidl zwar zurückgewiesen, aber nicht aus inhaltlichen Gründen. Sachlich sind wir nicht zuständig, sagte der Richter.
3: Die Verbraucherzentrale Bundesverband hatte Rabatt-Apps als Diskriminierung angeprangert. Gerade ältere, junge und behinderte Menschen würden benachteiligt, heißt es vom Verband. Denn die dürften die Apps teilweise nicht nutzen oder hätten oft auch nicht die entsprechenden Geräte. Allerdings wurden ähnliche Klagen gegen Penny und Netto zuvor schon von den Gerichten als nicht belegbar abgewiesen. Umfragen zufolge haben in Deutschland 3 von 4 Käufern Rabatt-Apps installiert, nutzen sie aber oft gar nicht. Tanja Wagner, Nachrichtenredaktion.
1: Privathaushalte rund um den Globus sind nach Berechnung der Allianz in Summe so reich wie nie. Boomende Börsen ließen das Geldvermögen im vergangenen Jahr um 8,6% auf fast 270 Billionen Euro brutto klettern. Besonders profitiert haben diejenigen, die Geld in Aktien und andere Wertpapiere investiert hatten. Mit umgerechnet knapp 297.000 Euro Netto-Geldvermögen pro Kopf führen